0: worden. Zehntausende hochsensible Daten wurden erbeutet. Thomas Wagner mit den Einzelheiten.
1: Es geht um sage und schreibe 31.000 Datensätze, die, so hieß es am Sonntagabend auf einer eiligst anberufenen Pressekonferenz, von bislang unbekannten Hackern von den Servern des Amtes für Justiz des Fürstentums Liechtenstein illegal heruntergeladen worden sind. Es handelt sich, so Liechtensteins Regierungschefin Brigitte Haas, um das sogenannte Verzeichnis der wirtschaftlich berechtigten Personen, all diejenigen, die hinter den vielen Stiftungen, Treuhandgesellschaften und Unternehmen stehen, die im Fürstentum Liechtenstein ihren Sitz haben und die eigentlich gerade nicht öffentlich in Erscheinung treten wollen.
0: US-Präsident Trump hat für heute neue Gespräche mit dem Iran angekündigt. An Bord seiner Präsidentenmaschine Air Force One sagte er, die Verhandlungen würden am Nachmittag beginnen. Am Samstagabend hatte Trump erklärt, die USA und Israel würden den Iran vorläufig nicht mehr angreifen. Die Iraner und andere Golfstaaten hätten darum gebeten. Eine Aussage, die der Iran bestreitet. Einen Tag vorher hatte Trump dem Iran noch massive neue Angriffe angedroht. Das Wetter in Deutschland. In der Nacht ist es meist trocken bei Tiefstwerten von 20 bis 11 Grad. Am Tage dann freundlich, vermehrt Wolken, vom Rheinland bis zu den Alpen Schauer und teils schwere Gewitter bei Höchstwerten von 23 bis 31, in Rheinland-Pfalz auch 38 Grad. Dienstag gebietsweise heiter, teils kräftige Schauer und Gewitter, 24 bis 38 Grad. Es ist 2.03 Uhr.
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3: Mit Sven Knappe am Mikrofon, herzlich willkommen. Bis zu den 4 Uhr Nachrichten erwarten uns Charles Gounod mit einer Konzertsuite, Jean-Philippe Rameau mit einer Ballettsuite, Claude Debussy mit einem Tanzgedicht, Fanny Hensel mit einer Klaviersonate und zu Beginn Franz Schubert mit seiner berühmten unvollendeten Sinfonie in H-Moll. Antonello Manacorda steht am Pult des SWR-Symphonieorchesters.

Das war die unvollendete Sinfonie in H-Moll von Franz Schubert in einer Aufnahme aus dem Jahr 2017 mit dem SWR-Symphonieorchester, geleitet von Antonello Manacorda. Mit Tastenspielen aus der ersten Hälfte des 19. Jahrhunderts machen wir im ARD-Nachtkonzert weiter. Fanny Hensels Klaviersonate in G-Moll bietet die Pianistin Kyra Steckeweh.

Die 1984 in Bonn geborene Pianistin Kyra Steckeweh interpretierte die Klaviersonate in G-Moll von Fanny Hensel. 15. Mai 1913. Im Pariser Théâtre des Champs-Élysées wird das Tanzgedicht Je von Claude Debussy zum ersten Mal aufgeführt. Die Choreografie stammte von Václav Nijinsky, einem legendären russischen Tänzer polnischer Abstammung. Sylvain Combrelin leitet das SWR-Sinfonieorchester Baden-Baden und Freiburg.

Je, Spiele. Ein Tanzgedicht von Claude Debussy zum Klingen gebracht vom SWR-Sinfonieorchester Baden-Baden und Freiburg unter Sylvain Combrella. Und wir tanzen weiter im ARD-Nachtkonzert zu barocker Ballettmusik von Jean-Philippe Rameau. Die Suite zu Les Saintes Galantes bietet Le Concert des Nations unter Jordi Savall.

Das war die Orchestersuite zur Ballettoper Les Saintes Galantes von Jean-Philippe Rameau, gespielt vom Orchester Le Concert des Nations unter Jordi Savall im ARD-Nachtkonzert. Vor den 4 Uhr Nachrichten gibt's noch eine Konzertsuite für Pedalklavier und Orchester von Charles Gounod aus dem Jahr 1887. Der Pianist Roberto Proceda wird umrahmt vom Orchestra della Svizzera Italiana unter Howard Shelley.

Suite Concertante in A-Dur für Pedalklavier und Orchester von Charles Gounod mit dem italienischen Pianisten Roberto Proceda und dem Orchestra della Svizzera Italiana unter der Leitung von Howard Shelley. Nach den 4 Uhr Nachrichten sind wir vom ARD-Nachtkonzert wieder für Sie da mit Musik von Julius Röntgen, Josef Haydn und Franz Liszt.

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1: Um 4 Uhr mit Olaf Knapp. Marokko hat Falschinformationen in den sozialen Medien für den Ansturm auf Ceuta verantwortlich gemacht. Außerdem sei ein spanisches Gerichtsurteil falsch interpretiert worden, teilte das Innenministerium mit. Aus der Nachrichtenredaktion Constanze Semidey.
2: Diese Erklärung deckt sich mit dem, was Spanien schon am Freitag mitgeteilt hat. Das entsprechende Gerichtsurteil stammt von Anfang Juli und besagt, dass Migranten, die über das Meer auf spanischem Gebiet eintreffen, nicht ohne ordnungsgemäßes Verfahren zurückgeschickt werden dürfen. Etwa 60.000 Menschen waren binnen Stunden von Marokko in die Exklave Ceuta gelangt. Nach spanischen Angaben kamen 72 Menschen dabei ums Leben. Marokko spricht dagegen von 11. Unklar ist, wie viele der Menschen sich momentan noch in Ceuta befinden. Der Regionalpräsident spricht von Tausenden.
1: Im Waldbrandgebiet in Griechenland sind beim Zusammenstoß von zwei Löschhubschraubern 2 Menschen getötet worden. 2 weitere Besatzungsmitglieder überlebten den Unfall in der Nähe von Athen, teilte die Feuerwehr mit. Westlich der griechischen Hauptstadt und auf der Halbinsel Peloponnes wüten die größten Feuer. Landesweit brennt es auf einer Fläche von 100 Quadratkilometern. Mehrere Ortschaften sind evakuiert worden, 200 Häuser verbrannten. US-Präsident Trump hat für heute neue Gespräche mit dem Iran angekündigt. An Bord seiner Präsidentenmaschine Air Force One sagte er, die Verhandlungen würden am Nachmittag beginnen. Am Samstagabend hatte Trump erklärt, die USA und Israel würden den Iran vorläufig nicht mehr angreifen. Die Iraner und andere Golfstaaten hätten darum gebeten. Eine Aussage, die der Iran bestreitet. Die Polizei setzt ab heute wieder verstärkt auf Geschwindigkeitskontrollen. Die europaweite Speed Week, auch Blitzermarathon genannt, läuft bis Sonntag. Christian Nagel zur Frage, wo genau Autofahrerinnen und Autofahrer mit Blitzern und Kontrollen rechnen müssen.
3: Ja, konkret will die Polizei aus nachvollziehbaren Gründen natürlich nicht die Orte nennen, aber vor allem dort, wo Fußgänger und Radfahrer besonders von zu schnell fahrenden Autos, LKW oder Motorrädern gefährdet werden, also zum Beispiel in der Nähe von Krankenhäusern, Seniorenheimen, Fußgängerüberwegen und Bushaltestellen, wollen Beamte in den nächsten Tagen die Geschwindigkeit kontrollieren. Dabei kommen nach Angaben der Polizei nicht nur stationäre Blitzer zum Einsatz, auch zivile Autos, die mit Videoaufzeichnung ausgestattet sind, werden unterwegs sein.
1: Das Wetter in Deutschland. Tagsüber wird es freundlich, vermehrt Wolken vom Rheinland bis zu den Alpen, Schauer und teils schwere Gewitter. Höchstwerte 23 bis 31 Grad, bis teils 38 Grad in Rheinland-Pfalz. Ein Blick zur Uhr, es ist gleich 4.03 Uhr.
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4: Und dazu begrüßt Sie Sven Knoppe. Herzlich willkommen. Los geht's mit einer Orchestersuite von Julius Röntgen, die aus 4 niederländischen Volksweisen besteht. Alt-Niederlande lautet der naheliegende Titel. David Porcelein dirigiert die Staatsphilharmonie Rheinland-Pfalz.

Alt-Niederlande. Eine Orchestersuite von Julius Röntgen, vorgestellt von der Staatsphilharmonie Rheinland-Pfalz unter der Leitung von David Porcelein. Joseph Haydn gilt nicht nur als der Erfinder der klassischen Sinfonie, auch die Gattung Streichquartett geht auf seine Rechnung. 68 Stück hat er komponiert, darunter dieses hier in E-Dur, serviert von The Angelus String Quartet.

The Angeles String Quartet, 1988 in den USA gegründet, interpretierte das Streichquartett Opus 17 Nummer 1 von Joseph Haydn im ARD-Nachtkonzert. Man kann nicht immer fröhlich sein, dachte sich seinerzeit Franz Liszt, nahm sich einen Trauermarsch für Klavier von Franz Schubert vor und machte daraus eine Version für Orchester. Das Ergebnis präsentiert das Orchester Wiener Akademie unter Martin Haselböck.

Wir hörten den Trauermarsch für Orchester von Franz Liszt in einer Aufnahme mit dem Orchester Wiener Akademie unter der Stabführung von Martin Haselböck. Bis zu den 5 Uhr Nachrichten gibt's noch den Tanz der Tritonen von Georg Philipp Telemann, gespielt von der Akademie für Alte Musik Berlin.

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1: Um 5 Uhr mit Olaf Knapp. Vor der spanischen Exklave Ceuta suchen Einsatzkräfte im Mittelmeer weiterhin nach Ertrunkenen. Bisher wurden nach offiziellen Angaben 72 Leichen geborgen. In Ceuta selbst warten weiterhin Menschen, vor allem aus Marokko, darauf, ob sie in Spanien aufgenommen werden. Aus Madrid Anne Mund.
2: Wie viele noch in der Exklave sind, das ist aktuell nicht ganz klar. Manche sprechen von Hunderten, der Regionalpräsident von Tausenden. Sicher ist, viele von ihnen, die halten sich vor dem Aufnahmezentrum auf, dem CETI, das ist ziemlich überfüllt. Deshalb sind viele draußen. Viele sind wohl offenbar auch Menschen aus Subsahara-Afrika, die in diesem Chaos wohl auch über die Grenze gelangt sind und die hoffen wohl darauf, in das Aufnahmezentrum zu kommen und werden jetzt aktuell vom Militär mit Wasser versorgt.
1: Im Waldbrandgebiet in Griechenland sind beim Zusammenstoß von zwei Löschhubschraubern zwei Menschen getötet worden. Zwei weitere Besatzungsmitglieder überlebten den Unfall in der Nähe von Athen, teilte die Feuerwehr mit. Westlich der griechischen Hauptstadt und auf der Halbinsel Peloponnes wüten die größten Feuer. Landesweit brennt es auf einer Fläche von 100 Quadratkilometern. Mehrere Ortschaften sind evakuiert worden, 200 Häuser verbrannten. US-Präsident Trump hat für heute neue Gespräche mit dem Iran angekündigt. An Bord seiner Präsidentenmaschine Air Force One sagte er, die Verhandlungen würden am Nachmittag beginnen. Am Samstagabend hatte Trump erklärt, die USA und Israel würden den Iran vorläufig nicht mehr angreifen. Die Iraner und andere Golfstaaten hätten darum gebeten. Eine Aussage, die der Iran bestreitet. Die Polizei setzt ab heute wieder verstärkt auf Geschwindigkeitskontrollen. Die europaweite Speed Week, auch Blitzermarathon genannt, läuft bis Sonntag. Christian Nagel zur Frage, wo genau Autofahrer mit Blitzern und Kontrollen rechnen müssen.
3: Ja, konkret will die Polizei aus nachvollziehbaren Gründen natürlich nicht die Orte nennen, aber vor allem dort, wo Fußgänger und Radfahrer besonders von zu schnell fahrenden Autos, LKW oder Motorrädern gefährdet werden, also zum Beispiel in der Nähe von Krankenhäusern, Seniorenheimen, Fußgängerüberwegen und Bushaltestellen, wollen Beamte in den nächsten Tagen die Geschwindigkeit kontrollieren. Dabei kommen nach Angaben der Polizei nicht nur stationäre Blitzer zum Einsatz, auch zivile Autos, die mit Videoaufzeichnung ausgestattet sind, werden unterwegs sein.
1: Das Wetter in Deutschland. Am Tage wird es freundlich, es gibt vermehrt Wolken, vom Rheinland bis zu den Alpen Schauer und teils schwere Gewitter. Höchstwerte 23 bis 31 Grad, im Rheinland-Pfalz sogar bis 38 Grad. Dienstag dann gebietsweise heiter, zum Teil kräftige Schauer und Gewitter bei 24 bis maximal 38 Grad. Es ist gleich 5.03 Uhr.
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4: Einen guten Montagmorgen. Am Mikrofon begrüßt Sie noch einmal Sven Knappe. Im Dreivierteltakt starten wir in die letzte Runde Nachtkonzert. Die tschechoslowakische Staatsphilharmonie Košice serviert die Nocturne Kadrille Opus 120 von Johann Strauss.

Die tschechoslowakische Staatsphilharmonie Košice unter Alfred Walter hörten wir mit der Nocturne-Kadrille Opus 120 von Johann Strauss Sohn. Eigentlich sollten in Antonio Vivaldis Konzert in A-Dur, Ryom-Verzeichnis 158, nur Streicher vorkommen. Doch der Argentinier Lorenzo Alpert hat noch ein paar Bläser hinzugefügt. Kein Wunder, Alpert ist gelernter Fagottist. Bühne frei für das Concerto Köln.

Das Concerto Köln spielte das Konzert in A-Dur von Antonio Vivaldi, Riom-Verzeichnis 158. Die Instrumentierung mit Bläsern stammt von Lorenzo Alpert, Solofagottist des Ensembles. 7 Miniaturen für Klavier zu 4 Händen bietet das Piano-Duo Ivanova-Zagarinsky, komponiert von César Cui, einem Komponisten, Musikkritiker und Offizier der russischen Armee mit französischen Vorfahren.

Miniaturen. 7 Stücke für Violine und Klavier von César Cui aus Russland in einer Version mit dem Klavierduo Maria Ivanova und Alexander Zagarinski. Hier ist das ARD-Nachtkonzert, präsentiert von BR Klassik mit virtuosen Klängen von Pablo de Sarasate aus Spanien. Die Zigeunerweisen Opus 20 meistern der Geiger Gil Shaham und das London Symphony Orchestra.

Das waren die Zigeunerweisen, Opus 20 von Pablo de Sarasate, zum Besten gegeben vom amerikanischen Geiger Gil Shaham und dem London Symphony Orchestra unter Lawrence Foster. 31. August 1882, im Rahmen des Birmingham Festivals, wird die Sinfonie Nummer 1 von Sir Hubert Parry uraufgeführt. Den Finalsatz daraus spielt das London Philharmonic Orchestra unter Matthias Barnard.

Allegro molto vivace, der vierte Satz der Sinfonie Nummer 1 in G-Dur von Sir Hubert Parry. Das London Philharmonic Orchestra wurde von Matthias Barmatt geleitet. Den Schlusspunkt im ARD-Nachtkonzert setzt Friedrich Ernst Fesker aus Magdeburg mit einer Ouvertüre in D-Dur, gespielt von der NDR-Radio Philharmonie unter Frank Beermann.

Friedrich Ernst Fesker schrieb diese Ouvertüre in D-Dur, sein Opus 41. Die NDR-Radiophilharmonie wurde von Frank Beermann dirigiert. Und damit schließt unser ARD-Nachtkonzert, das Ihnen von BR Klassik präsentiert wurde, dem Klassikprogramm des Bayerischen Rundfunks. Sven Knappe war für Sie am Mikrofon. Herzlichen Dank fürs Einschalten. Ich wünsche Ihnen einen reibungsfreien Start in die neue Woche.

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1: 6 Uhr. Die Saarbahn-Lokführer streiken heute wieder. Die Gewerkschaft GDL hat ihre Mitglieder ab 11 Uhr dazu aufgerufen. Nach Angaben der Saarbahn kann es aber schon vorher zu Einschränkungen kommen, da die Bahnen zurück ins Depot fahren müssen. Ab heute Mittag will das Unternehmen einen Schienenersatzverkehr mit Bussen anbieten. Dazu soll heute früh der Fahrplan online veröffentlicht werden. Wann der Streik der GDL endet, ist noch nicht bekannt. Es ist bereits der 9. Streik im aktuellen Tarifkonflikt. Die Waldbrände in Griechenland sind weiter außer Kontrolle. Besonders dramatisch ist die Lage etwa 60 Kilometer entfernt von der Hauptstadt Athen. Für SR Info Anna Giordano.
2: In der Nacht gaben die Behörden erneut Evakuierungsaufforderungen für mehrere Ortschaften rund um das Kithairon-Gebirge heraus. Anwohner erhielten per SMS die Nachricht, ihre Häuser zu verlassen. Gestern Nachmittag war es bei Löschflügen in der Region zu einem Unfall gekommen. Zwei Hubschrauber kollidierten. Ein dänischer Pilot und sein griechischer Flugbegleiter kamen ums Leben. Die Besatzung des anderen Hubschraubers überlebte verletzt. Der Sprecher des Nationalen Krisenzentrums sagte am Abend, man erlebe gerade die wahrscheinlich schwierigsten Tage des Sommers. In der vergangenen Woche habe es insgesamt 220 Wald- und Feldbrände in Griechenland gegeben.
1: Für den Großraum Athen gilt die zweithöchste Brandrisikostufe. Die USA haben neue Gespräche mit dem Iran angekündigt. US-Präsident Trump sagte, die Verhandlungen sollten noch im Laufe des Tages beginnen. Davor hatte er angekündigt, vorerst auf weitere Angriffe gegen den Iran zu verzichten. Katar, Saudi-Arabien und die Vereinigten Arabischen Emirate hätten ihn dazu bewegt, die Pläne zu stoppen. Die Aussicht auf eine Entspannung hat die Ölpreise deutlich sinken lassen, um über 4,6%. Heute startet die europaweite Speed Week, auch Blitzermarathon genannt. Eine Woche lang kontrolliert die Polizei verstärkt die Geschwindigkeit, vor allem an Unfallschwerpunkten, zum Beispiel vor Schulen und Altenheimen. Ziel der Speed Week ist es nach Angaben der Polizei, die Zahl der Unfälle und Verkehrstoten zu senken. In Deutschland machen dieses Mal alle Bundesländer mit, außer Bayern, Sachsen und das Saarland. In Duttweiler hat ein Dachstuhl gebrannt. Das Feuer war nach Angaben der Feuerwehr gestern Abend in einem Wintergarten ausgebrochen und hatte sich anschließend auf den Dachstuhl ausgebreitet. Rund 60 Einsatzkräfte aus Duttweiler, Scheid und Saarbrücken waren vor Ort. Verletzt wurde bei dem Feuer niemand. Über die Schadenshöhe sowie die Brandursache ist noch nichts bekannt. Die Niederländerin Lorena Wiebes hat auch die gestrige zweite Etappe der Tour de France der Frauen gewonnen. Beste Deutsche war Linda Riedmann, die als 10. ins Ziel kam. Für SR Info Mathieu Genet Schön.
3: Die Schweiz war das Terrain von Sprinterin Lorena Wiebes. Zum Auftakt der Tour de France der Frauen sicherte sich die niederländische Supersprinterin sowohl die Tagessiege in Lausanne als auch gestern in Genf. Doch die dritte Etappe führt das Feld jetzt von der Schweiz nach Frankreich. Start ist noch in Genf, aber es geht schnell über die Landesgrenze. Ebenso schnell geht es steil berghoch. Der erste Berg der höchsten Kategorie steht an, 11 Kilometer lang mit knapp 7% Steigung im Durchschnitt. Je nachdem, wie die Sprinterinnen um Lorena Wiebes den ersten Anstieg überstehen, könnte es bis zum Ziel in Poligny also ein spannendes Katz-und-Maus-Spiel zwischen Hauptfeld und Ausreißerinnen geben. Ausgang offen.
1: Start der dritten Etappe ist um 13.45 Uhr. Und das waren die Nachrichten mit Carina Deves. 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
4: Es ist heute ziemlich sonnig im Saarland. Es gibt viel Sonne und die Temperaturen gehen sehr schnell, sehr weit nach oben. Heute Nachmittag Temperaturen um 37 Grad, zum Beispiel an Saar und Mosel. 37 Grad erreichen wir in Völklingen, 35 Grad in Marpingen und bei 33 Grad sind wir im St. Wendlerland. Es kann am Nachmittag Hitzegewitter geben. Die können auch teilweise heftig ausfallen mit Hagelschlag und Sturmböen. Morgen nochmal ähnliches Wetter, zunächst trocken am Nachmittag und Abend wieder Hitzegewitter. Morgen dann bei 35 Grad. Aktuell ist aus der SR-Verkehrsredaktion um 4 nach 6 Vorsicht auf der A8 Pirmasens Richtung Saarlouis in Höhe Saarlouis-Steinrausch. Derzeit Gefahr durch ein totes Tier auf der Fahrbahn. Außerdem A6 Mannheim Richtung Saarbrücken zwischen Rohrbach und St. Ingbert Mitte. Ebenfalls ein totes Tier auf der Fahrbahn. Und A8 Luxemburg Richtung Saarlouis zwischen Perlborg und Merzig-Wellingen ist die Richtungsfahrbahn wegen eines liegengebliebenen Lkw blockiert. Alle Infos zur Verkehrslage gibt es jederzeit auch auf srinfo.de. Ich wünsche Ihnen eine gute Fahrt in diesem Montagmorgen.
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4: Was für ein schönes Hallo an Montagen im Hochsommer. Ich habe gerade zwei Kollegen heute Morgen hier im SR-Kultur-Frühteam, die heute den ersten Tag wieder da sind. Frisch erholt aus dem Urlaub, Sven und Roland, unverbraucht und fröhlich die beiden. So darf der Montagmorgen starten. Guten Morgen, wünscht Holger Büchner. Jetzt grinsen beide.

0: La carte postale, der altmodische Urlaubsgruß per Post. Leider ein bisschen aus der Mode, mir fehlen sie. Juliette Armanet hat der Postkarte ein musikalisches Denkmal gesungen. Es ist 6:12. 50.000 bis 60.000 Menschen rein nach Ceuta, einen Tag später 50.000 Menschen wieder raus. Die Flüchtlingsinvasion aus Marokko hat in ganz Europa für Aufregung gesorgt und Ängste geschürt. Die große Mehrheit ist inzwischen nach Marokko zurückgekehrt, mindestens 72 Menschen sind ertrunken. Während sich die Lage in Ceuta langsam beruhigt, zeigt sich das Ausmaß der Krise jetzt vor allem auf der anderen Seite der Grenze, im marokkanischen Küstenort Fnideq. Dort treffen erschöpfte und desillusionierte Rückkehrer ein und Teile des Strandes sind derzeit abgeriegelt. Sicherheitskräfte verhindern weitere Überquerungsversuche. ARD Nordafrika-Korrespondent Stefan Ehlert war in Fnideq, dort, wo der Andrang auf Ceuta seinen Ausgang genommen hat.
1: Fnideq ist sonst ein beschaulicher Badeort mit Blick auf Ceuta, die spanische Stadt, die vergangene Woche das Ziel zehntausender Migranten war. Heute ist Fnideq ein Ort im Ausnahmezustand, mit Absperrgittern an den Stränden und bewaffneten Kräften der Sûreté Nationale an jeder Ecke und auf jeder Klippe. Ein Polizist bedeutet dem 25-jährigen Hamza, vom Strand zu verschwinden. Aber die Stadt verlassen will der junge Mann aus Tanger auf keinen Fall. Fnideq, das bleibt für ihn das Sprungbrett in ein besseres Leben. Noch am Samstag hat er erneut versucht, von hier aus nach Ceuta hinüberzuschwimmen. Ich habe es nochmal versucht, aber bei der Ankunft haben mich die spanischen Soldaten geschlagen und die marokkanischen Polizisten auch. Er wurde gezwungen, zurückzuschwimmen. Die löchrige Hose des 25-Jährigen ist immer noch nass, als wir ihn am Mittag treffen. Sein Handy hat er im Meer verloren. Knie und Ellbogen sind verschrammt. Aber er werde immer wieder versuchen, nach Ceuta zu schwimmen, trotz Wassersperren, Zäunen und Kontrollen. Sein Verdienst in der Textilindustrie sei lächerlich. Ein Leben in Europa sei nun einmal sein Traum. Man habe sie gejagt, sie mit Schwertern bedroht, niemand habe ihnen Essen verkauft, sie hätten Hunger. Das erzählen einige der jungen Männer, die zu Hunderten, wenn nicht Tausenden, die Klippen hinter dem mit NATO-Draht gespickten Zaun hochklettern. Sie alle kommen zurück aus Ceuta, dorthin, wo noch die Kleider am Strand von denen zeugen, die versucht haben, hinüberzuschwimmen. Viele Menschen kamen dabei ums Leben. Es könnten noch viele mehr werden, wenn das Meer sie wieder freigibt. Die junge Hajin aus Fez ist froh, noch am Leben zu sein. Nie wieder werde sie so etwas versuchen, sagt sie. Sie habe auf der Straße schlafen müssen in Ceuta. Ganz arm ist Hajin nicht. Die 21-jährige Studentin ist mit ihrem Moped von Fez aus nach Fnideq gefahren und dann losgeschwommen. In Ceuta traf sie Onkel und Schwester, die zu Fuß in der Menschenmenge über die Grenze kamen. Sie alle hatten das Social-Media-Märchen geglaubt, dass die Stadt allen offen stünde. Hajin weint, während sie mit uns spricht. Wie viele an diesem Tag wirkt sie traumatisiert, wie Menschen, die eine Naturkatastrophe überstanden haben.
2: Ich bin zurückgekommen, weil wir wie Straßenkatzen behandelt wurden. Es gab nichts zu essen und alle Läden waren dicht.
1: Nun bevölkern zumeist junge Männer in großen Gruppen die wenigen schattigen Plätze in Fnideq, erschöpft, oft auch verzweifelt. Auch hier haben sie Probleme, sich zu versorgen, selbst wenn sie etwas Geld haben. Viele Cafés und Restaurants sind verrammelt, wie es heißt, aus Sorge vor Plünderungen durch die hungrige Menge. Andere Lokale betreiben eine strikte Einlasskontrolle, weisen die jungen Männer ab. Ohnehin können sie diesen kaum mehr als einen Espresso servieren, weil das Personal ebenfalls nach Ceuta aufgebrochen und noch nicht wieder zum Dienst erschienen ist. Die spanische Migrationsforscherin Beatrice Massa verfolgt seit vielen Jahren die Lage vor Ort. Sie schildert Szenen, die Fnideq so noch nie erlebt habe.
2: Alle haben sofort alles stehen und liegen lassen, als sie hörten, Ceuta stünde ihnen offen. Die Leute im Hotel, Kellner, Köche, Bäcker, Lastwagen und Taxifahrer, einfach alle sind losgezogen.
1: Die meisten haben es also nicht weit nach Hause. Alle anderen sollen nun mit Bussen zurück in ihre Heimatorte gebracht werden, wenn sie wollen. Wahrscheinlich im Auftrag des Innenministeriums. Weder dieses Ministerium noch irgendein anderer amtierender Minister hat bislang zu dem tödlichen Run auf Ceuta Stellung genommen.
0: Ausnahmezustand in Ceuta und auch im Nachbarort Fnideq auf marokkanischer Seite. ARD Nordafrika-Korrespondent Stefan Ehlert hatte die Infos für uns hier auf SR Kultur. Es ist jetzt 6:16.

Simon Standage spielte das Allegro aus dem ersten Violinkonzert in A-Moll von Antonio Vivaldi. Und Vivaldi hat da seine kompositorischen Skills imposant bewiesen. Die Formation The English Concert hat es herausgearbeitet. Es ist jetzt 19 nach 6. Der Ventilator hat möglicherweise bei Ihnen auch die ganze Nacht gearbeitet. Langsam kann er die Schicht beenden. Aufstehtemperaturen an diesem Montagmorgen. 16 Grad in Fremersdorf, 19 Grad in Riegelsberg. Nachmittags sind wir dann aber wieder bei bis zu 37 Grad. Ich wünsche einen guten Start in den Montagmorgen.

0: The Milk Cartoon Kids heißt die Band, When You're Gone, der Titel, Musik aus Los Angeles. Zwei Freunde musizieren da zusammen. Die haben für sich die Folkmusik entdeckt. Die sind so ein bisschen auf der musikalischen Retro-Reise zusammen. 6.22 Uhr ist es. Noch eine Woche Sommerferien im Saarland. Viele genießen den Sommer auch gern abends noch lang draußen. Und immer öfter stoßen wir uns dabei an. Guck mal da, da ist noch eine. Da, ganz oben. Der Monat August ist ein ganz besonderer Monat. Der Sternschnuppenregen der Perseiden, wir kennen sie alle, schickt ja jeden August hunderte von Sternschnuppen über den Himmel. Aber in diesem Monat warten noch weitere Highlights da oben. Neben der Sonne auch eine partielle Mondfinsternis. Franziska Konitzer sortiert für uns jetzt mal die Gestirne.
1: Die länger werdenden Sommernächte im August sind geradezu prädestiniert für einen Blick an den Nachthimmel. Die typischen Sommersterne Vega, Deneb und Altair funkeln hoch und hell am Firmament. Weiter unten, im Süden und nah am Horizont, können Sie bei Einbruch der Nacht vielleicht einen Blick auf die Sternbilder Schütze und Skorpion erhaschen, die nur in den Sommermonaten zu sehen sind. Doch ein Datum sticht im astronomischen Veranstaltungskalender für diesen August hervor. Die Nacht vom 12. auf den 13. August. Kurz vor Sonnenuntergang können Sie von Deutschland aus nämlich eine partielle Sonnenfinsternis beobachten. Nach Sonnenuntergang werden dann mit jeder Stunde mehr und mehr Sternschnuppen über den Himmel flitzen. Denn der 12. August ist auch der Höhepunkt eines der schönsten Meteorströme überhaupt, der Perseiden. Im letzten Jahr wurden die Perseiden durch einen zu vollen und dadurch noch zu

0: hellen Mond verdorben. Doch in diesem Jahr ist am 12. August Neumond. Und das heißt, solange diese Nacht wolkenfrei ist, steht dem Himmelsspektakel der flitzenden Sternschnuppen nichts im Weg. Die Perseiden sind einer der stärksten Sternschnuppenregen und können rund um ihren Höhepunkt mit bis zu 100 Sternschnuppen pro Stunde aufwarten. Neben zarten Sternschnuppen haben die Perseiden übrigens auch viele farbige Leuchtkugeln mit teils langem Schweif zu bieten. Wenn Sie die partielle Sonnenfinsternis am 12. August verpasst haben sollten, erwartet Sie rund 2 Wochen später die dazugehörige partielle Mondfinsternis. Am 28. August ist es soweit. Während sich bei einer Sonnenfinsternis der Neumond genau zwischen die Erde und die Sonne schiebt, gibt es eine Mondfinsternis immer bei Vollmond. Hier stehen dann Sonne, Erde und Mond auf einer Linie. Und der Mond verfinstert sich, weil er in den Schatten der Erde eintritt. Die partielle Mondfinsternis können Sie am Morgen des 28. August bei Monduntergang beobachten. Gegen 17:45 ist er maximal verfinstert. Vom Mond bleibt zu diesem Zeitpunkt nicht mal mehr eine Sichel übrig, sondern nur noch ein schmales Stückchen der beleuchteten Mondscheibe am rechten oberen Rand.
1: Ein außergewöhnlicher, noch spannender Sternenhimmel im August. Guten Morgen zusammen. Noch verhindert Sand in den Augen den ganz klaren Blick. Aber das wird langsam. Es ist jetzt 6:25 Uhr.

0: In ein paar Sekunden ist es 6.30 Uhr.
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0: Neuer Streik bei der Saarbahn. Die Gewerkschaft GDL hat die Fahrer der Züge aufgerufen, ab 11 die Arbeit niederzulegen. Ab Mittag soll es Ersatzbusse geben. Der Fahrplan dazu soll im Laufe des Morgens kommen. Wie lang der 9. Streik der Saarbahnfahrer dauert, ist noch unklar. Waldbrände außer Kontrolle. In Griechenland haben die Behörden deshalb in der Nacht westlich von Athen zahlreiche Menschen aufgefordert, ihre Häuser zu verlassen. Gestern waren zwei Löschhubschrauber zusammengestoßen. Zwei der vier Besatzungsmitglieder kamen dabei ums Leben. Österreichische Schriftstellerin Maria Helfer ist tot. Sie starb nach Angaben ihres Verlages gestern im Alter von 78 Jahren. Thema von Helfers Büchern waren oft schwierige Familienbeziehungen. Für ihren Roman Die Bagage erhielt sie unter anderem 2024 den Angelus Literaturpreis in Polen. 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Jetzt macht der Rechner gerade nichts. Doch, da. So, jetzt kommen wir zum Wetter. Es heizt sich ziemlich schnell auf heute. Temperaturen am Nachmittag bei 37 Grad an Mosel und Saar. 33 Grad haben wir im St. Wendlerland. Es kann Hitzegewitter geben Richtung Nachmittag. Dicke Wolken zuerst, dann auch Hagelschlag und Sturmböen. Starkregen muss aber nicht. Kann halt stellenweise sein. Ähnliches Wetter haben wir morgen bei ähnlichen Temperaturen. Morgen am Dienstag erst heiße Luft. Nachmittags kann es nochmal Hitzegewitter geben bei 35 Grad. Aktuell ist aus der SR-Verkehrsredaktion jetzt um 6.31 Uhr von der A8 Luxemburg Richtung Saarlouis. Zwischen Perlborg und Merzig-Wellingen ist die Richtungsfahrbahn wegen eines liegen gebliebenen LKWs blockiert. Die Infos zur Verkehrslage auch auf srinfo.de. Ich wünsche Ihnen eine gute Fahrt heute Morgen.
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0: Ja, 32 Zähne, 16 oben, 16 unten, alle wollen geputzt werden heute Morgen. Übrigens, Zähneputzen, habe ich gerade gelesen, war bis zum 19. Jahrhundert reine Frauensache. Männer haben es als von Gott gegebene Strafe angesehen, wenn sie Zahnschmerzen hatten. Es galt als unmännlich, sich die Zähne zu putzen. Das haben wir zum Glück überwunden. Da lassen wir doch gerne unsere weibliche Seite raus heute Morgen und putzen. Guten Morgen, wünscht Holger Büchner.

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0: Ja, leider. Die Snooze-Taste ist keine dauerhafte Option für den Montagmorgen. Es ist jetzt 6.40 Uhr. Guten Morgen. Lost Places sind total in. Auf den Social-Plattformen gibt es eine Menge Menschen, die Lost Places erkunden. Sie filmen sie, haben eine Faszination fürs Verlassene, eben für die nicht mehr genutzten morbiden Orte und teilen es dann. Das leere Hotel mit Inventar, die alte Villa mit der offenen Kellertür oder stillgelegte verlassene Schwimmbad. Wir mögen sowas. Im Saarland haben wir die riesige Völklinger Hütte, die nie ganz verlassen war, aber ein verlorener Ort war sie am Ende schon. Wann wird aber aus Verfall Kulturerbe? Stefanie Reichert kennt dieses Thema gut, denn sie ist Mitglied im Vorstand der Zeche Zollverein in Essen, einem riesigen Areal, das genau diesen Wandel geschafft hat. Guten Morgen.
1: Guten Morgen, ich grüße Sie. Hallo.
2: Ab 1986 wurden Schächte der Zeche Zollverein stillgelegt. Damit wurde ja dieses riesige Gelände mit riesigen Anlagen auch erstmal überflüssig. Also ja eigentlich zu Schrott. Das Ruhrgebiet damals dreckig und auch schwarz und vor allen Dingen in einer problematischen Lage. Was war denn daran eigentlich Kultur?
1: Also zunächst einmal hat der Ort natürlich seine Funktion, wie Sie gerade richtig gesagt haben, verloren. Und so ein Ort wird natürlich nicht automatisch Kulturerbe. Zollverein war ein Ort der Arbeit, der industriellen Produktion und stellte sich natürlich dann die Frage, was macht man mit diesem riesigen Areal? Abriss, kontrollierter Verfall. Sie haben gerade das Thema Lost Spaces angesprochen. Oder findet man eine neue Nutzung, eine neue Form, einen neuen Sinn für diesen Ort? Und glücklicherweise hat man sich für das Letzte entschieden. Und was ist daran Kultur? Natürlich steht Zollverein für die Geschichte einer ganzen Generation, einer ganzen Region, einer Generation von Bergleuten und ihren Familien, für Arbeitskultur, Industriekultur, Architektur, Technikgeschichte und natürlich auch für das Zusammenleben von Menschen unterschiedlicher Herkunft. Und gleichzeitig heute präsentieren wir hier auch neue Formen von Kultur und von Kulturformaten, ob das jetzt Ausstellungen sind, Tanz oder Performances, Konzerte, klassische Musik, elektronische Musik. All das macht die Kultur am Standort Zollverein aus.
2: Warum war das Gelände damals bewahrungswürdig? Andernorts hat man Shopping-Malls in solche, sag ich mal, Industriekathedralen gesetzt oder einfach das Ganze dem Erdboden gleichgemacht und was anderes hingebaut, was möglicherweise auch praktischer ist.
1: Ich glaube, dass Zollverein eine Epoche dokumentiert, die eben nicht nur für das Ruhrgebiet steht und die Stadt Essen, wo Zollverein beheimatet ist, sondern eben auch für die wirtschaftliche Entwicklung Europas. Und diese wirtschaftliche Entwicklung wurde natürlich maßgeblich geprägt von der Industrialisierung, von einer bestimmten Form von Arbeit und Produktion und hat über viele Jahre und Jahrzehnte das Leben der Menschen bestimmt. Und ich glaube, deshalb ist dieser Ort natürlich auch bewahrt. Und der Ort hat eine absolute außergewöhnliche Architektur. Insbesondere die Schachtanlage 2 gilt eben als herausragendes Beispiel der Architekturmoderne. Und das Ganze zeigt sich natürlich auch in der Eintragung Zollvereins in die UNESCO-Welterbeliste 2001.
2: Damals gab es bestimmt auch Stimmen dagegen. Sie haben jetzt eine Menge gute Gründe aufgeführt, das Ganze zu bewahren. Ja. Aber ich kann mir vorstellen, dass viele gesagt haben, wieso ist zu, mach weg.
1: Natürlich gibt es da so einen grundlegenden Konflikt. Also ist es sinnvoll, soll man eine so große Industrieanlage, und wir sprechen hier von rund 100 Hektar mit unterschiedlichen industriellen Gebäuden, das entspricht nur vielleicht mal zur Einordnung rund 140 Fußballfeldern. Und die Sicherung und Sanierung eines solchen Areals ist natürlich aufwendig und teuer, das muss man auch sagen. Dafür braucht es einen politischen Willen und wir sind da auch sehr dankbar für die Unterstützung des Landes Nordrhein-Westfalen, ohne die natürlich der Erhalt und der Betrieb eines so großen Areals nicht denkbar wäre.
2: Sie haben es gerade schon anklingen lassen, als das beschlossen wurde. Da war das Bergwerkleben ja vielen Menschen im Ruhrgebiet auch noch sehr nah. Das fehlt ja dann immer mehr in den nachfolgenden Generationen. Und hier in der Völklinger Hütte im Saarland hat man sich ja auch entschieden, man erhält das, lässt es aber so vor sich hin rosten. Hat das Kulturerbe eigentlich auch ein Verfallsdatum?
1: Also wenn wir von UNESCO-Welterbe sprechen, sprechen wir natürlich von einer dauerhaften Verantwortung. Und mit dem Titel Welterbe ist natürlich auch der Auftrag, Sie haben es gerade auf die Völklinger Hütte angesprochen, damit verbunden, den Ort für zukünftige Generationen zu bewahren. Und ich glaube, es ist ganz wichtig, auch diese junge Generation bei allem, was wir hier am Standort tun, in den Blick zu nehmen, immer wieder neu für diesen Standort zu begeistern, da gerade diese junge Generation über die Zukunft Zollvereins entscheiden wird. Und ich glaube, dass es auch wichtig ist, gelingt es uns, eine breite Öffentlichkeit immer wieder neu anzusprechen. Und ich glaube, mit rund 1,7 Millionen Besucher pro Jahr gelingt uns das sehr gut. Von daher würde ich sagen, ist es eine dauerhafte Verantwortung, immer mit dem Blick auf die Zukunft gerichtet. Das ist auch gerade unser Motto unseres Jubiläums. Wir feiern in diesem Jahr 25 Jahre UNESCO-Welterbe Zollverein unter dem Motto Denkmal Zukunft. Und damit wollen wir uns auch zukünftig beschäftigen.
2: Wie kann aus einem Lost Place ein Kulturerbe werden und wie lange ist dann die Haltbarkeit? Darüber habe ich mit Stefanie Reichert von der Zeche Zollverein gesprochen. Und so wie ich Sie verstanden habe, ist da noch eine Menge Zukunft drin. Ich danke Ihnen fürs Gespräch.
1: Sehr gerne.

0: Aditi, ein immer bekannter werdender israelischer Musiker mit neuer Musik auf SR Kultur, Whatever You Want, hat uns so gut gefallen, dass wir den Titel für Sie spielen. Es ist 6.53 Uhr. Falschinformationen im Internet haben den Massenandrang von Migranten auf Ceuta, der spanischen Exklave, ausgelöst. So erklärt sich die marokkanische Regierung, dass plötzlich über 50.000 Menschen nach Ceuta geschwommen sind. Mindestens 70 von ihnen sind dabei ertrunken. Die Flüchtlingsinvasion kommentieren heute viele Zeitungen. Sven Bermann hat die Meinungsspalten gelesen. Guten Morgen.
1: Guten Morgen, Holger.
0: Auslöser war ja ein spanisches Gerichtsurteil zur Rückführung von Migranten, das dann offenbar falsch interpretiert wurde. Erntet Spanien dafür zu Recht Kritik?
1: Da sind sich die Kommentatorinnen und Kommentatoren nicht einig. Die Märkische Oder-Zeitung meint, die Ereignisse von Ceuta haben klar gezeigt, wo ein Schwachpunkt der neuen europäischen Asylpolitik liegt, in Spanien. Dessen linke Regierung hat offenbar nicht nur Probleme, die Landesgrenzen zu schützen, sondern hat zuletzt auch Signale für Migranten gesetzt, dass es sich lohnt, illegal ins Land zu kommen. Spanien demontiert die mühsam aufgebaute europäische Kontrolle. Die Stuttgarter Zeitung dagegen meint, auch wenn sich der südwestliche EU-Staat schon mehrfach mit Querschüssen gegen Mehrheitsentscheidungen europäischer Tragweite hervorgetan hat, die EU-Staaten am Mittelmeer brauchen beim Thema Migration vor allem Unterstützung, keine Belehrungen, denn bei ihnen kommen die meisten Migranten an. Auch die Rheinzeitung vermisst Solidarität mit Spanien. Die Forderung der italienischen Regierungschefin Meloni, das Schengen-Abkommen gegenüber Spanien vorübergehend auszusetzen, ist blanker Populismus. Wer in Ceuta ankommt, kann von dort nicht ohne weiteres in andere EU-Staaten weiterreisen. Die spanische Exklave ist von Marokko und dem Mittelmeer umschlossen. Und Italien hat ohnehin keine gemeinsame Grenzen mit Spanien. Doch darum ging es vielen in ihren ersten Reaktionen auf die Ereignisse gar nicht. Stattdessen setzte sich der Eindruck durch, dass sich in der Krise zunächst einmal jeder selbst der Nächste ist.
0: Inzwischen sind die allermeisten Flüchtlinge ja wieder zurück in Marokko, haben wir heute Morgen auch schon gehört.
1: Genau, deshalb schreiben die Nürnberger Nachrichten, Spanien hat den Albtraum zusammen mit Marokko rasch beendet. Die Festung Europa, gerade erst durch rigide Gesetzesverschärfungen ausgebaut, hat gehalten. Der vermeintliche Ansturm ist gescheitert.
0: Gerade im Netz geht es jetzt los. Trotzdem nutzen eben viele Rechtsextreme jetzt die Bilder, die produziert wurden in Ceuta, um Ängste vor Migration zu schüren.
1: Ja, dazu schreibt die Neue Osnabrücker Zeitung, die Ereignisse zeigen, wie leicht Migration als Druckmittel eingesetzt werden kann, wodurch sich nicht nur ein humanitäres, sondern auch ein strategisches Problem wird. Langfristig wird sich der Fortbestand der EU in der heutigen Form auch daran entscheiden, ob sie Migration nicht nur verwaltet, sondern politisch unter Kontrolle bringt und steuert.
0: Soweit die Presseschau an diesem Montagmorgen. Mit Sven Bermann ist es jetzt 5 vor 7.

Sehr bedächtig. Chanson de la Pluie, das Regenlied, kommt ja ziemlich langsam daher, wie so ein langer, intensiver Landregen, der über Stunden die Erde wässert. Eigentlich genau das, was wir brauchen. Vielleicht hat das Lied ja was genützt. Heute Nachmittag soll es Hitzegewitter geben im Saarland. Starkregen, Hagelschlag, Sturmböen. Wenn es einfach mal so 2 Stunden sanft regnen würde, wären wir ja alle schon zufrieden. Ansonsten heute Temperaturen bis 37 Grad. Es ist 6:57. Guten Morgen, wünscht Holger Büchner.

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1: 7 Uhr. Ab heute Vormittag 11 Uhr stehen die Züge der Saarbahn wieder still. Die Lokführergewerkschaft GDL hat zum 9. Mal zum Streik aufgerufen. Aus der SR-Nachrichtenredaktion Immanuel Gelestzus.
2: Als Grund für den insgesamt 9. Streik in Folge wirft die Gewerkschaft dem Kommunalen Arbeitgeberverband vor, sich seit Wochen einer konstruktiven Einigung zu verweigern. Trotz mehrfacher Aufforderungen habe die Saarbahn GmbH noch kein verhandlungsfähiges Angebot vorgelegt und kehre nicht an den Verhandlungstisch zurück. Außerdem versuche das Unternehmen, die Belegschaft zu spalten. Die Arbeitgeber und die Saarbahn werfen ihrerseits der GDL vor, dass deren Forderungen völlig überzogen und einbetoniert seien. Auf der Grundlage gebe es mit der Gewerkschaft keine Lösung.
1: Nach Angaben der Saarbahn kann es schon vor 11 Uhr zu Einschränkungen kommen, da die Züge zurück ins Depot fahren müssen. Der Busverkehr ist von dem Streik nicht betroffen. Die Saarbahn will ab dem Mittag Ersatzbusse anbieten. Die USA haben neue Gespräche mit dem Iran angekündigt. US-Präsident Trump sagte, die Verhandlungen sollten noch im Laufe des Tages beginnen. Davor hatte er angekündigt, vorerst auf weitere Angriffe gegen den Iran zu verzichten. Katar, Saudi-Arabien und die Vereinigten Arabischen Emirate hätten ihn dazu bewegt. Die Aussicht auf eine Entspannung hat die Ölpreise deutlich sinken lassen, um über 4,6%. In Brüssel wollen heute die EU-Botschafter über den Migrantenansturm in der spanischen Exklave Ceuta beraten. Im Mittelpunkt steht die Frage, wie die EU ihre Außengrenzen besser schützen kann. Davor hatten die Staats- und Regierungschefs von 22 EU-Mitgliedstaaten in einem offenen Brief eine Sondersitzung der Innenminister gefordert. Die ist für morgen geplant. Aus Brüssel Thomas Spickhofen.
3: In einem öffentlichen Schreiben verweisen sie auf ein Urteil des obersten Gerichtshofes in Madrid, dass Migranten eine Einzelfallprüfung zugesteht, wenn sie nicht über den Landweg kommen. Dies sei als Vorwand für den Missbrauch des Asylsystems verwendet worden, heißt es in dem Schreiben. Umgekehrt ist der spanische Ministerpräsident Pedro Sánchez enttäuscht über die Reaktion der europäischen Partner. Mehrere hatten ein Aussetzen des Schengen-Abkommens mit Spanien gefordert und ihre Grenzkontrollen verstärkt. Morgen, am Dienstag, kommen dann die Innenminister zu einer Sondersitzung per Video zusammen, um über die Ereignisse in Ceuta zu sprechen.
1: Bei einem Hackerangriff auf die Regierung von Liechtenstein sind mehr als 30.000 offenbar hochsensible Datensätze gestohlen worden. Ziel war nach Angaben der Behörden ein Verzeichnis mit Personen, die hinter Stiftungen, Unternehmen oder Treuhänderschaften stehen. Mit diesem Verzeichnis will das kleine Fürstentum unter anderem Geldwäsche verhindern. Liechtenstein gilt als einer der verschwiegensten Finanzplätze Europas. Für viele Jugendliche beginnt heute das neue Ausbildungsjahr. Im Saarland sind aktuell noch 1.700 Ausbildungsplätze unbesetzt. Insgesamt haben saarländische Unternehmen in diesem Jahr allerdings deutlich weniger Lehrstellen gemeldet. Bisher waren es 4.500 Ausbildungsplätze. Im Vorjahr lag die Zahl noch bei 5.600. Nach Angaben der Bundesagentur kommen im Saarland auf 100 offene Stellen 91 Bewerber. Vor allem im Handel und im Handwerk gibt es noch zahlreiche freie Stellen. Abnehmspritzen könnten in Zukunft unter bestimmten Bedingungen von den gesetzlichen Krankenkassen bezahlt werden. Die neue Chefin des Bundesausschusses von Ärzten, Kliniken und Krankenkassen, Obten Drenk, hält das für prüfenswert. Sie sagte dem Spiegel, Voraussetzung für eine mögliche Kostenübernahme seien klare Regeln und weitere Studien zur Langzeitwirkung. Bisher gelten Abnehmspritzen als sogenannte Lifestyle-Arzneimittel, die man selbst bezahlen muss. Und das waren die Nachrichten mit Carina Dewes. 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
4: Es wird sonnig heute im Saarland. Die Temperaturen gehen relativ schnell sehr hoch. 37 Grad an Saarblies und Nied. 35 Grad haben wir zum Beispiel heute Nachmittag in Marpingen. 33 Grad in Freisen und St. Wendel. Es kann am Nachmittag Hitzegewitter geben. Mit Starkregen, Hagelschlag, Sturmböen im ganzen Programm. Muss es aber nicht. Kommt drauf an, wie es sich weiterentwickelt. Dasselbe gilt für morgen. Erst heiß und nachmittags Hitzegewitter möglich. 4:07, aktuelles aus der SR-Verkehrsredaktion. Jetzt von der A8 Luxemburg Richtung Saarlouis zwischen Perl und Merzig-Wellingen ist die Richtungsfahrbahn wegen eines liegengebliebenen LKW gesperrt. Die Infos zur Verkehrslage jederzeit auch auf srinfo.de. Gute Fahrt heute Morgen wünsche ich Ihnen.
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4: Ein Wurm ist ein ziemlich enttäuschender Preis fürs frühe Aufstehen, wenn Sie mich fragen. Dennoch fröhliches Aufstehen zusammen wünscht Holger Büchner.

0: neue Musik auf SR Kultur, das musikalische Warning Sign von der britischen Soul-Sängerin Mika Miller. Auf diesem echt gelungenen neuen Album, was sie rausgebracht hat, sind lauter Hits drauf, da hören wir bestimmt noch mehr Musik von. 6:45 ist es, guten Morgen. Die Waldbrände in Griechenland sind weiter außer Kontrolle. Hunderte Einsatzkräfte versuchen, die Feuer in den Griff zu bekommen, die Brände zu löschen. Das ist eine Sisyphus-Arbeit und das auch noch mit einem schlimmen Unglücksfall der Kollision zweier Hubschrauber. Anna Giordano mit einem Update aus der betroffenen Region.
1: Die Flammen schlagen in der Region rund 60 Kilometer nordwestlich von Athen Meter hoch. Verzweifelt versuchen Feuerwehrleute, sie mit Wasserschläuchen zu bändigen. Dicke Rauchschwaden wehen über die Feuerzungen hinweg. Es ist der Wind, den die Griechen auch Meltemi nennen. Das ganze Wochenende lang hat er die Löscharbeiten erschwert, teils sogar verhindert. Es gibt kaum Helikopter, fast keine Löschflugzeuge. Ein Satz, den man unter den freiwilligen Helfern, den Feuerwehrleuten, immer wieder hört. Denn wegen der starken Winde und der übermäßigen Rauchentwicklung konnten Löschhubschrauber und Flugzeuge am Wochenende teils gar nicht starten. Und unter den ohnehin wenigen, die starteten, kam es gestern Nachmittag zum Unfall. Zwei Helikopter stießen in der Luft zusammen. Oh. Einer von beiden fing Feuer und stürzte zu Boden. Die zwei Crewmitglieder verloren ihr Leben. Griechenlands Ministerpräsident Mitsotakis drückte in den sozialen Medien sein Beileid aus und betonte, wie wichtig die Waldbrandprävention sei und dass diese Leben retten könne. Worte, mit denen Leonidas Vakrinos gerade nicht viel anfangen kann. Auch er wohnt in der Region rund um den Küstenort Porto Cermeno. Die Anwohner hier versuchen immer wieder mit riesigen Olivenzweigen auf die Flammen einzuschlagen, die sich am Rande ihrer Grundstücke ausbreiten. Ich habe 50 Tiere, meine Tiere werden verbrennen und mein Besitz genauso, alles ist weg. So etwas darf nicht einfach passieren. Wir sind auf uns alleine gestellt. Was auch immer hier getan wird, machen wir selbst. Ich habe dem nichts mehr hinzuzufügen. Zwar sind in der Gegend etwa 500 Feuerwehrleute im Einsatz, darunter auch Einsatzkräfte aus Frankreich und Rumänien, doch wegen des Windes konnten sie die Flammen kaum bezwingen. An mehreren Fronten hat sich das Feuer zuletzt ausgeweitet, auch in Richtung der Städte Megara und Athen. Die Schätzungen, wie viel Land in der Gegend bereits verbrannt ist, sind unterschiedlich, reichen von 6.500 bis 10.000 Hektar. Wir versuchen mit all unserer Kraft zu helfen, als Bürger, als Freiwillige, als Aktivisten. Wir tun wirklich alles, was in unserer Macht steht, aber das ist eine furchtbare Situation hier, sagt Dimitris Katerinitsas, ein freiwilliger Feuerwehrmann. Und einige schwierige Tage werden wohl auch noch bevorstehen. Das hat auch Ministerpräsident Mitsotakis in seinem Facebook-Post angekündigt. Erst Samstagabend war auf der Insel Kefalonia im Ionischen Meer eine neue Feuerfront ausgebrochen. Auch hier kämpfen Einsatzkräfte mit den Flammen. Das Auswärtige Amt empfiehlt Griechenlandreisenden, sich beim Nationalen Wetterdienst über die Lage der jeweiligen Region zu informieren und die Notfallberichtigungen auf dem Handy zu aktivieren. Brände könnten sich sehr schnell ausbreiten und durch die Winde kurzfristig ihre Richtung ändern.
0: Anna Giordano berichtete für SR Kultur über die gefährliche Waldbrandsituation in Griechenland. 6:46 am Montagmorgen, hier ist SR Kultur.

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0: Garnes aus Südtirol, die begleiten uns seit Jahren hier im Radio. Gerade im Frühling haben wir das Konzert mit ihnen im Saalbau St. Wendel präsentiert. Und das war hier der wunderbare Song Sinfonia, natürlich auf Ladinisch ihrer Muttersprache. 7:22 ist es. Dass ein Kinofilm für Diskussionen sorgt, das ist normal. Aber was gerade um Christopher Nolans Die Odyssee abgeht, das sprengt ein bisschen den Rahmen. Auf der einen Seite stehen Internet-Trolle und Promis wie Elon Musk, die sich über die Besetzung beschweren. Auf der anderen Seite weinen Literaturwissenschaftler, weil die antike Vorlage von Homer im Film, naja, ziemlich modernisiert wurde, inklusive Superheldenrüstungen und Umgangssprache. Kurz gesagt, die halbe Welt regt sich über Nolan auf, während der Film an den Kinokassen hunderte Millionen einspielt. Wer da jetzt eigentlich recht hat? Ein Überblick von Reinhard Spiegelauer.
1: Los ging's, da war der Film noch nicht mal im Kino. Fernsehmoderator Rob Finnerty, bekannt für seine Kritik an angeblicher Wokeness, schießt gegen die Besetzung beim rechtskonservativen Sender Newsmax.
2: Because Elliot Page, a biological woman,
1: Elliot Page, biologisch eine Frau, spielt einen griechischen Krieger, der frei erfunden ist. Und eine schwarze Frau aus Nigeria soll eine griechische Prinzessin sein. Das ist doch lächerlich.
2: Ridiculous.
1: Kleine Korrektur. Helena-Darstellerin Lupita Nyong'o hat kenianische und nicht nigerianische Wurzeln. Und Helena selbst für eine Mythologie eine ziemlich schräge Figur, aus einem Ei geschlüpft, gezeugt vom Göttervater Zeus, der sich dafür in einen Schwan verwandelt. Genau, Leder und der Schwan. Da könnte Helena eigentlich genauso gut Federn haben. Auch Elon Musk ätzt auf X gegen Lupita Nyong'o und Elliot Page. Später betont er gegenüber dem Economist,
3: I would say I'm not racist.
1: Mit Transpersonen hat der Multimilliardär allerdings nach eigenen Aussagen ein Problem. Nach der Transition seiner Tochter Vivian sagt er,
3: I lost my son.
1: Mein Sohn ist tot, getötet vom Woke Mind Virus.
3: Killed by the Woke Mind Virus.
1: Whoopi Goldbergs Antwort an die Kritiker fällt knapp aus. Wer Elliot Page nicht sehen will, der soll den Film eben nicht anschauen.
4: You don't like Elliot Page? Don't go see the damn movie. Don't do it. Yeah. We will be okay if you don't go see it.
1: Musk legt aber sogar nach. Sein KI-Videogenerator Grok werde noch in diesem Jahr eine historisch korrekte Odyssee erzeugen. Schauspieler Coleman Domingo, gerade Vertretung für Jimmy Kimmel, hat eine Vorstellung davon, wie das aussehen könnte.
5: By historically accurate, he means whiter than Christmas at Cracker Barrel.
1: Eine Odyssee so weiß wie Weihnachten bei Cracker Barrel. Die Restaurantkette gilt vielen als Symbol für das konservative, ländliche, traditionelle und eben weiße Amerika. Interessant ist, selbst manche Konservative können mit der Aufregung nichts anfangen. Podcaster Joe Rogan zum Beispiel. Ich kenne viele, die den Film einfach hassen wollen. Aber hey, Elliot Page, Lupita Nyong'o.
6: Who fucking cares?
1: Das sei doch piepegal, findet Rogan. Und der einflussreiche konservative Publizist Ben Shapiro sagt sinngemäß, ein grandioser Film und gegen Christopher Nolan und Starbesetzung hilft eh keine Kampagne.
7: It's Christopher Nolan and he's got every major star in the world in this film. Ellen Page is in it.
1: Gebt kein Geld für Elliot Page und greift jeden an, der den Film gut findet.
7: Must be cast out.
1: Shapiro nennt das verrückt. Die Kritik an Nolans Odyssee geht aber weit über das

0: Casting hinaus. Zu wenige Griechen in den Hauptrollen, Helme und Sandalen aus der falschen Epoche und Frauenfiguren, die, wie angeblich so oft bei Nolan, vor allem den Männern dienen. Besonders viel Aufmerksamkeit bekommt allerdings gerade die Frau, deren Arbeit Nolan mit inspiriert hat, die Altphilologin Emily Wilson. Ihre englische Übersetzung der Odyssee gilt als wegweisend und jetzt wirft sie Nolan vor, Homers Geschichte zu verfälschen, zum Beispiel beim Haushalt des Odysseus.
1: Demoos und Demoe, which is the feminine form, definitely mean enslaved person.
2: Es geht hier ganz klar um Sklaven. Es sind nicht einfach Diener. Sie sind unfrei. Für mich geht es da um Verantwortung und Wahrhaftigkeit.
0: Andere Fachleute widersprechen. Homers Odyssee sei Literatur, keine historische Quelle. Und Christopher Nolan erzähle bewusst seine eigene Version. Mit einer eigenen Botschaft, sagt die Filmkritikerin Alyssa Wilkinson von der New York Times.
3: It's very clear that Nolan
2: in Nolans Odyssee geht es um die Verantwortung, die Menschen füreinander tragen. Und er baut die Geschichte entsprechend um. Er will uns daran erinnern, dass wir nur eine Zukunft haben, wenn wir füreinander einstehen.
4: Nölen über Nolan, Reinhard Spiegelhauer auf SR Kultur über die aktuelle Diskussion um den Kinofilm Die Odyssee. 7:26 Uhr ist es. Guten Morgen an diesem Montag.

0: In ein paar Sekunden ist es 7.30 Uhr.
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0: Saarbahnen stehen wieder still. Heute um 11 soll im festgefahrenen Tarifkonflikt die mittlerweile 9. Streikrunde beginnen. Ab dem Mittag sollen sich Ersatzbusse auf den Weg machen. Bis dahin will die Saarbahn auch den Fahrplan dafür online stellen. Neues Ausbildungsjahr beginnt. Im Saarland sind aktuell noch 1700 Ausbildungsplätze nicht besetzt. Auf 100 offene Stellen kommen 91 Bewerber. Vor allem in Handel und Handwerk ist noch viel frei. Saar-CDU warnt vor Kürzung bei Musikförderung. Im Entwurf des Bundeshaushalts für 2027 soll der Festivalförderfonds und der Amateurmusikerfonds deutlich weniger Geld bekommen. Die CDU-Landtagsabgeordnete Schmidt-Lang befürchtet dadurch Nachteile für Festivals, Musikvereine und kleinere Kulturprojekte. 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Das Wetter im Saarland ist sonnig heute und zwar richtig heiß wieder. Temperaturen bis 37 Grad im St. Wendlerland, rund um Völklingen an Saar-Bliesonit. So, im St. Wendlerland sind es 33 Grad, ein paar weniger. Es fühlt sich alles heiß an und dann am Nachmittag im gesamten Saarland sind Hitzegewitter möglich. Es kann Starkregen geben, es kann Hagelschlag geben und es kann Sturmböen bringen, muss es aber nicht. Dasselbe gilt für morgen, ein schwülheißer Luftmix am Dienstag und nachmittags auch eben hohe Gewitterneigung. Es ist 7.31 Uhr, aktuelles aus der SR-Verkehrsredaktion von der A8 Luxemburg Richtung Saarlouis. Zwischen Perl und Merzig-Wellingen ist die Richtungsfahrbahn wegen eines liegengebliebenen LKWs gesperrt. Kommen Sie gut an diesem Montag. Die Infos zur Verkehrslage gibt es jederzeit auch auf srinfo.de.
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0: Ja, raus aus dem Bett, rein in den Kaffee. Es ist 7.32 Uhr. Guten Morgen am Montag, wünscht Holger Büchner.

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0: Eine Liebeserklärung an Havana La Havana von Sufjan Pamar, ausgebildeter Pianist und erfolgreicher Rapper. Toll, wenn Menschen erfolgreich über Tellerränder gucken können. Das fasziniert. 7.40 Uhr ist es in 10 Sekunden.
1: Zwischenruf von Franziska Bauer, Evangelische Kirche.
2: Ich will aber Gummibärchen. Dieser Satz an der Supermarktkasse ist ein Klassiker im Familienalltag. Ein trotziges Kind, genervte Eltern, eine unangenehme Situation. In diesem Trotz steckt für mich etwas Wichtiges. Denn hinter dem »Ich will« verbirgt sich die Frage, wer bin ich und was will ich eigentlich? Trotz hat keinen guten Ruf. Er gilt als kindisch, unbequem und störend. Im Laufe unseres Lebens lernen wir, höflicher zu sein, Rücksicht zu nehmen und unsere Wünsche besser zu kontrollieren. Das ist für unser Umfeld oft angenehmer. Aber manchmal frage ich mich, kontrolliere ich mich vielleicht zu gut? Denn wer nie widerspricht, wer immer nachgibt und stets den vermeintlich einfacheren Weg wählt, verliert leicht den Kontakt zu den eigenen Bedürfnissen. Ein wenig Trotz kann deshalb etwas sehr Wertvolles sein. Er kann mir helfen, Grenzen zu setzen, für meine Überzeugungen einzustehen und Veränderungen anzustoßen. Natürlich braucht Trotz Maß und Ziel. Es geht nicht darum, meinen Willen rücksichtslos durchzusetzen. Aber es geht darum, meine eigene Stimme nicht zu verlieren. Und auch der Trotz anderer kann eine Chance sein. Er ist oft unbequem, manchmal anstrengend. Doch vielleicht steckt darin ein Hinweis, dass etwas gesehen, gehört oder verändert werden möchte. Viele Entwicklungen beginnen mit einem Menschen, der sagt, nein, so nicht.
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0: Woke Up From A Dream, The Paper Kites, australische Band aus Melbourne. Die machen dort sehr erfolgreich Indie- und Folkrock. Und jetzt hören wir sie hier auf SR Kultur. Es ist 7.49 Uhr. Guten Morgen. Deutschland und Frankreich ist ja meistens dicke Freundschaft und ab und zu mal ein bisschen Zoff um die Wirtschaft. Jetzt gehen wir mit unseren Nachbarn richtig auf Tuchfühlung. Es wird nämlich nuklear. Kanzler Merz und Präsident Macron planen die Atomkooperation. Im Herbst sind unsere Soldaten zum ersten Mal bei einem französischen Nuklearmanöver dabei. Warum wir plötzlich beim französischen Atomprogramm reinschnuppern und was das für unsere Sicherheit bedeutet, weiß Christina Nagel.
1: Es mag abgedroschen klingen, aber was hier passiert, ist eine weitere Zeitenwende. Der französische Präsident Macron und Kanzler Merz gehen konkret an, was bislang nicht mehr war als ein theoretisches Gedankenspiel.
2: Wir schlagen in der Abschreckung einen neuen gemeinsamen Weg ein. In der neu geschaffenen strategischen Steuerungsgruppe durchdenken wir, mit welchem Mix an Fähigkeiten wir unsere gemeinsame Abschreckung in Zukunft weiter steigern können.
1: Dabei geht es ausdrücklich nicht darum, dass Frankreich seine Atomwaffen in Deutschland lagert, damit sie auch von hier aus zum Einsatz gebracht werden. So wie es bei der nuklearen Teilhabe zwischen den USA und Deutschland im Rahmen der NATO möglich ist. Jenem Konzept, das langfristig zentral bleiben wird für Europa, sagt der Politikwissenschaftler Frank Sauer, der an der Bundeswehr-Universität München zu Nuklearwaffen forscht.
3: Frankreich hat weder die Waffensysteme noch die Einsatzdoktrin, die notwendig wäre, das zu tun, was jetzt im Rahmen der nuklearen Teilhabe der NATO passiert.
1: Diskutiert wird über zusätzliche Maßnahmen, über eine Verzahnung von nicht-nuklearen Fähigkeiten auf deutscher und atomaren auf der französischen Seite. Eine Möglichkeit, sagt Professor Andreas Lutsch, der sich mit der Geschichte der nuklearen Weltordnung beschäftigt, könne darin bestehen,
4: dass französische Kampfflugzeuge, die Frankreich unterhält, auch zur Verdrängung von Kernwaffen, dass die in einer Krisensituation mit dem Einvernehmen von Nicht-Atommächten, beispielsweise Polen, vielleicht auch beispielsweise Bundesrepublik Deutschland, nach vorne verlegt werden könnten, temporär, um ein Abschreckungssignal zu schicken.
1: Ein solches Signal muss allerdings glaubwürdig auf die Seite wirken, die von einem Angriff abgehalten werden soll. Dazu braucht es klare politische Bekenntnisse, dass Atomwaffen im Ernstfall auch dann eingesetzt werden, wenn nicht die ureigenen Sicherheitsinteressen, sondern die der Verbündeten berührt sind. Mechanismen, die in bestehende Abschreckungsstrukturen integriert werden und die entsprechenden militärischen Mittel. All das muss zwischen Frankreich und Deutschland erst aufgebaut werden. Ein Prozess, der dauern wird. Ein Symbol, sagt der Sicherheitsexperte Sauer, aber weit mehr als reine Symbolpolitik.
3: Das hat schon alles abschreckende Wirkungen in Richtung Russland, weil Russland sich eben, nicht so ganz sicher sein kann, was passiert, wenn da wirklich, was wir alle nicht hoffen, mal sozusagen es zu weiterem Krieg in Europa käme.
1: Denn dass Frankreich konkrete Gespräche mit Deutschland und anderen europäischen Staaten führt, signalisiere Russland, Europa rückt näher zusammen. Dass glaubhafte Abschreckung grundsätzlich Wirkung habe, zeige der Blick in die Vergangenheit, ergänzt Andreas Lutsch.
4: Dieser strukturelle Anreiz zur Vorsicht, der ist einfach enorm stark da.
1: Das Mehr an Abschreckung zieht allerdings auch ein Mehr an Aufrüstung im Bereich der Massenvernichtungswaffen nach sich. Frankreich und Großbritannien wollen ihre Arsenale aufstocken. In der NATO wird über die Stationierung zusätzlicher US-Atomwaffen in Europa nachgedacht. Neue Rüstungskontrollverträge oder Abrüstungsinitiativen sind aus Sicht der Experten dagegen nicht in Sicht. Wichtig sei es, betont Sauer, diese Entwicklung nicht
3: für immer als das notwendige Normal zu betrachten.
1: Denn der Horror, der hinter den abstrakten Kategorien der Abschreckung stecke, der dürfe nie vergessen werden.
0: Im Herbst sollen erstmals deutsche Soldaten an einem französischen Nuklearmanöver teilnehmen. Macron und Merz planen die Atomkooperation. Christina Nagel hatte die Infos für uns auf SR Kultur.

Guten Morgen. Haben Sie auch Zucchini-Kollegen? Heute sehen wir ja kaum noch so richtige Gemüsegärten, aber Hochbeete haben Sie ja alle. Ja, Zucchini-Kollegen sind die, denen das Gemüse über den Kopf wächst, die Taschen voll mit Zucchinis zur Arbeit bringen und dann verteilen. Ich oute mich als Salatgurken-Kollege heute Morgen. Mir wachsen die Dinger wirklich auch über den Kopf. Ich kann keinen Gurkensalat mehr sehen. Jetzt müssen die Kolleginnen und Kollegen ran. Ich lege sie auf den Tisch vom Studio und hoffe, dass sich jemand freut und in seinem gurkenlosen Sommer genau darauf gewartet hat. Guten Morgen, hier ist Holger Büchner und ich wünsche einen guten Start in die neue Woche.

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1: 8 Uhr. Wegen des Streiks ihrer Lokführer bietet die Saarbahn ab dem Mittag einen Schienenersatzverkehr mit Bussen an. Das teilte das Unternehmen auf SR-Anfrage mit. Die Lokführergewerkschaft GDL hat ihre Mitglieder ab 11 Uhr dazu aufgerufen, die Arbeit niederzulegen. Nach Angaben der Saarbahn kann es aber schon vorher zu Einschränkungen kommen, da die Bahnen zurück ins Depot fahren müssen. Den Fahrplan zum Schienenersatzverkehr will die Saarbahn über ihre Homepage veröffentlichen. Wann der Streik der GDL endet, ist noch nicht bekannt. Es ist bereits der 9. Streik im aktuellen Tarifkonflikt. Der Ansturm von Migranten auf die spanische Exklave Ceuta im Nordafrika ist heute Thema in Brüssel. Die EU-Botschafter diskutieren darüber, wie man die Außengrenzen besser schützen kann. Marokkos Regierung hat inzwischen jegliche Verantwortung für die Krise zurückgewiesen. Verantwortlich für den Ansturm seien Falschinformationen in sozialen Medien und ein falsch gedeutetes spanisches Gerichtsurteil. Für SR Info Constanze Semidey.
2: Diese Erklärung deckt sich mit dem, was Spanien schon am Freitag mitgeteilt hat. Das entsprechende Gerichtsurteil stammt von Anfang Juli und besagt, dass Migranten, die über das Meer auf spanischem Gebiet eintreffen, nicht ohne ordnungsgemäßes Verfahren zurückgeschickt werden dürfen. Etwa 60.000 Menschen waren binnen Stunden von Marokko in die Exklave Ceuta gelangt. Nach spanischen Angaben kamen 72 Menschen dabei ums Leben. Marokko spricht dagegen von 11. Unklar ist, wie viele der Menschen sich momentan noch in Ceuta befinden. Der Regionalpräsident spricht von Tausenden.
1: Die schweren Waldbrände in Griechenland sind weiter außer Kontrolle. Westlich von Athen haben sich die Flammen der Stadt Megara bis auf wenige Kilometer angenähert. Nach ersten Schätzungen wurden allein in dieser Region schon mehr als 10.000 Hektar Wald zerstört. Gestern Nachmittag waren zwei Löschhubschrauber zusammengestoßen. Ein Pilot und sein Begleiter kamen dabei ums Leben. Die geplante staatliche Gasreserve soll möglicherweise doch nicht über eine Umlage von den Gaskunden bezahlt werden. Bundeswirtschaftsministerin Reiche hat stattdessen eine Finanzierung aus dem Bundeshaushalt oder ein Mischmodell ins Spiel gebracht. Die CDU-Politikerin sagte, sie wolle Unternehmen in der aktuellen schwierigen wirtschaftlichen Lage nicht zusätzlich belasten. Die Gasreserve soll Deutschland in Krisen besser gegen Versorgungsengpässe absichern. Über die Finanzierung will die Bundesregierung bis Ende des Jahres entscheiden. Für viele Jugendliche beginnt heute das neue Ausbildungsjahr. Im Saarland sind nach Angaben der Bundesagentur für Arbeit noch 1.700 offene Ausbildungsplätze registriert. SR-Reporter Lars Uhlinger.
3: Rein statistisch könnten alle Jugendlichen im Saarland einen Ausbildungsplatz erhalten. Auf derzeit 100 offene Stellen kommen 91 Bewerber, so die Bundesagentur für Arbeit. Allerdings passen wohl die Vorstellungen vieler Jugendlichen, die noch suchen, nicht zum Angebot. Viele freie Stellen werden zum Beispiel im Handel und im Handwerk angeboten. Aber auch beim Ausbildungsmarkt zeigt sich die wirtschaftlich schwierige Lage. Auffällig ist, dass laut Bundesagentur die saarländischen Unternehmen in diesem Jahr deutlich weniger Lehrstellen angeboten haben. Insgesamt seien es bisher 4.500 Ausbildungsplätze. Im Vorjahr waren es noch 5.600.
1: Heute startet die europaweite Speed Week, auch Blitzermarathon genannt. Eine Woche lang kontrolliert die Polizei verstärkt die Geschwindigkeit, vor allem an Unfallschwerpunkten, zum Beispiel vor Schulen und Altenheimen. Ziel der Speed Week ist es nach Angaben der Polizei, die Zahl der Unfälle und Verkehrstoten zu senken. In Deutschland machen dieses Mal alle Bundesländer mit, außer Bayern, Sachsen und das Saarland. Das waren die Nachrichten mit Carina Deves. 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
4: Es wird wieder heiß heute an diesem Montag. 37 Grad in den Tälern des Saarlandes, 33 Grad im Hochwald auf dem Dach. Heute Nachmittag gibt es dicke Wolken. Es wird zunehmend schwüler. Es gibt Hitzegewitter, Starkregen, Hagelschlag, Sturmböen. All das ist möglich und kann örtlich runterkommen. Morgen ähnliches Wetter. Erst heiß, nachmittags gewittrig. Das Unwetterpotenzial ist heute und morgen da. Morgentemperaturen bis 35 Grad. 7:04 aktuelles aus der SR-Verkehrsredaktion von der A8 Luxemburg Richtung Saarlouis zwischen Perlborg und Merzig-Wellingen ist die Richtungsfahrbahn wegen eines liegengebliebenen Lkw gesperrt. 4 Kilometer Stau dort derzeit, Verzögerungen etwa eine halbe Stunde. Die letzte freie Ausfahrt, die Sie nehmen können, ist Perl. Die Infos zur Verkehrslage jederzeit auch auf srinfo.de. Ich wünsche Ihnen eine gute Fahrt heute Morgen.
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5: Ja, guten Morgen, ich bin Holger Büchner. Manche Denkmäler gibt es, weil zu spät gedacht wurde, sagt ein Sinnspruch. So ähnlich sieht sein Nachfahre von Johann Strauss, dem Walzerkönig. Der Komponist steht ja im Wiener Stadtpark in Gold mit Geige. Das Denkmal ist kitschig und unangemessen, meint die Familie Strauß. Die Diskussion um den Walzerkönig hören Sie hier in 6 Minuten auf SR Kultur.

0: Die feine Pariser Band François Marie and the Atlas Mountains auf SR Kultur. 7:58, guten Morgen. Statuen stehen ja oft mitten in unserem Alltag auf Plätzen an Straßen oder vor bedeutenden Gebäuden. Und manchmal vergisst man fast, dass sie eigentlich mehr sind als bloße Dekoration. Sie erinnern an Menschen oder an Ereignisse. In unserer Serie Steinerne Macht, was Statuen erzählen, nehmen wir sie heute mit nach Wien. In der Musikstadt gibt es unzählige Statuen von berühmten Komponisten. Die vielleicht prächtigste gibt es im Wiener Stadtpark. Sie ist von außen vergoldet. Es ist die Statue des Wiener Walzerkönigs Johann Strauss. Unser Korrespondent in Wien, Oliver Schosch, erzählt uns ihre Geschichte und er hat festgestellt, dass es in Wien auch Kritik an dieser Statue gibt, und zwar von prominenter Seite.
1: Auf der Internetseite der Wiener Philharmoniker gibt es noch das Programm des Konzerts, das sie am Sonntag, den 26. Juni 1921, gegeben haben. Bei der feierlichen Enthüllung des Johann-Strauß-Denkmals im Wiener Stadtpark. Sie haben damals drei Walzer von Johann Strauß gespielt. Der erste war Künstlerleben. Der zweite war An der schönen blauen Donau. Und der dritte war Wein, Weib und Gesang. Johann Strauß, der Sohn, der von seiner Familie Schani genannt wurde, war 1899 gestorben. Als absoluter Superstar schon zu seiner Zeit. Und so bildete sich schon 4 Jahre nach seinem Tod ein Komitee zur Errichtung eines Denkmals für ihn. Es kam dann noch der Erste Weltkrieg dazwischen, von 1914 bis 1918. Erst seit 1921 steht das Strauß-Denkmal im Wiener Stadtpark. Es ist ziemlich prächtig. Johann Strauß steht als lebensgroße Bronzestatue, von außen vergoldet, mit Geige in der Hand in Stehgeigerposition auf einem Marmorsockel. Hinter ihm ist ein großer Marmortorbogen, in den schwebende Menschen hineingemeißelt sind. Immer wieder kommen Touristen vorbei und machen Fotos. Es ist eines der am meisten fotografierten Denkmäler Wiens. Eine von diesen Touristen ist die Musikerin und Kulturmanagerin Raichan Iskenderova aus Kasachstan.
2: Das Ensemble ist sehr schön und raffiniert gestaltet, ganz im Stile der Zeit, in der Strauß lebte und wirkte. Ich glaube, er wurde in Gold dargestellt, weil er als eine Art goldenes Kulturerbe der Stadt Wien gilt. Er strahlt und leuchtet, genau wie seine Musik.
1: Doch es gibt auch jemanden in Wien, der nicht so begeistert vom Denkmal ist. Ausgerechnet ein Nachfahre von Johann Strauß. Sein Urgroßneffe, Professor Eduard Strauß. Der 71-jährige Jurist und Richter im Ruhestand widmet sich der Pflege des Straußschen musikalischen Familienerbes. Und das Johann-Strauß-Denkmal im Wiener Stadtpark, das stimmt hinten und vorne nicht aus Sicht von Eduard Strauß.
3: Es stört mich die falsche Barttracht, weil er hat ja eine Geige in der Hand, er ist also als Stehgeiger abgebildet und als Stehgeiger vor einem Orchester stand er ständig, höchstens bis 1870. Und diese Barttracht mit diesem Schnauzbart, die hatte er aber erst gegen Ende seines Lebens.
1: Laut Eduard Strauß ist es also kein realistisches Bild seines Urgroßonkels, sondern ein idealisiertes. Ganz nach dem Geschmack von Johann Strauß' dritter Frau und Witwe Adele Strauß. Sie hatte damals bei der Entwicklung des Denkmals das Sagen von Seiten der Familie.
3: Es war ja offenbar sehr wichtig, dass sie ihren Schani, ihren Geliebten, auf einen Piedestal hebt und vergoldet. Und uns diesen vergoldeten Kitsch sozusagen in die nächsten Generationen reicht. Und darunter leiden wir, die wir uns mit einem ernsthaften Straußbild auseinandersetzen wollen, darunter leiden wir bis heute.
0: Das sagt Eduard Strauß, der Urgroßneffe des Walzerkönigs Johann Strauß. Er ist unzufrieden mit der Statue seines Urgroßonkels, wohingegen viele Wien-Besucher einfach nur beeindruckt sind. Aber in Wien darf es ja gern von allem ein Wengel mehr sein. Und Gold, finde ich, passt auch da eigentlich ganz gut.

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0: Sharon Jones and the Dap Kings, der Titel Now I See. Das denke ich morgens auch in meinem Bad, wenn die Halogenbeleuchtung angeht, so um kurz nach sechs. Guten Morgen zusammen, es ist 8.22 Uhr. Es sollte ein klares Signal werden, aber jetzt herrscht offenbar Meuterei in der Union. Das Rentenreformpaket sorgt für heftiges Beben im politischen Berlin. Die Ministerpräsidenten aus Sachsen, Thüringen und Sachsen-Anhalt stellen sich quer und kämpfen für den Erhalt der Rente mit 63. Ein Vorstoß, der die eigene Partei eiskalt erwischt hat. Markus Söder zeigte sich im ARD-Sommerinterview überrascht vom Timing seiner Kollegen. Die politische Konkurrenz reibt sich ein bisschen die Hände und fordert Klartext. Wie tief der Graben in der Rentenfrage wirklich ist, hat Frank Eichmann jetzt für uns.
1: Wer 45 Jahre in die Rente eingezahlt hat, hat genug eingezahlt. So stellten die CDU-Ministerpräsidenten von Sachsen, Sachsen-Anhalt und Thüringen sich offen gegen die geplante Abschaffung der abschlagsfreien Rente. Gerade für den Osten bleibe sie wichtig. Sven Schulze versuchte als CDU-Spitzenkandidat in Sachsen-Anhalt gegen den Umfragevorsprung der AfD anzukommen. Seine Kritik:
2: Dass man das Rentensystem nicht so einfach optimieren kann, wie es manche in Berlin denken.
1: Die sechste von insgesamt 33 Empfehlungen der Rentenkommission hieß kurz und knapp, den abschlagsfreien Renteneintritt für besonders langjährig Versicherte abzuschaffen. Im Volksmund die Rente mit 63. Tatsächlich heißt vorzeitig heute mit knapp 65 Jahren. Die SPD hatte die Streichung zähneknirschend geschluckt. Dass ausgerechnet prominente CDU-Politiker sie nun fordern, nennt CSU-Chef Markus Söder im ARD-Sommerinterview einen überraschenden Vorstoß.
3: Überraschend deswegen, weil wir haben eine große Rentenreform vor. Mit einer wirklichen Reformkommission, die, glaube ich, für alle Generationen einen sehr langfristigen auch Rentenfrieden vorbereitet hat. Also mit unterschiedlichen Angeboten für Jüngere, für Ältere. Und eigentlich haben alle Parteien sofort gesagt, in ihren Vorstandssitzungen mehrfach, dass sie genau das 1:1 übernehmen wollen.
1: Alle Parteien, also die drei Koalitionspartner CDU, CSU und SPD. Aber dem Änderungsvorstoß der CDU-Ministerpräsidenten Kretschmer, Vogt und Schulze schlossen sich inzwischen ihre SPD-Kollegen aus Brandenburg und Mecklenburg-Vorpommern an. Auf der anderen Seite steht die neue CDU-Generalsekretärin Hoppermann und der neue Unionsfraktionschef im Bundestag Frei. Die bleiben dabei: Gesamtkunstwerk-Rentenreform. Hier wird nichts mehr grundlegend geändert. Eine Partei, zwei Positionen. Da staunt Bundesarbeitsministerin Bärbel Baas, SPD, im ZDF-Sommerinterview.
4: Dass die Union jetzt auf einmal das Paket aufschnüren will, ich sag mal, ich streue mich als SPD nicht dagegen, wenn das Unionsmeinung wäre. Das sehe ich aber noch nicht. Also ich glaube, die Ostministerpräsidenten der CDU müssen das jetzt mal mit der Fraktion der CDU-CSU klären. Die SPD wird sicherlich nicht dagegen sein.
1: Die Debatte wird weitergehen. Ob es trotz aller politischen Bedenken beim Gesamtkunstwerk Rentenreform bleibt oder nicht.
0: Die Rentendiskussion geht weiter, nachdem die drei Ostministerpräsidenten aus Thüringen, Sachsen und Sachsen-Anhalt gegen die Abschaffung der sogenannten Rente mit 63 rebellieren. 8.25 Uhr ist es. 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

0: Es ist in wenigen Sekunden 8.30 Uhr.
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0: Neuer Streik bei der Saarbahn. Die Gewerkschaft GDL hat die Fahrer der Züge aufgerufen, ab 11 die Arbeit niederzulegen. Ab dem Mittag soll es Ersatzbusse geben. Bis dahin soll auch der Fahrplan online stehen. Marokkos Regierung äußert sich zu Ceuta. Aus ihrer Sicht haben Falschinformationen in den sozialen Medien dazu geführt, dass tausende Migranten sich auf den Weg in die spanische Exklave gemacht haben. Außerdem sei ein spanisches Gerichtsurteil falsch interpretiert worden. Es besagt, dass Migranten, die auf dem Seeweg eingereist sind, nicht ohne Verfahren zurückgeschickt werden dürfen. Und neuer Weltrekord: in Nürnberg haben evangelische Posaunenchöre 72 Stunden lang an einem Stück musiziert. An der Aktion nahmen rund 1850 Musikerinnen und Musiker aus mehr als 140 Posaunenchören teil. Der bisherige Weltrekord lag seit 2023 bei 24 Stunden. 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Und das Wetter im Saarland heute wieder heiß. Bis zu 37 Grad heute Nachmittag in Völklingen, 35 Grad in Marpingen, 33 Grad in Freisen. Der Himmel ist wolkenlos. Es gibt ein paar Dekorationswolken, aber dann am späteren Nachmittag und am Abend bilden sich teils dicke Quellwolken. Es wird zunehmend schwüler, Hitzegewitter sind möglich, es kann Starkregen geben, Hagelschlag und auch Sturmböen. Dasselbe gilt übrigens für morgen, da auch ein schwülheißer Luftmix. Nachmittags Gewitter bei Temperaturen um 35 Grad. Um 8.31 Uhr aktuelles aus der SR-Verkehrsredaktion von der A8 Luxemburg Richtung Saarlouis. Zwischen Perlborg und Merzig-Wellingen ist die Richtungsfahrbahn wegen eines liegengebliebenen LKW gesperrt. 4 Kilometer Stau. Das Ganze dauert dort etwa 30 Minuten für Sie. Die letzte Ausfahrt, die noch möglich ist, ist Perl. Eine gute Fahrt wünsche ich Ihnen in den Montagmorgen.
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0: Ja, die 8 Milliarden Liter Wasser im Boostalsee laden heute bei 21,1 Grad ein zum Schwimmen. Der Losheimer Stausee minimalst wärmer bei 21,2 Grad. In puncto Abkühlung also eigentlich kein Unterschied. Ich wünsche Ihnen einen guten Start in die letzte Sommerferienwoche. Ich bin Holger Büchner.

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0: 20:09 ist es am Montagmorgen. Lost Places sind total in. Auf den Social-Plattformen gibt es viele Kanäle, die Lost Places filmen und die Faszination für aufgegebene, nicht mehr genutzte Orte eben teilen. Im Saarland haben wir die riesige Völklinger Hütte, die nie ganz verlassen war, aber ein verlorener Ort war sie schon. Wann und wie wird aber aus Verfall ein Kulturerbe? Stefanie Reichert kennt sich mit dieser Frage gut aus, denn sie ist Mitglied im Vorstand der Zeche Zollverein in Essen, einem riesigen Areal, das auch eben genau diesen Wandel geschafft hat. Und mit ihr habe ich heute Morgen schon gesprochen. Ab 86 wurden dort Schächte der Zeche Zollverein stillgelegt und damit wurde ein großes Gelände mit riesigen Anlagen eigentlich erstmal überflüssig, zu Schrott. Das Ruhrgebiet war damals dreckig und schwarz, in einer ganz problematischen Lage. Was war damals daran eigentlich Kultur?
1: Zunächst einmal hat der Ort natürlich seine Funktion, wie Sie gerade richtig gesagt haben, verloren. Und so ein Ort wird natürlich nicht automatisch Kulturerbe. Zollverein war ein Ort der Arbeit, der industriellen Produktion und stellte sich natürlich dann die Frage, was macht man mit diesem riesigen Areal? Abriss, kontrollierter Verfall oder findet man eine neue Nutzung, eine neue Form, einen neuen Sinn für diesen Ort? Und glücklicherweise hat man sich für das Letzte entschieden. Und was ist daran Kultur? Natürlich steht Zollverein für die Geschichte einer ganzen Generation, einer ganzen Region, einer Generation von Bergleuten und ihren Familien, für Arbeitskultur, Industriekultur, Architektur, Technikgeschichte und natürlich auch für das Zusammenleben von Menschen unterschiedlicher Herkunft und gleichzeitig heute präsentieren wir hier auch neue Formen von Kultur und von Kulturformaten, ob das jetzt Ausstellungen sind, Tanz oder Performances, Konzerte, klassische Musik, elektronische Musik, all das macht die Kultur am Standort Zollverein aus.
0: Warum war das Gelände damals bewahrungswürdig? Andernorts hat man Shopping-Malls in solche, sag ich mal, Industriekathedralen gesetzt oder einfach das Ganze dem Erdboden gleichgemacht und was anderes hingebaut, was möglicherweise auch praktischer ist.
1: Ich glaube, dass Zollverein eine Epoche dokumentiert, die eben nicht nur für das Ruhrgebiet steht und die Stadt Essen, wo Zollverein beheimatet ist, sondern eben auch für die wirtschaftliche Entwicklung Europas. Und diese wirtschaftliche Entwicklung wurde natürlich maßgeblich geprägt von der Industrialisierung, von einer bestimmten Form von Arbeit und Produktion und hat über viele Jahre und Jahrzehnte das Leben der Menschen bestimmt. Und ich glaube, deshalb ist dieser Ort natürlich auch bewahrt. Und der Ort hat eine absolute außergewöhnliche Architektur. Insbesondere die Schachtanlage 2 gilt eben als herausragendes Beispiel der Architekturmoderne. Und das Ganze zeigt sich natürlich auch in der Eintragung Zollvereins in die UNESCO-Welterbeliste 2001.
0: Damals gab es bestimmt auch Stimmen dagegen. Sie haben jetzt eine Menge gute Gründe aufgeführt, das Ganze zu bewahren. Ja. Aber ich kann mir vorstellen, dass viele gesagt haben, wieso ist zu, mach weg.
1: Natürlich gibt es da so einen grundlegenden Konflikt. Also ist es sinnvoll, soll man eine so große Industrieanlage, und wir sprechen hier von rund 100 Hektar mit unterschiedlichen industriellen Gebäuden, das entspricht nur vielleicht mal zur Einordnung rund 140 Fußballfeldern. Und die Sicherung und Sanierung eines solchen Areals ist natürlich aufwendig und teuer. Das muss man auch sagen. Dafür braucht es einen politischen Willen. Und wir sind da auch sehr dankbar für die Unterstützung des Landes Nordrhein-Westfalen, ohne die natürlich der Erhalt und der Betrieb eines so großen Areals nicht denkbar wäre.
0: Sie haben es gerade schon anklingen lassen, als das beschlossen wurde. Da war das Bergwerkleben ja vielen Menschen im Ruhrgebiet auch noch sehr nah. Das fehlt ja dann immer mehr in den nachfolgenden Generationen. Und hier in der Völklinger Hütte im Saarland hat man sich ja auch entschieden, man erhält das, lässt es aber so vor sich hin rosten. Hat das Kulturerbe eigentlich auch ein Verfallsdatum?
1: Also wenn wir von UNESCO-Welterbe sprechen, sprechen wir natürlich von einer dauerhaften Verantwortung. Und mit dem Titel Welterbe ist natürlich auch der Auftrag, Sie haben es gerade auf die Völklinger Hütte angesprochen, damit verbunden, den Ort für zukünftige Generationen zu bewahren. Und ich glaube, es ist ganz wichtig, auch diese junge Generation bei allem, was wir hier am Standort tun, in den Blick zu nehmen, immer wieder neu für diesen Standort zu begeistern, da gerade diese junge Generation über die Zukunft Zollvereins entscheiden wird. Und ich glaube, dass es auch wichtig ist, gelingt es uns, eine breite Öffentlichkeit immer wieder neu anzusprechen. Und ich glaube, mit rund 1,7 Millionen Besucher pro Jahr gelingt uns das sehr gut. Von daher würde ich sagen, ist es eine dauerhafte Verantwortung, immer mit dem Blick auf die Zukunft gerichtet. Das ist auch gerade unser Motto unseres Jubiläums. Wir feiern in diesem Jahr 25 Jahre UNESCO-Welterbe-Zollverein unter dem Motto Denkmal Zukunft. Und damit wollen wir uns auch zukünftig beschäftigen.
0: Wie kann aus einem Lost Place ein Kulturerbe werden und wie bewahrt man es dann? Ich habe darüber mit Stefanie Reichert von der Zeche Zollverein gesprochen. 8:45 ist es, hier ist SR Kultur. Guten Morgen.
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0: Heute Morgen haben wir einige neue Titel auf SR Kultur gehört. Es ist immer spannend für uns hier, diese Aha-Effekte beim Hören zu haben und die Titel dann ins Radio zu bringen. Manchmal sind aber auch eben ganze Alben so schön, dass wir sie mit Ihnen teilen wollen bzw. teilen müssen. Shearwater ist der Name einer Indie-Rock-Band aus Austin, Texas, die uns aufgefallen ist. Unser Moderator Jochen Erdmenger hat gesagt, dazu kannst du prima abtauchen. Er stellt uns das neue Album der Dream Popper von Shearwater vor. The New World heißt es.
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Wenn das Licht des Tages schwindet, dann ist es Zeit für den Evensong, das Abendgebet von Shearwater. Das erste Stück auf dem Album erdet uns gleich einmal auf diese mystische Weise, die uns die nächsten 40 Minuten begleiten wird. Verrätselte Lyrics ziehen uns hinein in eine schillernde musikalische Unterwelt. Oder wie Frontmann und Sänger Jonathan Myburg es in Songpoesie festhält, Racing through the dark ahead, rasen wir fortan durch die Dunkelheit, die vor uns liegt.

0: Das Album The New World hat aber nichts Bedrohliches. Die neuen, überwiegend getragen elegischen Tracks sind mehr Ausdruck einer Verwunderung über bislang unbekannte Welten. Der studierte Ornithologe Jonathan Myburgh hat einige Monate auf einem Forschungsschiff in der Antarktis verbracht und sich neben Vögeln auch mit den sonderbaren Wesen der Tiefsee befasst. Das Albumcover zeigt die scheinbar undurchdringliche tiefblaue Meeresoberfläche, durch die Shearwater mit ihrer Musik hindurchtauchen in sphärische Klangwelten, die immer wieder subtil mit Tierlauten oder Kirchengeläut durchzogen sind. Musik und Natur verschmelzen so auf faszinierende Weise. Die Referenzen zu Dream-Pop-Bands wie Slowdive, The XX oder My Bloody Valentine sind unüberhörbar. Wobei Shearwater dann doch in musikalisch sehr ruhigen Fahrwassern unterwegs sind und keine großen Experimente oder Ausbrüche wagen. Die Songs haben auch kaum ausgeprägten Hit- oder Ohrwurm-Charakter, dafür entfalten sie große Sogwirkung. The New World ist eines dieser Alben, die in warmen Sommernächten unterm Sternenhimmel endlos auf Repeat laufen dürfen. Eigentlich der perfekte Soundtrack für diese Sommer-Zwischenwelten. I'm a daydream unbeliever.
1: Jochen Erdmenger mit dem neuen Album der Woche auf SR Kultur und das kommt von Shearwater, einer Band aus Austin, Texas und wir hören jetzt den Titel More and More.

Musik von Shearwater, More and More, ein Titel von unserem Album der Woche. Es ist 8:04. Ich wünsche Ihnen einen schönen Montag. Mein Name ist Holger Büchner.

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1: 9 Uhr. Ab heute Vormittag 11 Uhr stehen die Züge der Saarbahn still. Die Lokführergewerkschaft GDL hat wieder zum Streik aufgerufen. Aus der SR-Nachrichtenredaktion Immanuel Gelestzus.
2: Als Grund für den insgesamt 9. Streik in Folge wirft die Gewerkschaft dem kommunalen Arbeitgeberverband vor, sich seit Wochen einer konstruktiven Einigung zu verweigern. Trotz mehrfacher Aufforderungen habe die Saarbahn GmbH noch kein verhandlungsfähiges Angebot vorgelegt und kehre nicht an den Verhandlungstisch zurück. Außerdem versuche das Unternehmen, die Belegschaft zu spalten. Die Arbeitgeber und die Saarbahn werfen ihrerseits der GDL vor, dass deren Forderungen völlig überzogen und einbetoniert seien. Auf der Grundlage gebe es mit der Gewerkschaft keine Lösung.
1: Nach Angaben der Saarbahn kann es schon vor 11 Uhr zu Einschränkungen kommen, da die Züge zurück ins Depot fahren müssen. Der Busverkehr ist vor dem Streik nicht betroffen. Die Saarbahn will ab dem Mittag Ersatzbusse anbieten. Auf der A8 Luxemburg Richtung Saarlouis stehen Autofahrer seit etwa 5 Uhr im Stau. Nach Angaben der Polizei ist vor dem Tunnel Pelliger Berg im Baustellenbereich ein LKW liegen geblieben. Weil die Straße an der Stelle aktuell ohnehin nur einspurig ist, können keine Fahrzeuge am Lastwagen vorbeifahren. Laut Polizei ist ein Abschleppfahrzeug auf dem Weg zum LKW und soll ihn in den kommenden Minuten abschleppen. Der Ansturm von Migranten auf die spanische Exklave Ceuta in Nordafrika ist heute Thema in Brüssel. Die EU-Botschafter diskutieren darüber, wie man die Außengrenzen besser schützen kann. Etwa 60.000 Menschen waren innerhalb weniger Tage von Marokko aus in die spanische Exklave gelangt. Fast alle sind inzwischen wieder zurückgekehrt. Marokkos Regierung weist jegliche Verantwortung für die Krise zurück. Verantwortlich für den Ansturm auf Ceuta seien Falschinformationen in sozialen Medien und ein falsch gedeutetes spanisches Gerichtsurteil gewesen. Bei einem Hackerangriff auf die Regierung von Liechtenstein sind mehr als 30.000 offenbar hochsensible Datensätze gestohlen worden. Ziel war nach Angaben der Behörden ein Verzeichnis mit Personen, die hinter Stiftungen, Unternehmen oder Treuhänderschaften stehen. Mit diesem Verzeichnis will das kleine Fürstentum unter anderem Geldwäsche verhindern. Liechtenstein gilt als einer der verschwiegensten Finanzplätze Europas. Die anhaltende Trockenheit lässt die Pegelstände der großen deutschen Flüsse immer weiter sinken. Im ZDF-Morgenmagazin sagte Nordrhein-Westfalens Verkehrsminister Krischer, dass noch nie so niedrige Wasserpegel im Rhein gemessen wurden wie am Wochenende. Dadurch könnten weniger Güter transportiert werden, was sich unmittelbar in der Industrie bemerkbar mache. Krischer fordert eine nationale Taskforce, um Gegenmaßnahmen abzustimmen, etwa zusätzliche Lagerkapazitäten in Häfen für Gefahrgüter. Immer mehr Menschen im Saarland arbeiten Teilzeit. Von 2015 bis 2025 ist die Zahl der Teilzeitbeschäftigten in der Region um 19% gewachsen. Für SR Info Karin Mayer.
3: Insgesamt haben rund 115.000 Männer und Frauen im Saarland die Arbeitszeit reduziert. 90.000 davon sind Frauen. Anne Otto vom Institut für Arbeitsmarkt und Berufsforschung in Saarbrücken sagte dem SR, Kindererziehung sei der häufigste Grund, warum Frauen die Arbeitszeit reduzierten. Jonas Boos von der Arbeitskammer des Saarlandes verweist auf den Strukturwandel und den Verlust von Vollzeitarbeitsplätzen in der Industrie. Martin Schlechter von der Vereinigung Saarländischer Unternehmensverbände bezeichnete Teilzeit als wichtiges Instrument am Arbeitsmarkt. In den letzten Jahren sei es gelungen, dank Teilzeit Beschäftigung in der Region aufzubauen.
1: Das waren die Nachrichten mit Carina Deves. 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
4: Schönen guten Morgen. Das Wetter im Saarland heute ist zunächst mal sonnig oder locker bewölkt. Am Nachmittag und Abend bilden sich dann zunehmend Quellwolken und im Verlauf kann es mitunter kräftige Hitzegewitter geben bei Höchstwerten von 34 bis 38 Grad heute. Morgen am Dienstag ein Mix aus Sonne und Quellwolken. Dabei bleibt es auch meist trocken. Am Nachmittag sind auch wieder einzelne Hitzegewitter möglich bei 30 bis 35 Grad. Am Mittwoch weitgehend trocken, da geht es etwas runter bis zu 32 Grad und die weiteren Aussichten für Donnerstag erst sonnig, aber es bleibt trocken trotz Bewölkung bei 28 Grad.
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4: Roland Kunz ist im Studio. Ich freue mich, mit Ihnen den Vormittag zu verbringen. Und natürlich haben wir unser Ohrspiel dabei. Es gibt eine kleine Neuerung. Wir haben noch zwei Ohrspiele jetzt jeden Morgen, und zwar in der 10 Uhr und 11 Uhr, in der 9 Uhr und 10 Uhr Stunde so. Und eine kleine Überraschung. Vielleicht wissen Sie es schon, aber ich sage gleich mehr dazu. Ja, zunächst mal The Sun mit Portugal.

0: Ja, das ist so eine richtige Walze, die wir hier wahrnehmen bei diesem Maskerada-Walzer von diesem Aram Khachaturian, der auch in diesem Fall selbst dirigiert hat, nämlich die Wiener Philharmoniker, als er damals zu Gast war. Und jetzt kommen wir zu unserem Zeitwort des heutigen 3. August. Eigentlich sind die Landesgrenzen in Europa ja fest und über jeden Zweifel erhaben. Oder besser gesagt, so sollte es sein. Tatsächlich gibt es etwa ein Dutzend offene Grenzfragen in Europa. Etliche davon betreffen Länder, die erst ab 1990 entstanden sind oder wieder eigenständig wurden. Aber auch zwischen Frankreich und Italien gibt es einen Grenzstreit. Und der betrifft nicht irgendein Gebiet, sondern den Gipfel des Mont Blanc. Die Italiener beanspruchen einen Teil des Gipfels für sich. Die Franzosen wollen den Gipfel für sich allein. Da ist guter Rat teuer. Diese Sorgen hat man gegen Ende des 18. Jahrhunderts noch nicht. Damals ging es darum, den Gipfel überhaupt zu erreichen. Das gelang erstmals 1786. Und am 3. August 1787, heute vor 239 Jahren, bestieg der Genfer Naturforscher Horace Benedict de Saussure den Mont Blanc.
1: Glücksgefühle stellt man sich anders vor. Als Horace Benedict de Saussure an diesem 3. August 1787 auf dem Gipfel des Mont Blanc ankommt, ist ihm übel.
2: Wenn ich mich gänzlich ruhig hielt, so fühlte ich nichts als eine kleine Unpässlichkeit, eine leichte Neigung zum Erbrechen. Wenn ich mir aber etwas Mühe gab und besonders wenn ich im Bücken die Brust zusammendrückte, so musste ich mich setzen und 2 bis 3 Minuten nach Luft schnappen.
1: Kein Wunder auf 4810 Meter Höhe. Dennoch, de Saussure ist an diesem Freitag am Ziel seiner Träume. Ein Jahr zuvor haben die beiden Alpinisten Jacques Balmat und Michel-Gabriel Paccard als Erste auf dem Gipfel gestanden. Zwei Männer, die damit de Saussure den Weg wiesen. Sie sehen ihr Unternehmen eher sportlich, während de Saussure ein wissenschaftliches Interesse umtreibt. Deswegen ist er als Privatgelehrter aus reichem Elternhaus seit Jahren schon auf und ab in den Bergen unterwegs, den Geologenhammer immer griffbereit.
2: Ich bin auf alle zugängliche Höhen geklettert, die mir interessante Beobachtungen versprachen, und habe immer Exemplare von Bruchstücken der Minen und Gebirgsarten mitgenommen, besonders von denen, die mir ein zur Theorie der Erde wichtiges Faktum vorlegten.
1: Das schreibt Horace Benedict de Saussure 1779 in seinem Hauptwerk Reisen durch die Alpen, nebst einem Versuch über die Naturgeschichte der Gegenden von Genf. Seine Besteigung des Mont Blanc 1787 ist in diesem Zusammenhang in jeder Hinsicht ein Höhepunkt für den vielseitig aktiven Naturforscher. De Saussure erfindet ein Elektrometer und verbessert das Hygrometer. Zudem entwickelt er ein Instrument, mit dem die Farbintensität der blauen Himmelsfarbe gemessen werden kann, das sogenannte Cyanometer. Ob letzteres zum Einsatz kommt an diesem 3. August 1787, als der Mann ein Jahr nach der Erstbesteigung auf dem Gipfel des Mont Blanc steht, ist nicht bekannt. Die Sicht aber muss gut gewesen sein, wenn man liest, was der Gipfelstürmer über diesen Tag schreibt.
2: Ich glaubte meinen Augen nicht, hielt es für einen Traum, als ich die majestätischen Gipfel, die fürchterlichen Hörner, itzt unter meinen Füßen sah. Ihre Lagen gegeneinander, ihre Verbindungen, ihr Bau waren mir itzt deutlich und ein einziger Blick hebte Zweifel, welche Jahre von Arbeiten nicht hatten aufklären können.
1: Oben angekommen ergötzt sich Horace Benedict de Saussure aber nicht nur an der Aussicht. Als Naturwissenschaftler begibt er sich an die Arbeit, um unter anderem die Höhe zu messen. Und somit ist der 3. August 1787 der Tag, an dem festgestellt wird, der Mont Blanc ist tatsächlich der höchste Berg Europas, jedenfalls Kerneuropas. Selbst hat der Forscher seine Instrumente allerdings nicht auf den Gipfel geschleppt. Seine Expedition umfasst einen Diener und 18 Führer, die das Gepäck tragen, darunter auch Behälter für Schnee- und Gesteinsproben, ein Zelt und einen Arbeitstisch für die Experimente, das Hauptanliegen dieser Expedition. Höhenkrankheit hin oder her, Horace Benedict de Saussure hat sein Ziel erreicht und mit seinen wissenschaftlichen Untersuchungen viel getan für die Erschließung der Alpen. Für den Alpinismus, denn Menschen wie er nehmen mit ihren Taten den furchteinflößenden Bergen ihren Schrecken. Und für eine Forschung, die bei aller Exaktheit das große Ganze nicht aus den Augen verliert. im Gegensatz zu bloßen Sammlern, für die ein Universalgelehrter wie er nun so gar kein Verständnis hat.
2: Sie scheinen mir einem Antiquarier zu gleichen, welcher zu Rom mitten im Kolosseum Erdreich aufwühlen würde, um Bruchstücke von gefärbtem Glas zu sammeln und darüber imstande wären, die prachtvolle Baukunst gedachter Gebäude nicht zu sehen.
0: Heute vor 239 Jahren war es. 1787 am 3. August bestieg der Genfer Naturforscher Horaz Bénédict de Saussure den Mont Blanc. Das war unser Zeitwort zum 3. August.

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Finis O'Connell hat die Musik geschrieben. Er ist vielleicht weniger bekannt, weil er sich so zurückhält. Er hat die meisten Lieder geschrieben für seine Schwester, Billie Eilish. Und die steht immer vorne. When the Party's Over, das war eine Adaption vom Dallas String Quartet. Sozusagen ein Crossover, wie man das so schön nennt. Ein Segeln zwischen Klassik und Popmusik. Und jetzt Wolfgang Amadeus Mozart, der langsame Satz aus seinem F-Dur-Klavierkonzert, dem frühen, mit Misha Rushti Momen und ORF Radiosymphonieorchester Wien unter Howard Griffith.

0: Sandrine Kiberlin mit Le Quotidien.
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0: Da sind wir wieder mit dem Urspiel. Und ich hatte ja gesagt, und vielleicht haben Sie es ja auch schon vernommen in der letzten Woche, dass wir eine kleine Änderung vorgenommen haben. Das heißt, wir haben ein Urspiel weggenommen in der 11-Uhr-Stunde. Dafür haben wir das Urspiel in der 9-Uhr- und 10-Uhr-Stunde. Etwas, wie soll ich das sagen? Ich will nicht sagen attraktiver gemacht, aber wenn Sie denn auch schon Kaffeetassen haben und dieses Kaffeetassenspiel für Sie mittlerweile etwas geworden ist, wo Sie denken, ja, vielleicht könnte man mal was anderes auf den Plan stellen. Das haben wir getan. Und zwar, der frühe Vogel fängt den Wurm. Das heißt also, in weiser Voraussicht, dass es irgendwann wieder regnen wird, haben wir für Sie Regenschirme bereitbestellt. Das ist doch toll, oder? Auf jeden Fall, ein SR-Kultur-Regenschirm wartet auf Sie. Der spannt sich so über Ihrem Kopf auf, dass Sie denken, Sie hätten einen Himmel über sich. Aber nur, wenn Sie das hier erraten. Also, hier haben wir unser erstes Urspiel für heute Morgen. Und ich bin gespannt, ob Sie das erraten. Das ist sehr markant. Und wenn Sie es wissen, 0681 65 100.

0: Howard Shore war das. Pieces for a Woman, das Thema aus dem Film. Er hat mehr geschrieben als nur Herr der Ringe. Und da wundert man sich ja doch immer wieder, oder? Auf jeden Fall sind wir jetzt nochmal bereit.
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0: Ich bin verbunden mit Frau Frey aus Bexbach. Schönen guten Morgen.
2: Guten Morgen.
0: Das stimmt, Bexbach stimmt, gell?
2: Bexbach stimmt.
0: Ja, es steht nämlich bei mir hier auf dem Telefon. Ja, aber Sie sind ja auch eine Bekannte bei uns bei SR Kultur. Sie beteiligen sich ja wirklich sehr regelmäßig.
2: Ja.
0: Auch bei Fragen an den Autor, da habe ich Sie schon einige Male gehört.
2: Ja.
0: Also Sie haben schon eine Affinität zu unserem Sender.
2: Stimmt,
0: Das ist schön. Sind Sie eher Klassik-Fan oder Pop-Fan oder
2: eher
0: was
2: Klassik.
0: Auch immer? Eher Klassik?
2: Eher Klassik und Chormusik, ja.
0: Aha, das ist interessant. Dann würde ich jetzt mal sagen, ich spiele das kleine Stück nochmal an und Sie können dann entscheiden, was Sie sagen. Was glauben Sie, was das ist?
2: Ich glaube, das ist Antonín Dvořák aus der Neuen Welt, die 9. Sinfonie, ein Teil davon.
0: Nein. Leider nicht. Ja, es war etwas später. Diese Hilfe darf ich geben.
2: Ja.
0: Als die Musik entstanden ist. Und damit haben Sie natürlich auch unseren anderen Hörerinnen und Hörern schon mal geholfen. Aber die Regenschirmsache geht ja erst los und das heißt, Sie haben noch viele Chancen. Ich freue mich, wenn Sie irgendwann nochmal anrufen.
2: Also, ich bedanke mich, Herr Kunz.
0: Ja. Vielen Dank, Frau Frey. Schönen Montag wünsche ich. Tschüss.
2: Danke Ihnen auch.
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0: Genau. Die nächste Chance für einen Stern gibt's dann gegen 10 nach 10. Vielleicht haben Sie ja jetzt schon zweimal diesen Beginn gehört und haben jetzt schon ein besseres Bild davon. Jetzt lauschen wir mal Willie Nelson. Er erzählt uns etwas von Shame on the Moon.

Das war Melanie Pain mit Colors in the Dark. Ja, im Dunkeln, da sind die Farben nicht ganz so kräftig, aber man kann sie sehen. Vor allem die Schattierungen, das ist das Wichtige. Franz Schubert, der Sänger, auch in einem Menuett aus seinem Streichquartett B-Dur hört man ihn auf diese Art und Weise. Das Alinde-Quartett.

der Pianist Lambert. Er ist mittlerweile auch noch solistisch unterwegs, aber so oft nimmt er sich auch mittlerweile andere Größen aus dem Popgeschäft hinzu. Auf jeden Fall Singer-Songwriter, macht eine besondere Musik, besondere Songs, die dabei entstehen, hier in diesem Fall gemeinsam mit Cat Frankie. Er hat ja auch schon mit Brooke Allen Decker und vielen anderen zusammengearbeitet und das ist immer wirklich eine Entdeckungsreise, die man bei ihm erleben kann. Lambert, der Pianist. Gleich die Nachrichten, hier noch Bon Iver.

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1: 10 Uhr. Der DAX hat einen Rekordwert erreicht. Der deutsche Leitindex stieg heute früh auf gut 25.912 Punkte. Auslöser der Entwicklung: Nachdem die USA im Iran-Krieg neue Gespräche angekündigt haben, ist Hoffnung auf Entspannung aufgekeimt. Aus Frankfurt Thomas Spindler.
2: Die Aussicht auf diplomatische Bemühungen sorgt auch für Erleichterung an den Rohstoffmärkten. Die Ölpreise geben kräftig nach. US-Leichtöl der Sorte WTI ist wieder unter die Marke von $80 gefallen. Im Juli hatten die Ölpreise noch um mehr als 20% zugelegt. Dieser positive Impuls könnte den deutschen Leitindex weiter nach oben tragen, wenn die Bilanzsaison mitspielt. In dieser Woche werden allein aus dem DAX rund die Hälfte der 40 Unternehmen ihre Quartalszahlen präsentieren.
1: Die privaten Haushalte in Deutschland haben so viel Geldvermögen angehäuft wie noch nie, trotz mehrerer Krisenjahre. Nach Angaben des Bundesverbands der Volks- und Raiffeisenbanken lag das Privatvermögen Ende vergangenen Jahres bei fast 10 Billionen Euro. Ein Grund ist nach Verbandsangaben, dass momentan weniger Menschen in Wohneigentum investieren und stattdessen mehr Geld sparen oder anlegen. Die Volks- und Raiffeisenbanken warnen, dadurch fehle Geld für den Kauf und Bau von Wohnungen und der ohnehin angespannte Wohnungsmarkt werde nicht entlastet. Die Saarbahn bietet ab dem Mittag einen Schienenersatzverkehr mit Bussen an. Denn die Lokführergewerkschaft GDL hat ihre Mitglieder ab 11 Uhr wieder zum Streik aufgerufen. Nach Angaben der Saarbahn kann es aber schon vorher zu Einschränkungen kommen, da die Bahnen zurück ins Depot fahren müssen. Den Fahrplan zum Schienenersatzverkehr will die Saarbahn über ihre Homepage veröffentlichen. Die andauernde Trockenheit lässt den Wasserstand der großen deutschen Flüsse immer weiter sinken. Im ZDF-Morgenmagazin sagte Nordrhein-Westfalens Verkehrsminister Oliver Krischer, dass der Rhein in Köln am Wochenende so niedrig stand wie noch nie. Der Grünen-Politiker warnt vor Folgen für die Wirtschaft.
3: Viele große Schiffe können gar nicht mehr fahren. Die kleineren Schiffe, da kann eines nur noch ein Sechstel der Ladung transportieren. Und das wird früher oder später, je nachdem wie lang diese Niedrigwassersituation anhält, zu erheblichen wirtschaftlichen Folgen führen. Einfach weil die Industriebetriebe erheblich höhere Transportkosten haben. Wir in manchen Bereichen, je nachdem wie lange das jetzt dauert, bestimmte Lieferketten komplett abreißen, Produktionen stillgelegt werden müssen. Wir haben das 2018 schon erlebt. Da konnten teilweise Tankstellen nicht mit Benzin und Mineralöl beliefert werden.
1: Krischer fordert eine nationale Taskforce, um Gegenmaßnahmen abzustimmen. Die geplante staatliche Gasreserve soll möglicherweise doch nicht über eine Umlage von den Gaskunden bezahlt werden. Bundeswirtschaftsministerin Reiche hat stattdessen eine Finanzierung aus dem Bundeshaushalt oder ein Mischmodell ins Spiel gebracht. Die CDU-Politikerin sagte, sie wolle Unternehmen in der aktuellen schwierigen wirtschaftlichen Lage nicht zusätzlich belasten. Die Gasreserve soll Deutschland in Krisen besser gegen Versorgungsengpässe absichern. Über die Finanzierung will die Bundesregierung bis Ende des Jahres entscheiden. Nach einem Dachstuhlbrand in Duttweiler ist das betroffene Gebäude einsturzgefährdet. Das bestätigte die Polizei Sulzbach dem SR auf Anfrage. Die 6 Bewohner des Mehrparteienhauses können vorläufig nicht in ihre Wohnungen zurück. Das Feuer war nach Angaben der Feuerwehr gestern Abend in einem Wintergarten ausgebrochen und hatte sich anschließend auf den Dachstuhl ausgebreitet. Dieser brannte vollständig aus. Verletzt wurde bei dem Feuer niemand, auch eine Katze konnte aus dem brennenden Haus gerettet werden. Das waren die Nachrichten mit Carina Dewes. 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
4: Tja, und das Wetter. Heute zunächst sonnig, bewölkt, locker und trocken bleibt es. Aber am Nachmittag und Abend zunehmend die Quellwolken, die auch mitunter kräftige Hitzegewitter möglich machen. Bei 34 bis heute 38 Grad. Morgen am Dienstag ein Mix aus Sonne und Quellwolken. Dabei bleibt es zunächst meist trocken. Am Nachmittag und Abend wieder einzelne Hitzegewitter. 30 bis 35 Grad die Wärmebelastung. Und die weiteren Aussichten am Mittwoch weitgehend trocken. Bis 32 Grad und am Donnerstag sonnig und trocken bei bis zu 28 Grad.
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4: Roland Kunz im Studio und wir gehen gleich in die zweite Runde unseres Ohrspiels, das ja eben nicht gelöst wurde. Aber zunächst wird getanzt. Saltarello Felix Mendelssohn-Bartholdy hat ihn beobachtet auf seiner Italienreise.

0: Les yeux de la tête. Und zwar im Schatten. Da habe ich einen ganz großen Schattenwerfer. Hören Sie mal. Ah, das hört sich doch gut an, oder?
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0: Ja, unser Urspiel bietet Neues, nämlich keine Kaffeetasse mehr, sondern diesen Wahnsinns-Schattenspender, vor allem, wenn es regnet. Man nennt ihn auch Regenschirm. Und zwar, wenn Sie den aufmachen, der geht elektronisch auf, ja, so, baff. Und dann haben Sie ein gelbes Dach über sich, von außen schwarz, von innen gelb. Also, ich habe sowas noch nie gesehen. Jetzt will ich natürlich nicht so viel Reklame dafür machen, denn die Dinger sind teuer und Sie können sie jetzt bei uns abholen, indem Sie für unser Urspiel
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0: dieses kleine Stückchen hier erkennen und dann anrufen. Achtung, ich spiele es an. Was glauben Sie, was das ist? Wenn Sie es wissen, anrufen und recht haben, kriegen Sie so einen Schirm. Das ist der Wahnsinn. Also 0681 65 100.

0: Und wenn Jan Vogler mit seinem Cello auch noch relativ nah am Steg kratzt, das natürlich unter musikalischem Gesichtspunkt, dann wirkt das Ganze noch moderner. Mit dem Münchner Kammerorchester unter Reinhard Göbel.
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0: Tja, ich bin jetzt verbunden mit Peter Panizzi. Da ist jetzt das Los drauf gefallen. Herr Panizzi, schönen guten Morgen.
2: Guten Morgen.
0: Ja, wo treffe ich Sie an?
2: Sie finden mich in Schutterwald. Das ist also im Badischen, gegenüber von Straßburg.
0: Oh, das ist schön. Wie kommt man dann auf die Idee, SR Kultur zu hören?
2: Da bin ich eigentlich schon lange großer Fan von Ihrem Sender, insbesondere von Ihnen, Herr Kunz.
0: Oh, vielen Dank. Werbung. Da werde ich gerade rot. Zum Glück sieht man das nicht.
2: Ja. Genau, einfach die Mischung von Musik und guten Kulturbeiträgen gefällt mir sehr gut.
0: Ja, ich würde mal sagen, da bemühen wir uns den ganzen Tag drum, dass das immer wieder zu schönen Erlebnissen führt, sagen wir mal so. Und jetzt hoffe ich, dass das zu einem schönen Erlebnis für Sie führt, wenn Sie jetzt hören und beantworten, was das für ein Stück ist. Achtung! Was glauben Sie, was das ist?
2: Jetzt bin ich doch etwas wieder unsicher geworden. Aha. Ich habe gedacht, es ist der Anfang vom Dies Irae, vom Verdi-Requiem.
0: Ah, ja, Sie sind nicht alleine. Wir haben eben schon einige Hörer, manche sagen es ja gleich, da Ähnliches zugeraunt. Und da ist tatsächlich die Ähnlichkeit, ja? Aber es ist es nicht.
2: Ja.
0: Es ist später.
2: Hinten raus gibt es noch was anderes, habe ich gemerkt. Ja.
0: Ja, genau. Genau. Ja, also, wir nehmen das mit in den morgigen Dienstag, dieses Urspiel.
2: Okay.
0: Das heißt aber, vielen Dank. Sie haben schon mal einen weiteren Punkt ausgeschlossen und ich wünsche Ihnen alles Gute in den Süden von uns aus gesehen.
2: Ja.
0: Ja, alles Gute und vielen Dank.
2: Alles Ihnen auch vielen Dank.
0: Tschüss.
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0: Also, wir haben jetzt schon mal ein paar Dinge ausgeschlossen. Das heißt, morgen gegen 9:30 wird es dieses Urspiel nochmal geben und dann haben Sie die nächste Chance, einen Schattenmacher zu bekommen. Das ist es ja hier bei der Sonne. Ich habe schon einige Leute gesehen, die mit einem Regenschirm rumlaufen. Das ist überhaupt nicht unklug in diesen Tagen. Und unser neuer Regenschirm von SR Kultur, den wir verschenken ab heute, der wird Ihnen viel Freude bereiten. Das kann ich Ihnen sagen. Also, vielen Dank an alle, die mitgemacht haben. Das hat heute Morgen wirklich hier nur so gerappelt. Aber es ist ja ein Spiel und wir schauen morgen mal weiter. So, jetzt Vera Sola.

Noah Derksen und Fontin Walking Home. Und zwar wohin? Vielleicht zu einem kleinen Frühstück bei Monsieur Henri. Schöner Film, zu dem Laurent Agnin die Musik geschrieben hat.

Das war Ron Sexsmith mit Saint Bernard. Und jetzt einer dieser sinfonischen Tänze von Edvard Grieg. Da entführt er uns oben in den hohen Norden und lässt uns fühlen, was die skandinavische Musik so an Tänzerischem bereithält. Mit dem City of Birmingham Symphony Orchestra.

0: Der zweite der symphonischen Tänze von Edvard Grieg. So galant und so charmant. 10.43 Uhr ist es, SR Kultur. Wann wird Schrott zu einem Kulturerbe? 1986 wurden Schächte der Zeche Zollverein in Essen stillgelegt. Damit wurde ein großes Gelände mit riesigen Anlagen eigentlich erstmal überflüssig, quasi ein Lost Place. Aber das Gelände hat den Wandel zum Kulturerbe geschafft. Darüber haben wir heute früh in SR Kultur der Morgen mit Stefanie Reichert gesprochen. Sie ist Mitglied im Vorstand der Zeche Zollverein.
1: Ich glaube, dass Zollverein eine Epoche dokumentiert, die eben nicht nur für das Ruhrgebiet steht und die Stadt Essen, wo Zollverein beheimatet ist, sondern eben auch für die wirtschaftliche Entwicklung Europas. Und diese wirtschaftliche Entwicklung wurde natürlich maßgeblich geprägt von der Industrialisierung, von einer bestimmten Form von Arbeit und Produktion und hat über viele Jahre und Jahrzehnte das Leben der Menschen bestimmt. Und ich glaube, deshalb ist dieser Ort natürlich auch bewahrungswürdig. Und der Ort hat eine absolute außergewöhnliche Architektur. Insbesondere die Schachtanlage 2 gilt eben als herausragendes Beispiel der Architekturmoderne. Und das Ganze zeigt sich natürlich auch in der Eintragung Zollvereins in die UNESCO-Welterbeliste 2001.
0: Ja, die Zeche Zollverein im Weltkulturerbe aufgenommen 2001. Und jetzt ein Nullsummenspiel mit Laura

Pablo van der Poel und Elephant, When You're Down. Ja, wenn man so richtig unten ist, dann hilft es manchmal, schöne Musik zu hören, gute Musik zu hören. Und das ist doch auf SR Kultur immer wieder der Fall, würde ich sagen. Le Début du Bonheur jetzt von Dabrinsky und danach Vivaldi.

Das ist die Szene am Kamin in der Winterzeit von Antonio Vivaldi. Die Pendeluhr tickt und ja, es knistert ein bisschen im Kamin. Das hört man auch deutlich, auch in dieser Aufnahme mit Esther Abrami. Aber das sind so die Nachwehen von einer warmen Sommernacht, die wir gerade erlebt haben. Da kommt man sich manchmal vor wie am Kamin tatsächlich. Van Morrison noch bis zu den Nachrichten.

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1: 11 Uhr. Die israelische Armee hat am Wochenende erneut Ziele im Gazastreifen angegriffen. Dabei wurden nach palästinensischen Angaben mindestens 17 Menschen getötet. Für SR Info Jörg Poppendick.
2: Israelische Kampfjets bombardierten Ziele in Gaza-Stadt sowie im Süden des Küstenstreifens in der Gegend rund um Khan Yunis. Die israelische Armee sagt, die Angriffe hätten sich gegen Kämpfer der Terrororganisation Hamas gerichtet. Eigentlich gilt im Gazastreifen seit Oktober vergangenen Jahres eine Waffenruhe. Beide Seiten werfen sich regelmäßig vor, das Abkommen zu verletzen. Bei israelischen Angriffen sind seitdem mehr als 1200 Menschen getötet worden.
1: Am Freitag hatte es noch ausgesehen, als könnte Bewegung in den Konflikt kommen. US-Präsident Trump hatte von Vermittlungserfolgen berichtet. Israel äußerte Sicherheitsbedenken. Die Hoffnung auf neue Iran-Gespräche hat dem DAX ein neues Rekordhoch beschert. Der deutsche Leitindex stieg heute im Laufe des Morgens auf über 25.900 Punkte. Auch der Ölpreis sank am Morgen deutlich. US-Präsident Trump hatte neue Gespräche mit dem Iran schon ab heute angekündigt, sagte allerdings nicht, wo und mit welchen Teilnehmern. Das iranische Außenministerium äußerte sich zurückhaltend. Ein Sprecher sagte, man verhandle derzeit nicht mit den Vereinigten Staaten. Die Ukraine hat ein weiteres Logistikzentrum des größten russischen Online-Händlers Wildberries angegriffen. Durch Drohnen wurde die Anlage in einer Region östlich von Moskau in Brand gesetzt. Nach Angaben der Behörden wurden 2 Menschen verletzt. Die Ukraine wirft dem Unternehmen vor, auch Bedarf für den russischen Angriffskrieg zu liefern. Wirtschaftsexperten gehen davon aus, dass Wildberries durch die seit Wochen andauernden Angriffe ein Fünftel seiner Lagerkapazitäten verloren hat. Aus der russischen Stadt Bjelgorod kommen Berichte über Angriffe auf die Technische Universität. Aufnahmen in sozialen Medien sollen ein brennendes Hochschulgebäude zeigen. Die Uni gilt als Zentrum für die Drohnenentwicklung. In diesen Minuten soll ein weiterer Streik der Saarbahnfahrer beginnen. Dazu aufgerufen hat die Lokführergewerkschaft GDL. Die Saarbahn will ab dem Mittag Ersatzbusse anbieten. Ein entsprechender Fahrplan soll bis dahin online gestellt werden. Aus der SR-Nachrichtenredaktion Emanuel Gelestus.
3: Als Grund für den insgesamt 9. Streik in Folge wirft die Gewerkschaft dem kommunalen Arbeitgeberverband vor, sich seit Wochen einer konstruktiven Einigung zu verweigern. Trotz mehrfacher Aufforderungen habe die Saarbahn GmbH noch kein verhandlungsfähiges Angebot vorgelegt und kehre nicht an den Verhandlungstisch zurück. Außerdem versuche das Unternehmen, die Belegschaft zu spalten. Die Arbeitgeber und die Saarbahn werfen ihrerseits der GDL vor, dass deren Forderungen völlig überzogen und einbetoniert seien. Auf der Grundlage gebe es mit der Gewerkschaft keine Lösung.
1: Der Deutsche Wetterdienst hat für das ganze Saarland eine Hitzewarnung herausgegeben. Demnach wird heute und morgen im Saarland eine starke Wärmebelastung erwartet. Daneben warnt der Wetterdienst für heute vor einer hohen UV-Strahlung. Direkte Sonne und körperlich anstrengende Aktivitäten sollten möglichst vermieden werden. Bei der Europameisterschaft in Paris hat die deutsche Synchronschwimmerin Clara Bleier Silber in der freien Kür gewonnen. Die 22-Jährige konnte zwar ihren Titel in dem Solo-Wettbewerb nicht verteidigen, sicherte sich aber mit einer persönlichen Bestleistung den 2. Platz. Morgen geht Bleier noch in der technischen Kür an den Start. Beim Solo-Synchronschwimmen wird bewertet, wie gut sich die Teilnehmerinnen auf die Musik abstimmen. Die 3. Etappe der Tour de France der Frauen führt heute über 156 Kilometer von Genf nach Poligny. Dabei steht mit dem Col de la Faucille im Juragebirge der erste lange Anstieg bevor. Im gelben Trikot der Gesamtführenden fährt die Niederländerin Lorena Wiebes. Das waren die Nachrichten mit Ute Mühlbauer. 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
4: Und das sonnige Wetter im Saarland, wir haben es gerade schon gehört, Hitzewarnung, 38 Grad werden heute erreicht. Heute Nachmittag am Abend sind kräftige Hitzegewitter möglich, ansonsten viel Sonne. Morgen am Dienstag ein Mix aus Sonne und Quellwolken, bleibt auch meist trocken und am Nachmittag dann einzelne Hitzegewitter mit Unwettergefahr möglich bei bis zu 35 Grad. Die weiteren Aussichten, am Mittwoch wird es etwas runtergehen, 28 bis 32 Grad, aber immer noch sehr warm und weitgehend trocken. Donnerstag sonnig, trocken und bis zu 28 Grad, da gibt es eine kleine Entspannung dann.
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4: Roland Kunz ist im Studio und wir haben hier Robert Schumann, eines seiner Fantasiestücke mit Sol Gabetta und Bertrand Chamaillou. Herzlich willkommen.

Dramatisches Ding. Job's Coffin mit Tori Amos um 11.12 Uhr auf SR Kultur. Die Frage ist wirklich eine ganz wichtige. Is you is or is you ain't my baby? Das hat gefragt Louis Jordan und Austin, und zwar 1944. Bist du es oder bist du es nicht, mein Schatz? René Allstedt.

0: ein ungarischer Tanz. Nicht von Brahms, sondern von Ernest Chant, großer Gitarrist seiner Zeit. Um die Jahrhundertwende 1900 hat er diesen Tanz Opus 96 geschrieben. Alberto La Rocca hat ihn gespielt. Die österreichische Schriftstellerin Monika Helfer ist gestern überraschend infolge eines Sturzes gestorben. Das hat ihr Verlag, der Münchner Karl-Hanser-Verlag, mitgeteilt. Die 1947 geborene Autorin hatte seit den 70er Jahren Romane, Erzählungen, Kinderbücher, Theaterstücke sowie Hörspiele veröffentlicht. Richtig bekannt wurde sie aber erst im Alter mit ihrer Bregenzer Wald-Trilogie. Der erste Teil davon, der Roman Die Bagage. Knut Kortzen erinnert an Monika Helfer.
1: Also Die Bagage, das sind meine Leute. Das sind, so möglich und unmöglich wie sie sind, sind das die eigenen Leute. Und zu denen hilft man, was immer auch geschieht.
2: Dieser Bagage ihrer Familie, ihren Großeltern, ihren Eltern, ihren Geschwistern, einem Haufen herrlicher Originale, Eigenbrötler und Außenseiter, hat Monika Helfer in Form mehrerer schmaler Bücher ein berührendes literarisches Denkmal gesetzt. In Form von 3 autofiktionalen Romanen, die nicht nur allesamt Bestseller werden sollten, sondern bald als Bregenzer Wald-Trilogie firmierten. Die Bagage, Fati und Löwenherz. So hießen sie. Sie erschienen binnen 3er Jahre, 2020, 21 und 22, und verhalfen Monika Helfer zu später Berühmtheit.
1: Ja, ich meine, bevor ich Die Bagage angefangen habe, habe ich oft daran gedacht zu schreiben über meine Familie, habe auch immer wieder kleine Szenen geschrieben, aber ich hatte mir gedacht, ich warte lieber, bis sie alle gestorben sind, damit mir niemand da Vorwürfe machen kann. Und als sie dann alle gestorben waren, habe ich mich dran gesetzt und habe es geschrieben. Na, es war gut so, weil ich hatte dann auch genügend Erfahrung gesammelt. Und ich glaube nämlich, dass man über die Familie erst schreiben sollte, wenn man selber schon einiges erlebt hat. Dann ist das Ganze auch irgendwie ausgewogener, glaube ich.
2: An Erfahrungen, traumatischen Erfahrungen, war dieses Leben reich. Ihr Bruder Richard, ein kauziger Schriftsetzer und Maler, hatte sich früh mit 30 Jahren suizidiert. Eines von Monika Helfers Kindern, ihre Tochter Paula, kam mit 21 Jahren bei einem Bergunfall ums Leben. Und auch Monika Helfers Eltern starben weit vor der Zeit.
1: Der Wunsch, dass ich Schriftstellerin sein will, der war schon da, als ich so 14 war, weil ich mir gedacht habe, probieren kann ich es ja. Man wird ja sehen, ob es klappt. Und dann stehe ich dann auf dem Buchrücken und das ist ja mein Traum gewesen.
2: Es ist wohl nicht falsch, wenn man sagt, dass die frühe Begegnung mit dem Tod im Teenageralter, erst starb ihre Stiefmutter, dann ihr geliebter Vater, Monika Helfer zur Schriftstellerin hat reifen lassen. Sie mochte die Formel vom Schreiben als Therapie gar nicht, aber sie schrieb gegen die komische Stummheit zu Hause an.
1: Ich habe dann halt angefangen, auf Zettel zu schreiben und so meine Gedanken da aufzuschreiben und mich damit zu trösten, weil ich dachte mir, da kann ich einfach alles sagen, was ich will und niemand hört es und trotzdem ist es aus mir heraus.
2: So durchwebt ihre Romane auch eine feine und tiefe Melancholie. Sie kommen in einer märchenartig einfachen Sprache daher, die Raum für Doppelbödigkeiten lässt. Wer sie kennt, vergisst nie, wie Monika Helfer einst mit ihrem schweigsamen, kriegsversehrten Vater im Wald einige seiner geliebten Bücher vergraben musste.
1: Damals habe ich mich irgendwie gefürchtet. Ich habe mir gedacht, was ist denn jetzt los? Wieso macht er das? Das macht man doch nicht. Man gibt doch keine Bücher in ein Wachstuch und schnürt es zu und dann schaut man, wo ein Baum umgestürzt ist und dann vergräbt man da das ganze Paket. Das kam mir also ganz merkwürdig und auch unheimlich vor damals.
2: Die Liebe

0: Beziehung, war eine großartige Erzählerin.
1: Ja, die Imagination ist etwas, was ich sehr gut beherrsche, ja.
0: Obwohl sie oft heraus wollte aus ihrer Heimat, blieb sie, die früh Mutter geworden war, immer dort leben. Sie gingen jeden Tag 1,5 Stunden lang im Wald bei Hohenems in Vorarlberg spazieren. Nur dann nicht, wenn es Kröten hagelte, wie man das in ihrer Herkunftsgegend nennt. Sie tat dies bis zuletzt, bis zu ihrem tragischen, tödlichen Sturz. Monika Helfer wurde 78 Jahre alt. Als sie einmal über das Leben und die Heimat nachdachte, sagte diese große Erinnerungskünstlerin:
1: Also die Heimat ist ja dann zuerst die Welt und dann ist es das Land und dann ist es die Stadt und dann das Dorf und am Schluss ist es nur mehr das Bett, in dem man stirbt. Es wird ja alles immer kleiner und dann wird es immer vertraulicher.
2: Knut Kortzen hat an die österreichische Schriftstellerin Monika Helfer erinnert, die gestern überraschend nach einem Sturz gestorben ist.

Amy Mann folgte auf Moritz Krämer. Ich habe einen Vertrag unterschrieben, davon hat er erzählt, und musste dann feststellen, dass das alles nichts mehr bringt und nutzt. Die Feststellung macht man ja auch in diesen Tagen bei uns und überhaupt auf dieser Welt. The Sheltering Sky, so heißt ein Film, übersetzt Himmel über der Wüste, also zumindest mal der deutsche Titel. Und da geht es darum, dass ein Ehepaar die Werte der westlichen Kultur eher hinter sich lässt und dann sich begegnet in der nordafrikanischen Kultur und der Landschaft. Aber dann wird der Mann schwer krank und die Ereignisse nehmen eine katastrophale Wendung. Und kein geringerer als Ryuichi Sakamoto hat die Musik dazu geschrieben. Hier das Thema zu diesem Film, The Sheltering Sky.

Cocoon mit den Vultures, das Duo Marc Domey und Morgan Ambo. Johann Sebastian Bach, er ist immer noch Inspirationsquelle für so viele Musiker, die nicht nur Bach interpretieren, also spielen, sondern die sich mit seiner Musik so auseinandersetzen, dass sie selbst das Ganze in die Moderne transponieren, wie zum Beispiel Jan-Peter Klöpfel, der diese Bearbeitung hier eines Violine, Streichquintett und Klavier des Menuetts für Klavier G-Dur, Bachwerkeverzeichnis 116, vorgenommen hat. Und daraus ist das hier entstanden. Das ist schimmernd und schillernd Elsberg-Helmsing, Violine, und Tim Allhoff, Klavier.

Aurel Martin spielte die Musik von Alberto Iglesias zu A Night Divine. Kevin Morby haben wir noch, Ride Passenger. Und dann kommen wir zu den Nachrichten. Später dann, nach den Nachrichten, geht es noch weiter bei uns mit schöner Musik von, ich gucke mal gerade, was wir noch haben. Ah ja, Ingrid Michaelson, Be Okay, ein schöner Titel. Und Les Bohémiens mit Valentin Vander, einem Überflieger der neuen Chanson-Szene in Frankreich. Musik.

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1: 12 Uhr. Durch die anhaltende Trockenheit sind die Pegelstände der großen deutschen Flüsse stark gesunken. Das Niedrigwasser führt bereits zu Einschränkungen für die Schifffahrt. Im Rhein wurden noch nie so niedrige Wasserstände gemessen wie am Wochenende. Der nordrhein-westfälische Verkehrsminister Krischer erklärte, es könnten weniger Güter transportiert werden. Das mache sich in der Industrie bemerkbar. Für SR Info Frank Eichmann.
2: Der Grünen-Politiker fordert eine nationale Taskforce. Auf ihrer Sonderkonferenz am Donnerstag müssten die Verkehrsminister der Bundesländer die Niedrigwasserlage besprechen. Als Sofortmaßnahme fordert NRW-Verkehrsminister Krischer die schnelle Vertiefung der Fahrrinne im Bereich zwischen Krefeld und Düsseldorf. Für die nächsten Tage rechnen Experten mit weiter sinkenden Pegelständen. Niedrigwasser ist zwar nichts Außergewöhnliches, aber es kommt selten so massiv und so früh wie in diesem Jahr.
1: Wegen Niedrigwasser in der Donau hat Ungarn gestern sein einziges Atomkraftwerk heruntergefahren. Nach den jüngsten Sicherheitsproblemen warnt das Bundesamt für Sicherheit in der Informationstechnik vor dem Missbrauch von KI-Systemen durch Kriminelle. Die Behörde erklärte, die Systeme seien inzwischen in der Lage, Sicherheitslücken zu erkennen und Angriffe auszuführen. Dies werde Cyberkriminelle anlocken. Hürden seien allerdings bisher noch ein hoher Rechenaufwand und hohe Kosten. Das Unternehmen OpenAI hatte kürzlich bekannt gemacht, dass sich ein eigener KI-Agent bei einem Sicherheitstest selbstständig mit dem Internet verbunden und einen Hackerangriff unternommen hatte. Die israelische Armee hat am Wochenende erneut Ziele im Gazastreifen angegriffen. Dabei wurden nach palästinensischen Angaben mindestens 17 Menschen getötet. Kampfflugzeuge bombardierten Ziele in Gazastadt und im Süden des Küstenstreifens. Die israelische Armee erklärte, die Angriffe hätten sich gegen Kämpfer der Terrororganisation Hamas gerichtet. Am Freitag hatte es noch so ausgesehen, als könnte Bewegung in den Konflikt kommen. US-Präsident Trump hatte erklärt, die Hamas habe ihrer Entwaffnung zugestimmt. Im Gegenzug solle sich das israelische Militär zurückziehen. Die israelische Regierung äußerte Sicherheitsbedenken. Für viele Jugendliche beginnt heute das neue Ausbildungsjahr. Im Saarland sind nach Angaben der Bundesagentur für Arbeit noch rund 1.700 Lehrstellen unbesetzt. SR-Reporter Lars Ohlinger.
3: Rein statistisch könnten alle Jugendlichen im Saarland einen Ausbildungsplatz erhalten. Auf derzeit 100 offene Stellen kommen 91 Bewerber, so die Bundesagentur für Arbeit. Allerdings passen wohl die Vorstellungen vieler Jugendlichen, die noch suchen, nicht zum Angebot. Viele freie Stellen werden zum Beispiel im Handel und im Handwerk angeboten. Aber auch beim Ausbildungsmarkt zeigt sich die wirtschaftlich schwierige Lage. Auffällig ist, dass laut Bundesagentur die saarländischen Unternehmen in diesem Jahr deutlich weniger Lehrstellen angeboten haben. Insgesamt seien es bisher 4.500 Ausbildungsplätze. Im Vorjahr waren es noch 5.600.
1: Der Landkreis Saarlouis investiert in diesem Sommer rund 2,3 Millionen Euro in seine Schulen. Kurz vor dem Ende der Sommerferien laufen an zahlreichen Standorten die letzten Bauarbeiten. Schwerpunkte sind unter anderem Umbauten am Technisch-Gewerblichen Berufsbildungszentrum in Saarlouis, die Sanierung von Klassenräumen am Max-Planck-Gymnasium sowie weitere Arbeiten in Dillingen, Lebach, Nalbach und Saarlouis. Die dringendsten Sanierungs-, Brandschutz- und Renovierungsarbeiten sollen rechtzeitig zum Beginn des neuen Schuljahres abgeschlossen sein. Der Europäische Fußballverband droht FIFA-Präsident Infantino nach dem Scheitern des Investoreneinstiegs mit rechtlichen Schritten. Die UEFA bestätigte, dass ein Schreiben zur Sicherstellung von Unterlagen an Infantino verschickt worden sei. Die britische Zeitung Telegraph berichtet, die UEFA erwäge, ein Schiedsverfahren und/oder Beschwerden bei den Aufsichtsbehörden einzuleiten. Infantino wollte beim Weltverband eine Tochtergesellschaft gründen für alle kommerziellen Aktivitäten und die Organisation von FIFA-Turnieren. Anteile dieser Gesellschaft sollten an Investoren verkauft werden. Das waren die Nachrichten mit Ute Mühlbauer. 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
4: Und das Wetter im Saarland. Heute ist es sonnig und trocken und heiß. Gegen Nachmittagabend könnte es mitunter zu kräftigen Hitzegewitter kommen, bei 34 bis 38 Grad heute. Morgen am Dienstag ein Mix aus Sonne und Quellwolken, dabei zunächst meist trocken. Und auch am Nachmittag kann es dann zu einzelnen Hitzegewittern kommen. 30 bis 35 Grad die Temperaturen und die weiteren Aussichten am Mittwoch. Neben ein paar Wolken wird es sonnig und weitgehend trocken bleiben. Etwas kühler, 28 bis 32 Grad. Aber der Sommer ist in vollem Gang, auch am Donnerstag.
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4: Roland Kunz im Studio und hier Ingrid Michaelsen.

Das war er, dieser Valentin Vendée. So wie er Gitarre spielt, so virtuos spielt er aber auch Klavier. Und im Konzert wechselt er die Instrumente, stellt sich dann auch mal so ganz solo auf die Bühne. Also Wahnsinn. Und Les Bohémiens, finde ich, ist so ein malerischer Titel auch. Mit dieser, klingt schon fast wie eine Gambe, dieser Celloklang, der im Hintergrund war. Und jetzt Elisabeth von Herzogenberg, ein Stück für Klavier, so heißt es, Antonio Oyarzabal am Klavier.

0: Elisabeth von Herzogenberg hat dieses Klavierstück komponiert. Es ist 11:45. Schauen wir schon mal auf ein Thema der SR-Infobilanz am Mittag gleich. Eigentlich hatte der Bundeskanzler kurz vor der Sommerpause alles gesagt. Das Rentenpaket, so wie es die Expertenkommission vorschlägt, wird 1:1 umgesetzt. Ein Gesamtkunstwerk. Und jetzt kommt doch wieder eine Debatte darüber auf, ob die darin vorgesehene Abschaffung der Rente mit 63 wirklich richtig und gerecht ist. Hauptstadtkorrespondentin Katrin Aue.
1: Erst waren es drei Ost-CDU-Ministerpräsidenten, die das geplante Rentenpaket in Frage gestellt haben. Dem schließt sich die SPD-Ministerpräsidentin von Mecklenburg-Vorpommern, Manuela Schwesig, an. Auch sie hält es für falsch, die abschlagsfreie Rente nach 45 Beitragsjahren abzuschaffen. Dabei ist das ein zentraler Bestandteil der Rentenreform, die eine Kommission entworfen hat und die Bundesregierung in Gänze umsetzen will. Im ZDF-Morgenmagazin sagte Schwesig, der Osten mit im Schnitt sehr langen Berufsbiografien wäre von einem Aus der sogenannten Rente mit 63 sehr stark betroffen.
2: Wenn man jetzt ausgerechnet diejenigen bestrafen will, die am längsten arbeiten und am längsten einzahlen, frage ich mich, was ist das für ein Leistungsanreiz? Ich vertrete ganz klar als Politikerin den Satz, Leistung muss sich lohnen. Wer mehr arbeitet, muss besser gestellt sein, als wenn er weniger arbeitet.
1: Sie kündigte an, im Bundesrat gegen das Rentenpaket zu stimmen, sollte es in puncto Rente mit 63 bleiben wie geplant.
0: Wie diese Debatte über einen Teil der geplanten Rentenreform im politischen Berlin ankommt und wie der Kanzler da nochmal rauskommt, darüber spricht die SR-Info-Bilanz am Mittag gleich. Ab 12:30 mit Denise Friemann.

Ein schwelgerischer Walzer noch. Ja, hat auch seinen Grund. Hier ging es ja um Antoine und Colette. Ein Film, zudem war das das Hauptthema. Hier noch Moby und Jim James. Mein Name ist Roland Kunz und Dennis Friemann übernimmt jetzt gleich zur SR-Infobilanz am Mittag. Haben Sie einen schönen, heißen Tag.

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1: Neue Diskussionen um die Rentenreform. Bleibt die Rente nach 45 Beitragsjahren jetzt doch? Außerdem, wie ist die aktuelle Lage in Ceuta? Und wir sprechen über einen Cyberangriff auf Liechtenstein, der aktuell Probleme verursacht. Diese und weitere Themen gibt's heute in der SR-Infobilanz am Mittag in den nächsten 30 Minuten. Mein Name ist Denise Friemann. Schön, dass Sie dabei sind. Es ist das ewige Streitthema dieser großen Koalition und zeitgleich gilt die Rentenreform auch als eines der wichtigsten Vorhaben der Bundesregierung. Die Diskussion und der Streit darum, die schon mehrfach für heftige Auseinandersetzungen zwischen Union und der SPD gesorgt haben, geht jetzt in eine neue Runde. Eigentlich sollte an dem Paket nichts mehr verändert werden. Man hatte sich darauf geeinigt, die abschlagsfreie Rente nach 45 Beitragsjahren abzuschaffen. Aber ausgerechnet aus der Union, für die dieser Punkt immer zentral war, gibt es jetzt Widerstand. Die drei Ministerpräsidenten aus den CDU-geführten Ostländern Thüringen, Sachsen und Sachsen-Anhalt wollen an der Rente mit 63 festhalten und stellen sich damit gegen die Forderung ihrer eigenen Partei. Aber warum wurde die Rente mit 63 überhaupt eingeführt? Chris Berdrow erklärt das in einem kurzen Stichwort.
2: Die Rente mit 63 ist im Jahr 2014 von der damaligen Großen Koalition unter Bundeskanzlerin Angela Merkel eingeführt worden. Treibende Kraft war die Arbeitsministerin Andrea Nahles von der SPD. Die Bundesregierung wollte Menschen belohnen, die früh ins Berufsleben eingestiegen sind und jahrzehntelang in die Rentenkasse eingezahlt haben. Wer auf 45 Versicherungsjahre kam, konnte ohne Abschläge mit 63 in Rente gehen. Heute ist der Begriff Rente mit 63 eigentlich irreführend, denn so wie die allgemeine Altersgrenze ist auch die Grenze für diese Form der Frühverrentung angehoben worden. Für aktuelle Jahrgänge müsste man eher über die Rente mit 64,5 sprechen. Die Möglichkeit, als besonders langjährig Versicherter ohne Abschläge vorzeitig in den Ruhestand zu gehen, ist sehr beliebt. Mehr als eine 250.000 Menschen sind im Jahr 2024 auf diese Weise in den Ruhestand gegangen. Sie machten damit laut der offiziellen Statistik knapp 30% aller neuen Altersrentner in diesem Jahr aus. Die von der jetzigen Bundesregierung eingesetzte Rentenkommission hat kürzlich vorgeschlagen, diese Form der Rente künftig ersatzlos zu streichen. Der Hauptgrund: sie ist sehr teuer. Nach Berechnungen von Wirtschaftsforschern des Instituts DIW würde die Rentenversicherung durch die Abschaffung langfristig rund 10 Milliarden Euro pro Rentnerjahrgang einsparen. Etwa 125.000 Vollzeitkräfte würden demnach jährlich dem Arbeitsmarkt erhalten bleiben. Dabei handelt es sich der Untersuchung zufolge relativ häufig um Beschäftigte, die gesund sind und über ein vergleichsweise hohes Einkommen verfügen. Menschen mit einem besonders belastenden Job erfüllen die Voraussetzung von 45 Beitragsjahren oft gar nicht. Für solche Menschen empfiehlt die Rentenkommission auch Ausnahmeregeln, damit sie weiter vorzeitig und ohne Abschläge in Rente gehen können.
1: Und über dieses Thema und die Streitigkeiten innerhalb der Bundesregierung habe ich kurz vor der Sendung auch mit meinem Kollegen aus dem ARD-Hauptstadtstudio, Philipp Eckstein, gesprochen. Philipp, die Abschaffung der Rente nach 45 Beitragsjahren, die war ja immer eine der zentralen Forderungen der Union, wenn es um die Rentenreform ging. Woher kommt denn jetzt dieser Widerstand der drei CDU-Ministerpräsidenten aus Thüringen, Sachsen und Sachsen-Anhalt?
3: Also Michael Kretschmer, Mario Vogt und Sven Schulze haben sich vergangene Woche getroffen und haben dann ja ein gemeinsames Schreiben, eine gemeinsame Erklärung abgegeben, wo sie nochmal so ein bisschen aus Ostsicht quasi Positionen hervorheben, die ihnen wichtig sind. Und da gibt es tatsächlich auch ein Kapitel zum Thema Rente. Und da verweisen die darauf, dass es in Ostdeutschland für viele Menschen eben nur eine Säule bei der Altersvorsorge letztlich gibt, nämlich die gesetzliche Rentenversicherung. Also dass es wenig Betriebsrenten, wenig private Altersvorsorge gab. Da sagen sie auch, dass viele Menschen dort viele Jahre gearbeitet haben. Und dann fällt eben der zentrale Satz: wer 45 Jahre eingezahlt hat, hat genug eingezahlt. Diesen Grundsatz geben wir nicht auf. Und genau dieses Thema sollte ja eigentlich angegangen werden, war einer der Vorschläge der Rentenkommission. Und muss man sagen, wenn man sich hier auch in Berlin umhört, also es gab da schon Überraschungen, auch bei CDU und CSU-Politikern, weil da jetzt natürlich das große Fass wieder aufgemacht wird.
1: Ja, und eigentlich versucht die Union ja auch immer geschlossen, auch hinter dem Kanzler und seinen Entscheidungen zu stehen, der diesem Vorschlag der Kommission ja auch zugestimmt hatte. Letzte Woche gab es jetzt auch schon Diskussionen um die Führungsfähigkeit des Kanzlers. Jetzt eben nochmal diese Debatte. Was würdest du sagen, bröckelt die Unterstützung für den Kanzler in der eigenen Partei?
3: Also was wir da in den vergangenen Wochen mitbekommen haben, ist auf jeden Fall ein Autoritätsverlust. Gerade das Thema Rente, die angekündigte große Rentenreform, ist ja eins der Themen gewesen, wo der Kanzler das durchaus auch als Erfolg gewertet hatte. Im Juni, als das vorgestellt wurde, sagte Friedrich Merz:
4: Alle Elemente dieses Reformpakets müssen jetzt zügig umgesetzt werden. Wir können es uns nicht erlauben, einzelne Maßnahmen herauszunehmen oder abzulehnen.
3: Ja, und das war eigentlich ja eine ziemlich deutliche Ansage, also ein Gesamtpaket, alles soll so umgesetzt werden. Und dass da jetzt von verschiedenen Seiten dran gesägt wird, ist nur ein weiteres Beispiel, was zeigt, glaube ich, dass sich Friedrich Merz der Gefolgschaft, auch der eigenen Leute, jetzt nicht mehr so uneingeschränkt sicher sein kann.
1: Was sagt denn die Gegenseite, also die SPD, zu diesem ganzen Thema? Die war ja eigentlich noch nie glücklich mit der Abschaffung der Rente mit 63, aber zuletzt hatte ja auch Arbeitsministerin Baas das Paket sogar als Gesamtkunstwerk bezeichnet und eben auch gesagt, dass nichts mehr verändert werden sollte jetzt.
3: Also die SPD hat sich ja insgesamt mit dem Thema schwer getan. Man hat ja dann aber diese Rentenkommission auch eingesetzt, die ja lange getagt hat, viele Stunden. Und dann gab es eben diesen Kompromiss. Und Bärbel Baas sagte jetzt gerade am Wochenende zu der Diskussion bei der CDU:
5: Ich finde es interessant, weil die CDU muss ihre Rolle mal klären an der Stelle. Denn die CDU war immer die, die die Frühverrentung abschaffen wollte. Die SPD hat sie eingeführt.
3: Richtig ist aber auch, dass die SPD-Chefin sich durchaus offen zeigt. Also sollte die Union hier ihre Position wirklich verändern, wäre die SPD ja zumindest gesprächsbereit. Interessant dazu zu wissen ist auch noch, die beiden Ministerpräsidenten in Mecklenburg-Vorpommern, Manuela Schwesig, und der Ministerpräsident in Brandenburg, Dietmar Woidke, ebenfalls keine Freunde oder Anhänger. Manuela Schwesig hat auch schon gesagt, sie wird auf jeden Fall dagegen stimmen, wenn es zu dieser Abschaffung der sogenannten Rente mit 63 kommt.
1: Jetzt klang es ja schon im ganzen Gespräch durch. Eigentlich sollte da gar nichts mehr verändert werden. Union und SPD waren sich da auch einig. Jetzt steht eben wieder ein wichtiger Punkt zur Debatte. Deine Einschätzung, wie wahrscheinlich ist es, dass die abschlagsfreie Rente jetzt doch bleibt?
3: Also ich gehe davon aus, dass da jetzt viele Gespräche geführt werden, aber dass man dann doch nochmal den Druck erhöht und dass es im Wesentlichen dabei bleibt, schlicht auch, weil ansonsten das Gesamtpaket zusammenfällt. Das ist mit der größte Posten, also da geht es ja nach verschiedenen Berechnungen pro Rentenjahrgang um etwa 9 bis 10 Milliarden Euro, und man muss auch noch einmal mit Blick auf die Bundesländer, wo es jetzt den Widerstand gibt, sagen, höchstwahrscheinlich wird der Bundesrat dem Gesetz, also nur kann es nur aufhalten, kann es aber nicht stoppen, weil es nicht zustimmungspflichtig sein wird, und da haben beispielsweise auch die ganzen Ostländer zusammen schlicht keine Mehrheit.
1: Die Einschätzungen von ARD-Hauptstadtkorrespondent Philipp Eckstein. Vielen Dank. Auch Bayerns Ministerpräsident Markus Söder hat sich zu dieser Debatte geäußert. Er will an dem Aus der Rente mit 63 festhalten. Sonst, so sagt er, werde man auf die wichtigen Lebensfragen der demografischen Entwicklung in Deutschland keine Antwort haben. Das hat er im ARD-Sommer-Interview gesagt. Aber das war nicht das einzige Thema in diesem Interview. Es ging viel um die Zukunft der Union. Und die Frage, möchte der CSU-Chef vielleicht doch irgendwann nochmal Kanzler werden? Georg Schwarte fasst das Interview zusammen.
6: Sommerinterview mit Markus Söder. Da gibt's ganz viele Fragen, aber eben auch die eine, die berühmte K-Frage, die Kanzlerfrage. Was, wenn im September die Landtagswahlen für die CDU so in die Hose gehen, dass die Union die K-Frage stellt?
7: Ja, die wird nicht. Schauen Sie, das ist immer das Gleiche. Im Hintergrund soll der mit dem Journalisten dies und jenes erzählt haben. Bei uns in Deutschland wird unendlich viel gequatscht. Wir müssen endlich was tun für unser Land.
6: Immer dieses dämliche Gequatsche. Der Bayer Söder ist sauer, hörbar. Über all diese Intriganten, die da im Hintergrund zündeln und sägen am Kanzlerstuhl.
7: Der schreibt einen Brief, der äußert sich da. Es braucht jetzt Geschlossenheit, es braucht Einigkeit, es braucht Stringenz und Konsequenz in der Umsetzung der Politik. Und ich bin fest überzeugt, dass Friedrich Merz der Kanzler bleibt.
6: Immerhin, sagt's mal einer aus der ersten Reihe, nämlich Markus Söder, der ja auch mal Kanzler werden wollte. Ist er nicht wenigstens ein bisschen traurig, dass er sich für den Job zuletzt selbst aus dem Spiel nahm? Schon wieder Quatsch.
7: Na, Quatsch. Also, erst einmal ist das deutsche Verfassungsrecht ohnehin so, dass ein Wechsel ja nur durch ein konstruktives Misstrauensvotum stattfinden könnte.
6: Da nun irrt der Bayer. Merz könnte sagen, ich bin dann mal weg und einfach zurücktreten. Der Bundestag wählte dann den Nachfolger. Aber muss er ja nicht, denn es gilt zweitens.
7: Zweitens einmal ist Friedrich Merz sehr, sehr stabil und stark. Und es würde die Union völlig durcheinander bringen.
6: Das möchte Markus Söder natürlich nicht. Und deshalb fordert er drittens.
7: Deswegen ist mein dringender Rat, sich aufs Arbeiten zu konzentrieren und weniger ans Spekulieren im Hintergrund.
6: Aber die CDU-Basis diskutiert gerade nicht mal mehr im Hintergrund, ob der Kanzler sein Handwerk Handwerk noch beherrscht, zum Beispiel das einer Kabinettsumbildung ohne anschließendes Vollchaos. Söder sieht das alles anders.
7: Ich weiß nicht, ob das handwerkliche Fehler sind. Schauen Sie, wenn Sie Personalveränderungen vornehmen, dann freut sich der, der berufen wird. Der, der abgelöst wird, ist natürlich sauer. Und viele, die gedacht hatten, sie wären jetzt auch dran, die grummeln vor sich hin. Ich sehe da keine handwerklichen Fehler.
6: Nein, er sieht lieber Ilse Aigner, die bayerische CSU-Politikerin, als nächste Bundespräsidentin. Söder hat sie schließlich selbst vorgeschlagen.
7: Die Ilse wäre eine, wie ich glaube, eine gute Bundespräsidentin. Und ich würde mich freuen, wenn das am Ende klappen würde. Aber dem zuvor steht erst natürlich die Einigung mit der CDU. Und mit der CDU sich zu einigen, ist nie immer ganz leicht.
6: Da war sie dann doch noch, die kleine Söder-Gemeinheit Richtung CDU. Andere, die auch gern gemein sein wollen, munkeln dagegen, dieser Markus Söder schicke die populäre Ilse Aigner nach Berlin, damit er sie nicht als Nachfolgerin ins P im Nacken habe. Da wird der CSU-Chef ein weiteres Mal sauer.
7: Also jahrelang habt ihr alle geschrieben, es gäbe keinen, der Söder lässt keinen anderen ran. Jetzt haben wir über die Zeit gute Teams gebildet mit Alexander Dobrindt, dem Kollegen Weber in Berlin und der Ilse. Jetzt ist auch wieder nicht recht. Also euch kann man es wirklich nie recht machen.
6: Euch, also uns, den Journalisten, die und alle anderen auch, konnten dann noch erfahren, dass es nicht nur in Bayern am besten läuft, wenn jeder weiß, wo sein Platz ist.
7: Wie immer gilt, ein Team, da spielt jeder auf seinem Platz. Also das hat man jetzt bei der deutschen Nationalmannschaft gesehen. Wenn man jemand woanders spielen lässt, also ursprünglich war, dann kippt das ganze System. Das wird in der CSU nicht passieren.
6: Weil jeder seinen Platz kennt und den von Söder in der Staatskanzlei nämlich. Wie lange noch?
7: Solange die Wähler und die Partei es wollen. So ist ja immer der Demokratie, anders kann es ja nicht sein.
6: Und dann war Schluss mit dem Sommerinterview hier in Berlin, in das der Bayer Söder auch wegen des Länderfinanzausgleichs Bayern zahlt, Berlin kassiert, offenbar höchst ungern reist.
7: Ich komme her, wenn ich muss, so wie jetzt.
1: Georg Schwarte hat berichtet. Und wir kommen jetzt zu einem anderen, sehr ernsten Thema. Über Zehntausende Migranten sind in der letzten Woche auf die nordafrikanische Halbinsel und spanische Exklave Ceuta geflüchtet. Dabei kam es zu chaotischen Szenen, bei denen einige Menschen ihr Leben verloren haben. Die spanische Polizei spricht von mehr als 70 Toten. Wie konnte es soweit kommen? Wie ist die aktuelle Lage und was könnten mögliche Konsequenzen sein? Darüber beraten heute die ständigen Vertreter der 27 EU-Mitgliedstaaten in Brüssel. Thomas Spickhofen berichtet.
8: Eigentlich ist Sommerpause auch in Brüssel, aber es gibt dringenden Redebedarf. Dem kommen zunächst heute die sogenannten ständigen Vertreter der 27 Mitgliedstaaten nach einer Art Botschafterrunde. 22 der 27 Regierungschefinnen und Chefs machen vor allem Spanien selbst für den Ansturm auf die Exklave verantwortlich. In einem öffentlichen Schreiben verweisen sie auf ein Urteil des obersten Gerichtshofes in Madrid, dass Migranten eine Einzelfallprüfung zugesteht, wenn sie nicht über den Landweg kommen. Dies sei als Vorwand für den Missbrauch des Asylsystems verwendet worden, heißt es in dem Schreiben. Außerdem greifen die 22 die Entscheidung der spanischen Regierung auf, einer großen Anzahl irregulärer Einwanderer einen legalen Status zu geben. Umgekehrt ist der spanische Ministerpräsident Pedro Sánchez enttäuscht über die Reaktion der europäischen Partner. Mehrere hatten ein Aussetzen des Schengen-Abkommens mit Spanien gefordert und ihre Grenzkontrollen verstärkt. Sánchez beklagt Vorurteile, Unwissenheit oder politische Interessen. Morgen, am Dienstag, kommen dann die Innenminister zu einer Sondersitzung per Video zusammen, um über die Ereignisse in Ceuta zu sprechen.
1: Und wie die Lage aktuell vor Ort in Ceuta ist, wie es den Menschen dort geht, das hat sich unser Korrespondent Stefan Ehlert angeschaut.
9: Fnideck ist sonst ein beschaulicher Badeort mit Blick auf Ceuta, die spanische Stadt, die vergangene Woche das Ziel zehntausender Migranten war. Heute ist Fnideck ein Ort im Ausnahmezustand, mit Absperrgittern an den Stränden und bewaffneten Kräften der Sûreté Nationale an jeder Ecke und auf jeder Klippe. Ein Polizist bedeutet dem 25-jährigen Hamza, vom Strand zu verschwinden. Aber die Stadt verlassen will der junge Mann aus Tanger auf keinen Fall. Fnideck, das bleibt für ihn das Sprungbrett in ein besseres Leben. Noch am Samstag hat er erneut versucht, von hier aus nach Ceuta hinüberzuschwimmen. Ich habe es nochmal versucht, aber bei der Ankunft haben mich die spanischen Soldaten geschlagen und die marokkanischen Polizisten auch. Er wurde gezwungen, zurückzuschwimmen. Die löchrige Hose des 25-Jährigen ist immer noch nass, als wir ihn am Mittag treffen. Sein Handy hat er im Meer verloren. Knie und Ellbogen sind verschrammt. Aber er werde immer wieder versuchen, nach Ceuta zu schwimmen, trotz Wassersperren, Zäunen und Kontrollen. Sein Verdienst in der Textilindustrie sei lächerlich. Ein Leben in Europa sei nun einmal sein Traum. Man habe sie gejagt, sie mit Schwertern bedroht, niemand habe ihnen Essen verkauft, sie hätten Hunger. Das erzählen einige der jungen Männer, die zu Hunderten, wenn nicht Tausenden, die Klippen hinter dem mit NATO-Draht gespickten Zaun hochklettern. Sie alle kommen zurück aus Ceuta, dorthin, wo noch die Kleider am Strand von denen zeugen, die versucht haben, hinüberzuschwimmen. Viele Menschen kamen dabei ums Leben. Es könnten noch viele mehr werden, wenn das Meer sie wieder freigibt. Die junge Hajin aus Fez ist froh, noch am Leben zu sein. Nie wieder werde sie so etwas versuchen, sagt sie. Sie habe auf der Straße schlafen müssen in Ceuta. Ganz arm ist Hajin nicht. Die 21-jährige Studentin ist mit ihrem Moped von Fez aus nach Fnideq gefahren und dann losgeschwommen. In Ceuta traf sie Onkel und Schwester, die zu Fuß in der Menschenmenge über die Grenze kamen. Sie alle hatten das Social-Media-Märchen geglaubt, dass die Stadt allen offen stünde. Hajin weint, während sie mit uns spricht. Wie viele an diesem Tag wirkt sie traumatisiert, wie Menschen, die eine Naturkatastrophe überstanden haben.
10: Ich bin zurückgekommen, weil wir wie Straßenkatzen behandelt wurden. Es gab nichts zu essen und alle Läden waren dicht.
9: Nun bevölkern zumeist junge Männer in großen Gruppen die wenigen schattigen Plätze in Fnideq, erschöpft, oft auch verzweifelt. Auch hier haben sie Probleme, sich zu versorgen, selbst wenn sie etwas Geld haben. Viele Cafés und Restaurants sind verrammelt, wie es heißt, aus Sorge vor Plünderungen durch die hungrige Menge. Andere Lokale betreiben eine strikte Einlasskontrolle, weisen die jungen Männer ab. Ohnehin können sie diesen kaum mehr als einen Espresso servieren, weil das Personal ebenfalls nach Ceuta aufgebrochen und noch nicht wieder zum Dienst erschienen ist. Die spanische Migrationsforscherin Beatrice Massa verfolgt seit vielen Jahren die Lage vor Ort. Sie schildert Szenen, die Fnideq so noch nie erlebt habe.
10: Alle haben sofort alles stehen und liegen lassen, als sie hörten, Ceuta stünde ihnen offen. Die Leute im Hotel, Kellner, Köche, Bäcker, Lastwagen und Taxifahrer, einfach alle sind losgezogen.
9: Die meisten haben es also nicht weit nach Hause. Alle anderen sollen nun mit Bussen zurück in ihre Heimatorte gebracht werden, wenn sie wollen. Wahrscheinlich im Auftrag des Innenministeriums. Weder dieses Ministerium noch irgendein anderer amtierender Minister hat bislang zu dem tödlichen Run auf Ceuta Stellung genommen.
1: Wir schauen auf ein anderes Thema. Dass es in den letzten Tagen und Wochen wenig Regen über Deutschland und dazu heiße Temperaturen gab, das konnte man kaum nicht bemerken. Das wird aber langsam auch für die größeren Flüsse in Deutschland zu einem Problem. Nordrhein-Westfalens Verkehrsminister Krischer von den Grünen fordert eine deutschlandweite Taskforce. Es geht um Niedrigwasser. Die soll sich Maßnahmen überlegen. Frank Eichmann aus dem ARD-Hauptstadtstudio berichtet.
11: Von allen großen deutschen Flüssen wird derzeit Niedrigwasser gemeldet, wegen anhaltender Hitze und Trockenheit ohne Aussicht auf schnelle Änderung. 8 von 10 Messstellen der Donau registrieren extremes Niedrigwasser. Und für den Rhein sagt der Verkehrsminister von Nordrhein-Westfalen, Oliver Krischer, im ZDF-Morgenmagazin.
12: Wir haben Wasserstände so niedrig wie noch nie in Nordrhein-Westfalen am Rhein. In Köln ist da am Wochenende der Negativrekord gefallen. Und das führt dann natürlich dazu, dass Gütermengen nicht mehr transportiert werden können. Das macht sich in der Industrie unmittelbar bemerkbar.
11: Der Grünen-Politiker fordert eine nationale Taskforce. Auf ihrer Sonderkonferenz am Donnerstag müssten die Verkehrsminister der Bundesländer die Niedrigwasserlage besprechen. Als Sofortmaßnahme fordert NRW-Verkehrsminister Krischer die schnelle Vertiefung der Fahrrinne im Bereich zwischen Krefeld und Düsseldorf.
12: Der ist fertig geplant. Da könnte quasi morgen mit dem Bau begonnen werden. Da fehlt nur leider das Geld des Bundes. Der Bund ist dafür zuständig. Dass eine Bundeswasserstraße. 2025 sind die Mittel aus für mich unerfindlichen Gründen gestrichen worden. Hier wäre es ganz wichtig, dass der Bund seine Zusagen einhält.
11: Für die nächsten Tage rechnen Experten mit weiter sinkenden Pegelständen. Niedrigwasser ist zwar nichts Außergewöhnliches, aber es kommt selten so massiv und so früh wie in diesem Jahr.
1: Auch das ein Zeichen des Klimawandels. Wir schauen gleich in der SR-Infobilanz am Mittag noch auf einen Cyberangriff, der sich in Liechtenstein ereignet hat und bei dem 31.000 Datensätze geklaut wurden. Vorher aber noch der Nachrichtenüberblick mit Stefanie Walle.
13: Die Hoffnung auf neue Iran-Gespräche hat dem DAX ein neues Rekordhoch beschert. Der deutsche Leitindex stieg heute im Lauf des Morgens auf über 25.900 Punkte. Auch der Ölpreis sank am Morgen deutlich. US-Präsident Trump hatte neue Gespräche mit dem Iran schon ab heute angekündigt, sagte allerdings nicht, wo und mit welchen Teilnehmern. Das iranische Außenministerium äußerte sich zurückhaltend. Ein Sprecher sagte, man verhandle derzeit nicht mit den Vereinigten Staaten. Der Landkreis Saarlouis investiert in diesem Sommer rund 2,3 Millionen Euro in seine Schulen. Kurz vor dem Ende der Sommerferien laufen an zahlreichen Standorten die letzten Bauarbeiten. Schwerpunkte sind unter anderem Umbauten am Technisch-Gewerblichen Berufsbildungszentrum in Saarlouis, die Sanierung von Klassenräumen am Max-Planck-Gymnasium sowie weitere Arbeiten in Dillingen, Lebach, Nalbach und Saarlouis. Die dringlichsten Sanierungs-, Brandschutz- und Renovierungsarbeiten sollen rechtzeitig zum Beginn des neuen Schuljahres abgeschlossen sein. Der Deutsche Wetterdienst hat für das ganze Saarland eine Hitzewarnung herausgegeben. Demnach wird heute und morgen im Saarland eine starke Wärmebelastung erwartet. Daneben warnt der Wetterdienst für heute vor einer hohen UV-Strahlung. Direkte Sonne und körperlich anstrengende Aktivitäten sollten möglichst vermieden werden. Bei der Europameisterschaft in Paris hat die deutsche Synchronschwimmerin Clara Bleier Silber in der freien Kür gewonnen. Die 22-Jährige konnte zwar ihren Titel im Solowettbewerb nicht verteidigen, sicherte sich aber mit einer persönlichen Bestleistung den zweiten Platz. Morgen geht Bleier noch in der technischen Kür an den Start. Beim Solosynchronschwimmen wird bewertet, wie gut sich die Teilnehmerinnen auf die Musik abstimmen. Die dritte Etappe der Tour de France der Frauen führt heute über 156 Kilometer von Genf nach Poligny. Dabei steht mit dem Col de la Faucille im Juragebirge der erste lange Anstieg bevor. Im gelben Trikot der Gesamtführenden fährt die Niederländerin Lorena Wiebes.
14: Das Fürstentum Liechtenstein. Es ist ein sehr, sehr kleines Stück Land zwischen Österreich und der Schweiz und es gilt als einer der wichtigsten Finanzplätze Europas. Verschwiegenheit in Finanzangelegenheiten. Dafür ist das Fürstentum bekannt. Doch nun gelang es bislang unbekannten Hackern, 31.000 hochsensible Datensätze von den Servern des Liechtensteiner Amtes für Justiz herunterzuladen. Was genau passiert ist, berichtet Thomas Wagner.
15: Ein ganz dickes Ding, so Liechtensteins Regierungschefin Brigitte Haas von der Partei Vaterländische Union am Sonntagabend auf einer eiligst einberufenen Pressekonferenz.
16: Wir müssen jedoch davon ausgehen, dass Daten in umfassendem Ausmaß heruntergeladen wurden.
15: Wenig später konkretisiert die Regierungschefin diesen Datenklau in umfassendem Ausmaß. 31.000 Datensätze seien, hieß es von Medienvertretern, illegal abgegriffen worden. Es handele sich um das sogenannte Verzeichnis wirtschaftlicher Personen. Was wie ein harmlos klingender, bürokratischer Begriff daherkommt, birgt allerdings einiges an Brisanz. Denn in diesem Verzeichnis sind all jene Personen aufgeführt, die hinter den tausenden Stiftungen, Treuhandgesellschaften und Unternehmen stehen, die im Fürstentum Liechtenstein ihren Sitz haben. Martin Alge, Leiter des Amtes für Justiz beim Fürstentum Liechtenstein.
17: Konkret sind es die Daten zum Namen, zum Vornamen, zum Geburtsdatum, zur Staatsangehörigkeit und zum Wohnsitzland.
15: Daten, die beim Liechtensteiner Amt für Justiz eigentlich unter dem Siegel der Vertraulichkeit abgespeichert worden sind. Und gerade Vertraulichkeit und Anonymität zeichnen seit Jahr und Tag den Finanzplatz Liechtenstein aus. Dass nun diese als sensibel und vertraulich eingestuften Datensätze illegal in die Hand von Unbekannten geraten sind, sorgt in dem kleinen Fürstentum am Rande der Alpen für helle Aufregung. Zumal es bislang noch keine Hinweise darauf gibt, was die bislang unbekannten Datendiebe mit den Datensätzen aus dem Liechtensteiner Justizamt anzustellen gedenken. Regierungschefin Brigitte Haas:
16: Bisher haben wir keine Anzeichen dafür, wer der oder die Täter sind. Es gibt weder Lösegeldforderungen noch ist das Verzeichnis im Darknet gemäß unserem Wissen beispielsweise zum Verkauf angeboten.
15: Und so kommt zur Aufregung über den Klau sensibler Daten dann auch noch die Ungewissheit darüber, was damit passieren wird. Dass das Verzeichnis wirtschaftlicher Personen überhaupt angelegt worden ist, hängt mit einer EU-Richtlinie zusammen, mit der Geldwäsche- und Terrorismusfinanzierung besser bekämpft werden sollen.
14: Thomas Wagner hat berichtet. Israel hat am Wochenende erneut Ziele im Gazastreifen angegriffen. Und das trotz der im Raum stehenden Friedenspläne von US-Präsident Donald Trump. Bei den Angriffen sind nach palästinensischen Angaben mindestens 17 Menschen getötet worden. Unter den Opfern sollen auch zwei Kinder gewesen sein. Jörg Poppendiek mit den Einzelheiten.
18: Israelische Kampfjets bombardierten Ziele in Gaza-Stadt sowie im Süden des Küstenstreifens in der Gegend rund um Khan Yunis. Die israelische Armee sagt, die Angriffe hätten sich gegen Kämpfer der Terrororganisation Hamas gerichtet. Eigentlich gilt im Gazastreifen seit Oktober vergangenen Jahres eine Waffenruhe. Beide Seiten werfen sich regelmäßig vor, das Abkommen zu verletzen. Bei israelischen Angriffen sind seitdem mehr als 1200 Menschen getötet worden. Am vergangenen Freitag sah es noch so aus, als könnte Bewegung in den Konflikt kommen. US-Präsident Trump hatte erklärt, die Hamas hätte einer Entwaffnung zugestimmt. Die Vermittler präsentierten einen ersten Fahrplan. Der sieht vor, dass sich Israel im Gegenzug schrittweise aus dem Gazastreifen zurückzieht und eine palästinensische Übergangsverwaltung die Regierungsgeschäfte übernimmt. Eine internationale Truppe soll die Übergangsphase absichern. Israel hat sich bislang noch nicht offiziell zu diesem konkreten Ablauf geäußert. Ein Sprecher von Ministerpräsident Netanyahu erklärte lediglich, dass Israel den USA seine ernsthaften Sicherheitsbedenken übermittelt habe.
14: Und wir schauen zum Ende der Sendung noch aufs Wetter. Es bleibt heiß den ganzen Tag über bis zu 38 Grad, aber heute Nachmittag kann es vereinzelt mitunter kräftige Hitzegewitter geben. Dazu könnte auch starker Hagel, Starkregen und Sturmböen kommen. Das beschränkt sich aber lokal auf einige Teile des Saarlands. Es wird also auch manche Flecken hier geben, wo es trocken bleibt. Der Dienstag startet dann wieder mit viel Sonnenschein, aber im Verlauf des Tages könnte es auch wieder zu Hitzegewittern mit Hagel, Starkregen und auch starken Sturmböen kommen. Auch da wieder lokal begrenzt bei 31 bis 35 Grad. Ab Mittwoch bleibt es dann aber sonnig und trocken bei Temperaturen um die 30 Grad tagsüber. Und das war die SR-Infobilanz am Mittag. Hier begrüßt Sie jetzt gleich Jochen Marmit und wir hören uns heute Abend um 17:30 zur SR-Infobilanz am Abend wieder, wenn Sie mögen. Ich bedanke mich fürs Zuhören und sage Tschüss und bis später.
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19: Die internationale Presse befasst sich auch heute mit dem Massenansturm auf die spanische Nordafrika-Exklave Ceuta. Die Irish Times kommentiert: 22 der 27 EU-Mitgliedstaaten, darunter Italien und Deutschland, brachten in einem offenen Brief tiefe Besorgnis über die Ereignisse in Ceuta zum Ausdruck. Und mehrere rechtsgerichtete Regierungen warfen Spanien vor, zur Einwanderung zu ermutigen und forderten strengere Kontrollen. Die irische EU-Ratspräsidentschaft steht nun vor der schwierigen Aufgabe, die politischen Spannungen zu entschärfen. Politisches Getöse wie das von Italiens Ministerpräsidentin Meloni trägt nicht dazu bei, die Ursachen dafür anzugehen, dass so viele junge Marokkaner bereit waren, ihr Leben zu riskieren, um die spanische Exklave zu erreichen. Nämlich die schlechten wirtschaftlichen Aussichten in ihrem eigenen Land. Die Bewältigung der Krise in Ceuta hängt von der Zusammenarbeit mit Marokko ab. Und das erfordert umsichtige Diplomatie statt Selbstdarstellung und aufbrausende Äußerungen. Die portugiesische Zeitung Correio da Manhã schreibt: Nur geeint wird Europa den Kräften entgegentreten können, die seine Zerstörung anstreben. Ob dieser Gegner nun das Königreich Marokko ist, das davon träumt, Spanien zu schwächen und die Kontrolle über die Städte in Nordafrika, die Exklaven Ceuta und Melilla an sich zu reißen, oder Israel und die USA, Demokratien, die sich als vorübergehende Autokratien tarnen. Oder Russland, von dem ohnehin nichts anderes mehr zu erwarten ist. Europa muss sich an die Seite Madrids stellen, um Ceuta zu verteidigen. Die Verteidigung der Außengrenze bedeutet die Verteidigung der Demokratie. Genau das erwarten die Bürger Europas von ihren politischen Führern. Nun zu einem weiteren Thema, zu den von US-Präsident Trump in Aussicht gestellten neuen Verhandlungen mit dem Iran, schreibt die italienische Zeitung Corriere della Sera. Zum 38. Mal, nach einer von CNN vorgenommenen überschlägigen Zählung, kündigt Donald Trump an, dass das Abkommen mit dem Iran praktisch fertig sei. Und zum 38. Mal antwortet man aus Teheran, dass es keinerlei Einigung gebe. Der US-Präsident steckt an allen Fronten in Schwierigkeiten. Und das erklärt, warum bislang keinerlei Ausweg zu erkennen ist. Seit 5 Monaten schwankt Trump zwischen dem Impuls, das Regime der Ayatollahs dem Erdboden gleichzumachen, und einer rationalen Öffnung gegenüber Verhandlungen. Inzwischen verbreitet sich aber immer stärker, zu Recht oder zu Unrecht, ein anderes Gefühl. Trump weiß in Wirklichkeit nicht, was er tun soll. Die niederländische Zeitung De Telegraaf meint: Den Republikanern liegt sehr viel daran, den Krieg vor den Zwischenwahlen im November zu beenden. Gleichzeitig gibt es Akteure wie China und Russland, die ein Interesse daran haben, dass der Konflikt andauert. Sollten die Demokraten die Mehrheit im Kongress zurückerobern, wird Trumps zweite Amtshälfte durch Machtkämpfe auf dem Capitol Hill gelähmt sein. Das würde den Einfluss der USA auf die Weltpolitik schwächen. Das waren Auszüge aus Kommentaren der internationalen Presse, zusammengestellt von Beate Rüsopp.
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20: Neue Woche, neuer Montag, neuer Moderator. Jochen Marmet ist mein Name. Und wir haben heute, wie so häufig, immer so einen internationalen Tag des Reinige deinen Boden. Das ist der heutige Tag, international. Wer den ausgerufen hat, ich habe da so meine Vermutung. Ist aber auch egal, weil Sie können ihn wunderbar kombinieren mit dem anderen Tag. Und zwar dem Tag der Wassermelone haben wir heute auch. Sie müssen nur die Reihenfolge einhalten. Erst die Wassermelone, genau, dann reinige deinen Boden. Viel Spaß dabei. Wir haben die Musik dazu von Jonathan Jeremiah. You make me feel this way.

Luisa Specht besang Rätsel. Um Rätsel geht's auch gleich hier bei SR Kultur, und zwar um die Rätsel, die uns vielleicht dann auch in der Fantasie zu ganz verrückten Geschichten anregen. Die Rätsel von verlassenen Orten, von Lost Places. Da wollen wir gleich genauer drauf schauen. Vorher Musik von Felix Mendelssohn-Bartholdy, so ein klein bisschen zur Einstimmung aus dem E-Moll-Violinkonzert, den dritten Satz. Es spielen die Hofer Symphoniker und Lea Biringer an der Violine.

0: Die Musik von Felix Mendelssohn-Bartholdy, Sie hören SR Kultur. Ein Abandoned Premise, so heißt es eigentlich korrekt im Englischen, ist das, was Sie sehr wahrscheinlich auch schon mal gehört oder vielleicht auch gesehen haben, ein Lost Place. Ein Pseudo-Anglizismus, der sich seit vielen Jahren durchgesetzt hat für all jene Orte, die aufgegeben sind, vergessene Orte sind. Eigentlich eine aufgegebene Liegenschaft und eigentlich ja im Verfall begriffen, ob das nun Lokschuppen sind oder Hüttengelände, vielleicht auch hier und da noch ein Tunnel von einer Bahnverbindung, Kloster, Krankenhäuser oder Heilstätten wie in Belitz.
1: Verlassene Gebäude. Einst eine Lungenheilanstalt. Und Lazarett in beiden Weltkriegen. Die Patienten Hitler. Und wohl auch Putin. Später besetzt von den Sowjets und Versteck Honeckers zu DDR-Zeiten. Die Belitz-Heilstätten in Brandenburg. Ein Lost Place, der Besucher aus der ganzen Welt anzieht. Sogar Touren werden angeboten. Nur so kommt man in die Gebäude.
0: Ja, und das ist, wenn es dann schon in den Mainstream gemündet ist, wenn Touren angeboten werden. Lost Places entdecken, das haben ganz viele als Leidenschaft schon seit vielen Jahren, ob nur mit der Kamera vor allen Dingen oder um einfach mal ein klein bisschen Nervenkitzel zu erleben. Geht's Ihnen auch so? Sind Sie auch so jemand, der Lost Places schon aufgesucht hat oder sich zumindest mal für die Fotografien beispielsweise von Lost Places interessiert? Oder sagen Sie, also da sollte man nur wirklich die Finger von lassen, da hat auch jemand, der dort nicht gelebt hat oder von dort kommt nichts verloren. Wie gehen Sie mit Lost Places um? Vielleicht haben Sie sogar einen, wo Sie sagen würden, ja, das ist mein Lieblings-Lost Place. Rufen Sie gerne an, teilen Sie mir gerne mit. 0681 65 100 ist die Nummer. Ihren Lieblings-Lost Place oder wie Sie das Ganze sehen, das würde mich doch interessieren an diesem Montagnachmittag hier auf SR Kultur. Lieblings-Lost Place gerne an mich. 0681 65 100 ist die Nummer oder an die 0681 65 100 eine WhatsApp mit Ihrem Lieblings-Lost Place. Die Rolling Stones, Summer was.

0: Sofian Pamar war das mit Noche, wenn es Nacht wird. Dann wird's besonders reizvoll, in die Lost Places zu gehen. Könnte man den Eindruck haben. Es verstärkt auf jeden Fall, denke ich mal, das immersive Erlebnis, wie das so schön genannt wird. Sprich, die teilnehmende Beobachtung wird ein klein bisschen intensiver, wenn man dann beispielsweise, und das hatten wir ja vorhin als Beispiel auch gehabt, in den Belitzer Heilstätten unterwegs war, einem doch sehr großen, zerfallenen Komplex. Und Karl Pfaff, der hat uns gehört und hat uns angerufen und hat gesagt, ja, da war ich auch schon. Grüße, Herr Pfaff.
1: Ja, einen schönen guten Tag nach Saarbrücken.
0: Sie haben gesagt, vielleicht können Sie Ihr Radio noch ein klein bisschen leiser machen, dann gibt es keine Rückkopplung. Währenddessen erzähle ich schon mal, dass Sie uns erzählt haben, Sie waren dort, weil Familie schon mal dort war.
1: So ist es richtig. Mein Vater war etwa 1944 dort zu einer Erholung, er war damals im Krieg in Bochum etabliert und meine Mutter hatte den sehnlichen Wunsch, vielleicht mal nochmal nach Belitz zurückzukommen, denn sie hatte ihn im Krieg dort besucht.
0: Und Sie waren jetzt dort im Lost Place Belitz. Ja. Wie ist es Ihnen da ergangen? Was haben Sie da vorgefunden? Was hat das mit Ihnen gemacht?
1: Was ich jetzt erzähle, ist also jetzt schon über 25 Jahre her. Mhm. Und meine Mutter war da mit dabei und das war wirklich verwachsen. Ich erinnere mich an die beiden großen Eingangstürme. Man konnte sich beliebig in diesem Gelände bewegen. Es war nirgendwo irgendjemand auch immer noch zu finden.
0: Und so sind wir. Ja? War das für Sie gruselig?
1: Nee, ich liebe solche Plätze. Und das Schöne war, dass irgendwann in einem dieser großen Hallen meine Mutter sagte, ja, hier war ich schon. Da war dieser Kuranstaltsbadebetrieb und so sind wir da durchgetigert über schwierige, ja baufällige Substanzen. Und das Interessanteste bei der ganzen Geschichte war, dass in einem anderen Gebäude Kleider hingen und Sonstiges und wir sind dahin, dachten, da sind irgendwelche Gammler. Nein, es war Nora Tschirner.
0: Oh, jo. Was hat die da gemacht?
1: Ja, die haben ein kleines Filmchen gedreht. Ja, also damals war das eine ganz junge Schauspielerin, ja. Ne? Und die war begleitet mit dem Sohn von Kinski, der wo kam der her, aus Vietnam oder aus, also der hübsche Asiate, ja, ne?
0: Nehmen wir.
1: Und noch ein Dritter. Und der war dann Regisseur gespielt und so hatten wir jetzt eine Stunde köstlich unterhalten auf einer ganz einfachen Bierbank und haben ein bisschen was zusammen gegessen.
0: All das kann man erleben, wenn man in den Belitzer Heilstätten vor einigen Jahrzehnten unterwegs war. Vielen Dank für diese Geschichte, diesen Eindruck, Herr Pfaff.
1: Gerne,
0: Schöne Grüße nach Landstuhl. Und wenn Sie noch eine Geschichte haben zu einem Lost Place, den Sie vielleicht besucht haben oder den Sie empfehlen können, oder Sie sagen, das ist für mich nichts, da sollte man die Sachen abreißen und gefälligst nicht noch irgendwie eine große Show draus machen, rufen Sie gerne an. 0681 65 100 ist die Nummer in Saarbrücken, die 65 100 oder eine WhatsApp-Sprachnachricht oder Textnachricht. Würde mich freuen.

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0: Das Orchester de Chambre de Lausanne spielte Musik aus der 25. Sinfonie in G-Dur, den ersten Satz von Michael Haydn. Sie hören SR Kultur. Wir sind unterwegs an Städten, die eigentlich aufgegeben sind und eigentlich auch nicht mehr so wirklich zugänglich, aber ihre eigene Geschichte haben, auch im Verfall, den sogenannten Lost Places. Damit meine ich jetzt nicht irgendeinen Kellerraum bei Ihnen zu Hause, wo Sie schon seit einiger Zeit nicht mehr waren und auch nicht mehr wirklich wissen, was sich darin so alles befindet und tut. Nein, es geht um ganz konkrete Orte, die auch eine gewisse Faszination ausüben. Und je nachdem, wie man das dann darstellt, wie dieses Sanatorium in den italienischen Alpen von Paul Schridde, einem YouTuber, ja, dann wird das richtig spooky.
1: Riesigen Sanatoriums. Seit über 15 Jahren ist es verlassen. Seitdem traute sich kaum jemand in die riesigen, düsteren Gänge. Auf mehr als 5 Etagen erstrecken sich über 100 Räume, die alle zu einer düsteren Vergangenheit mit viel Krankheit und Leid gehörten. Wir erkundeten diesen Ort mitten in der Nacht, fanden heraus, dass das Telefon noch funktionierte, und stießen dann in der obersten Etage auf einen Raum, bei dem sich unsere Erkundung sofort ändern sollte.
2: Alter! Warte mal, kommt draußen jemand oder ist hier so ein Windgeräusch?
1: Warum wir unsere Erkundung wegen diesen Raumes sogar abbrechen mussten, das erfahrt ihr jetzt hier.
0: Ja, so kann man das natürlich auch darstellen, wenn man es ganz besonders übertreiben mag. Vielleicht sind auch die eigenen Erfahrungen ein bisschen subtiler bei Ihnen gewesen. 0681 65 100. Können Sie gerne anrufen, wenn Sie uns mal Ihre Lost Place Erfahrung mitteilen wollen oder vielleicht einen kleinen Tipp geben wollen in Sachen Lost Places. 0681 65 100.

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1: Das war Johnny Cash und die Tennessee Two mit I Walk the Line. Und im Telefon war jetzt eigentlich Bettina Schmidt aus Beaumarais in Saarlouis und jetzt die Verbindung wieder weg, weil sie wollte uns eine spannende Geschichte zum Lost Place erzählen. Vielleicht rufen Sie Frau Schmidt einfach nochmal an. Das wäre jetzt die Möglichkeit. Ich drücke mal da drauf. Sind Sie jetzt am Telefon, Frau Schmidt?
2: Ja, ich bin dran.
1: Ja, wunderbar, dann klappt das ja. Schön, dass Sie sich gemeldet haben. Sie haben ein Lost Place besucht, auch einen persönlichen Bezug dazu früher gehabt. Wie haben Sie das Internat vorgefunden, als Sie dann nach vielen, vielen Jahrzehnten dann nochmal waren?
2: Also uns hat ja die Sehnsucht da getrieben, wie es heute wohl aussieht, weil wir uns da sehr, sehr wohl gefühlt haben. In diesem Barockkloster mit Anlage, wunderschön. Als wir ankamen, waren wir schon entsetzt. Es war, der Eintritt war schon verboten, man konnte nicht rein, wir haben es aber doch gewagt. Dann haben wir die wunderschönen Kreuzgänge, wollten wir entdecken, oder unseren alten Speisesaal. Diese Geschichten, die wir halt erlebt haben, nochmal neu entdecken, aber da war gar nichts mehr. Ich kriege jetzt noch Gänsehaut, aber das... Doch, das verfolgt mich jetzt seit Jahren schon.
1: Sie haben ja dort einen Teil Ihrer Kindheit, Ihrer Schulausbildung verbracht. Würden Sie sagen, Sie haben es bereut, dann im Endeffekt diese Erinnerung auch so ein klein bisschen kaputt zu machen?
2: Nee, habe ich gar nicht bereut. Es ist ja ein kommender Leben und ich bin immer noch gespannt, was aus diesem Kloster, das steht ja unter Denkmalschutz, ob da vielleicht sich doch noch ein Investor findet und das Ganze mal noch mal von vorne, und dann wäre ich auch dabei zu sehen, wie sich das wieder weiterentwickelt.
1: Dann hoffen wir mal, dass Ihnen das noch gelingt. Denn so ein ganzes Kloster, ich denke, es ist ja doch ein größeres Gebäude, mit Denkmalschutz zu restaurieren, dauert ja auch ein paar Jährchen. Sind wir mal zuversichtlich.
2: Ah ja, ich hoffe doch sehr. Ja. Ich habe da ja gute Jahre verbracht, damals mit Distanz, aber heute sieht man das ja alles ein bisschen verklärt noch.
1: Ist die Erinnerung, die da auch die Fantasie nochmal anregt, wie es damals gewesen ist.
2: Ja, genau, das sieht ja immer ein bisschen verklärt aus. Aber der Park war so traumhaft und die Kreuzgänge, wir haben ja nachts unsere Spukfahrt durch die Kreuzgänge gemacht, was die Nonnen ja nie bemerkten. Also wir hatten da auch eine lustige Zeit.
1: Bettina Schmidt hat uns erzählt von ihrem Internat hoch über dem Rhein. Wir sagen jetzt nicht, wo es war, sondern vielen Dank für die Erinnerung, Frau Schmidt.
2: Gerne.
1: Ihnen alles Gute.
2: Sehr schönes Thema. Ich danke Ihnen.
1: Ebenso. Tschüss.
2: Tschüss.

0: Les Mauvais Garçons.
1: Les Mauvais Garçons.
0: Titel von Sarah Mikowski, Sören SR Kultur. Über die Lost Places, ihre Erfahrungen haben wir heute gesprochen an diesem Montagnachmittag. Vielen Dank für die Eindrücke, die Sie uns geschildert haben. Und auch unser Hörer Hartwig hat wie immer ein kleines Gedicht parat in Sachen Lost Places. Und so wie ich das jetzt verstehe, muss es nicht immer das ganz große Erlebnis irgendwo draußen in tiefer dunkler Nacht sein.
2: Meine liebsten Lost Places weit und breit sind Erinnerungen an eine gute Zeit. Mög es doch in meinem Leben mehr von diesen Places geben. Jetzt werdet ihr wohl fragen, wie? In meinem Herzen find ich sie.

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1: 14 Uhr. Nach dem Ansturm auf die spanische Exklave Ceuta in Nordafrika sind weitere Tote gefunden worden. Nach Behördenangaben wurden in der Nähe der Grenzmole 88 Leichen geborgen. Die meisten Menschen ertranken beim Versuch, schwimmend nach Ceuta zu gelangen. Vergangene Woche waren aus Marokko innerhalb kürzester Zeit über 50.000 Menschen angekommen. Für SR Info Julia Macher.
2: Während die meisten volljährigen Migranten nach Marokko zurückgekehrt sind, halten sich in Ceuta nach Behördenangaben mehr als 850 minderjährige Migranten auf. Die Aufnahmezentren seien völlig überlastet. Unbegleitete Minderjährige stehen nach der UN-Kinderrechtskonvention unter besonderem Schutz und können nur zurückgeführt werden, wenn sie in ihrem Heimatland angemessen betreut werden können. Auslöser für den Ansturm auf Ceuta vergangene Woche waren nach spanischen Angaben Falschinformationen auf sozialen Medien über geänderte Rückführungsbestimmungen.
1: In Griechenland haben sich die Bedingungen für die Bekämpfung der großen Waldbrände verbessert. Weil der Wind nachgelassen hat, können die Feuerwehrleute wieder aus der Luft unterstützt werden. In den Regionen Attika und Böotien sind den Angaben zufolge 13 Löschflugzeuge und 12 Hubschrauber im Einsatz. Die größten Feuer lodern weiter in einem Gebiet 50 Kilometer westlich von Athen. Andere kleine Brände, etwa auf der Insel Kefalonia, sind laut Feuerwehr unter Kontrolle. Die iranische Führung hat Aussagen von US-Präsident Trump widersprochen, wonach es heute neue Verhandlungen geben soll. Das iranische Außenministerium sagte am Vormittag, derzeit stünden keine Verhandlungen mit den Vereinigten Staaten an. Es gebe auch keine Pläne, eine Delegation zu empfangen oder iranische Verhandler zu Gesprächen in ein anderes Land zu entsenden. Weiter erklärte das iranische Außenministerium, Verhandlungen gebe es zurzeit nur mit Oman. Dabei gehe es um die Festlegung einer Schifffahrtsroute für die Fahrt durch die Meerenge von Hormus. Bei der Saarbahn hat am Mittag ein neuer Streik begonnen. Wie das Unternehmen dem SR mitteilte, läuft der Ersatzverkehr mit Bussen um 15 Uhr an. Die Ersatzbusse sollen bis zum Ende des Streiks täglich von 4 Uhr morgens bis 23 Uhr am Abend fahren. Wie lange der inzwischen 9. Streik der Saarbahnfahrer im laufenden Tarifkonflikt dauern wird, teilte die Gewerkschaft Deutscher Lokomotivführer nicht mit. Während des Ausstands ist der Verkehr der Linie S1 zwischen Lebach und Saargemünd komplett eingestellt. Die Saarbahn rechnet mit einem mehrtägigen Streik. Bei der Ziehung der Glücksspirale hat am Wochenende ein Tipper aus dem Saarland 100.000 Euro gewonnen. Laut Saartoto wurde der Spielschein ohne Kundenkarte abgegeben. Die Gewinnerin oder der Gewinner müsse sich deshalb mit der Originalspielquittung melden. Nach Angaben von Saartoto hatte der Spielschein 8,75 Euro gekostet. Der Europäische Fußballverband droht FIFA-Präsident Infantino nach dem Scheitern des Investoreneinstiegs mit rechtlichen Schritten. Die UEFA bestätigte, dass ein Schreiben zur Sicherstellung von Unterlagen an Infantino verschickt worden sei. Für SR Info Anne van Eickels.
3: Der Telegraph zitiert aus einem UEFA-Schreiben, dass der Verband aktiv die Einleitung rechtlicher Schritte sowie eines Schiedsgerichtsverfahrens und eine Beschwerde bei den zuständigen Aufsichtsbehörden prüfe. Infantino wollte Anteile an den Premium-Produkten des Weltverbandes an private Investoren verkaufen. Ein Tochterunternehmen hätte die kommerziellen Rechte an den FIFA-Wettbewerben wie der Männer- und Frauenfußball-WM sowie der Club-WM gebündelt. Und ein amerikanischer Investor, dessen Bruder mit der Tochter von US-Präsident Donald Trump verheiratet ist, hätte eine Schlüsselrolle übernehmen sollen.
1: Das waren die Nachrichten mit Ute Mühlbauer. 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
4: Gleich zu Wochenbeginn, also sprich heute, sind wir auf dem Gipfel. An diesem Montag, der heißeste Tag dieser Woche, so die Vorhersage, 34 bis 38 Grad. Starke Wärmebelastung im Laufe des Nachmittags. In den Abend und in die Nacht hinein kann es durchaus lokal kräftige Hitzegewitter geben. Die haben dann vielleicht Starkregen, Hagel und Sturmböen mit im Gepäck. Lokal muss nicht sein. In der Nacht Tiefstwerte 18 bis 22 Grad. Meist dann trocken geht's morgen in den Dienstag. Paar Quellwölkchen. Auch nochmal heiß, nicht mehr so wie heute, weil sinkende Temperaturen, wie schon gesagt, im Laufe der Woche wird es immer kühler, auch morgen nochmal Hitzegewitter möglich.
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4: Um Gipfel geht es gleich auch im Zeitwort, da geht es nämlich um den Weißen Berg, den Mont Blanc. Und seine Erstbesteigung war 1787. Und wir werden Ihnen erzählen, dass es ein gewisser Horace Bénédict de Saussure war, der zum ersten Mal als Mensch da oben auf diesem weißen Gipfel stand. Gleich in 8 Minuten. Mein Name ist Jochen Marmit. John und Roy sind jetzt hier musikalisch mit Waves of Pleasure bei SR Kultur.

0: Das war 1999 weltweit auf den Leinwänden zu hören und auch zu sehen natürlich. Episode 1 aus Star Wars, The Phantom Menace, die dunkle Bedrohung, so hieß das auf Deutsch. Die Musik dazu von John Williams, Sie hören SR Kultur. Wir gehen jetzt mal berghoch für unser Zeitwort und zwar auf den höchsten Gipfel Frankreichs oder Italiens. Auf jeden Fall gibt es da immer noch so Begehrlichkeiten, offiziell natürlich in Frankreich, der Mont Blanc. Aber auch die Italiener beanspruchen einen Teil des Gipfels für sich. Relativ klar war die Sache im 18. Jahrhundert. Darum ging es darum, den Gipfel überhaupt mal zu erreichen, also als erster nach oben zu kommen. 1786, da war das der Punkt, wo ein Genfer Naturforscher sagte, ich mache das jetzt. Horace Benedict de Saussure, so hieß er, und am 3. August 1787, wie Klaus Göker im Zeitwort erinnert, stand er oben.
1: Glücksgefühle stellt man sich anders vor. Als Horace Benedict de Saussure an diesem 3. August 1787 auf dem Gipfel des Mont Blanc ankommt, ist ihm übel.
2: Wenn ich mich gänzlich ruhig hielt, so fühlte ich nichts als eine kleine Unpässlichkeit, eine leichte Neigung zum Erbrechen. Wenn ich mir aber etwas Mühe gab und besonders wenn ich im Bücken die Brust zusammendrückte, so musste ich mich setzen und 2 bis 3 Minuten nach Luft schnappen.
1: Kein Wunder auf 4810 Meter Höhe. Dennoch, de Saussure ist an diesem Freitag am Ziel seiner Träume. Ein Jahr zuvor haben die beiden Alpinisten Jacques Balmat und Michel-Gabriel Paccard als Erste auf dem Gipfel gestanden. Zwei Männer, die damit de Saussure den Weg wiesen. Sie sehen ihr Unternehmen eher sportlich, während de Saussure ein wissenschaftliches Interesse umtreibt. Deswegen ist er als Privatgelehrter aus reichem Elternhaus seit Jahren schon auf und ab in den Bergen unterwegs, den Geologenhammer immer griffbereit.
2: Ich bin auf alle zugängliche Höhen geklettert, die mir interessante Beobachtungen versprachen, und habe immer Exemplare von Bruchstücken der Minen und Gebirgsarten mitgenommen, besonders von denen, die mir ein zur Theorie der Erde wichtiges Faktum vorlegten.
1: Das schreibt Horace Benedict de Saussure 1779 in seinem Hauptwerk Reisen durch die Alpen nebst einem Versuch über die Naturgeschichte der Gegenden von Genf. Seine Besteigung des Mont Blanc 1787 ist in diesem Zusammenhang in jeder Hinsicht ein Höhepunkt für den vielseitig aktiven Naturforscher. De Saussure erfindet ein Elektrometer und verbessert das Hygrometer. Zudem entwickelt er ein Instrument, mit dem die Farbintensität der blauen Himmelsfarbe gemessen werden kann, das sogenannte Cyanometer. Ob letzteres zum Einsatz kommt an diesem 3. August 1787, als der Mann ein Jahr nach der Erstbesteigung auf dem Gipfel des Mont Blanc steht, ist nicht bekannt. Die Sicht aber muss gut gewesen sein, wenn man liest, was der Gipfelstürmer über diesen Tag schreibt.
2: Ich glaubte meinen Augen nicht, hielt es für einen Traum, als ich die majestätischen Gipfel, die fürchterlichen Hörner, itzt unter meinen Füßen sah. Ihre Lagen gegeneinander, ihre Verbindungen, ihr Bau waren mir itzt deutlich und ein einziger Blick hebte Zweifel, welche Jahre von Arbeiten nicht hatten aufklären können.
1: Oben angekommen ergötzt sich Horace Benedict de Saussure aber nicht nur an der Aussicht. Als Naturwissenschaftler begibt er sich an die Arbeit, um unter anderem die Höhe zu messen. Und somit ist der 3. August 1787 der Tag, an dem festgestellt wird, der Mont Blanc ist tatsächlich der höchste Berg Europas, jedenfalls Kern Europas. Selbst hat der Forscher seine Instrumente allerdings nicht auf den Gipfel geschleppt. Seine Expedition umfasst einen Diener und 18 Führer, die das Gepäck tragen, darunter auch Behälter für Schnee- und Gesteinsproben, ein Zelt und einen Arbeitstisch für die Experimente, das Hauptanliegen dieser Expedition. Höhenkrankheit hin oder her, Horace Benedict de Saussure hat sein Ziel erreicht und mit seinen wissenschaftlichen Untersuchungen viel getan für die Erschließung der Alpen, für den Alpinismus, denn Menschen wie er nehmen mit ihren Taten den furchteinflößenden Bergen ihren Schrecken. Und für eine Forschung, die bei aller Exaktheit das große Ganze nicht aus den Augen verliert. Im Gegensatz zu bloßen Sammlern, für die ein Universalgelehrter wie er nun so gar kein Verständnis hat.
2: Sie scheinen mir einem Antiquarier zu gleichen, welcher zu Rom mitten im Kolosseum Erdreich aufwühlen würde, um Bruchstücke von gefärbtem Glas zu sammeln und darüber imstande wären, die prachtvolle Baukunst gedachter Gebäude nicht zu sehen.
0: Er war nicht der Erste, aber einer der Ersten. Am 3. August 1787, da stand der Genfer Naturforscher Horace Bénédict de Saussure am Gipfel, auf dem Gipfel des Mont Blanc. Das Zeitwort von Klaus Gülker hier bei SR Kultur. Schönen Montagnachmittag.

ausgetanzt. Ottorino Respighi, 1918 hat er dieses Ballettstück, kann man sagen, es ist ein Einakter, komponiert. La Boutique Fantastique, so heißt es, glaube ich, der Zauberladen. Ein einaktiges Ballettstück. Gioachino Rossini hat die Klavierstücke als Basis und Ottorino Respighi eben dann diese Musik drauf komponiert. Es geht in der Sache um ein Londoner Spielwarenglas, Geschäft, wo nachts die ausgestellten Puppen tanzen, unter anderem Chan-Chan-Tänzerin. Und in diesem Fall waren es eben die Kosaken, also der Kosakentanz, den wir da gehört haben. Die Musik von Ottorino Respighi aus dem Zauberladen vom Philharmonischen Orchester Würzburg. Jetzt können Sie Ihren Kosakenzipfel wieder einpacken und wir gehen ins 18. Jahrhundert. Musik mit den Paganini Variations von Jean-Baptiste Barrière, SR Kultur.

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die Musik von Amos Lee war das mit Ease Back. Ganz entspannt zurücklehnen, im Auto unterwegs sein. Und dann klingelt das Handy und was machen sie? Sie gucken gefälligst nicht auf das Handy, weil sie werden sonst abgelenkt. Das kennen wir alle und in der Regel befolgen wir das auch alles. In den USA hat man sich in New Jersey gedacht, ja, wollen wir das doch mal checken, ob die Autofahrerinnen und Autofahrer auch wirklich befolgen, was sie eigentlich machen sollen, nämlich nicht ans Handy gehen, während sie fahren. Die Polizisten haben sich da was ganz Besonderes ausgedacht. Sie haben sich nämlich als Bäume verkleidet, als Büsche in Grün und haben mit einem kleinen Fernglas immer genau in die Autos reingeschaut, die an ihnen vorbeigefahren sind. Und siehe da, innerhalb von kürzester Zeit haben sie 74 Fahrerinnen und Fahrer rausgezogen, die schlicht und ergreifend am Telefonieren waren mit dem Handy während der Fahrt. Was ich ganz besonders gut finde, ist, sich als Baum zu verkleiden. Das war auch immer meine Lieblingsrolle beim Theaterstück. Musste ich keinen Text lernen.

So beginnt die Oper Semiramid, die Ouvertüre von Antonio Salieri mit dem Philharmonia Orchestra. Sie hören SR Kultur. Mika Miller, sie steht für Musik, die als Soul ganz groß umschrieben werden kann. Und sie kommt aus dem Vereinigten Königreich, aus UK, Mika Miller, und ist relativ erfolgreich mit Songs, die einfach auch Spaß machen. Kann ja hin und wieder auch nicht schaden. A Little Bit of Me, Mika Miller.

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Aber gut, die Sonne, Titel von Arthur und Vanessa, ein Bandprojekt von Moritz Krämer und Francesco Wilking, Katharina Schorling, Wenke Wollny, Malte Huck und noch ein paar anderen, die sich da im Sinne einer Superband zusammengetan haben. Musikerinnen und Musiker als Arthur und Vanessa. Die Sonne, Sören SR Kultur.

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An diesem Montagnachmittag, 3:05 haben wir es. Und damit schielen wir schon ein klein bisschen auf die SR-Info-Nachrichten um 15 Uhr. Und bis dahin gibt es noch Musik von Delphine Maillard. Und das ist ein Titel, der im letzten Jahr erschienen ist. Und bei ihr geht es darum, dass sie eigentlich ganz gerne träumen würde. Aber das ist nicht so ganz einfach. Und vor allen Dingen ist es nicht so einfach, wenn man sich die anschaut, bei denen die Träume von den Bomben gestört werden. Quand les bombes troublent les rêves, wenn die Bomben die Träume durcheinander wirbeln. Beschreibung eines Zustands, der leider in vielen Teilen dieser Welt zum Alltag gehört und auch des Nachts. Delphine Maillard, sie hat sich darüber Gedanken gemacht und wie ich finde, ein Titel, der immer wieder zum Nachdenken anregt. Und man kann sich eigentlich sehr gut und glücklich schätzen, wenn es eben nicht der Fall ist, dass man in Ruhe schlafen kann. Delphine Maillard, SR Kultur spielt Quand les bombes troublent les rêves.

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1: 15 Uhr. Im Tarifkonflikt mit der Lokführergewerkschaft GDL hat die Saarbahn den inzwischen 9. Streik scharf kritisiert. Das Unternehmen erklärte, die GDL habe ein attraktives Angebot mit Lohnerhöhungen abgelehnt, die sich am Tarifabschluss im öffentlichen Dienst orientierten. Die Forderungen der Gewerkschaft würden dagegen innerhalb von 2 Jahren mehr Kosten von über 20% verursachen. Sie seien deshalb nicht akzeptabel. Wegen des am Mittag begonnenen Streiks der Saarbahnfahrer hat das Unternehmen wieder einen Schienenersatzverkehr zwischen Lebach und Saargemünd eingerichtet. Die Ersatzbusse fahren bis zum Ende des Streiks. Der Monatspreis für das Deutschland-Ticket könnte nächstes Jahr um 3,40 Euro auf dann 66,40 Euro steigen. Über entsprechende Berechnungen berichtet der Berliner Tagesspiegel. Ermittelt wird die Preiserhöhung nach einem Index, der die Entwicklung der Personal- und Energiekosten berücksichtigt. Bund und Länder bezuschussen das Deutschland-Ticket bereits mit jeweils 1,5 Milliarden Euro im Jahr. Dieser Zuschuss ist allerdings gedeckelt. Der Verkehrsclub Deutschland forderte, auf die Preiserhöhung zu verzichten. Außerdem müsse ein Sozialticket für monatlich maximal 29 Euro eingeführt werden. Die saarländische Ministerpräsidentin Rehlinger hat sich dagegen ausgesprochen, die sogenannte Rente mit 63 abzuschaffen. Die SPD-Politikerin sagte der Berliner Morgenpost, der aktuelle Vorschlag der Rentenkommission der Bundesregierung widerspreche der Lebensleistung von Menschen. Wer jahrzehntelang gearbeitet habe, so Rehlinger, verdiene Respekt und eine würdige Rente. Die Rentenreformkommission hat vorgeschlagen, die abschlagsfreie Rente nach 45 Beitragsjahren abzuschaffen. Dagegen gibt es nicht nur Widerstand von SPD-Vizechefin Rehlinger, sondern unter anderem auch von ostdeutschen Ministerpräsidenten von CDU und SPD. Die iranische Führung hat Aussagen von US-Präsident Trump widersprochen, wonach es heute neue Verhandlungen geben soll. Außenamtssprecher Baghaei sagte am Vormittag, derzeit stünden keine Verhandlungen mit den Vereinigten Staaten an. Es gebe auch keine Pläne, eine Delegation zu empfangen oder iranische Verhandler zu Gesprächen in ein anderes Land zu entsenden. Für SR-Info Uwe Lüb.
2: Verhandlungen fänden momentan nur mit Oman statt. Dabei gehe es um die Festlegung einer Route für die sichere Durchfahrt durch die Straße von Hormuz. US-Präsident Trump hatte am Wochenende eine geplante neue Angriffswelle auf Iran vorerst gestoppt. Als Grund führte er unter anderem an, ein Abkommen mit Iran sei wieder näher gerückt. Gestern kündigte er neue Gespräche zwischen den USA und Iran für heute Nachmittag an. Wer wo miteinander sprechen werde, sagte er nicht.
1: Nach dem Ansturm auf die spanische Exklave Ceuta in Nordafrika sind weitere Tote gefunden worden. Nach Behördenangaben wurden in der Nähe der Grenzmole 88 Leichen geborgen. Die meisten Menschen ertranken beim Versuch, schwimmend nach Ceuta zu gelangen. Vergangene Woche waren aus Marokko innerhalb kürzester Zeit über 50.000 Menschen angekommen. Während die meisten volljährigen Migranten nach Marokko zurückgekehrt sind, halten sich in Ceuta nach Behördenangaben mehr als 850 minderjährige Migranten auf. Die Aufnahmezentren seien völlig überlastet. Unbegleitete Minderjährige stehen nach der UN-Kinderrechtskonvention unter besonderem Schutz. In der Ukraine sind nach Angaben eines Verlags durch einen russischen Angriff 8 Millionen Bücher zerstört worden. Der Verlag Ranok erklärte, bei dem Angriff sei am Wochenende in der Stadt Kharkiv ein Warenlager getroffen worden. Die Flammen seien immer noch nicht ganz gelöscht. Unter den zerstörten Büchern seien auch viele Lehrbücher für Kinder. Es handele sich um den größten Verlust ukrainischer Bücher seit Beginn des russischen Angriffskrieges im Februar 2022. Im Juli waren bei einem russischen Angriff in der Nähe von Kiew bereits 800.000 Bücher zerstört worden. Das waren die Nachrichten mit Ute Mühlbauer. 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
3: Eine ziemlich hohe Wärmebelastung haben wir an diesem Montagnachmittag fürs Saarland bei 34 bis 38 Grad, vor allen Dingen an Mosel und Saar. Da ist es doch ordentlich heiß. Der Wind ist eher schwach bis mäßig. Ost kommt er und er könnte dann im Laufe des Nachmittags ein paar Hitzegewitter mit sich bringen. Die sind lokal möglich, können kräftiger ausfallen. Kann aber auch gar nichts passieren. Also das kann man nicht so genau vorhersagen. Später auf trocken in der Nacht dann 18 bis 22 Grad. Morgen der Dienstag ähnlich heiß, 31 bis 35, also ein klein bisschen weniger. Und die Tendenz ist auch, dass es kühler wird und dann nimmt auch nochmal die Gewitter, das Gewitterrisiko mit Starkregen, Hagel, Sturmböen durchaus ab. Also heute und morgen müssen wir damit rechnen, ab Mittwoch dann eher weniger.
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3: Es gibt Hieroglyphen, die haben es in sich. In Ägypten wurde am Hathor-Tempel in Dendera eine neue Hieroglyphe entdeckt. Und sie bietet für all diejenigen, die schon immer gesagt haben, ja, die Pyramiden, die Ägypter, die waren aus dem All. Die hatten schon elektrisches Licht. Denn eine Hieroglyphe dort sieht aus, als ob ein Mann eine ganz große Glühbirne hält. So zumindest mal schätzen das die ein, die sagen, es gab damals schon elektrisches Licht. Kann man jetzt drüber spekulieren, ob das nun wirklich eine Glühbirne war und ob die Ägypter vielleicht dann doch von hinterm Mond kamen. Auf jeden Fall, ich würde sagen, wenn man sich das genau anschaut, eigentlich ist das eine riesige Aubergine, ja, mit einer Schlange obendrauf, die sich davon ernährt. Also ich würde jetzt mal ganz ehrlich die Glühbirne im Dorf lassen. Olivier Libeau und Melanie Pain mit The Model. 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

Plassi mit Chasing the Sun, Sie hören SR Kultur. Sie ist eigentlich bekannt dafür, dass sie kein Blatt vor den Mund nimmt und auch sehr persönliche Texte schreibt über Panikattacken, über ADHS und ähnliches. Ronja von Rönne, auch im Feuilleton durchaus als ein neuer Stern der Popliteratur gefeiert. Sie hat jetzt ein neues Buch vorgelegt, Alles Liebe heißt das, und das stellt ziemlich viel auf den Kopf. Stellen wir Ihnen gleich vor, dann aber natürlich richtig rum hier bei SR Kultur.

0: spanische Tänzer Romanza Andaluza von Pablo de Sarasate. Sie ist aus Berlin, 34 Jahre jung, Schauspielerin und Autorin. Ronja von Rönne, sie gilt so ein klein bisschen als neuer Stern in der deutschen Popliteratur. Vor gut 10 Jahren sorgte sie mit ihrem Artikel »Warum mich der Feminismus anekelt« auch für Aufsehen und Empörung. Wenig später erschien dann ihr Debütroman. Sehr persönliche Texte und auch ihr neuer Roman »Alles Liebe«, der hat vielleicht doch auch mit ihrer Sicht auf die Welt zu tun. Wobei, wie unsere Kritikerin Britta Schmeiß bemerkt, es stellt eigentlich alles auf den Kopf, was man so als Definition von Wahrheit und Wirklichkeit kennt oder zu glauben kennt. Sie stellt jetzt Alles Liebe vor.
1: Dieser Roman ist voller trauriger Gestalten. Kaputter, verzweifelter, erbärmlicher, in dieser Welt verlorener Existenzen. Was sie eint, sie alle schaffen ihre eigenen Realitäten, flüchten sich in Illusionen, um bestehen zu können. Aus Schmerz, aus Enttäuschung, aus Narzissmus oder aus reiner Geltungssucht. Da ist zum Beispiel die 13-14-jährige Laura. Sie erkennt früh, dass wer eine Geschichte zu erzählen hat, die andere hören wollen, Anerkennung erlangt.
2: Schon in der 7. Klasse war mir klar, dass man ohne Drama niemand war. Dass Aufmerksamkeit eine Währung ist, die man sich verdienen muss. Und jetzt hatte ich das perfekte Drama. Eine todkranke beste Freundin.
1: Denn Lauras Freundin Miriam hat Krebs. Als die nicht mehr die Schule besuchen kann, nimmt Laura nach und nach ihre Rolle ein. Als Klassensprecherin, als die, die zu Geburtstagen eingeladen wird und im Unterricht als erstes ins Team gewählt wird. Und sie wird zum Bindeglied zwischen der Klasse und Miriam. Als die Krankheit nicht mehr genug Drama hergibt, erfindet sie eines. Bis sich Laura ganz neu erfinden muss. Und da ist Barbara, von ihrem Mann verlassen, als der die Krebserkrankung der gemeinsamen Tochter Clara nicht mehr erträgt. In einer Selbsthilfegruppe findet sie Trost.
2: In der Gruppe schwiegen jetzt alle, wenn Barbara davon erzählte, wie schlecht es Clara ging. Sie empfand das Mitgefühl der anderen als tröstend. Es war ein respektvolles Schweigen, kein desinteressiertes. Und so erzählte sie immer mehr.
1: Die Erlösung für Barbara aber kommt mit einer Küchenmaschine, die alles kann und die vor allem mit zahlreichen Hochglanzkatalogen von Versandhäusern in ihr Leben tritt.
2: Barbara blätterte sich Tag für Tag und Seite für Seite weiter durch anderer Leute Leben. Irgendwann hatte sie damit begonnen, den Models Namen zu geben. Den Vater hatte sie aus einer Laune heraus Rolf getauft. Ein grundsolider Name für einen gefestigten Familienmenschen.
1: Dessen Katalogfotos nicht nur irgendwann die Wände ihres Hauses tapezieren und Fotoalben mit Aufschriften wie »Unsere Reiseerinnerungen« füllen, sondern in ihrem Kopf und ihren Geschichten zu ihrem realen Partner wird, wie sie ihrer Freundin Astrid immer ausführlicher erzählt.
2: Anfangs blieb es bei harmlosen Anekdoten. Aber als sie nach der Sauna auf ein Glas Sekt in die Bar aufbrachen, vertraute sie ihr immer intimere Details an.
1: Ronja von Rönne erzählt von all diesen Leben mit einer gewissen emotionalen Distanz. Sie beschreibt, ohne zu bewerten. Jeder dieser Figuren widmet sie ein Kapitel, das sie jeweils schlicht mit deren Namen überschreibt. Da ist noch Heike, eine ambitionierte Lehrerin, die mit ihrem gutmütigen, aber langweiligen und irgendwann illoyalen Mann in dessen Elternhaus und zu der Schwiegermutter zieht. Deren subtiler Tyrannei entkommt sie über 30 Jahre nicht. Und da ist Fedor.
2: Fedor, der eigentlich anders hieß, hatte sich an der Universität einen neuen Namen gegeben. Für einen Neustart.
1: Im letzten Kapitel führt von Rönne all diese Leben aus unterschiedlichen Jahrzehnten irgendwie zusammen. Mal sehr deutlich, mal wie am Rande notiert. Das wirkt arg konstruiert und schafft vor allem Trostlosigkeit. Denn egal in welche Illusion diese Menschen flüchten, welche Realitäten sie sich schaffen, glücklich werden sie nicht.
0: Alles Liebe von Ronja von Rönne im Verlag DTV erschienen, 240 Seiten für 23 Euro.

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Seit einigen Jahren gibt es das Kulturphänomen Meme. M-E-M-E geschrieben. Das ist, wenn so ein Bild, Video oder ein kleiner Text, meist humorvoll, aus dem Internet, Medieninhalt, wie man sagen würde, einfach um die Welt geht und alle können drüber lachen. Beispielsweise Grumpy Cat ist so ein Meme. Die Katze mit einem dauerhaft mürrischen Gesichtsausdruck. 2012 war das schon. Eine globale Ikone des Pessimismus mittlerweile. Früher hätte man Garfield genommen, aber der konnte auch lachen, also der hat nicht immer mürrisch reingeschaut. Seit es eben auch soziale Medien gibt, verbreiten sich diese Memes immer schneller und immer häufiger. Und auch der neueste Film von Christopher Nolan, Die Odyssee, Riesenerfolg aktuell in Kinos in Deutschland, ist sowas wie ein Meme-Lieferant geworden. Wir wollen gleich mit unserem Korrespondenten in Los Angeles mal genauer drauf schauen, was dieser Film so alles über die breite Leinwand hinaus liefert.

0: Kleiner Inhalt, der zum Schmunzeln oder Lachen anregt. Ein Meme. Auch bei dem Film von Christopher Nolan, sein neuestes Werk, Die Odyssee, liefern einige Szenen durchaus Anregungen für Memes. Und nachdem jetzt der Film so erfolgreich in den Kinos läuft, weltweit liegt er schon bei 700 Millionen Dollar, gibt es nun auf Social Media auch ganz viele Ausschnitte aus dem Film. Eine bunte Auswahl, die auch unser Hollywood-Reporter Reinhard Spiegelhauer durchaus jeden Tag aufs Neue findet. Reinhard, was begegnet dir da so?
1: Angefangen hat das alles mit diesem Sound hier. Worum geht's dabei? Odysseus kehrt als Bettler verkleidet heim, aber erst als er seinen alten Bogen spannt, erkennen alle, wer er tatsächlich ist. Also genau diese Szene, die spielen jetzt super viele nach. Ein Rennradfahrer zum Beispiel, der lässt die Kette schnalzen. Dann habe ich jemanden im Fitnessstudio, der das Kabel am Butterfly-Zug wie eine Bogensehne spannt. Oder mein persönlicher Favorit, ein Mann mit Fußmatte als Bettlerkapuze verkleidet, spannt den Staubsaugerschlauch. Text dazu, wie zeige ich, dass ich meiner Frau würdig bin?
0: Ja, muss man sagen, originelle Variante, das gibt es jetzt schon seit einer Woche. Wird es noch mehr?
1: Ja, es wird definitiv noch mehr. Inzwischen geht ein zweites Meme viral. Antinos ruft, jemand soll die Bettler rausschmeißen, und das legen User jetzt über alles Mögliche. Mein Chef, wenn ich einen Inflationsausgleich verlange. Somebody get these beggars out of here. Wenn ich am Strand eine Tüte Chips aufmache und die Möwen da sind. Somebody get these beggars out of here. Der Apple-Verkäufer, nachdem ich ein 2000 Dollar iPhone gekauft habe und nach dem Ladegerät frage. Somebody get these beggars out
0: of here. Tja, im Kino flacht die Welle langsam ab, in deinen Feeds nicht.
1: Nee, im Gegenteil, da kommen ständig neue Ideen. Odysseus am Mast gegen den Sirenengesang zum Beispiel, da steht dann drüber, ich in einer Konferenz, die mich gar nichts angeht. Oder, ist mir auch jetzt öfter begegnet, Hunde, denen die Herrchen den Kopf kraulen. Er ahnt nicht, dass ich ihn gleich in ein Schwein verwandle. Das ist natürlich genau die Szene, in der Circe die Mannschaft von Odysseus in Schweine verwandelt. Aber mein Top-Favorit ist Zendaya als Göttin Athene. Odysseus. Blick so leicht über die Schulter und er sagt, bist du dumm? Und das passt zum Beispiel zu, ich stehe einfach früher auf und erledige die Sachen dann. Oder nur noch ein Teil in den Warenkorb. Oder ich probiere es nochmal mit Dating. Ich finde es grandios.
0: Reinhard Spiegelhauer, Hollywood-Reporter der ARD in Los Angeles und auf der Suche nach dem nächsten Meme aus dem Odysseus, neuesten Film von Christopher Nolan. 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

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Jalen Gonda. Ganz neue Musik des knapp über 30-Jährigen aus Maryland. In den USA kommt Jalen Gonda und in seiner Stimme, da sagen ganz viele, da steckt sowas von Marvin Gaye und Ähnlichem mit drin in Sachen Soul. Und Jalen Gonda als Songwriter, Soul-Sänger ist natürlich auch auf Tour aktuell, denn er hat ja ein neues Album am Start. Und können Sie ihn live erleben im Karlswerk Victoria in Köln, 5. Oktober. Da Jalen Gonda mit seiner Band, mit seiner Musik, 5. Oktober Köln, Karlswerk Victoria. Südlich ein klein bisschen näher ist Paris, da ist er dann am 8. Oktober im Olympia live zu erleben. Auch eine tolle Sängerin mit einer tollen Stimme und ganz viel Gefühl. Suad Massi, Musik aus Frankreich, Je Chante. 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

0: Es tobt der Krieg zwischen Mensch und Maschine. Und den Maschinen fehlt nur noch eins zum endgültigen Sieg. Sarah Connor muss sterben. Sie erinnern sich vielleicht, so beginnt ein absoluter Actionfilm-Klassiker, Terminator, der übrigens in restaurierter Fassung ab dieser Woche wieder in vielen Kinos läuft. Als der Film 1984, Terminator, in die Kinos kam, da war das irgendwie alles ferne Zukunft. Aber die Zukunft des Films damals spielt im Jahr 2029, also gerade mal in 3 Jahren. Und Terminator ist längst nicht der einzige Science-Fiction-Film, dessen Zukunft mittlerweile auch unsere Gegenwart ist.
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2: Jeden Montag hier auf SR Kultur nimmt uns Hendrik Warnke mit in die Welt des Films. Hallo Hendrik.
3: Hallo Jochen.
2: Hendrik, holen uns die alten Science-Fiction-Klassiker gerade ein?
3: Ja, lass uns vielleicht mal zusammen auf den Kalender gucken. Nächstes Jahr, da können wir Menschen keine Kinder mehr bekommen, Staaten zerfallen und Abermillionen Menschen sind auf der Flucht. So erzählt es Children of Men von 2006. Übernächstes Jahr, dann werden zumindest laut 2014er Remake von Robocop private Sicherheitsfirmen mit Killerrobotern in der Strafverfolgung arbeiten. Und 2029, dann steht eben neben dem Krieg gegen die künstliche Intelligenz aus Terminator auch die Verschmelzung von Mensch und Maschine an, wie in Ghost in the Shell von 1989.
2: Das sind ja prickelnde Aussichten für die nächsten Jahre. Warum spielen denn so viele dieser Filme ausgerechnet in den 2020er Jahren? Ist das nur Zufall?
3: Das hat mit dem Science-Fiction-Boom der 70er und 80er eigentlich zu tun. Ich habe da mit dem Autoren und Journalisten Tim Moran mal drüber gesprochen.
4: Es ist weit genug weg, um sich nach Zukunft anzufühlen, aber nah genug, dass wir es noch erleben können. Das ist wichtig, denn so könnte es uns selbst betreffen. Ist das eine Warnung, etwas, das wir feiern sollten oder ein Aufruf zum Handeln?
3: Die 2020er werden eben also ganz bewusst gewählt.
2: Was für Szenarien sehen wir denn da und wie realistisch sind die?
3: Also das ist natürlich schwer zu verallgemeinern. Ich würde aber sagen, besonders prägend war da Cyberpunk. Also Blade Runner von 1982 oder der Anime Akira von 1988 sind da wichtige Beispiele. Die spielen beide 2019 und zeigen eben Megakonzerne und soziale Ungleichheit, überfüllte Städte und zerstörte Umwelt. Und das sind schon Themen, die man immer wieder sieht.
2: Und das sind ja auch Themen, die uns, oder Szenarien, die uns durchaus bekannt vorkommen.
3: Ja, das stimmt. Also es wurde schon einiges richtig prognostiziert damals, weil eben auch vieles schon zu befürchten oder abzusehen war. Gerade eben mit dem Neoliberalismus unter Reagan und Thatcher und so weiter, der dann kam. Also staatliche Aufgaben wurden privatisiert, Gewerkschaften wurden geschwächt und nur dadurch sind ja eben solche Megakonzerne überhaupt erst möglich.
2: Du hast jetzt mit Akira und gerade auch Blade Runner 2 Beispiele genannt, die durchaus realistische Tendenzen haben, aber es ist ja nicht alles eingetroffen. Verlieren die nicht auch so ein bisschen ihren Wert dadurch?
3: Ja, das ist ein spannender Punkt, finde ich, ne? Weil manchmal wirkt es dann ja fast schon ein bisschen lächerlich. Also denk vielleicht mal an die fliegenden Autos in Zurück in die Zukunft 2, der 2015 spielt. Aber ich habe das Ganze auch nochmal Tim Moran gefragt.
4: Das ist vielleicht ein Klischee, aber Science Fiction erzählt immer vor allem von der Zeit, in der sie entstanden ist. Wenn man einen Film sieht und sofort merkt, aus welcher Zeit er stammt, dann ist er nicht veraltet, sondern macht das, was gute Science Fiction machen soll. Die damaligen Vorstellungen und Sorgen widerspiegeln.
5: Has succeeded in illustrating the concerns of that time.
3: Und Zurück in die Zukunft ist eben typisch Steven Spielberg, eine ja etwas naive, aber ziemlich positive Zukunftsvision, die aber eben viel über die 80er erzählt. Also diese etwas selbstironische Begeisterung für Konsum und eben die Vorstellung, dass die Zukunft bequemer und vor allem auch unterhaltsamer wird.
2: Jetzt gibt es auch Beispiele dafür, dass Science Fiction Wissenschaft und Technik tatsächlich beeinflusst haben. Ich denke da zum Beispiel an Jules Vernes 20.000 Meilen unter dem Meer, ohne den es U-Boote in dieser Form vielleicht nie gegeben hätte. Wie sieht es denn in der Hinsicht aus, ist unsere heutige Technologie auch von Science Fiction von vor 40 Jahren beeinflusst?
3: Ich würde sagen, definitiv, aber vielleicht nicht ganz so, wie man das gern hätte. Also Mark Zuckerberg hat den Namen Metaverse zum Beispiel aus dem Roman Snow Crash, der die virtuelle Welt eben als ziemlich düsteren Ort zeigt, eine Dystopie in dem Sinne. Und Sam Altman, der Gründer von OpenAI, der hat mehrfach Her von Spike Jonze als Inspiration genannt. Das ist ein Film, in dem sich die Hauptfigur in seine KI-Assistenz verliebt. Nur dass es in diesem Film eben fundamental um Einsamkeit geht. Und man kann das jetzt so lesen, dass sie das einfach falsch verstanden haben. oder dass die sich den Konsequenzen schon sehr wohl bewusst sind und das gerade deshalb für Macht und Geld machen. So oder so, es fühlt sich ein bisschen, finde ich, wie so eine selbsterfüllende Prophezeiung an und da wäre mir Zurück in die Zukunft dann doch lieber.
2: Also lieber fliegende Autos statt Maschinenkrieg, ganz klar, ein Punkt dafür. Die Zukunft alter Science-Fiction-Filme ist weniger eine Vorhersage der Zukunft, sondern eher ein Spiegel der damaligen Zeit. Vielen Dank, Hendrik, für den Einblick. Nächste Folge Crashkurs Weltkino gibt es nächsten Montag und dann schauen wir mal, wie das Kino oft mit westlicher Brille andere Kulturen exotisiert. Strong.

die Fugees. Killing Me Softly, ihre Version 1996. The Score hieß das Album damals und das war der ganz große Durchbruch, der ganz große Hit für die Fugees. Dabei das Original schon aus dem Jahr 1973 und sogar schon ein paar Jahre vorher aufgenommen von Laurie Liebermann und natürlich viel beschaulicher und mit Gitarre und ganz getragen, dieser Titel. Eigentlich auch sehr schön, aber in dieser Version, wie ich finde, natürlich ein absoluter Welthit geworden. The Fugees mit Killing Me Softly. 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
1: 16 Uhr. In der Debatte um die abschlagsfreie Rente nach 45 Beitragsjahren, die sogenannte Rente mit 63, hat sich auch die saarländische Ministerpräsidentin Rehlinger gegen eine Abschaffung ausgesprochen. Dem SR sagte die SPD-Politikerin, eine Neuregelung dürfe nicht für jene gelten, die anders geplant hätten. Ganz anders sieht das die saarländische CDU. SR-Reporterin Jennifer Klein.
2: Wer an der abschlagsfreien Rente nach 45 Beitragsjahren festhält, gefährdet die geplante Rentenreform. So die Ansicht des saarländischen CDU-Generalsekretärs Frank Wagner. Der Vorschlag, den die Rentenkommission ausgearbeitet habe, sei ausgewogen und tragfähig. Die abschlagsfreie Rente nach 45 Beitragsjahren beizubehalten, belaste die jüngere Generation und gefährde die Beitragsstabilität. Ganz anders sieht das die saarländische AfD. Die abschlagsfreie Rente nach 45 Beitragsjahren sei keine Sonderleistung, sondern erkenne die Leistung von Beschäftigten mit besonders langen Beitragszeiten an. Nach Ansicht des Landesvorsitzenden Carsten Becker sollte sich die Rentenpolitik mehr an den geleisteten Beitragszahlungen ausrichten.
1: Eine aktuelle Auswertung des ADAC zeigt, wie drastisch die Spritpreise im Juli gestiegen sind. Diesel hat sich um fast 28 Cent verteuert. Der Preis für Super E10 ist innerhalb von 3 Wochen um mehr als 15 Cent gestiegen. Obwohl der Rohölpreis zum Monatsende wieder gesunken sei, seien die Spritpreise zum Teil sogar weiter gestiegen. Aus Sicht des ADAC sollte das Bundeskartellamt den Sachverhalt überprüfen, insbesondere die Raffinerie- und Großhandelspreise. Das Friedrich-Löffler-Institut hat nach der Untersuchung von 4 Proben aus Baden-Württemberg ein unbekanntes Virus bei Rindern nachgewiesen. Betroffene Tiere zeigten Fieber und Durchfall. Milchkühe gaben weniger Milch. Das neue Virus gehört zu einer Gruppe, zu der auch das Schmallenberg-Virus gehört. Dieses war 2011 nach Deutschland gelangt und sorgte in den darauffolgenden Jahren vor allem bei Schafen für Fehlgeburten und Missbildungen. Weiter hieß es, das neue Virus sei wahrscheinlich nicht auf Menschen übertragbar. Der neue Bundesverkehrsminister Bilger hat für Donnerstag eine Fachkonferenz zum aktuellen Niedrigwasser in vielen Flüssen angekündigt. Am Rande einer Veranstaltung zum Donauausbau zwischen Deggendorf und Vilshofen sagte der CDU-Politiker, vor allem an Rhein und Donau gebe es Herausforderungen. Für SR Info Birte Sönnigsen.
3: Bilger meint, dass Maßnahmen zur Klimaanpassung immer wichtiger werden. Ihm geht es zum Beispiel um Förderprojekte für die Binnenschifffahrt. Diese sollen den Unternehmen den Umstieg auf Schiffe erleichtern, die auch bei Niedrigwasser ohne große Probleme unterwegs sein können. Zuvor hatte NRW-Verkehrsminister Oliver Krischer von den Grünen eine Taskforce gefordert, um schnell konkrete Maßnahmen abzustimmen. Krischer geht es dabei auch um die Frage, wie Güter kurzfristig mit der Bahn transportiert werden können und welche Dinge dort Vorrang bekommen sollen.
1: In Rumänien laufen zurzeit Baumaßnahmen an der Donau, um trotz Niedrigwasser ein AKW mit genug Kühlwasser zu versorgen. In Ungarn wurde das einzige Atomkraftwerk bereits heruntergefahren. Die Regierung hat ein Dekret erlassen, wonach große Industriekonzerne dazu gezwungen werden können, ihren Stromverbrauch zu senken. Am Sioux-Weiher in St. Ingbert kam es gestern zu einem ungewöhnlichen Feuerwehreinsatz. Wie die Feuerwehr St. Ingbert mitteilte, bestand wegen des niedrigen Wasserstandes eine Gefahr für die Fische im Weiher. Die Einsatzkräfte hätten deshalb mit Tanklöschfahrzeugen zusätzliches Wasser gebracht, um die Fische zu schützen. Das waren die Nachrichten mit Ute Mühlbauer. 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
4: Auch für die Fische in St. Ingbert. Heute Nachmittag könnte Nachschub von oben kommen in Form von Schauer und Starkregen. Also immer mal wieder nach oben blicken. Denn die Temperaturen zwischen 34 und 38 Grad, die hohe Luftfeuchte, dazu das Gewitterrisiko von, ja, ist doch durchaus da, lokalen Starkgewittern. So starten wir in diesem Montagnachmittag und auch in den Abend hinein. Später dann wieder trocken. Weitgehend 18 bis 22 Grad startet der Dienstag. Im Laufe des Tages nach viel Sonne auch wieder Quellwolken, hier und da kurze Hitzegewitter bis 35 Grad morgen. Und es wird kühler im Laufe der Woche. Es bleibt weiter trocken.
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4: Eine Studie aus Padua in Sachen Psychologie und Erholung. 200 Studierende haben sich gezielt unter Stress setzen lassen und danach 5 Minuten lang auf Bilder geschaut. Und es hat sich gezeigt, dass eine Mischung aus Naturbildern ganz besonders gut zur Erholung gedient hat, aber auch direkt danach historische Fassaden, die sich eben die Gestressten da angeschaut haben. Also wenn Sie jetzt Menschen sehen, die in den Wald reingucken, dann ja, die wollen sich erholen. Leute, die auf eine Wand starren, die tun das auch. Also da ist nichts falsch. Das ist okay. Das ist erholsam. Am besten Barockwände mit so ganz zarten Farben. Kann ich nur empfehlen. Boat Behind Kings of Convenience. 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

Maria Set Me Free, der Titel hier auf SR Kultur. Marcel Proust hat mal gesagt, Pessimisten sind die wahren Lebenskünstler, weil sie erleben dauernd angenehme Überraschungen. So kann man das natürlich auch sehen. Wir wollen gleich mal auf ein Festival schauen. Das Festival der Pessimisten, und Sie glauben nicht, wo das stattfindet, im Land, wo laut dem World Happiness Report die glücklichsten Menschen der Welt leben, nämlich in Finnland.

0: waren mit der Mundharmonika. The Man with the Harmonicas. Spiel mir das Lied vom Tod. Musik von Ennio Morricone, der das Stück auch eingespielt hat mit dem Czech National Symphony Orchestra. Sie hören SR Kultur und wir schauen in den hohen Norden nach Finnland. Da leben ja angeblich die glücklichsten Menschen der Welt. Zumindest sagt das der World Happiness Report. Und trotzdem gibt es in Finnland natürlich auch Menschen, die Dinge ganz anders sehen. Die Pessimisten von Pulonka zum Beispiel. Ein Dorf mitten in Finnland. Seit 20 Jahren gibt es da einen Verein der Pessimisten und die richten ein Festival aus. An diesem Wochenende wurde da ordentlich gefeiert. Lisa König und Christian Stichler berichten.
1: Für die Pessimisten von Puolanka hätte es nicht besser laufen können. Am zweiten Festivaltag zieht plötzlich ein Gewitter auf. Die Schleusen des Himmels öffnen sich, ein ordentlicher Sommerregen ergießt sich über das Festivalgelände. Worüber andere sich ärgern, freut die Pessimisten. Hinter dem Festival von Puolanka steht der Verein der Pessimisten, der in diesem Jahr seinen 20. Geburtstag feiert. Dass er überhaupt das Licht der Welt erblickt hat, hat einen traurigen Grund, erzählt Tommy Rajala, der künstlerische Leiter und damit so etwas wie der Oberpessimist.
2: Puolanka has been the fastest dying town in for many decades.
1: Über Jahrzehnte war in Finnland Puolanka der am schnellsten sterbende Ort. Da bleibt einfach nur Pessimismus. Was man nicht aufhalten kann, muss man akzeptieren und trotzdem das Beste daraus machen, so das Motto der Pessimisten. Schau doch dieses Festival an. Natürlich macht das diesen Ort ein Stückchen besser, aber das war gar nicht unser Ziel, Puolanka besser zu machen. Es ist ein kleiner Nebeneffekt unserer Aktivitäten. Wie viele finnische Landstriche ist auch Puolanka vom Aussterben bedroht. Eine Kirche, ein paar flache Gebäude, ein Wasserfall, mehr ist hier nicht. Erst gehen die Jobs verloren, dann gehen die Menschen weg, danach schließen Geschäfte und öffentliche Einrichtungen. Ein Teufelskreis.
2: Nobody even in Finland had ever heard of Puolanka.
1: Niemand in Finnland hatte, bis wir kamen, etwas von Puolanka gehört. Du kannst deinen Ruf nicht ruinieren, wenn du keinen hast. Manch ein Einheimischer blickt etwas pikiert auf die Pessimisten, aber immerhin hat Tommy mit seinem Verein dafür gesorgt, dass es sein Dorf zu einer ungewöhnlich großen Bekanntheit geschafft hat. Mehrere ausländische Medien waren schon in Puolanka, inklusive der britischen BBC. Seit 20 Jahren nun verändern die Pessimisten den Ort. Und dieses Jahr ist das Jubiläum sogar offizieller Teil des Programms der europäischen Kulturhauptstadt Oulu, die gut 120 Kilometer westlich von Puolanka liegt. Den ganzen Sommer über gab es schon ein Musical. Für dieses zogen die Darsteller in den kleinen Ort. Darunter auch Aino Ojala. Es war fantastisch. Einer der besten Sommer, die ich je hatte. Wir hatten so ein tolles Team. Das ist so ein kleiner Ort. Hier ist ja fast nichts. Da musst du selbst sein und dein Ding machen. Und neben verschiedenen Konzerten gibt es auf dem Gelände auch viele kleine Stände, die die Pessimisten aufgebaut haben. Ein Unglücksrad ist dabei, also eine Lotterie des Pechs mit dem Hauptgewinn einer leeren Klorolle. Oder man sucht die Wahrsagerin der Pessimisten auf. Bei ihr kann man sicher sein, dass man nur schlechte Prophezeiungen bekommt. Bei den Festivalbesuchern scheint das Konzept anzukommen. Ob sie selbst Pessimistin sei, wird Hanna Maria gefragt, die aus Nordkarelien angereist ist. Vielleicht zu wenig, meint sie und lacht. Aber fügt sie hinzu, insgeheim spüre sie doch etwas Optimismus unter den Leuten hier. Vielleicht kann man ja von Puolanka etwas lernen. Mehr Zufriedenheit. Denn wenn du vom Leben einfach nicht zu viel erwartest, dann schützt dich das vor der einen oder anderen Enttäuschung.
0: Und damit wären wir wieder bei Marcel Proust. Die Pessimisten sind im Vorteil, weil sie immer wieder überrascht werden. Positiv. Christian Stichler und der Beitrag war auch von Lisa König, recherchiert über das Festival der Pessimisten im finnischen Puolanka. 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

ganz neue Musik. Die Leute wollen gute Musik hören von Angela Augs. Das ist Florian Flo Kreier, der sich Angela Augs nennt, wenn er auftritt, unter anderem um seine Gedichte, Essays, Kurzgeschichten oder eben auch Songs auf die Bühne zu bringen. Und interessanter Künstler mit vielen verschiedenen Facetten und Varianten künstlerischer Äußerung, in Anführungszeichen. Die Leute wollen gute Musik hören. Von Angela Augs hier bei SR Kultur. Und wir wollen gleich mal schauen, was am Himmel so alles los ist in diesem Sternenmonat. In 3,5 Minuten Blick nach oben.

0: wir jetzt für Sie vorbereitet haben. Es geht um den Blick in den Nachthimmel, wenn es da oben so schön funkelt und hin und wieder mal ein paar Satelliten vorbeifliegen oder auch mal die Raumstationen. Und wie sich das so gehört, jeden August schicken auch die Sternschnuppen der Perseiden immer wieder Freude und Überraschung für all jene, die sie erblicken. In diesem Monat gibt's aber noch ganz andere Highlights, vor allen Dingen am Nachthimmel natürlich zu beobachten. Und welche das sind, Franzi Konitzer aus der ARD Wissenschaftsredaktion verrät's.
1: Die länger werdenden Sommernächte im August sind geradezu prädestiniert für einen Blick an den Nachthimmel. Die typischen Sommersterne Vega, Deneb und Altair funkeln hoch und hell am Firmament. Weiter unten, im Süden und nah am Horizont, können Sie bei Einbruch der Nacht vielleicht einen Blick auf die Sternbilder Schütze und Skorpione haschen, die nur in den Sommermonaten zu sehen sind. Doch ein Datum sticht im astronomischen Veranstaltungskalender für diesen August hervor. Die Nacht vom 12. auf den 13. August. Kurz vor Sonnenuntergang können Sie von Deutschland aus nämlich eine partielle Sonnenfinsternis beobachten. Nach Sonnenuntergang werden dann mit jeder Stunde mehr und mehr Sternschnuppen über den Himmel flitzen. Denn der 12. August ist auch der Höhepunkt eines der schönsten Meteorströme überhaupt, der Perseiden. Im letzten Jahr wurden die Perseiden durch einen zu vollen und dadurch noch zu hellen Mond verdorben. Doch in diesem Jahr ist am 12. August Neumond und das heißt, solange diese Nacht wolkenfrei ist, steht dem Himmelsspektakel der flitzenden Sternschnuppen nichts im Weg. Die Perseiden sind einer der stärksten Sternschnuppenregen und können rund um ihren Höhepunkt mit bis zu 100 Sternschnuppen pro Stunde aufwarten. Neben zarten Sternschnuppen haben die Perseiden übrigens auch viele farbige Leuchtkugeln mit teils langem Schweif zu bieten. Wenn Sie die partielle Sonnenfinsternis am 12. August verpasst haben sollten, erwartet Sie rund 2 Wochen später die dazugehörige partielle Mondfinsternis. Am 28. August ist es soweit. Während sich bei einer Sonnenfinsternis der Neumond genau zwischen die Erde und die Sonne schiebt, gibt es eine Mondfinsternis immer bei Vollmond. Hier stehen dann Sonne, Erde und Mond auf einer Linie. Und der Mond verfinstert sich, weil er in den Schatten der Erde eintritt. Die partielle Mondfinsternis können Sie am Morgen des 28. August bei Monduntergang beobachten. Gegen 17:45 ist er maximal verfinstert. Vom Mond bleibt zu diesem Zeitpunkt nicht mal mehr eine Sichel übrig, sondern nur noch ein schmales Stückchen der beleuchteten Mondscheibe am rechten oberen Rand.
0: Der Blick in den Himmel lohnt sich also im August ganz besonders, wenn Sie sich jetzt nicht alles behalten haben. Mitte August Perseiden und partielle Finsternis und Ende August nochmal Mondfinsternis. Ich empfehle einfach, jeden Abend in den Nachthimmel zu schauen oder jeden Morgen, je nachdem, weil das beruhigt, ganz ehrlich. Und es macht das, was Pharrell Williams auch besingt, zumindest mal so ein klein bisschen happy.

Black Sea Dahu mit dem Titel Superpower. Sie haben SR Kultur eingeschaltet und wir haben heute schon mal über das Thema Lost Places ja auch mit Ihnen gesprochen. Vielen Dank nochmal an der Stelle für Ihre Rückmeldungen und Erzählungen zu den verlorenen Orten, vielleicht auch Ihrer Kindheit nochmal besucht haben nach vielen Jahrzehnten und dann den Verfall bedauert oder auch bewundert. Das ist ja so ein klein bisschen der Kitzel bei den Lost Places. Ist mittlerweile ja ein Kulturphänomen, kann man sagen, dass Menschen sich eben aufmachen, beispielsweise dann in alte Industrieanlagen oder auch Privathäuser, um zu schauen, ja, was war da eigentlich und wie kann ich es vielleicht auch besonders in Szene setzen. Ein Trend, der durch die sozialen Medien auch natürlich beflügelt wird. Und ich werde gleich mit Joachim Otto Habeck, Ethnologe an der Universität in Hamburg, sprechen, denn er hat unter anderem auch Lost Places ein Buch herausgegeben, wo es genau darum geht. Es geht darum, um die Faszination und gleichzeitig auch die Frage, was reizt uns eigentlich daran, des Nachts diese verlassenen Orte aufzusuchen? Unser Thema gleich hier bei SR Kultur.

0: Ja, auch ich gebe zu. Ich war auch schon nachts unterwegs. In verlassenen Bauernhöfen, Industrieanlagen, auch Privathäusern, die aufgegeben wurden hier im Salo-Lux-Raum. Es gab mal so eine Zeit, da war das mit den Lost Places auch für mich durchaus faszinierend. Das schon mal vorweg, vielleicht haben Sie auch schon so ein Erlebnis gehabt. Auf jeden Fall wird es im Moment wieder stärker an vergessene Orte, Lost Places, ja, Industrie-, Kulturorte oder auch Privatorte zu gehen, ästhetische Motive daraus zu basteln oder was auch immer zu suchen und zu finden. Ruinen und vergessene Orte, das hat Frank Schmitz zusammen mit Joachim Otto Habeck rausgegeben. Und der wiederum ist Professor an der Uni in Hamburg, Ethnologe und Fachmann für genau diese vergessenen Lost Places. Grüß Sie, Herr Habeck.
1: Ja, hallo, guten Tag.
0: Wann hat Sie persönlich zum ersten Mal das Fieber gepackt? Können Sie sich daran noch erinnern? Was war das für ein Ort?
1: Ich denke, das war vor etwa 15 Jahren. Und ich war häufiger dann unterwegs in ehemaligen sowjetischen Kasernen in Ostdeutschland. Auf dem Territorium der DDR gab es haufenweise Kasernengelände, auch von der Nationalen Volksarmee. Das waren dann irgendwann dadurch, dass sie die Funktion verloren hatten, aber gleichzeitig auch zugänglich waren, waren das dann sehr gefundene Lost Places.
0: Können Sie erklären, was auch vielleicht bei Ihnen damals so ganz tief in Ihnen drin das ausgelöst hat, zu sagen, ich will dahin?
1: Ich denke, das hat viel zu tun mit einer Neugier, mit dem Wunsch, Spuren zu finden einer vergangenen Zeit, einer vergangenen Nutzung, vielleicht sich auch selbst herauszunehmen aus einem typischen Raumzeitschema, in dem bestimmte gesellschaftliche Regeln gelten, und das hinter sich zu lassen und zu versuchen, in etwas einzutauchen, was früher mal Bestand hatte.
0: Also man hat so den Anreiz, durch die eigene Fantasie auch etwas zu konstruieren, wie es gewesen sein könnte.
1: Die eigene Fantasie, ja. Wie es gewesen sein könnte, ja. Aber mir scheint, da ist auch noch dieses subversive Element darin, zu sagen, ich verlasse jetzt ganz absichtlich einen bestimmten Kontext, in dem ich mich üblicherweise bewege. Und das sind halt all diese gesellschaftlichen Regeln. Das sind auch bestimmte Räume, die nach Regeln funktionieren. Und wenn ich sage, ich gehe da hinaus und gehe in einen Ort, wo klar ist und deutlich wird, dass die Funktion, die damals beabsichtigt war, nicht mehr existiert, dann begebe ich mich in eine Art Freiraum, der tatsächlich dann auch Raum schafft für Fantasie.
0: War das für Sie denn dann auch irgendwann mal beendet, wo Sie gesagt haben, na, ich habe jetzt genügend, ausreichend Lost Places gesehen, besucht und dokumentiert?
1: Es gibt eine Reihe von Lost Places, die ich wahrgenommen habe als nicht mehr spannend, auch weil sie umgebaut wurden oder geöffnet wurden, zugänglich gemacht wurden. Das heißt, dann war da plötzlich so der Charakter von Denkmalschutz dabei. Es wurde zugänglich, es wurde auch romantisiert. Und dadurch war dann, ich sag mal so, der Thrill oder das Kribbeln war dann weg. Und weil es relativ viele Orte gibt, die dann umgebaut wurden oder tatsächlich geschlossen wurden oder auch militärisch reaktiviert wurden, ist die Begeisterung so ein bisschen verschwunden.
0: Also auch so ein bisschen der Thrill, etwas Verbotenes zu tun, der war dann weg. Wie sieht es denn aus mit dem Verfall? Weil das ist ja für viele Lost Places eigentlich auch ein Kennzeichen, dass es im Vergehen begriffen ist und dreckig oder auch halb zerstört oder fast ganz zerstört. Was spielt das für eine Rolle bei dieser Neugier oder bei diesem Entdecken, der Verfall?
1: Ja, dreckig und halb zerstört und ganz zerstört, das sind genau die Momente, von denen ich glaube, dass die sehr wichtig sind. Nämlich, dass sich die Natur das auch in Zeitlupentempo wieder zurücknimmt und eben das, was an Ordnung und Sauberkeit und Regelhaftigkeit und Funktion und Rationalität vorher da war, dass es so nicht mehr besteht. Und genau das macht den Ort so spannend. Der Verfall deutet natürlich eben auch hin auf Vergänglichkeit von Leben insgesamt, aber auch von Regeln insgesamt. Und durch diese Vergänglichkeit werden wir uns auch nochmal bewusst über unsere eigene Rolle und auch über unser Verhältnis zur Gesellschaft.
0: Überwucherte Bahnhöfe oder verlassene Fabriken, alte Krankenhäuser auf der einen Seite. Auf der anderen Seite nehmen wir mal die Ruinenlandschaft in Ägypten rund um die Pyramiden. Das war doch schon im 19. Jahrhundert spätestens auch so ein Ort, so ein Lost Place. Ist das das Gleiche, ein kulturelles Phänomen, das es eigentlich schon viel länger gibt?
1: Ja und nein. Es ist das Gleiche, weil eben die ursprüngliche Intention der Nutzung nicht mehr gegeben ist. Insofern das Gleiche. Aber es ist doch etwas sehr anderes, weil durch die Romantisierung, die ja auch im frühen 19. Jahrhundert sehr stark ausgeprägt war, diese Orte dann sehr bald in die öffentliche Debatte gerückt sind. Ja, das heißt, über Pyramiden können wir haufenweise Bücher lesen, filmische Darstellungen, Fernsehen, Videos und so weiter. Lost Places zeichnen sich demgegenüber dadurch aus, dass sie an Bekanntheit nicht so groß sind. Und insofern ist ein Lost Place vielleicht so etwas wie ein Vorläufer einer Ruine. Die Ruine hat so etwas wie einen Bekanntheitsgrad. Die Ruine steht im Interesse der Öffentlichkeit. Ein Lost Place tut dies nicht oder noch nicht.
0: Dank Instagram oder TikTok oder ähnlichen Plattformen ändert sich das ja immer schneller.
1: Das ist korrekt und wir sehen eben auch eine sehr große Szene von Urban Explorers oder kurz gesagt Urbex. Und auch da scheint mir dieses Element enthalten zu sein, etwas Subversives zu tun und sich dadurch auch vielleicht in eine heldenhafte Situation hineinzubegeben. Viele, nicht alle, aber doch viele Urban Explorers beschreiben ihre Reise zu dem Lost Place als eine heldenhafte Unternehmung, die eben auch Grenzen überschreitet, die eben auch eine Anstrengung bedeutet und dann das Erreichen eines Ortes, der in seiner Weise ganz besonders ist.
0: Ich muss jetzt ganz ehrlich sagen, besonders heldenhaft fand ich auch bei mir nicht, was ich damals unter anderem auch mal getan habe, nämlich ein leerstehendes Privathaus als Lost Place besucht und dann dringt man ja eigentlich in die Privatsphäre ein derer, die da lebten, liest vielleicht sogar in deren Briefen, die sie zurückgelassen haben, sieht Dokumente, Bilder und so weiter und so fort. Gehört das für Sie zu den ethischen Grenzen beim Besuch des Lost Places, dass man das gefälligst liegen lässt?
1: Ich denke, es sollte liegen bleiben und ich glaube, es geht auch darum, einen gewissen Respekt zu entwickeln für nicht nur den Ort, sondern auch für die Menschen, die dort gelebt haben. Ich kann sicherlich bei Kasernengeländen oder Krankenhäusern oder Bahnhöfen, wo es dann auch um öffentliche Formen der Nutzung geht oder militärische Formen der Nutzung geht, kann ich die Geschichte rekonstruieren. Aber wenn es um einen Privathaushalt geht und ich dort eindringe und Spuren finde, die nicht gemeint waren, öffentlich zu werden, dann sollte ich das doch möglichst nicht an die Öffentlichkeit bringen.
0: Sagt Dr. Joachim Otto Habeck vom Institut für Ethnologie der Universität Hamburg. Er ist Professor dort und er hat zusammen mit Frank Schmitz Ruinen und vergessene Orte unter anderem herausgegeben. Mit ihm haben wir über Lost Places und die Faszination für eben jene verlorenen Orte gesprochen hier bei SR Kultur. Danke Ihnen vielmals, Herr Habeck.
1: Ja, Ihnen auch. Danke sehr.

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1: 17 Uhr. In Griechenland ist der große Waldbrand westlich von Athen noch immer nicht unter Kontrolle. Das Feuer war am Freitag in der Nähe des Küstenortes Porto Hermeno ausgebrochen, möglicherweise durch einen Defekt im Stromnetz. Moritz Pompel berichtet.
2: Inzwischen sind nach Schätzungen der Behörden mehr als 100 Quadratkilometer betroffen und mehrere hundert Häuser und viel dichter Wald verbrannt. Gestern waren bei den Löscharbeiten zwei Hubschrauber kollidiert. Einer stürzte ab, zwei Personen starben dabei. Der teils orkanartige Wind der letzten Tage hat nachgelassen, sodass jetzt tagsüber konstant auch aus der Luft gelöscht werden kann. Immer wieder müssen Dörfer evakuiert werden, inzwischen auch in der Nähe der Stadt Megara. Rund 500 Feuerwehrleute sind im Einsatz. Auch auf der Insel Kefalonia ist ein Brand, der schon gelöscht war, wieder aufgeflammt. Ein Großbrand auf Kreta konnte inzwischen aber gelöscht werden.
1: In Rumänien führen Hitze und Trockenheit zu Problemen mit der Stromversorgung. Nach Angaben der Regierung haben wegen eines drohenden Engpasses die Autobauer Dacia und Ford ihre Produktion bis zum 19. August eingestellt. Die Unternehmen seien einem Aufruf gefolgt, den Energieverbrauch freiwillig zu senken. Weitere Firmen würden diesem Beispiel folgen. Wegen des niedrigen Wasserstandes in der Donau wurde die Stromproduktion in Rumänien gedrosselt. Auch zwei Reaktoren eines Atomkraftwerkes wurden abgeschaltet. Im Nachbarland Ungarn wurde gestern das einzige AKW heruntergefahren. Mehr als 1000 Juristen unterstützen ein AfD-Verbotsverfahren. Sie haben einen offenen Brief des Republikanischen Anwältinnen- und Anwältevereins an die Bundesregierung und die Bundestagsabgeordneten unterzeichnet. Der Brief stützt sich auf ein Gutachten der Gesellschaft für Freiheitsrechte, für das zahlreiche Social-Media-Posts, Parlamentsdokumente und Pressemitteilungen der AfD untersucht wurden. Aus Berlin Bianca Schwarz.
3: Die Vorsitzende des Republikanischen Anwaltsvereins heißt Angela Fomagnac und sie hat erklärt, das Grundgesetz würde mit der Möglichkeit von einem Parteiverbotsverfahren, Zitat, ein Instrument an die Hand geben, das nun endlich eingesetzt werden muss. Die Politik dürfe sich nicht mehr hinter Scheinargumenten verstecken, sondern müsse handeln, bevor es zu spät ist. Und die Juristinnen und Juristen befürchten andernfalls, Zitat, einen ernsthaften Schaden für die Demokratie und die Bedrohung vieler Menschen, sollte es der AfD gelingen, ihre verfassungsfeindliche Politik in die Realität umzusetzen. Zitat Ende.
1: Die saarländische CDU unterstützt die Pläne zur Abschaffung der abschlagsfreien Rente nach 45 Beitragsjahren, der sogenannten Rente mit 63. CDU-Generalsekretär Wagner sagte dem SR, der Vorschlag der Rentenkommission sei ausgewogen und tragfähig. Wer an der abschlagsfreien Rente nach 45 Beitragsjahren festhalte, gefährde die gesamte Rentenreform. Ministerpräsidentin Rehlinger lehnt dagegen die aktuellen Pläne ab. Dem SR sagte die SPD-Politikerin, zumindest dürfe eine Neuregelung nicht für jene gelten, die anders geplant hätten. Der saarländische AfD-Chef Becker forderte, die Leistung von Beschäftigten mit besonders langen Beitragszeiten anzuerkennen. Die Rentenpolitik müsse sich mehr an Beitragszahlungen ausrichten. Die Stadt Völklingen will den Glasfaserausbau vorantreiben. Wie die Stadt mitteilte, soll der Ausbau in den noch nicht versorgten Stadtteilen mithilfe eines Förderprojekts beschleunigt werden. Das Auswahlverfahren hierfür sei bereits gestartet worden. Gesucht wird demnach ein Telekommunikationsunternehmen, das den Ausbau übernimmt. Nach Angaben der Stadt ist Völklingen die erste saarländische Kommune im Programm Gigabit-Förderprozess. Das Auswahlverfahren solle bis Ende des Jahres abgeschlossen sein. Das Saarland erlebt gerade eines der sonnenreichsten Jahre seit Beginn der Wetteraufzeichnungen. Darauf hat das ARD-Wetterkompetenzzentrum hingewiesen. Bis Ende Juli wurden demnach rund 1370 Sonnenstunden registriert. Das ist der dritthöchste Wert für die ersten 7 Monate eines Jahres nach den Rekordjahren 2022 und 2025. Das waren die Nachrichten mit Ute Mühlbauer. 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
4: In Sachen Hitze sind wir auch zu Wochenstart schon ganz oben auf dem Gipfel. Bis 38 Grad können wir heute im Saarland an den Flüssen haben, sonst so um die 34 Grad Spitzenwerte. Wird weniger im Laufe der Woche, was ein klein bisschen passieren kann, ist heute Abend, heute Nachmittag schon, auch heute Abend durchaus Gewitter möglich. Die können auch mit Starkregen, Hagel und Sturmböen einhergehen. Es wird wieder ruhiger in der Nacht, 18 bis 22 Grad. Und morgen, der Dienstag dann, erstmal wieder viel Sonne, 31 bis 35 Grad. Wieder kurze Hitze, Gewitter möglich. Und dann Tendenz, es wird kühler, bleibt aber trocken.
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4: Sie kommt aus Berlin, singt auf Französisch und Deutsch und man kann sagen, die Chanson-Musik, die sie bietet, sie ist unerschütterlich und einfach positiv zugewandt. Nostalgisch, berührend, charmant. Véronique, so wird sie gerne beschrieben. Hören wir jetzt mit La Chanson de Prévert um 5 nach 5. Schönen Montag wünscht Jochen Marmitt.

Die Eels waren das mit Fresh Feeling. So ist dieser Titel, Sie hören SR Kultur. Wie erreichen Sie morgens eine gewisse Frische? Was haben Sie da vielleicht für ein Ritual auch, um einfach in Gang zu kommen? Bietet sich im Moment ja an, dass man morgens am besten schon gleich in den bereitstehenden Pool springt oder in einen Eimer oder sich sonst irgendwie was Kaltes über den Kopf gießt, damit man den Rest des Tages, wenn es so heiß ist, auch schon mal gut startet zumindest. Es gibt am Genfer See auch sowas. Das nennt sich aber nicht jetzt reinspringen, sondern am See musikalisch Morgendämmern. Was da dahinter steckt, in 3 Minuten verraten wir es Ihnen.

0: Stephen Huff spielte Musik von Georg Friedrich Händel. Was machen Sie morgens, um angenehm in den Tag zu starten? Vielleicht ein bisschen Sport oder warmes Wasser trinken, lauwarmes. Meditieren, in kaltes Wasser reinspringen. Schauen wir nach Genf. Da können die Genferinnen und Genfer im Hochsommer zumindest mal eine ganz besondere Morgenroutine ablegen. Les Aubes Musicales, die musikalische Morgendämmerung. Das sind Konzerte in den Bernen des Paquis. Das ist die Badeanstalt am Genfer See. Katrin Hondl hat sich unter die Einheimischen gemischt.
1: Bonjour.
2: Bonjour.
1: Es ist 5 vor 6. See und Stadt schlummern noch in der blauen Morgenstunde. Und wie Schlafwandler wirken auch die vielen Menschen, die langsam über die schmale Brücke gehen zwischen der Seepromenade und den Bernes des Paquis, dem Genfer Seefreibad. Einige wenige zieht es schon in den See für eine morgendliche Schwimmrunde. Die allermeisten aber sind hier für den musikalischen Sonnenaufgang. Les Aubes Musicales, das Sommerfestival der Bernes des Paquis. Bis Mitte August gibt es hier jeden Tag ein Live-Konzert in der Morgendämmerung. Heute ist es ein hinreißendes Flamenco-Ensemble, das die Schläfrigkeit der Genfer Frühaufsteherinnen fast schlagartig beendet. Die ungewohnte Arbeitszeit am frühen Morgen sei durchaus eine kleine Herausforderung, sagt Flamenco-Musiker Juan Manuel Cortes. Es ist schon speziell, nach wenig Schlaf aufzustehen und sofort zu singen. Aber eigentlich ist es doch nur eine Frage der Energie, oder? Klar, und an Energie mangelt es definitiv nicht. Während Juan Manuel und sein Ensemble performen, geht hinter den Hügeln am anderen Seeufer langsam die Sonne auf und verwandelt die blaue Stunde in eine orange-golden schimmernde.
3: On sentait justement la chaleur du soleil qui tapait un petit peu dans le dos, donc on le sentait arriver.
1: Wir haben ihre Wärme im Rücken gespürt, sagt Juan Manuel und strahlt dabei, genauso wie im Publikum Isabelle, eine Genferin mit spanischen Wurzeln.
4: Juste magnifique de voir ça ici à Genève.
1: Wunderbar, das hier in Genf zu erleben. So tollen Flamenco um 6 Uhr früh, das ist einfach einzigartig.
4: L'Espagne, viva España!
1: Mehrere hundert Menschen drängen sich mit Isabelle in der musikalischen Morgendämmerung. Wer keinen Stuhl mehr ergattert hat, sitzt auf den Dächern der Umkleidekabinen, auf Mauern und am Boden oder reckt stehend den Kopf nach der Tänzerin, die im weißen Blumenkleid über die improvisierte Seeuferbühne wirbelt. Dabei fing alles ganz klein an, erinnert sich Patrick an das erste Morgenkonzert vor 20 Jahren in den Bernes des Paquis.
5: Le tout premier, on était 10.
1: Da waren wir hier 10 Leute im Publikum. Es gab Tango-Musik mit einem argentinischen Gitarristen. Das war zauberhaft. Es regnete ein bisschen im flachen Wasser, tanzte ein Paar. So fing das damals an.
5: Deux personnes qui dansaient dans l'eau, là. Et ça commençait comme ça, voilà.
1: Und auch wenn die Intimität der Anfänge passé ist, der Zauber der Morgenkonzerte am See ist lebendig. Im Hochsommer, so schwärmt die Genferin Marie Jo, gibt es keinen besseren Start in den Tag. Es ist einer der schönsten Orte der Welt. Aufstehen, ein kleines Konzert zum Sonnenaufgang, ein Café, Menschen jung und alt aus verschiedenen Kulturen, das ist einfach Genf.
0: Da geht die Sonne auf, musikalisch am Genfer See, Katrin Hondl hat berichtet.

Das 1B1 Chamber Orchestra spielte Musik aus Holbergs Zeit, die Suite von Edvard Grieg, den dritten Satz daraus. Hier bei SR Kultur haben Sie diesen Titel gehört. Jetzt hören Sie noch Johnny Blue Skies, Right Kind of Dream. Bringt sie zu der SR Infobilanz am Abend. Denise Friemann wird sie da empfangen. Unter anderem ein Thema, die Rentendebatte und die Rente mit 63. Schönen Montagabend, wünscht Jochen Marmel. Tschüss.

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1: Erneute Diskussion ums Rentenpaket. CDU-Ministerpräsidenten aus dem Osten wollen, dass die abschlagsfreie Rente nach 45 Beitragsjahren bleibt. Entgegen der Meinung ihrer eigenen Partei. Außerdem fordern 1000 Juristen ein AfD-Verbotsverfahren. Und Marokkos Regierung äußert sich zum ersten Mal zu den Vorgängen auf der spanischen Exklave Ceuta, wo gerade 10. gemeinsam in der nächsten halben Stunde im Detail. Mein Name ist Denise Friemann und ich freue mich, dass Sie dabei sind. Eigentlich sollte sich am Rentenpaket nichts Großartiges mehr ändern. Eigentlich waren sich Union und SPD einig. Aber jetzt gibt's doch wieder Streit um das Rentenpaket. Genauer gesagt um das der abschlagsfreien Rente nach 45 Beitragsjahren. Ausgerechnet 3 CDU-Ministerpräsidenten aus Ostdeutschland fordern, dass die umgangssprachliche Rente mit 63 nicht abgeschafft wird. Und sie stellen sich damit gegen eine zentrale Forderung ihrer eigenen Partei in dieser Debatte. Jakob Meyer fasst den neuesten Streit um die Rente zusammen.
2: Mehrere Länderministerpräsidentinnen und Präsidenten wollen das vorgeschlagene Paket zur Rentenreform wieder aufschnüren. Sie stellen sich gegen Empfehlungen der zuständigen Kommission, vor allem gegen deren Vorschlag, die vorzeitige abschlagsfreie Rente nach 45 Beitragsjahren zu streichen, die sogenannte Rente mit 63. Nach Angaben der Fachleute in dem Gremium profitieren davon vor allem Besserverdienende, Gesündere und Männer. Mecklenburg-Vorpommerns Regierungschefin Manuela Schwesig von der SPD weist das im ZDF-Morgenmagazin zurück.
3: Mein Eindruck ist, dass die Rentenkommission sich nicht konkret auch mit der besonderen ostdeutschen Biografie beschäftigt hat. Und zweitens, wenn man jetzt ausgerechnet diejenigen bestrafen will, die am längsten arbeiten und am längsten einzahlen, frage ich mich, was ist das für ein Leistungsanreiz?
2: Nach Schwesigs Worten wird Mecklenburg-Vorpommern, wo im September gewählt wird, einem Rentenpaket mit dem Aus für die abschlagsfreie Rente nach 45 Beitragsjahren im Bundesrat nicht zustimmen. Rückendeckung bekommt die Sozialdemokratin von der saarländischen Regierungschefin und stellvertretenden SPD-Vorsitzenden Anke Rehlinger. Der Vorschlag, die frühzeitige abschlagsfreie Rente abzuschaffen, widerspreche dem Respekt vor der Lebensleistung von Menschen, sagte Rehlinger den Zeitungen der Funke Mediengruppe. Auch ostdeutsche CDU-Regierungschefs weisen Empfehlungen der Rentenkommission zurück. Etwa Michael Kretschmer aus Sachsen, Mario Vogt aus Thüringen und Sven Schulze aus Sachsen-Anhalt, wo ebenfalls im kommenden Monat gewählt wird. Sie begründen das damit, dass viele Menschen in Ostdeutschland im Alter nur auf die gesetzliche Rente angewiesen sind. Aber der CDU-Bundestagsabgeordnete Pascal Reddich, selbst Mitglied der Reformkommission, warnt im Deutschlandfunk:
4: Wenn wir jetzt einen Baustein hier rausziehen, dann fällt im Zweifel das gesamte Haus der Reform zu Boden. Und deswegen sollten sich alle darüber auch bewusst sein, dass wir jetzt nicht damit anfangen dürfen, Rosinenpickerei zu betreiben, sondern den Vorschlag auch in Gänze so umzusetzen.
2: Ähnlich Schleswig-Holsteins Ministerpräsident Daniel Günther von der CDU. Er verweist in der Welt darauf, dass Union und SPD auch eine Verantwortung gegenüber den nachfolgenden Generationen hätten. Die zuständige Bundesarbeitsministerin Bärbel Baas, die außerdem SPD-Chefin ist, wirbt ebenfalls dafür, die Empfehlungen im Ganzen umzusetzen. Sie hat von einem Gesamtkunstwerk gesprochen. Dabei wird sie vom Bundeskanzler und CDU-Vorsitzenden Friedrich Merz unterstützt. Mit Blick auf die Kritik aus der Ost-CDU fordert Baas im ZDF-Sommerinterview die Union auf, ihren Standpunkt zu klären.
5: Dass die Union jetzt auf einmal das Paket aufschnüren will, ich sag mal, ich sträume mich als SPD nicht dagegen, wenn das Unionsmeinung wäre. Das sehe ich aber noch nicht.
2: Der Bremer SPD-Regierungschef Andreas Bovenschulte geht noch weiter. Wenn es in der Union keine Mehrheit mehr dafür gäbe, die Regelung zu streichen, dann spreche vieles dafür, sie beizubehalten. Die Kommission hat Ende Juni 33 Vorschläge gemacht, um die Rente bezahlbar zu halten. Dazu zählen ein späterer Renteneintritt, die Abschaffung der Rente für besonders langjährig Versicherte und die Einführung einer kapitalgedeckten Komponente in der gesetzlichen Rentenversicherung. Auf der Grundlage der Kommissionsempfehlungen erarbeitet das Arbeitsministerium jetzt einen Gesetzentwurf, der im Herbst im Bundestag beraten werden soll. Ob der Bundesrat zustimmen muss, hängt davon ab, inwieweit die Haushalte oder Verwaltungsverfahren der Bundesländer betroffen sind.
1: Aber der jetzt aufgekommene Streit ist nicht der erste dieser Art, wenn es um das Rentenpaket geht. ARD-Hauptstadtkorrespondentin Sabine Henkel kritisiert das in ihrem Kommentar. Den hören Sie jetzt.
6: Es wäre ja zu schön gewesen. Union und SPD setzen geräuschlos und einvernehmlich die Rentenreform um. Im Sinne der Notwendigkeit. Aber nein. Zuerst drei CDU-Ministerpräsidenten und eine SPD-Regierungschefin im Osten und jetzt nölt auch eine SPD-Chefin im Westen. Sie wollen an der sogenannten Rente mit 63 festhalten. Angeblich sei das im Interesse der Menschen. Echt jetzt? Es geht doch zumindest den CDU-Polterern vor allem um das eigene Interesse. Das Manöver ist doch leicht zu durchschauen. In Sachsen-Anhalt wahlkämpft die CDU verzweifelt gegen die AfD. Und da fällt ihr offenbar nichts anderes ein, als gemeinsam mit den Parteifreunden aus Thüringen und Sachsen den Boomern die Rente mit 63 schmackhaft zu machen. Dabei wissen doch jeder und jede, so wie es jetzt ist, kann es nicht bleiben. Die Rente ist eben nicht mehr sicher. Sicher ist nur das Genöle darum. Die Boomer sind eben eine große Wählergruppe. Was soll man da an die junge Generation denken? So zu verfahren ist fahrlässig und verantwortungslos. Die demografische Entwicklung ist schließlich bekannt. Und Studien zeigen, ohne Abschläge gehen mit 63 oder etwas älter eben nicht die hart Arbeitenden. Daher ist es unausweichlich, das System zu ändern. Gesundheitsbedingte Ausnahmen soll es ja weiterhin geben. Das aber wird beiseite gewischt. Und nebenbei eines nicht bedacht. Was Wähler und Wählerinnen gar nicht honorieren, ist Uneinigkeit, Streit und Zoff. Das sollte doch mittlerweile jeder und jede mitbekommen haben.
1: Die Meinung von Sabine Henkel. Sollte gegen die AfD, eine Partei, die in Teilen vom Verfassungsschutz als gesichert rechtsextrem eingestuft wird, ein Verbotsverfahren eingeleitet werden? Diese Frage wird immer wieder aufgeworfen. Ein Argument dagegen, häufig auch von einigen Fraktionen im Bundestag genutzt, ist, dass ein solches Verfahren vielleicht nicht erfolgreich wäre und im Zweifelsfall die Partei noch stärken könnte. Auch von Juristinnen und Juristen wird diese Frage oft aufgeworfen. Aber jetzt haben mehr als 1000 Juristinnen und Juristen aus Deutschland in einem offenen Brief ein AfD-Verbotsverfahren gefordert. Was drin steht, weiß Bianca Schwarz aus dem ARD-Hauptstadtstudio.
7: Der Brief stützt sich auf ein Gutachten und zwar von der Gesellschaft für Freiheitsrechte und deswegen müssen wir da noch mal kurz drauf gucken. Also die Gesellschaft für Freiheitsrechte, das ist ein Verein, der in einem Gutachten geprüft hat, ob die AfD verboten werden kann, weil sie verfassungswidrig ist. Dazu wurden knapp 3 Millionen Social Media Posts und 77.000 Parlamentsdokumente und rund 55.000 Pressemitteilungen der AfD ausgewertet, also ein ziemlich großer Datensatz. Und das Gutachten kommt zu dem Ergebnis, dass die Politik der AfD gegen das Menschenwürdeprinzip des Grundgesetzes und gegen das Demokratieprinzip verstoßen würde und damit verfassungswidrig sei. So, das ist das Gutachten. Zurück zum offenen Brief vom Republikanischen Anwältinnen- und Anwälteverein. Der stützt sich jetzt auf dieses Gutachten und übernimmt dessen Schlussfolgerung, dass die AfD verfassungswidrig sei. Der offene Brief appelliert an die Verantwortung der Bundestagsabgeordneten gegenüber dem Grundgesetz und der Demokratie und erfordert, ein AfD-Verbotsverfahren einzuleiten.
1: Und die mehr als 1000 Juristinnen und Juristen, die den Brief unterschrieben haben, die sehen zumindest eine realistische Chance, dass das Verbotsverfahren erfolgreich sein könnte.
7: Diese Juristinnen und Juristen halten die Erfolgsaussichten für hoch genug, um es zumindest zu versuchen, eben weil dieses rechtswissenschaftliche Gutachten der Gesellschaft für Freiheitsrechte so eindeutig ist. Die Vorsitzende des Republikanischen Anwaltsvereins heißt Angela Fomagnac und sie hat erklärt, das Grundgesetz würde mit der Möglichkeit von einem Parteiverbotsverfahren, Zitat, ein Instrument an die Hand geben, das nun endlich eingesetzt werden muss. Die Politik dürfe sich nicht mehr hinter Scheinargumenten verstecken, sondern müsse handeln, bevor es zu spät ist. Und die Juristinnen und Juristen befürchten andernfalls, Zitat, einen ernsthaften Schaden für die Demokratie und die Bedrohung vieler Menschen, sollte es der AfD gelingen, ihre verfassungsfeindliche Politik in die Realität umzusetzen. Zitat Ende.
1: Es gibt aber auch noch Gegenargumente, also gegen dieses Verbotsverfahren. Dabei geht es unter anderem um die Hürden, die so einem Verbotsverfahren gegenüberstehen.
7: Um das zu beantworten, müssen wir genau auf den Gesetzestext gucken, der festlegt, wann eine Partei verboten werden kann. Das heißt ja immer, die Hürden sind hoch und das stimmt auch. Ein Parteiverbot regelt Artikel 21 Absatz 2 des Grundgesetzes. Da steht drin, dass Parteien als verfassungswidrig einzustufen sind, wenn sie, Zitat, darauf ausgehen, die freiheitliche demokratische Grundordnung zu beeinträchtigen oder zu beseitigen oder den Bestand der Bundesrepublik Deutschland zu gefährden. So, was heißt das? Manche Juristen argumentieren, dass es nicht ausreicht, der AfD nachzuweisen, dass sie zum Beispiel gegen die Menschenwürde verstößt, weil das gar nicht die Frage sei, um die es hier geht. Verfassungsfeindliche Positionen alleine würden nicht ausreichen für ein Verbot. Entscheidend sei vielmehr, dass man der AfD nachweisen müsste, dass sie aktiv und mit einem Plan darauf hinarbeitet, die freiheitlich-demokratische Grundordnung zu beseitigen. Und ob die AfD das wirklich tut, daran zweifeln einige Juristen auch nach entsprechenden Gutachten.
1: Ob die AfD verboten werden könnte, das kann am Ende nur das Bundesverfassungsgericht entscheiden. Aber dafür müsste überhaupt erst mal ein Antrag gestellt werden. Das kann nur die Bundesregierung, der Bundestag oder der Bundesrat. Und ob sie das tun wollen oder sollten, das ist völlig unklar. An den großen Flüssen Deutschlands gibt es gerade ein Problem. Die Pegelstände sind so niedrig, dass Frachtschiffe nicht mehr fahren und Güter teilweise nicht mehr transportiert werden können. Nordrhein-Westfalens Verkehrsminister Krischer von den Grünen will deshalb, dass eine nationale Taskforce eingesetzt wird. Die soll möglichst schnell Maßnahmen abstimmen. Vor allem geht es dabei um die Frage, wie Güter transportiert werden könnten, wenn nicht auf dem Schiff. Was der Bundesverkehrsminister dazu sagt, weiß Birte Sönnigsen.
8: Aus Sicht von Bundesverkehrsminister Steffen Bilger wird sich Deutschland durch den Klimawandel an extrem wenig Wasser gewöhnen müssen. Nicht zum ersten Mal sind die Pegelstände an großen Wasserstraßen wie dem Rhein oder der Donau niedrig. In diesem Jahr sind sie aber besonders niedrig und das zu einem sehr frühen Zeitpunkt. Aus Sicht des Verkehrsministers wird das wohl keine Ausnahme bleiben.
9: Wir werden uns in Zukunft daran gewöhnen müssen, dass mit der Klimaveränderung Maßnahmen der Klimaanpassung immer wichtiger werden und dass dann aber auch solche Situationen wie jetzt eintreten können.
8: Ihm geht es zum Beispiel um Förderprojekte für die Binnenschifffahrt. Diese sollen den Unternehmen den Umstieg auf Schiffe erleichtern, die auch bei Niedrigwasser ohne große Probleme unterwegs sein können. Der Verkehrsminister will am Donnerstag mit Vertretern der Branche über Themen wie dieses sprechen. Wer genau beim Treffen im Ministerium dabei sein wird, ist noch unklar. Zuvor hatte NRW-Verkehrsminister Oliver Krischer von den Grünen eine Taskforce gefordert, um schnell konkrete Maßnahmen abzustimmen. Krischer geht es dabei auch um die Frage, wie Güter kurzfristig mit der Bahn transportiert werden können und welche Dinge dort Vorrang bekommen sollen.
1: Ergebnisse oder möglichen Lösungen wird es dann also frühestens am Donnerstag nach diesem Treffen geben. In der SR-Infobilanz am Abend sprechen wir gleich über den Ausbildungsstart in diesem Jahr im Saarland und wie viele Jugendliche aktuell noch ohne Job dastehen. Vorher aber der Nachrichtenüberblick mit Stefanie Balle.
10: Der Monatspreis für das Deutschlandticket könnte nächstes Jahr um 3,40 Euro steigen, auf dann 66,40 Euro. Über entsprechende Berechnungen berichtet der Berliner Tagesspiegel. Ermittelt wird die Preiserhöhung nach einem Index, der die Entwicklung der Personal- und Energiekosten berücksichtigt. Bund und Länder bezuschussen das Deutschlandticket bereits mit jeweils 1,5 Milliarden Euro im Jahr. Dieser Zuschuss ist allerdings gedeckelt. Der Verkehrsclub Deutschland forderte, auf die Preiserhöhung zu verzichten. Außerdem müsse ein Sozialticket für monatlich maximal 29 Euro eingeführt werden. Das Friedrich-Löffler-Institut hat nach der Untersuchung von 4 Proben aus Baden-Württemberg ein unbekanntes Virus bei Rindern nachgewiesen. Betroffene Tiere zeigten Fieber und Durchfall. Milchkühe gaben weniger Milch. Das neue Virus gehört zu einer Gruppe, zu der auch das Schmallenberg-Virus gehört. Dieses war 2011 nach Deutschland gelangt und sorgte in den darauffolgenden Jahren vor allem bei Schafen für Fehlgeburten und Missbildungen. Weiter hieß es, das neue Virus sei wahrscheinlich nicht auf Menschen übertragbar. Im Tarifkonflikt mit der Lokführergewerkschaft GDL hat die Saarbahn den inzwischen 9. Streik scharf kritisiert. Das Unternehmen erklärte, die GDL habe ein attraktives Angebot mit Lohnerhöhungen abgelehnt, die sich am Tarifabschluss im öffentlichen Dienst orientieren. Die Forderungen der Gewerkschaft würde dagegen innerhalb von 2 Jahren mehr Kosten von über 20% verursachen. Sie seien deshalb nicht akzeptabel. Wegen des am Mittag begonnenen Streiks der Saarbahnfahrer hat das Unternehmen wieder einen Schienenersatzverkehr zwischen Lebach und Saargemünd eingerichtet. Die Ersatzbusse fahren bis zum Ende des Streiks.
1: Es ist der erste Montag im August und für viele Jugendliche und junge Erwachsene im Saarland bedeutet das den ersten Arbeitstag in ihrem Leben. Denn heute starten viele in ihre Ausbildungen. Und obwohl das Ausbildungsjahr gerade erst beginnt, können wir schon eine kleine Bilanz ziehen. Dazu habe ich kurz vor der Sendung mit meinem Kollegen aus der SR-Wirtschaftsredaktion Lars Ohlinger gesprochen und ihn gefragt, ob alle oder zumindest fast alle saarländischen Jugendlichen schon mit einem Ausbildungsplatz versorgt sind.
11: Na, da muss man leider sagen, nein, noch nicht. Es gibt noch 1.700 offene Ausbildungsstellen, aber es suchen auch noch rund 1.500 Jugendliche einen Azubi-Platz, einen Ausbildungsplatz. Und da wird es wahrscheinlich so sein, dass dann noch eine Reihe von Jugendlichen dann wirklich auch unversorgt bleibt. Das kennt man aus den anderen Jahren auch. Insgesamt haben wir derzeit so rund 4.500 Ausbildungsplätze. Das wird wahrscheinlich noch ein bisschen steigen. Bis zum 15. September hat mir zum Beispiel die Industrie- und Handelskammer gesagt, werden auf jeden Fall noch einige Verträge auch unterschrieben werden. Und erst Ende des Jahres kann man dann so eine richtige, endgültige Ausbildungsbilanz wahrscheinlich ziehen.
1: Was ist denn da der Hintergrund? Also warum werden voraussichtlich nicht alle Jugendlichen jetzt so schnell einen Ausbildungsplatz bekommen?
11: Ja, das nennt man das sogenannte Matching, dass also quasi das Angebot und die Nachfrage nicht so richtig zusammenpassen. Das trifft auch der auf dem Ausbildungsmarkt zu, dass also viele Jugendliche etwas suchen, was von den Unternehmen aber nicht angeboten wird. Zum Beispiel gibt es relativ viele Ausbildungsplätze im Handel noch. Da wird aber nicht so sehr nachgefragt. Da gibt es zum Beispiel viele Verkaufsberufe noch. Es werden dann aber andere Dinge wie Industriekaufmann auch nachgefragt. Da gibt es deutlich weniger Ausbildungsplätze. Gesucht wird auch gerade noch im Handwerk. Und da haben wir ja schon seit Jahren eine Diskussion, mehr Leute, mehr Jugendliche ins Handwerk zu bringen. Da hatte man vor ein paar Monaten zwar Erfolgsmeldungen herausgegeben, aber man muss ehrlich sagen, es gibt immer noch diesen Drang dazu, zu studieren und eben nicht einen Ausbildungsberuf. Und da sagt man, wir müssen das noch weiter stärken.
1: Und gerade im Handwerk gab es ja auch viele Kampagnen schon in den letzten Jahren. Dillinger und Saarstall, die haben heute in Völklingen öffentlich ihre Azubis empfangen. Da gab es auch ein Foto und es sind über 100 Jugendliche, die dort jetzt ihre Ausbildung starten. Gleichzeitig berichten wir immer wieder über wirtschaftliche Probleme der beiden Unternehmen. Spielt das auch ganz grundsätzlich eine Rolle bei der Menge der Ausbildungsplätze, die wir im Saarland haben?
11: Ja, da muss man sagen, das spielt schon eine Rolle, ganz klar. Bei Dillinger und Saarstahl sind es 125 Jugendliche, die dort angefangen haben. Das ist eigentlich relativ konstant, so 125, 150 hatte man auch mal gehabt. Also da hat sich nicht viel verändert, da hat man auch zum vergangenen Jahr kein Minus. Aber bei anderen Unternehmen, da sagt die Bundesagentur für Arbeit doch, da hat man vor allen Dingen auch im Juni, im Sommeranfang gemerkt, dass dort deutlich weniger Ausbildungsstellen angeboten wurden. Man hatte da sogar mit 20% Minus gerechnet gehabt. Die Industrie- und Handelskammer hat mir aber gesagt, okay, in den letzten Wochen konnten wir dann nochmal in unserem Bereich auf jeden Fall relativ viel aufholen. Aber gerade beim Hotel- und Gastronomiebereich, da warten auch noch viele Unternehmen auf die Visafreigabe zum Beispiel, dass Jugendliche dort wirklich anfangen können. Stichwort also Einwanderung. Fachkräftemangel auch damit zu beheben. Andererseits natürlich diese wirtschaftlichen Schwierigkeiten, die schlagen schon durch. Die Unternehmen gucken natürlich auch genau, lohnt sich das noch? Werde ich wirklich dann auch so viele Jugendliche überhaupt noch benötigen? Und dann kommt dazu, dass die Arbeitskammer zum Beispiel sagt, na, wir sollten vielleicht eine Ausbildungsplatzabgabe schaffen. Das wird in einigen Bereichen wirklich was bringen. Das haben wir schon gesehen. Aber der demografische Faktor, der schlägt natürlich auch gerade im Saarland zu. Das heißt, es gibt einfach weniger Jugendliche. Und das wird sich wahrscheinlich in den nächsten Jahren noch fortsetzen.
1: Eine durchwachsene Bilanz also zum Ausbildungsstart 2026 im Saarland. Lars Ohlinger war das mit den Hintergründen. 3 Tage nach dem Massenandrang auf die spanische Exklave Ceuta, die für einige Menschen leider tödlich ausging, hat ein Sprecher des Innenministeriums in Rabat am Sonntagabend dazu Stellung bezogen. Er führte die Tragödie, die mindestens 80 Menschen das Leben kostete, vor allem auf Falschinformationen in sozialen Medien zurück. Rückkehrer in Ceutas Nachbarstadt Fnideq schildern, wie sie auf die Idee kamen, aufzubrechen. Infos übers Handy spielten dabei offenbar tatsächlich eine große Rolle, wie Stefan Ehlert berichtet.
12: Der Kellner Mustafa Seruki ist nach nur einer Nacht auf europäischem Boden aus Ceuta ins marokkanische Fnideq zurückgekehrt. Zurück aus Spanien also. Erst war sein 12-jähriger Sohn vergangene Woche hinübergeschwommen, dann er selbst. Er posierte dort vor seiner Handykamera und schickte seiner Tochter Umaima eine Nachricht. Wo bist du, mein Mädchen? Ich bin in Ceuta. Und die 16-jährige Umaima noch in Fnideq antwortete, lasst mich nicht alleine hier, und schwamm ebenfalls los, das Smartphone überm Kopf, damit es trocken blieb. Die Mobilisierung so vieler Menschen im Vorfeld der Tragödie von Ceuta sei wesentlich über das Handy erfolgt. Das bestätigt der marokkanische Journalist Ahmed Biouzan. Seit Jahrzehnten beschäftigt er sich mit Fragen von Flucht und Migration. Was in Ceuta passierte, hat er sich sehr genau angeschaut. Schon am 27. und 28. Juli sind fast 800 bis 1000 Menschen in Ceuta angekommen. Davor bereits gab es Kampagnen in den sozialen Netzwerken, die zur Einwanderung aufriefen. Es gab Seiten auf TikTok, Facebook und Instagram, auf denen die Menschen dazu aufgefordert wurden, anzureisen, weil die Einreise nach Ceuta einfach sei. Verbindungen zur lokalen Mafia und Schmuggelnetzwerken habe er nicht erkennen können, sagt Biouzan. Für sie sei diesmal kein Geld zu verdienen gewesen. Inzwischen hat sich Tage nach dem Höhepunkt der Krise endlich auch Marokkos Regierung offiziell zu den Vorgängen in und um Ceuta geäußert. Rashid El Khalfi, Sprecher des Innenministeriums, bestätigte im staatlichen Fernsehen, dass die sozialen Medien eine zentrale Rolle bei der Massenauswanderung nach Ceuta gespielt hätten.
13: Diese Ereignisse waren nicht das Ergebnis zufälliger oder spontaner Umstände, sondern sie sind auf das Zusammenspiel mehrerer miteinander verknüpfter Faktoren zurückzuführen. Darunter vor allem die böswillige Ausnutzung des digitalen Raums und die Verbreitung irreführender Informationen.
12: Auch Menschenhändler hätten eine Rolle gespielt, gibt der Sprecher an. Außerdem kursierten Fehlinterpretationen eines spanischen Gerichtsurteils, wonach jemand, der auf See aufgegriffen würde, nicht sofort wieder abgeschoben werden könne. Die seit Tagen erwarteten Verlautbarungen der marokkanischen Regierung werden in Europas Hauptstädten vermutlich sehr genau verfolgt. Denn noch immer hat niemand die Verantwortung dafür übernommen, dass so viele Menschen vergangene Woche die EU-Grenze bei Ceuta überwinden konnten und dass so viele Menschen dabei zu Tode kamen. Kaum jemand in Marokko scheint wirklich daran zu glauben, dass der sonst so effektive Sicherheitsapparat ausgerechnet vor Ceuta einfach von der Menge überrumpelt worden sei. Die Regierung nimmt zu solchen Spekulationen nicht direkt Stellung, verweist aber auf die Leistungen, die Marokko im Rahmen der Migrationspartnerschaft mit Europa erbringe. Rashid El Khalfi.
13: Das Innenministerium bekräftigt erneut, dass die Bewältigung des Migrationsphänomens nur im Rahmen eines ganzheitlichen Ansatzes erfolgen kann, der auf geteilter Verantwortung, wirksamer Solidarität und Lastenteilung beruht.
12: Wirksame Lastenteilung wird gefordert. Offenbar war die Last diesmal zu groß für Marokko. Auch diese Botschaft dürfte in Berlin und Brüssel vernommen werden. Wie darauf zu reagieren ist, darüber beraten morgen Europas Innenminister auf ihrer Dringlichkeitssitzung.
1: Und wir schauen jetzt noch auf eine andere Krise, die leider schon viel länger andauert. Der Konflikt im Gazastreifen. US-Präsident Trump hatte erst vor wenigen Tagen Fortschritte beim Waffenstillstandsabkommen zwischen Israel und der Hamas verkündet. Aber am Sonntag hat Israel erneut Ziele im Gazastreifen angegriffen. Und bei den Angriffen sind nach palästinensischen Angaben mindestens 17 Menschen getötet worden, darunter auch 2 Kinder. Jörg Poppendiek berichtet über die aktuelle Lage vor Ort.
14: Sichtlich aufgebrachte Männer laufen um ein völlig zerstörtes Auto herum, auf einer Straße in Dir al-Balach im Zentrum des Gazastreifens. Einige filmen die Szene mit ihren Handys, andere klettern in dem Wrack herum. Auf den Bildern der Nachrichtenagentur Reuters ist neben dem Fahrzeug eine große Blutlache auf der Straße zu sehen. Nach Angaben von Sanitätern sind hier 2 Menschen getötet worden, bei einem Angriff der israelischen Armee. Abu Rushdie al-Madun lebt ganz in der Nähe und beschreibt, was aus seiner Sicht passiert ist. Wir sind Vertriebene und haben uns in einer Schule aufgehalten. Das Auto hat sich durch den Angriff überschlagen. Was hier in Gaza passiert, ist eine Ungerechtigkeit. Die israelische Armee hat am Wochenende mehrere Ziele im Gazastreifen attackiert. Dabei sind, nach palästinensischen Angaben, mindestens 17 Menschen getötet worden. Unter den Opfern sollen auch 2 Kinder sein. Die israelische Armee sagt, die Angriffe hätten sich gegen Kämpfer der Terrororganisation Hamas gerichtet. Hinter den Menschen im Gazastreifen liegt damit eines der blutigsten Wochenenden seit langem. Und das, obwohl es am vergangenen Freitag noch so aussah, als könnte Bewegung in den Konflikt kommen. US-Präsident Trump hatte erklärt, die Hamas hätte einer Entwaffnung zugestimmt. Die Vermittler präsentierten einen ersten Fahrplan. Der sieht vor, dass sich Israel im Gegenzug schrittweise aus dem Gazastreifen zurückzieht und eine palästinensische Übergangsverwaltung die Regierungsgeschäfte übernimmt. Eine internationale Truppe soll die Übergangsphase absichern. Viele Menschen im Gazastreifen waren nach der Ankündigung vom Freitag voller Hoffnung auf Frieden, Sicherheit und eine bessere Zukunft. Abu Rushdie al-Madun erzählt, dass das nur eine kurze Phase war. Sie haben gesagt, dass es eine Waffenruhe gibt. Aber wo ist die? Diese Waffenruhe bedeutet für uns nur Leichen einsammeln, Körperteile aufsammeln, zerstückelte Männer, abgetrennte Hände. Warum? Eigentlich gilt im Gazastreifen seit Oktober vergangenen Jahres eine Waffenruhe. Beide Seiten werfen sich regelmäßig vor, das Abkommen zu verletzen. Zu dem von US-Präsident Trump jetzt verkündeten Fahrplan hat sich Israel offiziell noch nicht geäußert. Ein Sprecher von Ministerpräsident Netanyahu erklärte lediglich, dass Israel den USA seine ernsthaften Sicherheitsbedenken übermittelt habe. Im israelischen Armeeradio hat Wirtschaftsminister Nir Barakat gesagt, dass er davon ausgeht, dass die Armee ihre Angriffe im Gazastreifen fortsetzen wird. Ich bin sehr, sehr skeptisch. Ich glaube nicht, dass wir eine Einigung mit der Hamas erzielen werden. Wir sind verpflichtet, allen Terroristen Schaden zuzufügen, die an den Angriffen vom 7. Oktober beteiligt waren. Wir müssen sicherstellen, dass von dort keine Bedrohung mehr ausgeht und sie deshalb im Rahmen der bestehenden Einschränkungen so hart wie möglich treffen. Ich bin eindeutig davon überzeugt, dass die israelischen Angriffe auf den Gazastreifen fortgesetzt werden. Seit der Waffenruhe im Oktober vergangenen Jahres setzt die israelische Armee vor allem auf sogenannte gezielte Tötungen. Sie hat es auf hochrangige Kader der Terrororganisation Hamas abgesehen. Bei diesen sind seit Herbst mehr als 1200 Menschen getötet worden, darunter auch viele Frauen und Kinder.
1: Sie reden Raketen und Menschen, die ihr Leben verlieren. Das ist leider auch der schreckliche Alltag in der Ukraine und das seit mehr als 4 Jahren. Ein Ende des russischen Angriffskriegs ist nicht in Sicht und die Menschen sehnen sich nach Normalität. Und zu einem normalen Leben gehört es auch, im Sommer mal an den Strand zu fahren. In der ukrainischen Hafenstadt Odessa tun das gerade viele Menschen, trotz der ständigen Gefahr durch russische Angriffe. Stefan Lag berichtet.
15: Der Lanjeron-Strand in Odessa ist auch in diesem Sommer proppenvoll. Bei 30 Grad drängen sich die Menschen dicht an dicht auf den Liegen und Handtüchern. Kinder planschen im Wasser, Jugendliche springen mit Salti von den Stegen ins Meer. Aus den Strandbars dringt laute Musik über den Sand. Im Schatten einer Eisbar sitzen 3 Soldaten. Nur wenige Meter entfernt steht ihr Pickup. Auf der Ladefläche ein mobiles Luftabwehrsystem. Jederzeit könnte Russland die Hafenstadt mit Drohnen oder Marschflugkörpern angreifen. Am Ende eines Stegs verkauft die 16-jährige Alina getrocknete Fische. In der Ukraine ein beliebter Snack zum Bier. Doch in diesen Tagen läuft das Geschäft schlecht.
16: It's been going,
15: in dieser Woche war es wirklich hart, wegen der ständigen Angriffe.
16: Yeah, the attacks.
15: Immer wieder habe sie ihre Waren stehen lassen und Schutz suchen müssen. Der nächste Luftschutzraum sei zum Glück nicht weit entfernt. Kurz darauf heulen tatsächlich die Sirenen. Luftalarm. Doch kaum jemand reagiert. Die meisten Badegäste bleiben liegen, Kinder spielen weiter im Wasser. Zu oft ist der Alarm inzwischen Teil des Alltags geworden. Zum Glück passiert diesmal nichts. An manchen Tagen wird in Odessa mehr als 10-mal vor möglichen Angriffen gewarnt. Die russischen Ziele sind häufig die Hafenanlagen der Stadt, nur etwa 1 Kilometer vom Strand entfernt. Zum ersten Mal seit 6 Jahren macht Serhi mit seiner Familie wieder hier Urlaub. Waren Sie schon mal bei uns in Nikopol? Bei uns in Nikopol geht es furchtbar zu. Jeden Tag Drohnen, Artillerie. Hier scheint es ruhiger zu sein. Wir sind heute angekommen, es ist unser erster Tag. Bei uns zu Hause gibt es jeden Tag Explosionen. Die Kinder sollen sich erholen. Am Fußweg vom Strand in die Stadt verkauft Viola an einem kleinen Souvenirstand Halskettchen, Kühlschrankmagnete und die obligatorischen Kapitänsmützen. Die Menschen in Odessa sagt, sie hätten gelernt, mit der ständigen Bedrohung zu leben. Wir sind lebende Menschen, natürlich haben wir Angst. Ja, wir haben uns ein Stück weit daran gewöhnt und unsere Psyche hat sich bis zu einem gewissen Grad daran angepasst. Gestern haben wir unter massivem Beschuss verkauft. Massivem Beschuss, sowohl Raketen als auch Shahed-Drohnen. Und die Leute standen trotzdem hier bei uns. Und so widersprüchlich es auch klingt, Odessa hat sich trotz des Krieges ein Stück Leichtigkeit bewahrt. Die Hitze am Abend nachlässt, füllen sich die Cafés und Bars der Altstadt. Menschen flanieren am prachtvollen Opernhaus vorbei über den Primorski Boulevard bis zur Potemkinschen Treppe. Von dort reicht der Blick über das Schwarze Meer bis hin zu den Hafenanlagen, die immer wieder Ziel russischer Angriffe werden. In Odessa liegen Lebensfreude und Bedrohung oft nur wenige hundert Meter voneinander entfernt. Dimitro Barinov, Präsident des ukrainischen Hafenverbands, liebt seine Stadt. Er bewundert die Menschen hier, die sich ihre Zuversicht und Widerstandskraft trotz des Krieges bewahrt haben. Aber er warnt auch davor, die Situation zu unterschätzen. Ich habe viele Urlauber kennengelernt, die aus Kharkiv oder aus anderen östlichen Landesteilen kommen. Und sie haben nur Odessa, das relativ leicht zu erreichen ist, um die Kinder mal ans Meer zu bringen, die Sonne zu genießen und an den Strand zu gehen. Und leider ignorieren sie oft die Situation. Wir haben hier sehr viele schlimme Beispiele, wo Menschen dann durch Angriffe verletzt oder getötet wurden. Das sollte nicht sein.
1: Und uns bleibt jetzt zum Schluss der Sendung noch der Blick aufs Wetter. Heute Nacht erwarten uns teilweise noch Gewitter oder einzelne Schauer, aber morgen früh ist es dann erst noch mal trocken bei bis zu 35 Grad. Am Nachmittag kann es aber erneut zu Hitzegewittern, teilweise mit Starkregen oder sogar Hagel kommen. Und das war die SR-Infobilanz am Abend. Mein Name ist Denise Friemann und ich wünsche Ihnen noch einen schönen Abend. Bis dann, ciao.
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17: Ich hoffe, Sie sind heute nicht zu sehr ins Schwitzen gekommen. Und wenn doch, dann hilft ja nur eines, trinken. Und dazu, da kursieren ja immer viele Weisheiten. Zum Beispiel, dass man lieber nichts zu Kaltes trinken sollte. Der Körper müsste das dann erst wieder auf Normaltemperatur bringen. Total anstrengend, dann schwitzt man wieder. Aber das stimmt gar nicht. Die Forschenden am Physiologischen Institut der Uni Gießen, die geben uns sozusagen die Eiswürfelfreiheit. Kalte Getränke, die schaden nicht, es sei denn, man haut zu viel Eis rein, dann kann es Magenkrämpfe geben. Also nicht übertreiben. Ich bin Sarah Sasso. Hallo, herzlich willkommen.

Ayo, die Deutsch-Nigerianerin aus Frechen bei Köln. Aber mit ihrer Musik, da ist sie in der ganzen Welt zu Hause. I'm in Love, ein Titel aus dem Jahr 2020. Und wo Raphael Feuillatre auftaucht, da ist natürlich die Gitarre im Spiel. Selbst bei den Stücken, die eigentlich für andere Instrumente komponiert worden sind. Klavier wäre bei der Suite Española von Isaac Albaniz das Instrument der Wahl. Und so klingt es beim Franzosen Feuillatre, die Nummer 5, Asturias.

Raphael Feuillatre mit der Nummer 5 Asturias aus der Suite Española von Isaac Albanese. Die Band Wilco, die kommt aus Chicago und ist seit 30 Jahren in der Musikwelt dabei. Höhen und Tiefen hat sie erlebt und zum Beispiel für ihr viertes Studioalbum, da konnten sie zunächst kein Plattenlabel finden. Dann haben die Musiker das Album erstmal nur so zum Download übers Internet verkauft, bis sich dann doch ein Label gemeldet hat. 2001 war das, auch schon wieder über 20 Jahre her. Ein Titel auf diesem Album ist Jesus Etc.

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ganz unaufgeregt mit dieser klaren Stimme Kitty Hoff mit ihrer Band Forêt Noire. Ansässig nicht im Schwarzwald, wie der Name vermuten ließe, sondern in Berlin. Gerade ist es ein bisschen ruhig um Kitty Hoff. Vielleicht macht sie ja gerade eine Kreativpause. In Peking, da hat der italienische Möbelkonzern Natuzzi vergangene Woche eine Filiale eröffnet. Jetzt denken Sie bestimmt, dass gleich die Geschichte vom umgefallenen Sack Reis kommt. Nein, die gibt es nicht, weil da nämlich nicht nur die Oberen dieses italienischen Möbelladens dabei waren, sondern auch Star-Pianist Lang Lang. Mit ihm wirbt das Label nämlich in Italien. Aber ob er bei dem Sofaspektakel in der chinesischen Hauptstadt auch Max Richter gespielt hat?

Lilith Merlot, das ist eine junge Niederländerin, die in Rotterdam Jazzgesang studiert hat und vor allem Erfolg auf Streaming-Plattformen hat. Da rufen Menschen aus aller Welt ihre Musik millionenfach ab. Die Abendmusik auf SR Kultur, jetzt um 7:15 mit der Staatskapelle Dresden. Unter Leitung von Christian Thielemann gibt's Robert Schumann.

0: Der zweite Satz aus der Rheinischen, die Staatskapelle Dresden mit Robert Schumann.
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0: Sie passen zusammen wie Topf und Deckel, also Dippche und Deckelche, wie man im Saarländischen sagt. Kutimen und Deckel, die haben eine enge Kreativbeziehung und jetzt ein neues Album rausgebracht. Hope, so der Titel. 7 Lieder sind drauf und das erste, das heißt so wie das Album, Hope.

Walzerklänge aus der Netflix-Produktion Mank über einen Drehbuchautoren im L.A. der 1940er Jahre. Und die besten Geschichten, die schreibt das Leben. Denn der Filmstoff, der orientiert sich am Leben des Herman Mankiewicz, also wirklich ein Drehbuchautor, der durch viele Höhen und viele Tiefen in seinem Leben gegangen ist. Spannender Filmstoff. Ein ganz schön aufregendes Leben, das gibt auch der Lebenslauf von Tony Bennett her. Heute wäre er 100 Jahre alt geworden. Mit 96, also vor 3 Jahren, ist er dann aber verstorben. In den 1960er Jahren, da wurde der Amerikaner zum Superstar. Frank Sinatra hat ihn mal als einen der größten Entertainer, einen der tollsten Sänger, die er je gehört hat, bezeichnet. Das ist ja schon eine richtige Adelung. Und im Lauf der Jahre tauchte Tony Bennett immer wieder auf den großen Bühnen auf mit anderen großen Stars. 70 Alben hat er rausgebracht, 19 Grammys eingeheimst. Und den Abschluss seiner Karriere, den machte er dann im Jahr 2021, also noch gar nicht so lange her, im Duett mit Lady Gaga.

Jetzt könnten wir so schön den Abend im Saarland ausklingen lassen, entspannt die Abendsonne genießen. Aber beim aktuellen Wetterbericht kommt da eher die Anspannung hoch. Naja, es könnte im östlichen und nördlichen Saarland gleich ordentlich rumsen. Der Deutsche Wetterdienst, der warnt vor Gewittern, vor Starkregen und vor Hagel. Dann gibt's statt Grillwürstchen eben nur den Salat. Ich drücke Ihnen auf jeden Fall die Daumen, dass das schlechte Wetter an Ihnen vorbeizieht. Mein Name ist Sarah Sasso und das ist das English Chamber Orchestra und Gitarrist Milos Karadaglic.

Das französische Duo Volo, Garonnet. Diese Aufnahme, die ist hier auf dem Hallberg entstanden. Da waren Volo im Rahmen von Perspektiv hier zu Gast. 2024 war das. Kurz vor 19 Uhr an diesem Montagabend. Und in die Stunde starten wir gleich mit zwei Klavieren. Die Brüder Anthony und Joseph Paratore mit einem Walzer von Johannes Brahms.

Imani Take Care, so heißt der Song, mit Unterstützung von zahlreichen Kindern, die den Song so richtig lebendig machen. Aus Australien kommen diese zwei Brüder und Bluesrock, das ist ihr Bereich. Das sind die Teskey Brothers, Take My Heart, aus dem Jahr 2023.

St. Paul Chambers Orchestra mit Joseph Haydn aus der ersten Sinfonie, das Finale. Und auch wir sind sozusagen hier schon beim Finale der Abendmusik um 7:10 hier an diesem Montag. Das bedeutet, es geht hier gleich weiter und zwar mit Andruck, dem Magazin für politische Literatur. Mein Name ist Sarah Sasso. Ich wünsche Ihnen noch einen schönen und zwar unwetterfreien Abend.

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1: Am Mikrofon Katrin Stövesand, herzlich willkommen.
2: In meiner Erfahrung hat der Krieg immer das Schlimmste im Menschen zutage gebracht, aber auch das Beste. Diese extremen Reaktionen von Altruismus, von Selbstlosigkeit, das hat mich jedes Mal wieder beeindruckt. Und das habe ich praktisch an allen Orten gesehen, wo ich war. Menschen, die zum Teil enormes persönliches Risiko auf sich laden, weil sie in diesen Extremsituationen zu dem Schluss gekommen sind, dass es jetzt darum geht, anderen Menschen zu helfen.
1: Der Kriegsreporter Konstantin Flemig berichtet über junge Menschen in Krisengebieten und lässt sie als Beispiele aufleuchten, gegen Spaltung, für mehr Miteinander und Resilienz. Die Katastrophe von Hiroshima, der Atombombenabwurf, jährt sich in diesen Tagen. Der ukrainisch-amerikanische Historiker Serhii Plochy hat aus aktuellem Anlass über das Zeitalter der Atomwaffen geschrieben, von Hiroshima bis zur Gegenwart. Künstliche Kälte, von ihr hängen viele Dinge in unserem Alltag ab. Sie beeinflusst aber auch andere Bereiche, nicht zuletzt das Klima. Darüber reflektiert der Historiker Jan-Eike Dunkhase in seinem Buch Kühle neue Welt. Außerdem geht es heute bei Andruck um einen jungen Palästinenser, der gegen die Hamas aufbegehrt hat und mittlerweile in Deutschland lebt.

0: Das Thema Kernkraft ist in Deutschland nicht mehr so oft auf der Agenda. Seit dem Ausstieg aus dem Ausstieg aus dem Atomausstieg. Ab und zu kommen bevorzugt CSU-Politiker auf die Idee, die Atomenergie wiederzubeleben, ohne freilich über die noch immer nicht geklärte Endlagerung des radioaktiven Abfalls zu sprechen oder auch die anderen Gefahren zu thematisieren. Gerade jetzt, da ukrainische Kernkraftwerke in russischer Hand sind. Und apropos Gefahren, die Fähigkeit, Atome zu spalten, beinhaltet für die Menschen eben auch die Fähigkeit, sich selbst auszulöschen. Atomwaffen wurden lange nicht eingesetzt, aber die Bedrohung ist dank der russischen Aggression wieder ein Thema. Wie groß diese Gefahr heute ist und wie sich das frühere Wettrüsten eigentlich entwickelt hat, diesen Fragen geht der ukrainische Historiker Serhii Plochy in seinem neuen Buch nach. In Das Zeitalter der Atomwaffen erzählt er die Geschichte der Bombe gewissermaßen als eine Kettenreaktion, angetrieben von einem Motiv. Der Angst, der Gegner könnte bei der Entwicklung schneller sein. Dagmar Röhrlich hat das umfangreiche Buch gelesen.
1: 1991, der Zerfall der Sowjetunion. Über Nacht wurde die unabhängig gewordene Ukraine zur drittgrößten Atommacht der Welt. Fast 3 Jahre lang rang Kiew mit Moskau und Washington um die Bedingungen des Verzichts. 1996 verließ der letzte strategische Sprengkopf das Land. 2002 fiel das letzte Raketensilo.
2: Das von den Vereinigten Staaten, Russland und Großbritannien unterzeichnete Budapester Memorandum, dem sich später mit China und Frankreich 2 weitere Atommächte anschlossen, bot der Ukraine, Weißrussland und Kasachstan Sicherheitsgarantien im Gegenzug für ihren Beitritt zum Atomwaffensperrvertrag.
1: Die Ukraine tat, was von ihr verlangt wurde, schreibt der Harvard-Historiker Serhii Plochy in seinem Buch »Das Zeitalter der Atomwaffen«. Und er berichtet von einer Prophezeiung, die Präsident Leonid Kravtschuk damals wagte. Wenn Russland morgen auf der Krim einmarschiere, werde niemand auch nur die Stirn runzeln. 20 Jahre später gab die Geschichte ihm recht.
3: Basically, I wrote this book trying to understand the roots of the current war between Russia and Ukraine.
2: Im Grunde habe ich dieses Buch geschrieben, um die Wurzeln des heutigen Krieges Russlands gegen die Ukraine zu verstehen. Eine meiner Thesen lautet, der Krieg hätte wahrscheinlich nicht diese Dimension erreicht, wenn die Ukraine das nach dem Zerfall der Sowjetunion geerbte drittgrößte Atomwaffenarsenal der Welt hätte behalten dürfen. Denn Atommächte führen historisch gesehen keine großen Kriege gegeneinander.
1: Eine provozierende These, dass weniger Atomwaffen wünschenswert sind, bezweifelt Plochy keineswegs. Ihn interessiert vielmehr,
2: was trieb einzelne Länder dazu, enorme Summen für die Entwicklung von Atom- und Wasserstoffbomben auszugeben und dann Atomwaffenarsenale aufzubauen? Warum entschieden sich Atommächte dazu, ihre Waffen in beschränktem Umfang unter internationale Kontrolle zu stellen, sie zu reduzieren oder sogar ganz abzugeben?
1: Plochy beginnt lange vor Hiroshima. 1914 bei H.G. Wells, der in Befreite Welt eine Waffe, die es noch gar nicht gibt, Atombombe nennt. Von dort aus erzählt Plochy, wie wissenschaftlicher Ehrgeiz und vor allem die Angst, der Gegner könne schneller sein, das Atomzeitalter in Gang setzen. Die deutsche Bombe scheitert. Spätestens im Herbst 1944 wissen das auch Roosevelt und Churchill. Trotzdem wird weitergebaut. Hiroshima und Nagasaki, die sowjetische, britische, französische und chinesische Bombe, der Kreis der Atommächte wächst. Im Kalten Krieg bleibt die Lage dennoch erstaunlich stabil, weil Moskau und Washington einander vernichten können. Das Konzept heißt MAD, auf Deutsch die gegenseitig zugesicherte Vernichtung.
2: Man könnte sagen, die Welt wurde MAD, verrückt, um überleben zu können.
1: Zynisch war diese Ordnung, aber übersichtlich. Die USA und die Sowjetunion, 2 Großmächte, standen gegeneinander. Von dieser Übersichtlichkeit ist wenig geblieben.
3: The bad news is that we are potentially in a more dangerous place.
2: Wir sind heute vermutlich an einem gefährlicheren Punkt als im Kalten Krieg, denn es gibt mehr Atommächte und bis zu 40 Länder könnten sich in relativ kurzer Zeit Atomwaffen beschaffen. Auch von den Rüstungskontrollverträgen aus der Zeit nach dem Kalten Krieg ist fast nichts geblieben. Wir haben also mehr Fahrer auf der nuklearen Autobahn und kaum noch Ampeln. Das ist ein Rezept für ein Desaster oder einen Atomunfall.
1: Was sich auch geändert hat, für Moskau waren die Waffen lange vor allem ein Symbol des Großmachtstatus. Nun dienen sie der Erpressung. Der Westen soll den Nicht-Atomwaffenstaat Ukraine fallen lassen.
3: That is very dangerous thing.
2: Diese Drohungen sind sehr gefährlich. Nicht nur, weil überhaupt nuklear gedroht wird, das liegt auf der Hand, sondern weil auf eine nukleare Drohung eine Gegendrohung folgen muss, um den möglichen Angreifer in Schach zu halten. Wenn die Angst die andere Seite lähmt und es keine klare Ansage gibt, was passiert, falls du es tust, dann verschwindet das Gleichgewicht des Schreckens.
1: Der Historiker weiß, wie aberwitzig diese Lehre klingt. Doch das Gleichgewicht des Schreckens funktioniere nur, solange alle Seiten glaubwürdig blieben.
3: It sounds like a call for warmongering.
2: Es klingt wie ein Aufruf zur Kriegstreiberei. Doch die Realität ist, heute werden wir die Atomwaffen nicht los. Der einzige Weg, sie zu kontrollieren, ist, das Gleichgewicht des Schreckens wiederherzustellen. Und das heißt, eine klare Botschaft an die nuklearen Erpresser zu senden. Nicht, was die Antwort sein könnte, was sie sein wird.
1: Die gefährlichste atomare Neuerung dieser Tage hat nichts mit Sprengköpfen zu tun. Schon am ersten Tag der Invasion besetzten russische Truppen das Kernkraftwerk Tschernobyl. Kurz darauf konnte die Welt in Echtzeit verfolgen, wie sie das Kernkraftwerk Saporischschja angriffen, das größte Europas.
2: Indem diese Militäroperationen die Grenze zwischen Atomen für den Frieden und Atomen für den Krieg verwischten, deuteten sie die Möglichkeit an, dass jeder der 440 bestehenden Kernreaktoren auf der Welt zu einer schmutzigen Bombe werden könnte.
1: Russland erprobt eine neue Form atomarer Kriegsführung, eine, die künftig Akteuren ohne eigene Atomwaffen Möglichkeiten nuklearer Erpressung eröffnet. Gerade darin sieht Plochy aber auch eine Chance. Nuklearanlagen zu schützen liege im Interesse jedes Landes, auch Russlands. Vielleicht lässt sich darauf ein Vertrag aufbauen. Ansonsten ist das Buch bitter. Die Ordnung, die uns durch den Kalten Krieg getragen hat, beruhte auf Angst, die alles im Zaum hielt. Die Angst ist geblieben, das sämende Gleichgewicht nicht.
2: Die Ukraine, die 1994 auf Atomwaffen verzichtete und im Gegenzug Sicherheitsgarantien erhielt, wird nach wie vor von einer der Garantiemächte dieses Abkommens angegriffen. Die anderen Garantiemächte haben nicht genug getan, um der nicht-nuklearen Ukraine zu helfen. Die Botschaft an den Rest der Welt ist unmissverständlich. Atomwaffen sind die besten verfügbaren Garanten für Souveränität.
1: Wer auf Atomwaffen verzichtet, lebt gefährlicher. Man würde sein Buch fulminant nennen, wäre das Thema nicht so erschütternd. 600 Seiten, unaufgeregt erzählt, nüchtern. Und der letzte Satz des Buches, er ist kein Appell an Regierungen.
2: Wir müssen den Selbsterhaltungstrieb von Freund und Feind gleichermaßen stärken, wenn wir die Welt ein weiteres Mal retten wollen.
0: Serhii Plochy, das Zeitalter der Atomwaffen, von Hiroshima bis zur Gegenwart. Übersetzt von Oliver Lingner und Hans-Peter Remmler bei Hoffmann und Campe erschienen. Umfang 608 Seiten, Preis 32 €. Rezensentin war Dagmar Röhrlich.

Der Absatz von Klimaanlagen läuft in diesem Jahr bestens. Und bald könnten Hinterhöfe in deutschen Großstädten schon so aufgeheizt sein, wie man das aus südeuropäischen Ländern kennt. Die Wärme soll raus aus der Wohnung, also heizt sich draußen die Umgebungsluft noch mehr auf. Ein weiterer Luxus, den wir uns leisten, ist es, Rechenzentren aufwendig und wasserintensiv zu kühlen, damit wir die KI alles fragen können, worüber wir selbst nicht nachdenken möchten. Überhaupt ist unser Leben recht abhängig geworden von funktionierenden Kühlsystemen und Kühlketten, ein weiterer Treiber des Klimawandels und ein Energiefresser. Der Historiker Jan Eike Dunkhase legt mit seinem Buch »Kühle neue Welt« eine Kultur- und Technikgeschichte

0: unterschiedlichen Interessen die Entwicklung bestimmten. Das weit gespannte Themenspektrum reicht von Ventilatoren und kunstvoll gestalteten Fächern über Kühlschränke und Klimaanlagen bis zur Kryokonservierung. Die europäische Kolonialgeschichte hat in erheblichem Maß zur Entwicklung der künstlichen Kühlung beigetragen. Karl von Linde, deutscher Pionier der Kältetechnik, betonte diesen Zusammenhang in seinem Vortrag auf dem Pariser Kältekongress von 1908, den der Autor zusammenfasst.
1: Im Mittelpunkt seines Plädoyers stand die Situation des weißen Mannes in den Tropen. Ausgehend von wissenschaftlichen Befunden wie dem, dass ein Mensch, der in einer Umgebung mit 24 Grad plus und 80% Luftfeuchtigkeit lebe, als arbeitsunfähig anzusehen sei. Komfort und Leistungssteigerung waren in der kühlen neuen Welt, in deren Erschaffung Linde seinen Dienst an der Menschheit erblickte, nicht voneinander zu trennen. Es war eine Welt, in der das Wohlbefinden der Leistung diente und eine Welt, in der die indigene Bevölkerung im warmen Teil der Erde von den Segnungen der Klimatechnik ausgeschlossen blieb.
0: Politik und Kühltechnik sind eng verbunden. Niemand hat nach Dunkhases Überzeugung so viel zur Verbreitung des Kühlschranks beigetragen wie der US-Präsident Franklin Delano Roosevelt. Seine Elektrifizierungsoffensive im Rahmen des New Deal verschaffte vielen Haushalten der 1930er Jahre den ersten Stromanschluss und senkte die Strompreise. Erst jetzt konnten sich viele den Betrieb eines Kühlschranks leisten. In Deutschland wurden Kühlschränke ab den 1950er Jahren populär und änderten durch die Möglichkeit der Vorratshaltung von Fleisch und Milchprodukten die Ernährungsgewohnheiten. Der Autor thematisiert natürlich die Folgen für Umwelt und Klima. Kälte ohne Reue, das macht dieses Buch deutlich, ist bislang nicht möglich. Die ozonschädigenden FCKW-Verbindungen, die bis in die 1990er Jahre in Kühlschränken eingesetzt wurden, tauschten die Hersteller gegen weniger umweltschädigende Kühlmittel aus. Die möglichen sozialen Folgen einer Flucht aus der natürlichen Welt in einen technologischen Kokon zeigt Dunkhase an einprägsamen Beispielen auf. So verschwindet mit dem Einzug der Klimaanlagen in den schwülheißen US-Südstaaten der soziale Raum der traditionellen Veranda vor dem Haus. Der alte Süden, konstatiert der Autor, verlor durch das Air-Conditioning seinen kulturellen Charakter. Blitzartig werden nach dieser Analyse Erinnerungen an Film- und Literaturszenen wach, in denen die Dinge des Lebens auf den weiträumigen Veranden von Südstaatenhäusern verhandelt wurden. Undenkbar in sterilen, heruntergekühlten Wohnzimmern. Künstliche Kühlung bedeutet bei aller Technik-Euphorie auch, so die Erkenntnis aus diesem Buch, einen möglichen, vielleicht nicht direkt sichtbaren Verlust mitzudenken. Dass die riesigen Rechner für die KI horrende Energiemengen allein für die Kühlung der Server verbrauchen, ist inzwischen bekannt und macht ihre Ansiedlung politisch immer schwieriger durchsetzbar. Aktuell stellt sich für viele BürgerInnen die Frage nach dem Einsatz von Klimaanlagen in ihrer Wohnung. Die Geräte seien in Deutschland für dreimal so viel Treibhausgasemissionen verantwortlich wie der Flugverkehr, zitiert Dunkhase aus einer Studie von 2023. Und er stellt klar:
1: Die Anwendung der Kältetechnik stand von Beginn an unter dem Diktat des Kapitals. Nicht Altruismus trieb die Karriere der Kältemaschinen an, sondern der Wille zur Maximierung von Produktion, Verbrauch und Profit. Ist es da verwunderlich, dass die Kultivierung künstlicher Kälte der Welt dystopische Aspekte hinzugefügt hat?
0: Jan-Alge Dunkhase hat ein gründlich recherchiertes Buch geschrieben, das für naturwissenschaftlich weniger vorgebildete LeserInnen nicht immer leicht verständlich sein mag. Hier sind die 30 Seiten Anmerkungen mit Literaturangaben und das Personenregister hilfreicher Anregungen für weiterführende Lektüre. Das Buch verdeutlicht auf eindringliche Weise, wie sehr die Kühltechnik unsere Erde erwärmt und damit zur Klima- und Energiekrise beiträgt. Der Verein Deutscher Ingenieure sprach 2023 von einem Teufelskreis aus Erderwärmung und zunehmendem Bedarf an klimaschädlichen Kälteanlagen. Wie dringend wir einen Ausweg aus diesem Teufelskreis brauchen, macht dieses aufklärende Buch bewusst.
2: Claudia Fuchs war das über Jan-Eike Dunkhase. Kühle neue Welt, eine Geschichte der Moderne. Gerade im Reklam Verlag erschienen, die 288 Seiten kosten 26 €.

0: Seit mehr als 15 Jahren ist der Journalist Konstantin Flemig immer wieder in Kriegs- und Krisengebieten unterwegs. Er berichtet über Vertreibung, Gewalt und Tod. Aber auch über Menschen, die sich trotz all der Gefahren dafür einsetzen, die Lage für alle ein wenig erträglicher zu machen. Die entweder selbst kämpfen oder sich um Verletzte kümmern. Viele seiner Erfahrungen hat er nun in einem Buch zusammengefasst. Ein Ritt durch die vergangenen 12 Jahre und zahlreiche Konflikte. Mit mutmachenden Erlebnissen ebenso wie mit verstörenden Berichten aus dem Krieg. Freiheit unter Feuer heißt das Buch und wir haben vor der Sendung darüber gesprochen. Ich will mit einem Zitat aus Ihrem Buch beginnen. Der Krieg offenbart das, was wirklich zählt. Dieses Zitat stammt von einem jungen Mann aus der Ukraine, einem Hochleistungssportler, der jetzt zu Kriegszeiten Hilfslieferungen verteilt. Das ist einer von etlichen jungen Menschen, die Sie in Ihrem Buch darstellen und die etwas verdeutlichen, was Sie auch aufgreifen. Nämlich, dass der Horror des Krieges eigentlich überall eine Gegenreaktion auch auslöst bei den Menschen. Und zwar eben eine zutiefst menschliche, wie Sie schreiben. Eine Art Muster also. Wie sieht das genau für Sie aus? Wie erleben Sie das?
1: Es mag wirklich paradox klingen, wenn ich das immer wieder sage, aber in meiner Erfahrung hat der Krieg immer das Schlimmste im Menschen zutage gebracht, aber auch das Beste. Diese extremen Reaktionen von Altruismus, von Selbstlosigkeit, das hat mich jedes Mal wieder beeindruckt. Und das habe ich praktisch an allen Orten gesehen, wo ich war. Menschen, die zum Teil enormes persönliches Risiko auf sich laden, weil sie in diesen Extremsituationen zu dem Schluss gekommen sind, dass es jetzt darum geht, anderen Menschen zu helfen. Das ist was, was mich immer beeindruckt hat. Und was ich dann auch immer gedacht habe, das fehlt uns vielleicht manchmal in unserer Gesellschaft, wenn wir eben so lange in einer Phase des Friedens, des Wohlstandes und der Freiheit waren, dass dann sehr viel mehr trennende Elemente zutage kommen und dass sowas schnell wegfallen kann, nicht muss, aber schnell wegfallen kann, wenn man sieht, es geht jetzt wirklich ums blanke Überleben.
0: Herr Flemig, Sie waren in Afghanistan, um das Leben der Menschen dort unter den Taliban zu dokumentieren. Und Sie sind in einem Einkaufszentrum auf TikToker gestoßen und die wirken ja so wie Gleichgesinnte überall auf der Welt. Wie leben die dort und wie gefährlich leben die?
1: Das ist auch etwas, was wirklich eine der grundlegenden Weisheiten darstellt, die ich immer wieder beobachten kann, nämlich wie ähnlich wir Menschen uns dann doch sind, auch wenn 10.000 Kilometer zwischen uns liegen. Das ist genau dasselbe mit diesen jungen Menschen in Afghanistan. Deren Leben hat sich vor den Taliban, zumindest in Kabul, gar nicht so sehr unterschieden in vielen Bereichen von dem, was Gleichaltrige in Deutschland erleben würden. Die hingen im Shoppingcenter rum, die waren mit Freunden unterwegs, waren im Fitnesscenter, gerade die jungen Männer natürlich, und waren natürlich auch in den sozialen Medien unterwegs, wie eben da in TikTok, haben lustige Videos erstellt. Und das ist etwas, was man in Kabul sieht, das ist was, was man in Berlin, in Mainz, in Frankfurt sehen würde. Aber dann kommt natürlich dieser Epochenbruch, als die Taliban wieder die Kontrolle über das ganze Land bekommen haben. Es wurde sehr viel schwieriger, als allererstes natürlich für die jungen Frauen, die aus dieser Gruppe auch sehr aktiv waren. Das waren die ersten, die dann das Land verlassen haben. Weil als Frau auf TikTok irgendwie aufzutreten, am besten auch noch mit dem Gesicht, das ist natürlich etwas, was die Taliban als allererstes unterbinden wollten. Und über die Zeit hinweg wurde es dann wohl auch für alle anderen sehr viel schwieriger, gerade wenn man versucht hat, so ein bisschen auch politische und gesellschaftliche Themen zu behandeln. Und da sieht man eben, wie aus einer vermeintlichen Normalität auch schnell eine Situation werden kann, in der man sieht, die Freiheit ist brüchig.
0: Sehr beeindruckend fand ich die Reportage über eine ukrainische Ärztin, die in einem Stabilisierungszentrum nahe der Front gearbeitet hat. Das heißt, die Verletzten werden dort grundversorgt. Dieses Zentrum war ja auch von Beschuss gefährdet. Was war das für eine Atmosphäre auch für Sie als Beobachter zwischen Warten und akuter Gefahr?
1: Ich sag manchmal so, Krieg ist 5% Horror und 95% Langeweile. Das ist ein bisschen flapsig, aber es spiegelt oft das wider, was man dort erlebt. Oft passiert gar nichts, wirklich. Und so war es eben auch an diesem Stabilization Point. Wir saßen da 2 Tage, die meiste Zeit einfach nur da. Es ist nichts passiert. Und dann passierte doch was. Dann kam zum Beispiel ein gepanzertes Fahrzeug der ukrainischen Armee und dann musste alles ganz schnell gehen. Dann wurde da Verletzte rausgetragen unter Höchstgeschwindigkeit und höchster Lebensgefahr, weil natürlich, wenn eine russische Drohne sieht, dass da jetzt jemand transportiert wird, dann weiß man, das ist ein Stabilization Point, dann ist das vielleicht das nächste Ziel. Mhm. Und dann hat man eben diesen großen Stress. Alle sind beschäftigt, alle wissen aber, was zu tun ist. Alle sind sehr ernst und es läuft wie eine Maschinerie. Und so schnell wie das Ganze gekommen ist, so schnell endet es dann auch wieder. Und dann geht es wieder aufs Warten. Und das ist natürlich auch als Journalist eine zynische Situation. Man wartet da wie so ein Geier darauf, dass Blut fließt. Man ist da, weil man darüber berichten will, was passiert, wenn es ernst wird. Aber natürlich hofft man ja eigentlich als Mensch, dass eben nichts passiert. Und das ist so eine dieser großen Widersprüche, die man als Kriegsberichterstatter eben auch aushalten muss.
0: Sie schreiben ja nicht nur über junge Menschen und auch nicht nur über die Mutigen und Vorbildlichen. Da ist zum Beispiel die Familie in Afghanistan, die bereit ist, das jüngste Kind zu verkaufen, um die Älteren zu ernähren, aus lauter Not. Und über einen Mann aus Deutschland, der sich ohne Not dem IS angeschlossen hat. Aber dann ist da wieder Zlatan. Er war selbst Opfer im Bosnienkrieg, hat ein Bein verloren in diesem Konflikt als Jugendlicher. Und er hilft in Bosnien Menschen, die aus anderen Regionen auf der Flucht sind. Haben Sie bei Ihrer Arbeit eine Idee bekommen, woher diese Menschen ihre Kraft für dieses Engagement nehmen?
1: Ich glaube daraus, dass wir Menschen sind. Ich glaube, ganz oft ist es eben das, was uns wirklich ausmacht, dass da einfach etwas in uns ist, wenn wir direkt Leid sehen. Und das tun wir in Deutschland ja nicht in diesem Ausmaße. Bei uns ist es alles sehr viel abstrakter. Aber wenn wir wirklich vor Leid stehen, dann bin ich der Meinung, dass das bei ganz vielen Menschen eine natürliche Reaktion ist und dass da auch sehr viel mehr Mut da ist, als man sich selbst jemals zutrauen würde in solchen Ausnahmesituationen. Das sehen wir, wenn es doch in Deutschland passiert. Das sehen wir bei Naturkatastrophen wie im Ahrtal. Das sehen wir zum Teil auch bei Anschlägen oder solchen extremen Ausnahmesituationen, dass wir dann Menschen haben, die aus dem Nichts heraus wirklich zu Helden werden, die Dinge tun, die man sich sonst wahrscheinlich gar nicht hätte vorstellen können, Selbstlosigkeit zeigen, über sich hinauswachsen. Und das ist etwas, was mir immer sehr viel Mut gegeben hat und ein Mut, den ich gerne weitergeben möchte. Ich hoffe nicht, dass wir darauf angewiesen sein werden, dass es dazu kommt, aber ich glaube, es ist wichtig, dass wir wissen, dass extreme Zeiten auch extreme Reaktionen möglich machen von uns Menschen, auch wenn wir das vielleicht gar nicht für möglich halten.
0: Sie streuen ja auch immer solche Reflexionen ein in Ihren Text, was Sie von diesen Menschen gelernt haben, worüber Sie nachdenken als Bürger eines Landes in Freiheit und großer Sicherheit. Und Sie verweisen in einer dieser Reflexionen auch auf Einigkeit und Recht und Freiheit. Wir dürfen uns nicht spalten lassen, sagen Sie, dann sind Recht und Freiheit in Gefahr. Sie haben das Thema Spaltung vorhin auch schon angesprochen. Wenn Sie von solchen Einsätzen zurückkommen, wie erleben Sie dann solche Spaltungsdebatten, wie etwa jetzt nach diesem islamisch motivierten Angriff auf den Christopher Street Day in Berlin, wo ja ganz schnell danach Dinge durcheinander geraten und das eine Leid auch das nächste verursachen kann?
1: Das macht mir Sorge und das macht mich wirklich traurig, weil ich eben denke, es gibt viele Beispiele, wo man sieht, dass solche Spaltung den Feinden einer freien Gesellschaft wirklich den Weg bereitet haben. Wie in Afghanistan, wo wir eine starke ethnische Spaltung hatten, wo dann die verschiedenen Volksgruppen auch sich gegenseitig misstraut haben und letztendlich die Taliban davon profitiert haben. Wir haben es in den kurdischen Gebieten und so weiter. Und wenn ich dann zurückkomme und sehe, wie sich eine eigentlich sehr ähnliche Gesellschaft. Wir haben doch alle ähnliche Ziele. Wir finden fast alle die Demokratie, wie wir sie haben, gut und schützenswert. Und wenn ich dann aber manchmal sehe, mit was für einer Entschlossenheit und was für einer Gnadenlosigkeit, auch gerade in den sozialen Netzwerken, sich die Menschen dann gegenseitig angehen, auch von Parteien, die alle wirklich die gleichen Ziele haben, gerade von den demokratischen Parteien, dann macht mir das ein bisschen Sorge. Und ich denke, Menschen haben manchmal ein bisschen verlernt, das Vereinende zu sehen. Und das ist auch so eine Dynamik, die man durch Social Media leider sehr viel stärker hat, dass das Trennende sehr viel größer geworden ist. Und das macht mir Sorge. Und deswegen möchte ich auch möglichst dagegen angehen.
0: Herr Flemig, Sie nehmen Bücher mit zu Ihren Einsätzen. Da staunt man natürlich, wenn man das liest, bei all der Ausrüstung, die Sie ja auch schon schleppen müssen. Warum machen Sie das?
1: weil solche Geschichten, solche Erzählungen, gerade von den Büchern, die ich mitnehme, das war eigentlich immer die Ilias und die Odyssee, wenn man da einfach einen Blick zurück hat in die Seelenwelt von Menschen, 2500 Jahre in der Vergangenheit und noch weiter zurück. Und man liest dann Zeilen, wo man denkt, ja, das ist genau das, was ich heute gesehen habe. Das ist zum Teil der Schrecken des Krieges. Das ist zum Teil die menschliche Reaktion auf den Krieg. Und ich fand darin immer etwas Tröstendes, dass wir Menschen dann doch irgendwie die gleichen sind und dass vor Jahrtausenden Menschen sich zum Teil dieselben Fragen gestellt haben wie wir heute und dass wir über dasselbe nachdenken. Das gibt natürlich zum einen auch den Gedanken, haben wir nicht mehr dazu gelernt, aber aus der Vergangenheit zu lernen und gerade auch aus dem, was sich große Menschen aus der Vergangenheit zu solchen Dingen an Gedanken gemacht haben, das hat mich immer sehr beruhigt, wenn ich dann auch nach schweren Tagen abends irgendwie im Bett lag und mich gefragt habe, was habe ich da heute gesehen?
0: Sie überlegen in manchen Szenen, was Sie filmen sollten und was nicht. Gibt es da für Sie klare Grenzen oder No-Gos oder entscheiden Sie das je nach Situation?
1: In erster Linie nach Situation. Erstmal das zu filmen, was dort ist, das ist unsere Aufgabe als Journalisten, wenn wir eine Kamera dabei haben. Ob man später Bilder, die man dort aufgenommen hat, auch wirklich zeigen muss oder ob sie zu brutal sind, zu hart oder sowas, das sind dann Entscheidungen für später. Das hatte ich einmal eine Situation, die ich im Buch beschreibe, während des Krieges gegen den IS, wo mein Kameramann Peter Wedig und ich in eine Situation gekommen sind, wo auf einmal ein Leichenberg da lag an getöteten IS-Kämpfern, die gerade einen Angriff noch durchgeführt hatten. Und wir standen da und haben dann diesen Leichenberg nicht gefilmt, weil es sich einfach so falsch angefühlt hat im ersten Moment. Aber daraus habe ich dann später gelernt und habe viel drüber nachgedacht. Wir hätten es zumindest filmen müssen, denn in dem Moment, wo man da steht und einfach nur zuschaut, da ist man dann weniger Journalist als Tourist eher. Und deswegen später in reflektierter Atmosphäre, in Sicherheit dann darüber nachdenken, was man zeigen kann, was man zeigen soll, was man zeigen muss. Aber in dem Moment, wo man da ist, so viel mitnehmen, wie möglich ist. Außer wenn zum Beispiel Angehörige einem gleich deutlich machen, das möchten sie nicht, dann greift hier natürlich wieder die ganz, ganz normale, sage ich mal, ja, menschliche Kondition und der Anstand, genau.
0: Sie machen sich Gedanken über Pazifismus bzw. Ihre Haltung dazu und Sie heben zunächst einmal hervor, dass es für Deutschland ja eine Leistung war nach der langen Geschichte der Militarisierung und der Kriege, dass sich überhaupt so eine Geisteshaltung verbreiten konnte. Aber Sie halten diese Idee aus Ihrer Erfahrung heraus nicht für praxistauglich. An vielen Stellen, wir haben das jetzt zu Beginn schon thematisiert, heben Sie die positiven Reaktionen der Menschen in solchen Situationen ja als Menschlichkeit hervor. Aber diese kriegerische, feindselige Haltung ist eben auch eine menschliche Komponente. Wie gehen Sie für sich mit diesen Widersprüchen um?
1: Auch hier wieder etwas, was man in Büchern wie gerade der Ilias oder der Odyssee auch immer wieder merkt, dass wir Menschen zu beidem in der Lage sind und dass das einfach das ist, was uns menschlich macht. Wir sind keine Engel, wir sind keine Teufel, wir haben von beiden Seiten etwas und es kommt eben ganz drauf an, welche dieser Impulse wir zulassen und welche wir stärken. Und das zeigt dann letztendlich, was für Menschen wir dann sein wollen. Diese große Frage natürlich zum Pazifismus, der eigentlich eine unglaublich wichtige und unterstützenswerte Haltung ist und seine Anwendbarkeit in einer Realität, in der nicht jeder ein Pazifist ist, das ist natürlich etwas, worüber ich so oft nachdenke, wenn ich eben weiß, wie ein Krieg aussieht, was für ein Leid das mit sich bringt. Aber letzten Endes bin ich durch alles auch, was ich gesehen habe, zu dem Punkt gekommen, dass es manchmal einfach, dass Freiheit verteidigt werden muss. Und ich denke, das ist eine Situation, die ist unangenehm, wenn sowas passieren muss, aber es ist die Realität, in der wir leben. Und mit manchen Kräften ist eine diplomatische Diskussion nicht möglich gewesen. Das haben wir beim sogenannten Islamischen Staat gesehen. Da hätte es keinen Verhandlungsfrieden gegeben. Da war nicht die Bereitschaft da. Und ich sehe auch jetzt gerade leider immer noch nicht, auch nach 4,5 Jahren voll ausgebrochenem Krieg in der Ukraine, eine Verhandlungsbereitschaft von Wladimir Putin und seinem Regime. Deswegen dazu sagen, man solle doch aufhören zu kämpfen und einfach miteinander reden. Das ist gut gemeint, hat aber leider nichts mit der Realität zu tun, gerade in einem Land, das wirklich seit 4,5 Jahren ums nackte Überleben kämpft.
0: Vielen Dank, Konstantin Flemig war das und wir sprachen über sein Buch Freiheit unter Feuer, ein Kriegsreporter über junge Menschen im Ausnahmezustand. Im Ludwig Verlag erschienen, 254 Seiten, 18 €.

0: Der Autor des folgenden Buches stammt aus Gaza-Stadt und lebt seit gut 2 Jahren in Deutschland. Der Palästinenser Hamza Abu Huwaidi. Bekannt wurde er, weil er nach dem 7. Oktober 2023 das Massaker der Hamas in Israel mit klaren Worten verurteilte. Anfangs mit Posts, dann mit Videos in sozialen Netzwerken. Huwaidi hatte schon gegen die radikal-islamische Organisation protestiert, als er noch im Gazastreifen lebte. 2-mal wurde er deswegen verhaftet und gefoltert. Während er in Deutschland auf politisches Asyl wartet, hat er seine ungewöhnliche Geschichte aufgeschrieben. Muscheln am Strand von Gaza, Erinnerungen an ein zerstörtes Land, heißt sein Buch. Viktoria Eglau stellt es vor und lässt zunächst den Autor in einem Zitat zu Wort kommen.
1: Ich kritisiere die Hamas und ich kritisiere die israelische Regierung. Und manchmal fühle ich mich wie der einsamste Palästinenser auf der ganzen Welt. Wie konnte aus dem Jungen, der in Gaza aufwuchs, jemand werden, der gemeinsam mit Israelis für den Frieden einsteht? Wer bereit ist, sich auf eine Geschichte einzulassen, die versucht, der Polarisierung unserer Zeit etwas entgegenzusetzen, den lade ich ein, meine Geschichte zu lesen.
2: Es soll gleich vorausgeschickt werden. Hamza Abu Huwaidis Geschichte zu lesen, tut gut in Zeiten extrem verhärteter Fronten in der Israel-Palästina-Debatte. Seit er 2024 nach Deutschland kam, hat Huwaidi sich einen Namen gemacht, indem er sich gegen den radikalen Islamismus der Hamas aussprach. Wenn es um Verständigung und Frieden geht, wird er gerne aufs Podium eingeladen. Muscheln am Strand von Gaza, Erinnerungen an ein zerstörtes Land, ist die Autobiografie dieses jungen Mannes. Darin betont er, dass es für ihn auch ganz anders hätte verlaufen können. Denn Huwaidis Kindheit spielte sich zunächst vor allem zwischen der streng religiösen Schule und der Moschee ab. Zu seinen Bezugspersonen gehörten auch Mitglieder der radikal-islamistischen Hamas.
1: Im Großen und Ganzen war ich nicht weit entfernt von den Idealen der Hamas. Ich glaubte an den Kampf gegen Israel. Ich glaubte, dass er zur Befreiung Palästinas nötig war. Es wäre durchaus denkbar gewesen, dass meine Geschichte so weitergegangen wäre, dass ich ein Verfechter der Gedanken der Hamas geworden wäre, dass ich vielleicht sogar in ihren Reihen gekämpft hätte, um Palästina zu befreien und Israel zu besiegen. Doch mein Leben zog mich in eine andere Richtung.
2: Hamza Abu Huwaidi entfernte sich als Jugendlicher vom Islam und bezeichnet sich heute als Agnostiker. Seine wachsende Skepsis und die allmähliche Abwendung von der Religion beschreibt er in seinem Buch ausführlich. Den Einfluss von bekannten Islamkritikern, ihren Büchern und Videos und die vorsichtigen Gespräche über Religion mit Freunden oder einem islamischen Gelehrten. Wir erfahren, wie kompliziert es ist, in einer Gesellschaft vom Glauben abzufallen, in der die Religion große Teile des Lebens bestimmt.
1: Ich war erleichtert. Ja, ich war frei von der Last, 5-mal täglich niederzuknien. Doch die Freiheit hatte einen hohen Preis. Ich wusste nicht mehr, wer ich war und woran ich überhaupt noch glaubte. Wenn unsere Religion falsch war, was in meinem Leben war dann noch auf Lügen aufgebaut? Politik? Nationalismus? Geschichte? Die Geschichten von Widerstand und Märtyrertum? Ich begann nicht nur an Gott zu zweifeln, sondern auch am palästinensischen Narrativ.
2: Es wirkt persönlich und aufrichtig, wie Hamza Abu Huwaidi über Zweifel und Selbstzweifel, Angst und Einsamkeit schreibt. Und über seine wachsende Wut auf das autoritäre Regime der Hamas, die allgegenwärtige Militarisierung und die Privilegien von Hamas-Mitgliedern und Unterstützern. Diese genössen wirtschaftliche Begünstigungen und Vorzüge bei der Arbeitssuche. Huwaidi, Buchhalter von Beruf, bekam in Gaza dagegen nur Jobs, von denen er nicht leben konnte, wie er schreibt. Frust und Perspektivlosigkeit hätten ihn schließlich dazu gebracht, gemeinsam mit anderen gegen die Hamas zu demonstrieren.
1: Wir stimmten in die Sprechchöre ein. Wir wollen leben. Für ein Leben in Würde. Es war klar, dass wir nicht offen rufen konnten, dass wir die Hamas loswerden wollten. Das war zu riskant. Stattdessen forderten wir wirtschaftliche Verbesserungen und demokratische Wahlen. Es wären die ersten seit 2006. Wir waren überzeugt davon, dass die Hamas bei freien Wahlen verlieren würde.
2: 2-mal nahm Hamza Abu Huwaidi im Gazastreifen an Protesten teil. 2-mal wurde er festgenommen und tagelang gefoltert. Davon erzählt er eindringlich in seinem Buch, genauso wie von der anschließenden Flucht nach Europa. Als am 7. Oktober 2023 die Hamas Israel angriff, befand sich der Palästinenser in einem griechischen Flüchtlingslager, in dem andere Araber das Massaker feierten. Nach einigen Tagen habe er beschlossen, nicht mehr zu schweigen, erinnert sich Hovidi in seinem Buch.
1: Ich konnte all diejenigen in Gaza nicht im Stich lassen, die nicht mit der Hamas und ihren Taten einverstanden waren. Ich war entkommen, ich konnte frei sprechen. Am 10. Oktober öffnete ich X und begann zu tippen. Ich verurteilte die Angriffe auf Zivilisten, unabhängig von ihrer Nationalität. Ich bezeichnete das Vorgehen der Hamas als Selbstmord, nicht als Widerstand. Auf X ließ ich auch meiner Wut darüber freien Lauf, dass die Hamas Menschen aus der Friedensbewegung massakriert hatte. Genau die Menschen, die unsere Verbündeten sein sollten, die an Koexistenz glaubten und die in Israel für die Rechte der Palästinenser kämpften.
2: Das Wort Wut verwendet der Autor immer wieder. Wütend war er auch, als er in Deutschland von einer pro-palästinensischen Kundgebung vertrieben wurde, weil er wegen seiner Hamas-kritischen Posts nun vielen als Verräter galt. Hovidis Wut richtete sich vor allem gegen nicht-palästinensische Demonstranten, die seine Heimat gar nicht kennen. Sein Buch ist gerade deshalb so wertvoll, weil es tiefe Einblicke in das vielschichtige Leben im Gazastreifen gewährt. Hovidis Geschichte macht deutlich, wie schwierig es ist, als Palästinenser gegen die Hamas die Stimme zu erheben und Brücken zu Israelis zu bauen. Wie er deswegen von den einen verurteilt oder gar bedroht und von anderen instrumentalisiert wurde. Auch über eigene Irrwege schweigt der Autor nicht. Muscheln am Strand von Gaza ist ein ungewöhnliches und hochinteressantes Zeugnis eines jungen palästinensischen Lebens jenseits aller Klischees.
0: Das Resümee von Viktoria Eglau über Hamza Abu Hovidi. Muscheln am Strand von Gaza, Erinnerungen an ein zerstörtes Land. Co-Autorin Judith Poppe. Bei S. Fischer verlegt, 240 Seiten, 24 Euro.

Kampf gegen NS-Propaganda und gegen antijüdische Maßnahmen, mündlicher und schriftlicher Protest gegen die Verfolgung sowie Selbstverteidigung gegen Angriffe. Der Historiker Wolf Gruner widerspricht der These, Jüdinnen und Juden seien während der Nazi-Zeit zumeist passive Opfer gewesen und bringt dafür Beispiele von individuellem Widerstand. Mutig handelnde historische Akteure. Mehr dazu am kommenden Montag bei Andruck. Für heute danke fürs Lauschen und einen schönen Abend noch.

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1: 20 Uhr. In der Debatte um die abschlagsfreie Rente nach 45 Beitragsjahren hat sich auch die saarländische Ministerpräsidentin Rehlinger gegen eine Abschaffung ausgesprochen. Dem SR sagte die SPD-Politikerin, eine Neuregelung dürfe nicht für jene gelten, die anders geplant hätten. Ganz anders sieht das die saarländische CDU. SR-Reporterin Jennifer Klein.
2: Wer an der abschlagsfreien Rente nach 45 Beitragsjahren festhält, gefährdet die geplante Rentenreform. So die Ansicht des saarländischen CDU-Generalsekretärs Frank Wagner. Der Vorschlag, den die Rentenkommission ausgearbeitet habe, sei ausgewogen und tragfähig. Die abschlagsfreie Rente nach 45 Beitragsjahren beizubehalten, belaste die jüngere Generation und gefährde die Beitragsstabilität. Ganz anders sieht das die saarländische AfD. Die abschlagsfreie Rente nach 45 Beitragsjahren sei keine Sonderleistung, sondern erkenne die Leistung von Beschäftigten mit besonders langen Beitragszeiten an. Nach Ansicht des Landesvorsitzenden Carsten Becker sollte sich die Rentenpolitik mehr an den geleisteten Beitragszahlungen ausrichten.
1: In Rumänien führen Hitze und Trockenheit zu Problemen mit der Stromversorgung. Nach Angaben der Regierung haben wegen eines drohenden Engpasses die Autobauer Dacia und Ford ihre Produktion bis zum 19. August eingestellt. So soll der Energieverbrauch gesenkt werden. Wegen des niedrigen Wasserstandes in der Donau wurde die Stromproduktion in Rumänien gedrosselt. Auch zwei Reaktoren eines Atomkraftwerkes wurden abgeschaltet. Im Nachbarland Ungarn wurde gestern das einzige KW heruntergefahren. Eine aktuelle Auswertung des ADAC zeigt, wie drastisch die Spritpreise im Juli gestiegen sind. Diesel hat sich um fast 28 Cent verteuert. Der Preis für Super E10 ist innerhalb von 3 Wochen um mehr als 15 Cent gestiegen. Obwohl der Rohölpreis zum Monatsende wieder gesunken ist, stiegen die Spritpreise zum Teil sogar weiter an. Aus Sicht des ADAC sollte das Bundeskartellamt den Sachverhalt überprüfen, insbesondere die Raffinerie und Großhandelspreise. Und hier noch eine Meldung, um die uns die Polizei gebeten hat. Seit gestern Abend wird die 15-jährige Claudia O. aus Saarbrücken vermisst. Sie wurde zuletzt gegen Mittag in Rußhütte gesehen. Claudia hat rot gefärbte Haare und trägt einen Pony. Hinweise nimmt die Polizei entgegen. Das waren die Nachrichten mit René Jacqueline Möhler. 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Das Wetter. In der Nacht Schauer oder Gewitter möglich, örtlich mit Unwettergefahr. Morgen mal Sonne, mal Wolken bei maximal 35 Grad. Ab dem Nachmittag Hitzegewitter möglich. Die weiteren Aussichten am Mittwoch und Donnerstag sonnig und trocken. Temperaturen bis 32 Grad, auch am Freitag und Samstag freundlich.
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3: Dazu begrüßt Sie heute am Mikrofon Christiane Hillebrand. Herzlich willkommen zu einem Kammerkonzert der Reihe Chamber Music Connects the World, das Ihnen heute Abend von HR2 Kultur präsentiert wird. Chamber Music Connects the World ist eines der prägenden Formate der Kronberg Akademie, der Ausbildungs- und Förderstätte für junge, hochbegabte Musikerinnen und Musiker. Mitten im Taunus, nur rund 20 Minuten mit der S-Bahn von Frankfurt entfernt, hat sich die Kronberg Akademie weltweit zu einer der renommiertesten Ausbildungsstätten für junge Streicherinnen und Streicher entwickelt. Seit ihrer Gründung im Jahr 1993 kommen hier außergewöhnliche Talente aus aller Welt zusammen, um von erfahrenen Profimusikerinnen und Musikern zu lernen. Mittlerweile gehören auch ausgewählte Pianistinnen und Pianisten zum Studienprogramm. Und auch das Umfeld prägt den besonderen Charakter der Akademie. Fachwerkhäuser, verwinkelte Gassen und die mittelalterliche Burg. Dazu kommen kleine Parks und der Blick auf bewaldete Hügel. Und doch ist die Frankfurter Skyline nur wenige Kilometer entfernt. Seit über 25 Jahren veranstaltet die Kronberg Academy nun schon ihr Kammermusikfestival Chamber Music Connects the World. Die Idee dahinter? Junge, hochbegabte Musiktalente bekommen die Chance, an 10 Tagen mit internationalen Stars zusammen öffentlich zu proben, sich musikalisch und kulturell auszutauschen und zu vernetzen. Die Konzerte bilden dann den Abschluss des Festivals. Vom 8. bis zum 17. Mai fand das große Kammermusiktreffen in diesem Jahr statt, unter dem Titel »Im Zeichen der Freundschaft«. Am 17. Mai waren der Geiger Christian Tetzlaff sowie die beiden Cellisten Gary Hoffman und Steven Isserlis zu Gast. Die drei Weltklasse-Musiker, auch Seniors genannt, haben gemeinsam mit Studierenden der Kronberg Academy, den Juniors, Musik von Robert Schumann, Alexander Borodin und Wolfgang Amadeus Mozart gespielt. Die jungen Musiktalente waren gleichberechtigte Partner auf der Bühne. Zu Beginn war das Streichquintett in D-Dur, Köchelverzeichnis 593 von Wolfgang Amadeus Mozart, zu hören. Mozart erweitert die klassische Quartettbesetzung hier um eine Bratsche. Dadurch entsteht ein besonders warmer, voller Klang. Alle fünf Instrumente sind gleichwertig, keine Stimme dominiert dauerhaft. Es ist ein spätes Werk von Mozart, 1790 hat er es geschrieben, kurz vor seinem Tod. In der Aufnahme hören Sie jetzt Ruslan Talas, Violine, Samir Agrawal, Violine, Andy Park, Viola, Katrina Anna Pellnena, Viola und Steven Isserlis, Cello.

Das Streichquintett in D-Dur, Köchelverzeichnis 593 von Wolfgang Amadeus Mozart war das. Gespielt haben Ruslan Talas und Samir Agrawal Geigen, Andy Park und Katrina Anna Pelnina Bratschen sowie Steven Isserlis Cello. Mit diesem Stück wurde das Kammerkonzert am 17. Mai dieses Jahres in Kronberg eröffnet, ein Konzert der Reihe Chamber Music Connects the World. Der Austausch zwischen den Generationen prägt dieses internationale Festival. Im Jahr 2000 wurde es gegründet, seit 2022 findet es jährlich statt. Es verbindet Generationen, Nationen und musikalische Erfahrungen. Und es ist eine Veranstaltung der Kronberg Academy. Herzstück der Kronberg Academy ist seit 2002

2023 das Casals-Forum am Beethovenplatz in Kronberg. Ein Konzert- und Campusbau der Kronberg Akademie mit Konzertsälen und Studienzentrum. Von außen sieht das Forum aus wie ein verglaster Pavillon. Mittendrin der große Saal. Ein moderner Konzertsaal, der als architektonisches und akustisches Meisterwerk gilt. Er wurde speziell für Kammermusik entworfen vom Berliner Architekten Volker Stab und gilt als einer der besten Kammermusiksäle der Welt. Als hölzernes Schatzkästchen hat Volker Stab den in hellem Holz verkleideten Saal einmal beschrieben. Die geschwungenen Wände verteilen den Klang besonders gleichmäßig im Raum. Es gibt Platz für 550 Zuhörerinnen und Zuhörer. Die Atmosphäre ist damit sehr intim. Die Besucher sind um die Bühne herum verteilt und von jedem Sitzplatz aus hat man einen guten Klang und Blick. Und man sitzt damit sehr nah am Konzertgeschehen dran. Insgesamt finden im Casals Forum jährlich rund 80 öffentliche Konzerte und Veranstaltungen statt, darunter eben auch Chamber Music Connects the World. Und da geht es weiter im Programm vom 17. Mai 2026, jetzt mit Musik von Alexander Borodin. Borodin war von seiner Ausbildung her ein hoch angesehener Wissenschaftler, Mediziner und Chemiker. Er hat aber auch erfolgreich komponiert, wenn es die Zeit erlaubt hat. Im Winter kann ich nur komponieren, wenn ich so krank bin, dass ich keine Vorlesungen halten kann und nicht ins Laboratorium gehen, wohl aber mich noch mit etwas beschäftigen kann. So beschrieb Borodin seine Situation einmal sehr ironisch. Und weiter heißt es da, aus diesem Grund wünschen mir meine Komponistenfreunde stets, entgegen dem üblichen Brauch, nicht Gesundheit, sondern Krankheit. Sein Streichquartett Nummer 2 gehört zu den beliebtesten Werken der romantischen Kammermusik, wegen seines gesanglichen und warmen Charakters. Borodin schrieb das Quartett für seine Frau, zum 20. Jahrestag des Kennenlernens. Deshalb wirkt die Musik besonders lyrisch und innig und auch voller Optimismus. Berühmt ist vor allem der dritte Satz, das Notturno. Hier gibt es eine ausladende Cellomelodie, die zu den schönsten der Kammermusikliteratur gehört. Das Cello spielt aber auch im gesamten Stück eine Hauptrolle. Borodin selbst war ein hervorragender Cellospieler. In Kronberg wurde das Cello von Gary Hoffman gespielt und mit ihm zusammen musizierten Amira Abusacha und Elias David Moncalo Violinen und Ayano Nakamura Viola.

Das war das Streichquartett Nummer 2 in D-Dur von Alexander Borodin. Gespielt haben Amira Abusacher und Elias David Moncado Violinen, Ayano Nakamura Viola und Gary Hoffman Cello im Casals Forum in Kronberg. Benannt wurde dieser Konzertsaal nach dem berühmten Cellisten und Humanisten Pablo Casals. Er gilt als einer der besten Cellisten des 20. Jahrhunderts und war nicht nur ein hervorragender Musiker, sondern auch ein Verfechter von Freiheit, Frieden und Menschlichkeit. Sein Leitsatz lautete, Kunst und Menschlichkeit gehören zusammen. Und das ist das Leitbild der Kronberg Akademie. Genau diesem Gedanken fühlt sich die Kronberg Akademie verpflichtet. Das Casals-Forum ist ein Ort der Begegnung, des Austauschs und der musikalischen Inspiration. Bei Chamber Music Connects the World lassen sich junge Talente von Spitzenmusikerinnen und Musikern inspirieren. Christian Tetzlaff, Gary Hoffman und Steven Isserlis haben am 17. Mai mit den Studierenden der Kronberg Akademie das Konzert gestaltet. Alle drei verkörpern die Idee von Chamber Music Connects the World. Der Cellist Gary Hoffman ist gefragter Solist, Kammermusiker und Pädagoge. Der in Kanada aufgewachsene US-Amerikaner ist regelmäßig bei der Kronberg Academy zu Gast und gibt seine Erfahrungen an junge Cellistinnen und Cellisten weiter. Auch Steven Isserlis ist seit vielen Jahren eng mit der Kronberg Academy verbunden. Er gehört zu den charismatischsten Cellisten unserer Zeit und setzt sich intensiv für die musikalische Nachwuchsförderung ein. Und Christian Tetzlaff zählt zu den bedeutendsten Geigern der Gegenwart. Er konzertiert mit den führenden Orchestern der Welt, widmet sich aber mit besonderer Leidenschaft der Kammermusik und engagiert sich seit vielen Jahren als Dozent und Mentor an der Kronberg Akademie. Und ihn erleben wir jetzt zusammen mit 4 Juniors im Klavierquintett S-Dur Opus 44 von Robert Schumann. Das Klavierquintett gehört zu den ersten großen Meisterwerken für Klavier und Streichquartett. Es machte das Klavierquintett als Gattung erst populär. Das Klavier ist hier kein bloßer Begleiter, sondern gleichberechtigter Partner der Streicher. Besonders anrührend ist der zweite Satz, ein langsamer Trauermarsch, dem ein mitreißendes Finale folgt. Wir hören Christian Tetzlaff und Charlotte Thiele Violinen, Angela Josifowski Viola, Noah Lee Cello und Avery Galliano Piano.

0: Das war das Klavierquintett in S-Dur Opus 44 von Robert Schumann. Gespielt haben Christian Tetzlaff und Charlotte Thiele Violinen, Angela Josifowski Viola, Noali Cello und Avery Galliano Piano. Drei Kammermusikwerke standen auf dem Programm des Konzerts am 17. Mai 2026 im Casals Forum im Rahmen des Festivals Chamber Music Connects the World. Im ARD Radio Festival bleibt uns bis 23 Uhr noch Zeit, um in ein weiteres Festival einzutauchen. Da geht es jetzt weiter ins nördliche Hessen, nach Bad Arolsen. Die barocke Residenzstadt mit ihrem imposanten Schloss, den weiten Alleen, kleinen Cafés und den Straßen der Altstadt verbindet Geschichte und Kultur auf ganz natürliche Weise. Seit 2086 finden hier die Arolser Barockfestspiele statt, in diesem Jahr nun also zum 40. Mal. Seit 2009 ist die Blockflötistin Dorothee Oberlinger Intendantin der Festspiele. Für sie ist Bad Arolsen der perfekte Ort für das Festival.
1: Es ist einfach ein beeindruckendes kleines Barockstädtchen. Man nennt es ja auch das hessische Versailles. Es gibt ein Residenzschloss und eine fürstliche Reitbahn und wunderbare Spielorte. Und das Tolle daran ist eben, dass alles so nah beieinander liegt. Man ist dann auch meistens in der Stadt untergebracht, trifft dann viele andere Künstler, die auch dort auftreten. Und das Ganze hat also wirklich so einen echten Festival- und Event-Charakter. Also wo Leute wirklich seit vielen, vielen Jahren hinreisen aus ganz Deutschland, man kann schon fast sagen aus ganz Europa, aber auch die Leute aus der Region in die Konzerte gehen und so ist eigentlich immer eine Kommunikation da.
0: Immer im Frühjahr verwandeln die Arolser Barockfestspiele das Residenzschloss und seine historischen Spielstätten in eine Bühne für internationale Künstlerinnen und Künstler. Die Festspiele wurden einst ins Leben gerufen, um die barocke Stadt und ihr historisches Ambiente als authentischen Ort für alte Musik erlebbar zu machen. Das Schöne ist, dass es hier diese Vielfalt gibt, sagt Dorothee Oberlinger.
1: Der größte Veranstaltungsraum in der Stadt ist die Fürstliche Reitbahn. Da finden dann meistens auch Eröffnungs- und Abschlusskonzerte statt. Es gibt eine kleine, intime Schlosskapelle und auch das Christian-Daniel-Rauch-Museum. Also sehr unterschiedliche Spielorte, die man dann eben auswählt nach Größe der Veranstaltung oder eben auch nach der Musik.
0: In der evangelischen Stadtkirche finden regelmäßig Konzerte mit sakraler Musik statt. So auch am 14. Mai 2026. Aufgeführt wurden drei der sogenannten Dialogkantaten von Johann Sebastian Bach. Das sind Kantaten, deren Handlung in Form eines Gespräches gestaltet sind. Anders als in einer normalen Kirchenkantate mit mehreren Solisten und Chor, treten hier Sopran und Bass in einen Dialog. Oft wird die Basspartie auch von einem Bariton übernommen. Der Sopran wird traditionell als die gläubige Seele verstanden, die tiefe Stimme als Christus bzw. als Gottesstimme. Am Ende steht meist ein gemeinsamer Satz oder Choral. Die Texte stammen meist aus der pietistischen Frömmigkeit des frühen 18. Jahrhunderts und betonen die persönliche Beziehung zwischen Christus und jedem einzelnen Gläubigen. Die Dialogkantaten zählen zu Bachs intimsten und persönlichsten geistlichen Werken. Durch den musikalischen Dialog gelingt Bach eine besonders eindringliche Verbindung zwischen Theologie und Affekt. Die Beziehung zwischen Christus und der gläubigen Seele wird unmittelbar hörbar. Zentrale Themen der Kantaten sind Sehnsucht nach Christus, Trost, Vertrauen oder auch Hoffnung auf das ewige Leben. Zu den vier Christus-Seele-Dialogkantaten gehören die Kantaten Bachwerkeverzeichnis 32, 49, 57 und 58. Geschrieben hat Bach sie alle in seiner Leipziger Zeit. Drei davon standen auf dem Programm der Arolser Festspiele. Da hören wir jetzt zunächst die Kantate Bachwerkeverzeichnis 57. Selig ist der Mann, der die Anfechtung erduldet, aus dem Jahr 1726. Es singen Marie-Louise Werneburg, Sopran, der Bariton Daniel Ochoa singt die Basspartie und für die Choräle kommen Nicola Oberlinger Alt und Konrad Bürs Tenor mit dazu. Außerdem hören Sie das neue Orchester und die musikalische Leitung hat Christoph Spehring.

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Selig ist der Mann, der die Anfechtung erduldet. Das war die Kantate Bachwerkeverzeichnis 57 von Johann Sebastian Bach mit Marie-Louise Werneburg und Daniel Ochoa, Nicola Oberlinger und Konrad Bürs. Sie hörten außerdem das neue Orchester unter Leitung von Christoph Spering. Eine Aufnahme vom 14. Mai dieses Jahres aus der evangelischen Stadtkirche von Bad Arolsen. Christoph Spering hat das neue Orchester im Jahr 1988 gegründet. Gespielt wird auf historischen Instrumenten bzw. auf originalgetreuen Nachbauten, angepasst an die jeweilige Epoche. Das neue Orchester war das erste deutsche Orchester, das die historisch informierte Aufführungspraxis konsequent auch auf die Musik der Romantik anwandte. In Bad Arolsen stand aber ausschließlich Musik von Johann Sebastian Bach auf dem Programm. Die nächste Dialogkantate heißt »Liebster Jesu, mein Verlangen«, Bachwerkeverzeichnis 32. Die Seele sucht Jesus, Christus antwortet tröstend. Das abschließende Duett symbolisiert dann die Gemeinschaft.

heißt. 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

Das war die Dialogkantate Liebster Jesu, mein Verlangen, Bach-Werke, Verzeichnis 32 von Johann Sebastian Bach mit der Sopranistin Marie-Louise Werneburg und dem Bariton Daniel Ochoa als Bass, außerdem Nicola Oberlinger Alt und Konrad Bürs Tenor und das neue Orchester unter Leitung von Christoph Spering. Sie hören eine Aufnahme.

Sebastian Bach sehr geschätzt. Er ist deutscher Bariton und Bassbariton und sowohl im Opern- als auch im Konzertfach zu Hause. In der Kantate Bachwerke Verzeichnis 58, Liebster Jesu, mein Verlangen, ist der Choral von Anfang an präsent. Es gibt insgesamt 2 kunstvoll mit dem Dialog verwobene Choralsätze und da hören wir dann wieder Nicola Oberlinger Alt und Konrad Bürs Tenor.

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Ach Gott, wie manches Herzeleid, das war die Dialogkantate Bachwerke Verzeichnis 58 von Johann Sebastian Bach. Mit Marie-Louise Werneburg, Sopran, und Daniel Ochoa in der Bassrolle. Außerdem Nicola Oberlinger Alt und Konrad Bürs Tenor. Und das neue Orchester spielte unter Leitung von Christoph Spehring. Wir haben eine Aufnahme von den Arolser Barockfestspielen gesendet aus der evangelischen Stadtkirche vom 14. Mai dieses Jahres. Im ARD-Radio-Festival, das Ihnen heute von HR2 Kultur präsentiert wird, haben wir jetzt bis 23 Uhr noch Zeit. Da geht es nochmal weiter mit Musik von Johann Sebastian Bach. Diesmal treten zwei Violinen in den Dialog. In Bachs Doppelkonzert in D-Moll, Bachwerke Verzeichnis 1043. Sie hören eine Aufnahme mit Andrew Manzi und Rachel Podger und der Academy of Ancient Music London.

Das Doppelkonzert für zwei Violinen in D-Moll, Bach-Werke, Verzeichnis 1043 von Johann Sebastian Bach, hörten Sie hier in einer Aufnahme mit Andrew Manzi und Rachel Podger und der Academy of Ancient Music. Das war's im ARD Radio Festival, das Ihnen heute von HR2 Kultur präsentiert wurde. Hier im Anschluss geht es weiter mit dem ARD Radio Festival Jazz. Sie hören die Aufnahme der Jazzwerkstatt Peitz. Mein Name ist Christiane Hillebrand. Ich verabschiede mich herzlich und wünsche Ihnen noch einen schönen Abend.

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1: Um 23 Uhr mit Milat Kupay. Die Pegelstände des Rheins in Nordrhein-Westfalen sinken weiter. Experten rechnen für Donnerstag und Freitag mit drastischen Tiefständen infolge der Trockenheit und Hitze. Der Bundesverband der deutschen Binnenschifffahrt hat auf einen erheblichen Mehraufwand und höhere Kosten hingewiesen. Viele Schiffe seien mit weniger als einem Viertel der sonst üblichen Zuladung unterwegs. Um über mögliche Maßnahmen zu sprechen, hat Bundesverkehrsminister Bilger für Donnerstag zu einer Fachkonferenz nach Bonn eingeladen.
2: Also wir können die Fahrrinnen tiefer ausbauen. Wir haben aber auch im Bundesverkehrsministerium ein Programm für die Umrüstung von Binnenschiffen, sodass man dann auch schiffsseitig besser umgehen kann mit solchen Situationen. Und über alles Weitere können wir sehr gerne am Donnerstag bei diesem Spitzengespräch sprechen.
1: Bundesverkehrsminister Bilger. Rund um Ceuta haben Einsatzkräfte weitere Leichen geborgen. Ende der vergangenen Woche hatten zehntausende Migranten die spanische Exklave an der nordafrikanischen Küste erreicht, viele von ihnen schwimmend. Aus Barcelona, Julia Macher.
3: Nach Behördenangaben wurden 88 Leichen in Umgebung der Grenzmole geborgen. Die spanische Regierung bestätigt bisher 73, Marokko 11 Tote. Die meisten Menschen ertranken beim Versuch, schwimmend die spanische Exklave zu erreichen. Mit Tauchern sucht die spanische Polizei weiter nach Vermissten. Während die meisten volljährigen Migranten nach Marokko zurückgekehrt sind, halten sich in Ceuta nach Behördenangaben mehr als 850 minderjährige Migranten auf. Die Aufnahmezentren seien völlig überlastet.
1: Morgen schalten sich die EU-Innenminister zu einer Videokonferenz zusammen, um über Konsequenzen aus den Geschehnissen in Ceuta zu beraten. Schwere Waldbrände haben im Nordwesten der USA hunderte Häuser zerstört. Die Behörden riefen etwa 65.000 Bewohner der Stadt Spokane im Bundesstaat Washington auf, sich in Sicherheit zu bringen. Nach Angaben der Feuerwehr wüten in der Region 16 große Feuer. Der Gouverneur von Washington, Ferguson, rief den Ausnahmezustand aus. Ein neues Virus breitet sich bei Rindern in Süddeutschland aus. Die betroffenen Tiere zeigen Fieber und Durchfall. Milchkühe geben weniger Milch, wie das Friedrich-Löffler-Institut erklärte. Übertragen wird das Virus durch Mücken. Es geht Untersuchungen zufolge zu einer Gruppe, die vor allem in Afrika, Asien und Australien vorkommt und befällt überwiegend Wiederkäuer. Nach bisherigem Kenntnisstand gibt es kein relevantes Infektionsrisiko für den Menschen. Das wird aber weiter untersucht. Das waren die Nachrichten. Das Wetter in Deutschland. In der Nacht gebietsweise trocken, gelegentlich Schauer und Gewitter, Tiefstwerte 23 bis 14 Grad. Morgen wechselnd wolkig, vermehrt kräftige Gewitter, dabei Starkregen und Hagel, zum Teil Unwettergefahr, höchstens 24 Grad auf den Ostseeinseln bis 38 Grad in Niederbayern. Und die Zeit 23.03 Uhr.
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4: Was hat eine Kleinstadt im Osten Brandenburgs 2026 mit dem weltberühmten Woodstock Festival von 1969 gemein? Die Antwort werden Sie in den kommenden knapp 60 Minuten dieser Sendung hören. Willkommen zu einer Vorschau auf die 63. Jazzwerkstatt Peitz, sagt Wolf Kampmann. Und vielleicht ist es ja Jimi Hendrix, der die Jahrzehnte und völlig unterschiedlichen Orte miteinander verbindet.

Jimi Hendrix Klassiker Purple Haze, hier gespielt von Gitarrist Andreas Villas, der das auch auf der 63. Jazzwerkstatt tun wird, die vom 14. bis 16. August in dem Lausitzstädtchen Peitz stattfindet. Bevor wir gleich auf die diesjährige Ausgabe eingehen, erlauben Sie mir bitte einen kurzen historischen Exkurs. 1973, also in tiefsten DDR-Zeiten, von den zwei Jazzverrückten Uli Blobel und Peter Metag, zunächst als Konzertreihe in einem Kino gegründet, wuchs sich die Jazzwerkstatt Peitz zu einem riesigen Open-Air-Fanal für frei improvisierte Musik aus der ganzen Welt aus, dessen freier Spirit in der geistigen Enge der DDR nicht nur für Jazzfans attraktiv war. Man sprach vom Woodstock am Karpfenteich. Als die Staats- und Parteiführung die Kontrolle über den Massenauflauf zu verlieren drohte, wurde das Festival 1982 kurzerhand verboten. Aber die Entdeckungen, die man da machen konnte, sind unvergesslich. Zum Beispiel 1981 die All-Star-Band Nine Sense des ehemaligen Soft Machine und King Crimson-Saxophonisten Elton Dean.

0: Ein Ausschnitt aus der Nine-Cent-Suite von Elton Dean mit geschnittenen Pites 1981. Nach 1989 galt das Verbot des Festivals natürlich nicht mehr, aber Uli Blobel war zuvor in den Westen gegangen und widmete sich nach der Wende anderen Aktivitäten als Labelmacher und Booker. 2011 kam er zurück in die Region und reanimierte die Jazzwerkstatt Pites nach 3 Jahrzehnten Pause. 13 Jahre später übernahm seine Tochter Marie das Festival, die es heuer zum 3. Mal leitet. Worin bestehen für Sie 2026 die Grundintentionen der Jazzwerkstatt?
1: Ja, vor allem natürlich aufzubauen an den letzten 2 Jahren, die ich das Festival schon machen konnte. Nochmal so Strukturen festigen und den Ort zu etablieren, mit dem ich sozusagen vor 2024 gestartet bin im Hüttenwerk. Das ist so ein Industriedenkmal. Und da mussten viele Abläufe erstmal eigentlich so ausprobiert werden und so. Und da kann man jetzt auf die Erfahrung aufbauen. Und ich glaube, für die Gäste, die jedes Jahr kommen, ist es jetzt schon so ein bisschen Highlight, den Ort auch an für sich zu besuchen und dort vor Ort zu sein. Genau, deswegen ist eigentlich künstlerisch könnte man ganz, ganz, ganz, ganz viel machen. Aber vor allem halt diese Kontinuität und ein Event zu kreieren, wo man sich wohlfühlt und so weiter. Das ist so die Hauptaufgabe, denke ich, was so hinter den Kulissen alles passieren muss immer.
0: Nun sind Deutschland und Europa ja nicht gerade arm an Jazz-Events. Pites zeichnet sich immer noch durch jene Atmosphäre von subversiver Freiheit und Ungebundenheit aus, die schon die besondere Stimmung Anfang der 80er ausmachte. Was aber unterscheidet in Marie Blobels Augen die Jazzwerkstatt von anderen Jazzfestivals?
1: Na, das Besondere ist, dass eigentlich alle Leute für die 3 Tage kommen, die das Festival stattfindet, also von Freitag bis Sonntag meistens bleiben und somit dann 20 Konzerte hören an den 3 Tagen. Kein Konzert überschneidet sich, das heißt, man kann sich sozusagen, muss sich nicht entscheiden vorab, sondern man kann sich treiben lassen und das ist schon was sehr Besonderes. Das gibt es, glaube ich, in der Intensivität nicht, dass man so eine Vielfalt an Konzerten hören kann und das Publikum sozusagen im Strom bleibt, also immer gemeinsam Konzert für Konzert erlebt und eine Geschichte dadurch halt natürlich auch erzählt wird in den 3 Tagen.

0: Die Band Rays of Light des Trompeters Richard Koch und Frank so zu hören am 16. August in Peitz. Bleiben wir noch einen Augenblick bei Marie Blobel. Ein derart traditionsreiches Festival, bei dem es auch immer darum geht, das Jazz-Erbe Europas zu pflegen, in einer Art Generationswechsel zu übernehmen, ist bestimmt nicht leicht. Blobel Senior hat riesige Fußstapfen hinterlassen. Nachdem Marie in ihren ersten beiden Ausgaben weitgehend den Maximen ihres Vaters folgte, gibt es in diesem Jahr sowohl stilistisch als auch hinsichtlich der Alterszusammensetzung einen Paradigmenwechsel. Aber keine Angst, auch die Free Jazz Traditionalisten kommen nicht zu kurz.
1: Ja, schön. Ja, es ist natürlich immer spannend zu sehen oder zu hören, wie das Außenstehende sehen. Für mich ist natürlich die Jazzszene sehr divers. Und ich glaube, auch für mich ist natürlich sozusagen die alten Heroes noch so dabei zu haben, super wichtig. Ich weiß nicht, ob das anderen Veranstaltern so wichtig ist. Insgesamt beobachte ich schon so ein bisschen so eine, naja, dass da nicht so die Fahne hochgehalten wird für die Alten. Das sehe ich schon so mit als meine Aufgabe, ohne dass ich jetzt denke, das wird mir aufgezwungen. Das ist mir ein eigenes Bedürfnis, da die Alten dabei zu haben und die Brücke zu schlagen zu den Jüngeren. Das finde ich spannend und die Musikerinnen sind alle da total aufgeschlossen. Ne? Also die denken da gar nicht in, das sind die Alten, sondern das sind die Wegbereiter. Und da ist vielleicht sogar noch eine viel größere Offenheit oder ein größeres Respekt füreinander da. Und insgesamt kommen hauptsächlich natürlich noch die alten Jazz-Fans, die ihre Heroes auch nochmal sehen wollen, ganz klar.
0: Zu den altgedienten Formationen der europäischen Jazz-Avantgarde gehört die schweizerische Band Om, die in Peitz mit Saxophonist Urs Leimgruber, Gitarrist Christy Doren, Bassist Bobby Burri und den beiden Drummern Jerry Hemingway und Tony Buck zwischen Krautrock und Free Jazz vermitteln wird.

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0: Was aber bedeutet Marie Blobe die politisch-historische Komponente von Peitz? Kann man die heute überhaupt noch einem Publikum vermitteln? Muss man das einfach abschütteln und im Hier und Jetzt verorten? Oder wie kann man sich diesem Aspekt stellen?
1: Ja, ich finde es natürlich selber total spannend. Ich habe es ja nicht selber miterlebt. Ich bin selber Baujahr 82, habe die alte Ausgabe der Jazzwerkstatt Peitz damals nicht selber miterlebt, kenne es also eigentlich nur von Büchern und Erzählungen. Aber natürlich sind die schon bei mir so übergegangen, als wäre ich dabei gewesen, ganz klar. Und das ist natürlich ein tolles Erbe, also so ein Festival zu bekommen. Aber ich muss natürlich auch ein bisschen, habe die Verantwortung, das in die nächste, also in die Zukunft zu tragen und somit auch die nächste Generation abzuholen. Und da mache ich nach wie vor viel Aufklärung. Ich gehe nicht davon aus, dass jeder die Geschichte kennt, sondern hole die Leute immer wieder ab, dass man sich jetzt nicht so elitär da irgendwie so, das ist das Alte, sondern nein, da kann jeder, der die alte Jazzwerkstatt Peitz noch nicht kennt, eintauchen in die Geschichte. Wir haben eine Ausstellung, es gibt Bücher und das finde ich gerade spannend, immer nach wie vor da im Austausch zu bleiben, Aufklärung zu machen, dass es das gab. Und natürlich gibt es da viele Parallelen zur heutigen Situation dort im ländlichen Raum in Brandenburg. Da hoffe ich, dass wir da so nachhaltige Arbeit leisten mit dem Festival.
0: Zu den Stammgästen von Peitz gehört das Berliner Urgestein Conny Bauer. Der tritt mit einem neuen Projekt unter dem Motto Konradismen auf. Unter anderem mit dabei seine Posaunen-Kolleginnen und Kollegen Maxine Troglauer, Gerhard Gschlössel und Nils Wogram sowie am Bass sein Bruder Matthias Bauer. Da auf Jazzfestivals oft Projekte auftreten, die vorher nicht im Studio waren, haben wir von den Konradismen noch keine Aufnahme vorliegen. Deshalb stellvertretend die Minimalvariante mit Bauer und Wogram.

Zu den Uraufführungen auf der diesjährigen Jazzwerkstatt Peitz gehört auch die Kombination von Gebhard Ullmanns beiden Bands Hemisphere 4 und das Kondensat, hier genannt Hemisphere 4 Plus. Und davon können wir sogar schon eine Aufnahme legen. Gebhard Ullmanns Hemisphere 4 Plus mit New York.

0: Mittlerweile gehört es zum guten Ton vieler Jazzfestivals, einen Artist in Residence zu installieren. In Peitz heißt das Improviser in Residence. In diesem Jahr ist das der Saxophonist, Komponist, Bandleader und Produzent Vanya Slavin. Fragen wir noch einmal Marie Blobel, was ein Improviser in Residence für Peitz bedeutet und nach welchen Kriterien Vanya Slavin ausgewählt wurde.
1: Also das ist sozusagen eine Konzertreihe, die über das Festival hinausgeht. Das heißt, ich mache unterjährig verschiedene Veranstaltungen, die derjenige, der die Residency hat, mit mir zusammen dann entwickeln kann, in welchem Umfang diese Konzertreihe stattfindet, mit welchen Gästen. Das ganze Projekt ist angesiedelt, gehört eigentlich zum Strukturwandel der Lausitz, also zum Kohleausstieg, und gibt mir ein bisschen mehr die Möglichkeit, sozusagen übers Festival hinaus Netzwerkarbeit zu machen. Das heißt, Akteure aus der Region einzuladen, was natürlich beim Festival manchmal ein bisschen untergeht. Da fühle ich mich manchmal ein bisschen wie so ein UFO, was dort landet in Peitz und ein paar Tage Spektakel macht und dann wieder abrückt. Und mit der Reihe ist es die Idee, sich so nachhaltig ein bisschen regelmäßig einfach in Austausch zu sein. Und Peitz bietet eine Vielzahl von interessanten Spielstätten. Die sind also sehr, sehr gut aufgestellt. Als alte Festungsstadt hat es einen schönen Festungsturm. Und von der Mauerabschnitt gibt es noch verschiedene Spielstätte, den Rathaussaal. Und die Idee ist eben, diese verschiedenen Veranstaltungsorte zu bespielen über das ganze Jahr. Und derjenige, der den Jazzpreis Brandenburg gewinnt, kriegt im Folgejahr diese Residency, um einfach nachhaltig da ein bisschen das Spotlight auf denjenigen zu werfen und dem eine gute Arbeitsgrundlage zu schaffen und Projekte zu entwickeln. Und das ist natürlich künstlerisch sozusagen die schöne Möglichkeit, wenn man den Preis gewinnt. Voraussetzung ist, dass man in Brandenburg lebt, gemeldet ist, ja, und dann natürlich künstlerisch die Jury überzeugt. Und dieses Jahr ist es Andreas Willers, der den Jazzpreis Brandenburg gewinnt, der sozusagen nächstes Jahr dann das Glück hat, die Residency zu machen.
0: Nun kann man sich ja unter einem Improviser in Residence sehr unterschiedliche Dinge vorstellen. Aber so ganz genau weiß wohl niemand, was sich dahinter verbirgt. Was stellt sich Vanya Slavin darunter vor?
2: Ich weiß es selber nicht, was das für andere bedeutet, weil das gibt's ja auch noch nicht so lange. Also vor mir hat ja das Willy Kellers und ich habe den Jazzpreis letztes Jahr erhalten vom Land Brandenburg und bin seitdem quasi, habe ich die Möglichkeit in Peitz ganz viele Projekte zu machen mit der Unterstützung von Marie Blobel. Also die mir wahnsinnig viel da hilft und mir sehr viel ermöglicht hat und weiterhin tut. Ich habe die letzten Jahre irgendwie sehr viel eigentlich im Studio gearbeitet und habe viele so Kollaborationen gehabt und hatte irgendwie schon länger das Bedürfnis, mal wieder wirklich meine eigenen Sachen zu machen. Und dann war das halt so ein Geschenk des Himmels eigentlich, dieses Jahr, das ich jetzt da verbringen darf in Peitz. Das erste Konzert war mit Bad Maris und Taiko Saito und Willy Kellers. Das war sozusagen so eine Art Staffelübergabe. Das war einfach wirklich ein total komplett improvisiertes Konzert und das war mega schön. Und ich hatte auch mit keinem von den Leuten vorher je gespielt. Das war richtig cool. Und dann war es das zweite Konzert, war ein Tentett, das ich neu gegründet habe. Das ist aus einer alten Band von mir, die hieß Leon und das Science-Fiction-Band, hervorgegangen und ich hatte Lust, was komplett Neues damit zu machen und habe die Band eigentlich auch komplett umbesetzt und habe jetzt ein neues Programm dafür geschrieben und das war sehr viel Arbeit für mich, aber das war auch wahnsinnig schön, dass ich das machen konnte und jetzt hatte ich da eben ein neues Programm, mit dem ich weiter hoffentlich irgendwo spielen darf und das nächste Projekt wird jetzt im August sein. Und das wird wahrscheinlich sehr anders werden. Und das ist mit Peter Evans an der Trompete und Almut Kühne als Sängerin. Dann Kaya Draxler am Klavier. Und Leonard Huhn spielt verschiedene Instrumente. Kontrabass, Klarinette, Sopranino, Saxophon und Modular-Synthesizer. Und ich selber werde auch wahrscheinlich Saxophon spielen natürlich, aber auch wahrscheinlich auch ganz viele andere Sachen. Genau, und da freue ich mich jetzt auch schon sehr drauf, das machen zu dürfen.

0: Vanja Slavin mit Ruth, dem noch unveröffentlichten Titel einer Band, der außer ihm an den Keys noch Percy Purseglove an der Trompete, Shannon Barnett an der Posaune, Ruth Goller am Bass und James Madron am Schlagzeug angehören. Glaubt man Slavin, ist so eine Residency also ein künstlerisches Schlaraffenland der spielerischen und konzeptionellen Möglichkeiten. Wie aber geht man mit einem solchen Freifahrtschein um?
1: Ja, das ist eine gute Frage. Also ich glaube, dass ich mich auch zwischenzeitlich jetzt auch geärgert habe, was ich mir da alles vorgenommen habe, weil das doch einfach sehr viel ist. Auch ein bisschen unter Druck stehe, so mir selbst gegenüber. Und ja, einfach, dass ein intensives Jahr jetzt ist. Und andererseits ist aber das, was ich seit Jahren irgendwie mir gewünscht habe, dass ich mal wieder wirklich meine ganz eigenen Sachen machen kann und nicht nur als Sideman oder als Kollaborateur in anderen Projekten mit dabei bin. Ich hätte mich vielleicht ein bisschen mehr beschränken sollen, aber von außen gab es jetzt eigentlich keine Beschränkungen. Also ich hatte jetzt aber auch nicht jetzt vor, mit einem Orchester zu spielen oder so, aber ich konnte jetzt eigentlich schon alles genauso umsetzen, wie ich mir das gewünscht habe.
0: Als Improviser in Residence ist man ja nicht nur einer von vielen auftretenden Künstlern, sondern nimmt auf dem Festival eine zentrale Position ein. Inwiefern spielt da die besondere Historie von Peitz eine Rolle?
1: Also das spielt natürlich eine Rolle für mich, absolut. Und das ist ja auch irgendwie was schon Besonderes, finde ich, auf einem Festival zu spielen, das es schon so lange gibt und das irgendwie so viel quasi auch durchgemacht hat. Also als mit dem ganzen gesellschaftlichen Wandel. Also auf persönlicher Ebene natürlich spielt das total eine Rolle für mich. Musikalisch weiß ich das nicht. Also ich glaube nicht, dass ich jetzt da so davon beeinflusst bin. Aber das ist grundsätzlich, glaube ich, nicht so, dass ich jetzt mich so orientiere nach außen hin.

Noch einmal der diesjährige Improviser in Residence Vanya Slavin mit einem weiteren unveröffentlichten Projekt mit Pianist Pablo Held, Bassist Oliver Lutz und Drummer Andy Haberl. Zu den Wundertüten auf jeder Festivalbühne gehört die in Berlin lebende brasilianische Perkussionistin und Sängerin Maria Portugal. Eines ihrer Langzeitprojekte heißt Erosaio, das sie in unterschiedlichen Konstellationen vom Duo bis wie in Peitz zum Septett an den Start bringt. Von ihrem aktuellen Album Erosaio Percussion Trio hier der Song Sueños en Cirabón.

Sie glauben, das wäre jetzt der Attraktionen schon genug? Weit gefehlt. In Peitz wird nämlich auch alljährlich der Jazzpreis Brandenburg verliehen. Diesmal geht er an den Gitarristen Andreas Willers, der seit Jahrzehnten zu den Triebkräften der Jazzszene in Berlin und Brandenburg gehört. Auf der Bühne von Peitz wird er im Anschluss an die Preisverleihung sein Hendrix-Programm spielen. Bevor wir deshalb die heutige Sendung so beenden, wie wir sie begonnen haben, nämlich mit einer Willers-Version von Hendrix, verabschiedet sich am Mikrofon Wolf Kampmann. Zur Erinnerung, die Jazzwerkstatt Peitz findet vom 14. bis 16. August in Peitz unweit von Cottbus statt. Und nachhören können Sie das Ganze wie immer in ARD Sounds.

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1: Es ist 0 Uhr. Nach den massenhaften und unkontrollierten Grenzübertritten von Migranten in die spanische Exklave Ceuta beraten die EU-Innenminister heute in einer Dringlichkeitssitzung über Konsequenzen. Bei der Videokonferenz geht es unter anderem um den besseren Schutz der EU-Außengrenzen und das Verhältnis zu Marokko. Im Mittelpunkt dürfte aber stehen, wie die Wogen zwischen Spanien und den meisten anderen EU-Ländern wieder geglättet werden können. Sarah Lopez.
2: Die letzten Tage haben für massive diplomatische Spannungen gesorgt. Nachdem bis zu 60.000 Migranten innerhalb kurzer Zeit in der spanischen Exklave Ceuta angekommen waren, forderten mehrere EU-Mitgliedsländer einen vorübergehenden Ausschluss Spaniens aus dem Schengen-Raum. In einem offenen Brief kritisierten außerdem 22 europäische Staats- und Regierungschefs die spanische Migrationspolitik. Der spanische Regierungschef Sanchez drückte dann in einem Brief sein Unverständnis aus. Er warf einigen Mitgliedstaaten unter anderem Ignoranz vor.
1: Die Bundesregierung bereitet nach einem Bericht der Bild-Zeitung die Wiedereinführung des Zivildienstes vor. Das Familienministerium hat danach 23 große Verbände und Organisationen nach ihren Kapazitäten und Einsatzmöglichkeiten befragt. 22 Verbände erklärten demnach grundsätzlich bereit zu sein, bei einer Reaktivierung der Wehrpflicht entsprechende Angebote für Wehrersatzdienstleistende zu machen. Das Ministerium will seine Pläne laut dem Bericht nach der Sommerpause offiziell vorstellen. Ein 40-Jähriger aus dem Saarland muss sich ab nächster Woche vor dem Saarbrücker Landgericht verantworten. Die Staatsanwaltschaft wirft ihm vor, fast 10 Jahre lang in mehr als 6.000 Fällen illegal Zugänge zu Pay-TV-Sendern gegen Bezahlung weitergegeben zu haben. Der 40-Jährige befindet sich derzeit in Untersuchungshaft. Über die Schadenshöhe machte die Staatsanwaltschaft keine Angaben. Sie sprach aber von einer nicht unerheblichen Einnahmequelle für den Angeklagten. Nach 11 Jahren trennen sich die Wege von Fußball-Bundesligist RB Leipzig und Torwart Peter Gulaschi. Der 36 Jahre alte Ungar wechselt zum spanischen Erstligisten FC Villarreal. Das bestätigten beide Clubs. Ein Ersatz steht offenbar schon bereit. Nach übereinstimmenden Medienberichten wird der norwegische WM-Stammkeeper Örjan Nyland zur RB zurückkehren. Das Wetter in der Nacht, Schauer oder Gewitter möglich, örtlich mit Unwettergefahr. Am Tag mal Sonne, mal Wolken bei maximal 35 Grad. Ab dem Nachmittag Hitze, Gewitter möglich, die weiteren Aussichten. Am Mittwoch und Donnerstag sonnig und trocken, Temperaturen bis 32 Grad. Das waren die Nachrichten mit Hajo Müller. 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
4: Am Mikrofon ist für Sie Sven Knappe. Guten Abend und herzlich willkommen. Aufnahmen aus den Archiven des Rundfunks Berlin-Brandenburg bringen wir bis zu den 2 Uhr Nachrichten mit den Berliner Philharmonikern, dem RIAS Kammerchor, dem Deutschen Symphonieorchester, der Capella Angelica und der Lautenkompanie Berlin. Die Berliner Philharmoniker eröffnen mit der Ouvertüre zur Oper Don Giovanni von Wolfgang Amadeus Mozart am Dirigentenpult Andras Schiff.

Das war die Ouvertüre zur Oper Don Giovanni von Wolfgang Amadeus Mozart, gespielt von den Berliner Philharmonikern unter der Leitung von Andras Schiff. Mit geistlicher Musik aus dem deutschen Spätbarock geht's im ARD-Nachtkonzert weiter. Die Motette Singet dem Herrn ein neues Lied, Bachwerkeverzeichnis 225, bieten der Rias Kammerchor und das Deutsche Symphonieorchester Berlin unter Kent Nagano.

Singet dem Herrn ein neues Lied, eine Motette von Johann Sebastian Bach, Werkeverzeichnis 225, zelebriert vom Rias Kammerchor und Mitgliedern des Deutschen Symphonieorchesters Berlin. Die Leitung hatte Kent Nagano 2004 in der Berliner Philharmonie. Und nun groß angelegte Kammermusik von Robert Schumann im ARD-Nachtkonzert. Schumann nannte seine zweite Violinsonate im Gegensatz zur ersten große Sonate, was sich sowohl auf ihren gesteigerten Anspruch als auch auf ihre größere Länge bezieht. Durch die Anlage in vier Sätzen mit langsamer Einleitung erreicht sie quasi sinfonische Dimensionen. Iskander Vijaya spielt Violine, Christoph Eschenbach Klavier.

Sonate für Violine und Klavier Nummer 2 in D-Moll von Robert Schumann. Es musizierten der Geiger Iskander Vijaya und der Pianist Christoph Eschenbach. Hier ist das ARD-Nachtkonzert, präsentiert von BR Classic, mit Gotteslob aus dem barocken Italien. Claudio Monteverdis Gloria in Excelsis Deo intonieren die Capella Angelica und die Lautenkompanie Berlin.

Gloria in Excelsis Deo, komponiert von Claudio Monteverdi, zum Klingen gebracht von der Capella Angelica unter Lautenkompanie Berlin unter Wolfgang Katschner, 2008 in der Kirche Schwedt-Bergholz. Ein Jahr später entstand folgende Aufnahme der Sinfonie Nummer 5 in E-Moll von Peter Tschaikowski. Tugan Sokjew dirigiert das Deutsche Symphonieorchester Berlin.

Das Deutsche Symphonieorchester Berlin spielte unter der Leitung von Tugan Sokjew die Sinfonie Nummer 5 in E-Moll von Peter Tschaikowski. Der Mitschnitt wurde 2009 in der Berliner Philharmonie gemacht. In den vergangenen beiden Stunden brachten wir Aufnahmen aus den Archiven des Rundfunks Berlin-Brandenburg. Nach den 2 Uhr Nachrichten geht's hier im ARD-Nachtkonzert weiter mit Musik von Ferdinand Ries, Wolfgang Amadeus Mozart und Felix Mendelssohn Bartholdy.

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1: Um 2 Uhr mit Olaf Knapp. Hitze und Dürre haben in vielen europäischen Flüssen zu deutlich sinkenden Wasserständen geführt. Wegen des Niedrigwassers im Rhein hat der neue Bundesverkehrsminister Bilger Experten zu einer Fachkonferenz in Bonn eingeladen. Aus der Nachrichtenredaktion Marei Beermann.
2: Am Donnerstag will Bilger mit den Fachleuten über mögliche kurz- und langfristige Maßnahmen sprechen. Das Verkehrsministerium fördert beispielsweise die Umrüstung von Güterschiffen, damit sie besser bei Niedrigwasser nutzbar sind. Der Rhein ist besonders wichtig für den Transport von Getreide, Mineralien, Kohle und Ölprodukten. Das Niedrigwasser der Donau könnte in Rumänien zu einer Energiekrise führen. Um genug Kühlwasser für ein Atomkraftwerk zu haben, sprengte die Armee einen Felsen. Die Trümmer sollen Wasser verdrängen und so den Pegelstand der Donau wieder anheben.
1: Schwere Waldbrände haben im Nordwesten der USA hunderte Häuser zerstört. Die Behörden riefen etwa 65.000 Bewohner der Stadt Spokane im Bundesstaat Washington auf, sich in Sicherheit zu bringen. Nach Angaben der Feuerwehr wüten in der Region 16 große Feuer. Der Gouverneur von Washington